0: aufwendigen Formalitäten steigt der 66-Jährige demnach zunächst als Generalbevollmächtigter ins Unternehmen ein. Wache ist den Angaben zufolge ein alter Hase in der genossenschaftlichen Finanzgruppe, zuletzt als Vorstandschef der Hannoverschen Volksbank. Nach insgesamt 44 Dienstjahren wollte er im Juni eigentlich in den Ruhestand gehen. Stattdessen übernimmt der gebürtige Nordheimer jetzt das Ruder bei der angeschlagenen Volksbank Bravo. Er kündigte an, den Fokus wieder auf das klassische Bankgeschäft zu legen. Die Bereiche Beteiligungen, Immobilien und Green Energy sollen dagegen deutlich zurückgefahren werden. Zentrale Aufgabe sei es, das Vertrauen der Kunden, der regionalen Wirtschaft und der kommunalen Entscheidungsträger in die Bank zurückzugewinnen. Waches langjähriger Vorgänger Jürgen Brinkmann war im Mai überraschend von seinem Amt entbunden worden. Interimsvorstandssprecher Lars Berkefeld soll dem Führungsgremium als einfaches Mitglied erhalten bleiben. In Partnerschaft mit Volkswagen entsteht an der Technischen Universität Braunschweig eine neue Professur für KI-Methoden in der Produktentwicklung. Ziel ist es, einer Mitteilung zufolge, die Spitzenforschung im Mobilitätssektor auszubauen und den Transfer von Wissenschaft in die industrielle Praxis zu beschleunigen. Dabei soll in Zusammenarbeit mit dem Niedersächsischen Forschungszentrum Fahrzeugtechnik die gesamte Bandbreite der künstlichen Intelligenz abgedeckt werden, von virtueller Produktentwicklung bis hin zu autonomen Fahrfunktionen. Die neue Professur soll zudem das regionale Innovationsökosystem in Niedersachsen stärken, so die TU. Die Vernetzung von Wissenschaft und Wirtschaft steht im Fokus der dritten Transfernale, die vom 13. August bis zum 1. Oktober in insgesamt 8 Unternehmen zwischen Harz und Heide stattfindet. Dabei geben die Betriebe exklusive Einblicke in ihre Innovationen und Zukunftsthemen. Veranstalter sind die Allianz für die Region und die Innovationsgesellschaft der TU Braunschweig. Laut Ankündigung geht es darum, Wissenschaft und Wirtschaft zu vernetzen und Technologietransfer in der Region erlebbar zu machen. Den Auftakt macht die Siemens Mobility GmbH in Braunschweig mit digitalen Technologien für die Mobilität der Zukunft. Die Teilnahme ist kostenlos. Restplätze sind noch verfügbar. Infos zu allen Terminen und zur Anmeldung bietet die Webseite transfernale.de. Soweit die Nachrichten aus der Region. 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
1: Um 3 Uhr mit Ronald Lessig. Mit zahlreichen Veranstaltungen wird heute an den Baubeginn der Berliner Mauer vor 65 Jahren erinnert. Zum zentralen Gedenken an der Bernauer Straße werden unter anderem Bundestagspräsidentin Klöckner und Berlins regierender Bürgermeister Wegner erwartet. Aus der Nachrichtenredaktion Astrid Rolle.
2: In der Kapelle der Versöhnung werden Biografien von Todesopfern verlesen. Zudem ist eine Kranzniederlegung geplant. Auch am Brandenburger Tor wird an die Teilung erinnert. Dort steht eine 30 Meter lange, mauerähnliche Kunstinstallation. Je nach Blickwinkel können Betrachter aber durch sie hindurchschauen. Am 13. August 1961 hatte die DDR-Führung mit dem Bau der Berliner Mauer begonnen. Mindestens 140 Menschen wurden an ihr getötet oder kamen im Zusammenhang mit dem DDR-Grenzregime ums Leben. Im November 1989 fiel die Mauer.
1: Neue parlamentarische Geschäftsführerin der Unionsfraktion soll offenbar die Abgeordnete Catarina dos Santos Vins werden. Mehrere Medien berichten, Fraktionschef Frey habe die 32-jährige Juristin vorgeschlagen. Sie hat ihren Wahlkreis in Aachen und gehört dem Bundestag seit 2021 an. Der Posten ist vakant, weil der bisherige Inhaber Steffen Wilger neuer Verkehrsminister geworden ist. Der parlamentarische Geschäftsführer hat eine wichtige Funktion in der Fraktion. Der Deutsche Städte- und Gemeindebund fordert mehr Hitzeschutz für Krankenhäuser und Pflegeheime. Präsident Spiegler sagte der Rheinischen Post, Kliniken bräuchten Klimaanlagen für Patienten, aber auch für das Personal. Dafür seien Investitionen von mindestens 20 Milliarden Euro nötig. Auch Alten- und Pflegeheime müssten besser an die zunehmende Hitze angepasst werden, so Spiegler. Der Deutsche Wetterdienst erwartet heute und morgen eine neue kurze Hitzewelle. Unzählige Menschen haben am Abend in Deutschland und anderen Teilen Europas die Sonnenfinsternis verfolgt. Bei klarem Himmel war das Naturschauspiel gut zu sehen. Aus der Nachrichtenredaktion Thorsten Lange.
3: Um kurz nach 19 Uhr schob sich der Mond nach und nach vor die Sonne, bis nur noch eine schmale Sichel zu sehen war. Im Norden waren ungefähr 85% der Sonne verdeckt, in Süddeutschland waren es bis zu 90%. Viele suchten sich ein Plätzchen im Freien, um gute Sicht zu haben. So verfolgten rund 100 Schaulustige das Spektakel auf dem Brocken im Harz. Eine totale Sonnenfinsternis erlebten Teile Islands, Grönlands sowie Nordspaniens und der Balearen. In Spanien löste dies vielerorts einen Besucheransturm aus.
1: Das waren die Nachrichten. Das Wetter in Deutschland. Tagsüber sonnig und trocken bei 27 Grad in der Uckermark und bis 37 Grad am Oberrhein, an der Ostsee etwas kühler. Am Freitag heiter bei bis zu 39 Grad. Die Zeit 3.03 Uhr.
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4: Neuer Job statt Ruhestand. Jürgen Wache übernimmt Chefsessel der Volksbank Bravo. KI für die Mobilität von morgen. Volkswagen und TU Braunschweig richten neue Professur ein. Und Zukunft zum Anfassen. Regionales Innovationsfestival Transfernale vor dem Start. Im Studio Peter Michael Möckel. Die Meldungen im Einzelnen. Die Volksbank Bravo hat einen neuen Chef. Der Aufsichtsrat hat Jürgen Wache einstimmig zum neuen Vorstandsvorsitzenden bestellt. Das geht aus einer Mitteilung des regionalen Geldinstituts hervor, das zuletzt in erhebliche Turbulenzen geraten ist. Bis zum Abschluss der notwendigen Formalitäten steigt der 66-Jährige demnach zunächst als Generalbevollmächtigter ins Unternehmen ein. Wache ist den Angaben zufolge ein alter Hase in der genossenschaftlichen Finanzgruppe, zuletzt als Vorstandschef der Hannoverschen Volksbank. Nach insgesamt 44 Dienstjahren wollte er im Juni eigentlich in den Ruhestand gehen. Stattdessen übernimmt der gebürtige Nordheimer jetzt das Ruder bei der angeschlagenen Volksbank Bravo. Er kündigte an, den Fokus wieder auf das klassische Bankgeschäft zu legen. Die Bereiche Beteiligungen, Immobilien und Green Energy sollen dagegen deutlich zurückgefahren werden. Zentrale Aufgabe sei es, das Vertrauen der Kunden, der regionalen Wirtschaft und der kommunalen Entscheidungsträger in die Bank zurückzugewinnen. Waches langjähriger Vorgänger Jürgen Brinkmann war im Mai überraschend von seinem Amt entbunden worden. Interimsvorstandssprecher Lars Berkefeld soll dem Führungsgremium als einfaches Mitglied erhalten bleiben. In Partnerschaft mit Volkswagen entsteht an der Technischen Universität Braunschweig eine neue Professur für KI-Methoden in der Produktentwicklung. Ziel ist es einer Mitteilung zufolge, die Spitzenforschung im Mobilitätssektor auszubauen und den Transfer von Wissenschaft in die industrielle Praxis zu beschleunigen. Dabei soll in Zusammenarbeit mit dem Niedersächsischen Forschungszentrum Fahrzeugtechnik die gesamte Bandbreite der künstlichen Intelligenz abgedeckt werden, von virtueller Produktentwicklung bis hin zu autonomen Fahrfunktionen. Die neue Professur soll zudem das regionale Innovationsökosystem in Niedersachsen stärken, so die TU. Die Vernetzung von Wissenschaft und Wirtschaft steht im Fokus der dritten Transfernale, die vom 13. August bis zum 1. Oktober in insgesamt 8 Unternehmen zwischen Harz und Heide stattfindet. Dabei geben die Betriebe exklusive Einblicke in ihre Innovationen und Zukunftsthemen. Veranstalter sind die Allianz für die Region und die Innovationsgesellschaft der TU Braunschweig. Laut Ankündigung geht es darum, Wissenschaft und Wirtschaft zu vernetzen und Technologietransfer in der Region erlebbar zu machen. Den Auftakt macht die Siemens Mobility GmbH in Braunschweig mit digitalen Technologien für die Mobilität der Zukunft. Die Teilnahme ist kostenlos. Restplätze sind noch verfügbar. Infos zu allen Terminen und zur Anmeldung bietet die Webseite transfernale.de. Soweit die Nachrichten aus der Region. 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
1: Um 4 Uhr mit Ronald Lessig. Mit zahlreichen Veranstaltungen wird heute an den Baubeginn der Berliner Mauer vor 65 Jahren erinnert. Zum zentralen Gedenken an der Bernauer Straße werden unter anderem Bundestagspräsidentin Klöckner und Berlins regierender Bürgermeister Wegner erwartet. Aus der Nachrichtenredaktion Astrid Rolle.
2: In der Kapelle der Versöhnung werden Biografien von Todesopfern verlesen. Zudem ist eine Kranzniederlegung geplant. Auch am Brandenburger Tor wird an die Teilung erinnert. Dort steht eine 30 Meter lange, mauerähnliche Kunstinstallation. Je nach Blickwinkel können Betrachter aber durch sie hindurchschauen. Am 13. August 1961 hatte die DDR-Führung mit dem Bau der Berliner Mauer begonnen. Mindestens 140 Menschen wurden an ihr getötet oder kamen im Zusammenhang mit dem DDR-Grenzregime ums Leben. Im November 1989 fiel die Mauer.
1: Wegen des Niedrigwassers in den Flüssen hat der Bundesverband der deutschen Binnenschifffahrt von der Bundesregierung schnellere Maßnahmen gefordert. Geschäftsführer Schwanen sagte der Rheinischen Post, niedrigwasseroptimierte Schiffe müssten über das Jahresende hinaus gefördert, der Ausbau der Fahrrinnen im Rhein beschleunigt und das Wasser stärker gestaut werden. Weder die Bahn noch Lkw-Speditionsunternehmen könnten ausreichend Kapazitäten zur Verfügung stellen, um die Güter von den Schiffen ohne Einschränkungen zu transportieren. Auf der italienischen Insel Sizilien bleibt der Flugverkehr wegen des Vulkan Etna noch länger eingeschränkt. Laut dem Betreiber ist der Airport Catania nun mindestens bis Freitag früh um 2 Uhr dicht. Ob es danach wieder Betrieb gibt, ist unklar. Seit mehreren Tagen sind keine Starts und Landungen möglich, weil der Etna Vulkanasche ausstößt. Millionen Menschen haben am Abend in Deutschland und anderen Teilen Europas die Sonnenfinsternis verfolgt. In Island hat der Mond die Sonne für 2 Minuten sogar vollständig verdeckt. Das sorgte bei Einheimischen und Touristen für Begeisterung, berichtet unser Korrespondent Arne Bartram.
3: Viele Isländer haben die Finsternis gemeinsam mit Nachbarn oder auf großen Partys gefeiert. Es gab sogar Festivals mit mehreren tausend Besuchern. Und viele Touristen sind extra aus allen möglichen Ländern angereist. Die Hotelpreise waren wirklich der Wahnsinn. Es gab auch überall Souvenirs zu kaufen. Sonnenfinsternis-T-Shirts, Schokolade, sogar ein extra Bier wurde gebraut. Also wirklich ein Riesenhype. Denn die letzte totale Sonnenfinsternis, die in der Hauptstadt von Island zu sehen war, die ist fast 600 Jahre her.
1: Das waren die Nachrichten. Das Wetter in Deutschland. Tagsüber sonnig und trocken bei bis zu 27 Grad in der Uckermark und bis zu 37 Grad am Oberrhein, an der Ostsee etwas kühler. Am Freitag heiter, später im Westen leichte Schauer bis 39 Grad. Die Zeit, es ist 4.03 Uhr.
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4: Neuer Job statt Ruhestand. Jürgen Wache übernimmt Chefsessel der Volksbank Bravo. KI für die Mobilität von morgen. Volkswagen und TU Braunschweig richten neue Professur ein. Und Zukunft zum Anfassen. Regionales Innovationsfestival Transfernale vor dem Start. Im Studio Peter Michael Möckel. Die Meldungen im Einzelnen. Die Volksbank Bravo hat einen neuen Chef. Der Aufsichtsrat hat Jürgen Wache einstimmig zum neuen Vorstandsvorsitzenden bestellt. Das geht aus einer Mitteilung des regionalen Geldinstituts hervor, das zuletzt in erhebliche Turbulenzen geraten ist. Bis zum Abschluss der notwendigen Formalitäten steigt der 66-Jährige demnach zunächst als Generalbevollmächtigter ins Unternehmen ein. Wache ist den Angaben zufolge ein alter Hase in der genossenschaftlichen Finanzgruppe, zuletzt als Vorstandschef der Hannoverschen Volksbank. Nach insgesamt 44 Dienstjahren wollte er im Juni eigentlich in den Ruhestand gehen. Stattdessen übernimmt der gebürtige Nordheimer jetzt das Ruder bei der angeschlagenen Volksbank Bravo. Er kündigte an, den Fokus wieder auf das klassische Bankgeschäft zu legen. Die Bereiche Beteiligungen, Immobilien und Green Energy sollen dagegen deutlich zurückgefahren werden. Zentrale Aufgabe sei es, das Vertrauen der Kunden, der regionalen Wirtschaft und der kommunalen Entscheidungsträger in die Bank zurückzugewinnen. Waches langjähriger Vorgänger Jürgen Brinkmann war im Mai überraschend von seinem Amt entbunden worden. Interimsvorstandssprecher Lars Berkefeld soll dem Führungsgremium als einfaches Mitglied erhalten bleiben. In Partnerschaft mit Volkswagen entsteht an der Technischen Universität Braunschweig eine neue Professur für KI-Methoden in der Produktentwicklung. Ziel ist es, einer Mitteilung zufolge, die Spitzenforschung im Mobilitätssektor auszubauen und den Transfer von Wissenschaft in die industrielle Praxis zu beschleunigen. Dabei soll in Zusammenarbeit mit dem Niedersächsischen Forschungszentrum Fahrzeugtechnik die gesamte Bandbreite der künstlichen Intelligenz abgedeckt werden, von virtueller Produktentwicklung bis hin zu autonomen Fahrfunktionen. Die neue Professur soll zudem das regionale Innovationsökosystem in Niedersachsen stärken, so die TU. Die Vernetzung von Wissenschaft und Wirtschaft steht im Fokus der dritten Transfernale, die vom 13. August bis zum 1. Oktober in insgesamt 8 Unternehmen zwischen Harz und Heide stattfindet. Dabei geben die Betriebe exklusive Einblicke in ihre Innovationen und Zukunftsthemen. Veranstalter sind die Allianz für die Region und die Innovationsgesellschaft der TU Braunschweig. Laut Ankündigung geht es darum, Wissenschaft und Wirtschaft zu vernetzen und Technologietransfer in der Region erlebbar zu machen. Den Auftakt macht die Siemens Mobility GmbH in Braunschweig mit digitalen Technologien für die Mobilität der Zukunft. Die Teilnahme ist kostenlos. Restplätze sind noch verfügbar. Infos zu allen Terminen und zur Anmeldung bietet die Webseite transfernale.de. Soweit die Nachrichten aus der Region. 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
1: Um 5 Uhr mit Ronald Lessig. Bei zahlreichen Veranstaltungen wird heute an den Baubeginn der Berliner Mauer vor 65 Jahren erinnert. Zum zentralen Gedenken an der Bernauer Straße werden unter anderem Bundestagspräsidentin Klöckner und Berlins regierender Bürgermeister Wegner erwartet. Aus der Nachrichtenredaktion Astrid Rolle.
2: In der Kapelle der Versöhnung werden Biografien von Todesopfern verlesen. Zudem ist eine Kranzniederlegung geplant. Auch am Brandenburger Tor wird an die Teilung erinnert. Dort steht eine 30 Meter lange, mauerähnliche Kunstinstallation. Je nach Blickwinkel können Betrachter aber durch sie hindurchschauen. Am 13. August 1961 hatte die DDR-Führung mit dem Bau der Berliner Mauer begonnen. Mindestens 140 Menschen wurden an ihr getötet oder kamen im Zusammenhang mit dem DDR-Grenzregime ums Leben. Im November 1989 fiel die Mauer.
1: Wegen des Niedrigwassers in den Flüssen hat der Bundesverband der deutschen Binnenschifffahrt von der Bundesregierung schnellere Maßnahmen gefordert. Geschäftsführer Schwanen sagte der Rheinischen Post, niedrigwasseroptimierte Schiffe müssten über das Jahresende hinaus gefördert, der Ausbau der Fahrerinnen im Rhein beschleunigt und das Wasser stärker gestaut werden. Weder die Bahn noch Lkw-Speditionsunternehmen könnten ausreichend Kapazitäten zur Verfügung stellen, um die Güter von den Schiffen ohne Einschränkungen zu transportieren. Auf der italienischen Insel Sizilien bleibt der Flugverkehr wegen des Vulkans Ätna noch länger eingeschränkt. Laut dem Betreiber ist der Airport Catania nun mindestens bis Freitag früh um 2 Uhr dicht. Ob es danach wieder Betrieb gibt, ist unklar. Seit mehreren Tagen sind keine Starts und Landungen möglich, weil der Ätna Vulkanasche ausstößt. Millionen Menschen haben am Abend in Deutschland und anderen Teilen Europas die Sonnenfinsternis verfolgt. In Island hat der Mond die Sonne für 2 Minuten sogar vollständig verdeckt. Das sorgte bei Einheimischen und Touristen für Begeisterung, berichtet unser Korrespondent Arne Bartram.
3: Viele Isländer haben die Finsternis gemeinsam mit Nachbarn oder auf großen Partys gefeiert. Es gab sogar Festivals mit mehreren tausend Besuchern. Und viele Touristen sind extra aus allen möglichen Ländern angereist. Die Hotelpreise waren wirklich der Wahnsinn. Es gab auch überall Souvenirs zu kaufen. Sonnenfinsternis-T-Shirts, Schokolade, sogar ein extra Bier wurde gebraut. Also wirklich ein Riesenhype. Denn die letzte totale Sonnenfinsternis, die in der Hauptstadt von Island zu sehen war, die ist fast 600 Jahre her.
1: Das waren die Nachrichten. Das Wetter in Deutschland. Tagsüber sonnig und trocken bei bis zu 27 Grad in der Uckermark und bis 37 Grad am Oberrhein, an der Ostsee etwas kühler. Am Freitag heiter, später im Westen leichte Schauer bis 39 Grad, am Samstag heiter bis 38 Grad. 5.03 Uhr.
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4: Neuer Job statt Ruhestand. Jürgen Wache übernimmt Chefsessel der Volksbank Bravo. KI für die Mobilität von morgen. Volkswagen und TU Braunschweig richten neue Professur ein. Und Zukunft zum Anfassen. Regionales Innovationsfestival Transfernale vor dem Start. Im Studio Peter Michael Möckel. Die Meldungen im Einzelnen. Die Volksbank Bravo hat einen neuen Chef. Der Aufsichtsrat hat Jürgen Wache einstimmig zum neuen Vorstandsvorsitzenden bestellt. Das geht aus einer Mitteilung des regionalen Geldinstituts hervor, das zuletzt in erhebliche Turbulenzen geraten ist. Bis zum Abschluss der notwendigen Formalitäten steigt der 66-Jährige demnach zunächst als Generalbevollmächtigter ins Unternehmen ein. Wache ist den Angaben zufolge ein alter Hase in der genossenschaftlichen Finanzgruppe, zuletzt als Vorstandschef der Hannoverschen Volksbank. Nach insgesamt 44 Dienstjahren wollte er im Juni eigentlich in den Ruhestand gehen. Stattdessen übernimmt der gebürtige Nordheimer jetzt das Ruder bei der angeschlagenen Volksbank Bravo. Er kündigte an, den Fokus wieder auf das klassische Bankgeschäft zu legen. Die Bereiche Beteiligungen, Immobilien und Green Energy sollen dagegen deutlich zurückgefahren werden. Zentrale Aufgabe sei es, das Vertrauen der Kunden, der regionalen Wirtschaft und der kommunalen Entscheidungsträger in die Bank zurückzugewinnen. Waches langjähriger Vorgänger Jürgen Brinkmann war im Mai überraschend von seinem Amt entbunden worden. Interimsvorstandssprecher Lars Berkefeld soll dem Führungsgremium als einfaches Mitglied erhalten bleiben. In Partnerschaft mit Volkswagen entsteht an der Technischen Universität Braunschweig eine neue Professur für KI-Methoden in der Produktentwicklung. Ziel ist es, einer Mitteilung zufolge, die Spitzenforschung im Mobilitätssektor auszubauen und den Transfer von Wissenschaft in die industrielle Praxis zu beschleunigen. Dabei soll in Zusammenarbeit mit dem Niedersächsischen Forschungszentrum Fahrzeugtechnik die gesamte Bandbreite der künstlichen Intelligenz abgedeckt werden, von virtueller Produktentwicklung bis hin zu autonomen Fahrfunktionen. Die neue Professur soll zudem das regionale Innovationsökosystem in Niedersachsen stärken, so die TU. Die Vernetzung von Wissenschaft und Wirtschaft steht im Fokus der dritten Transfernale, die vom 13. August bis zum 1. Oktober in insgesamt 8 Unternehmen zwischen Harz und Heide stattfindet. Dabei geben die Betriebe exklusive Einblicke in ihre Innovationen und Zukunftsthemen. Veranstalter sind die Allianz für die Region und die Innovationsgesellschaft der TU Braunschweig. Laut Ankündigung geht es darum, Wissenschaft und Wirtschaft zu vernetzen und Technologietransfer in der Region erlebbar zu machen. Den Auftakt macht die Siemens Mobility GmbH in Braunschweig mit digitalen Technologien für die Mobilität der Zukunft. Die Teilnahme ist kostenlos. Restplätze sind noch verfügbar. Infos zu allen Terminen und zur Anmeldung bietet die Webseite transfernale.de. Soweit die Nachrichten aus der Region. 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
1: Neuer Job statt Ruhestand. Jürgen Wache übernimmt Chefsessel der Volksbank Bravo. KI für die Mobilität von morgen. Volkswagen und TU Braunschweig richten neue Professur ein. Und Zukunft zum Anfassen. Regionales Innovationsfestival Transfernale vor dem Start. Im Studio Peter-Michael Möckel. Die Meldungen im Einzelnen. Die Volksbank Bravo hat einen neuen Chef. Der Aufsichtsrat hat Jürgen Wache einstimmig zum neuen Vorstandsvorsitzenden bestellt. Das geht aus einer Mitteilung des regionalen Geldinstituts hervor, das zuletzt in erhebliche Turbulenzen geraten ist. Bis zum Abschluss der notwendigen Formalitäten steigt der 66-Jährige demnach zunächst als Generalbevollmächtigter ins Unternehmen ein. Wache ist den Angaben zufolge ein alter Hase in der genossenschaftlichen Finanzgruppe, zuletzt als Vorstandschef der Hannoverschen Volksbank. Nach insgesamt 44 Dienstjahren wollte er im Juni eigentlich in den Ruhestand gehen. Stattdessen übernimmt der gebürtige Nordheimer jetzt das Ruder bei der angeschlagenen Volksbank Bravo. Er kündigte an, den Fokus wieder auf das klassische Bankgeschäft zu legen. Die Bereiche Beteiligungen, Immobilien und Green Energy sollen dagegen deutlich zurückgefahren werden. Zentrale Aufgabe sei es, das Vertrauen der Kunden, der regionalen Wirtschaft und der kommunalen Entscheidungsträger in die Bank zurückzugewinnen. Waches langjähriger Vorgänger Jürgen Brinkmann war im Mai überraschend von seinem Amt entbunden worden. Interimsvorstandssprecher Lars Berkefeld soll dem Führungsgremium als einfaches Mitglied erhalten bleiben. In Partnerschaft mit Volkswagen entsteht an der Technischen Universität Braunschweig eine neue Professur für KI-Methoden in der Produktentwicklung. Ziel ist es, einer Mitteilung zufolge, die Spitzenforschung im Mobilitätssektor auszubauen und den Transfer von Wissenschaft in die industrielle Praxis zu beschleunigen. Dabei soll in Zusammenarbeit mit dem Niedersächsischen Forschungszentrum Fahrzeugtechnik die gesamte Bandbreite der künstlichen Intelligenz abgedeckt werden, von virtueller Produktentwicklung bis hin zu autonomen Fahrfunktionen. Die neue Professur soll zudem das regionale Innovationsökosystem in Niedersachsen stärken, so die TU. Die Vernetzung von Wissenschaft und Wirtschaft steht im Fokus der dritten Transfernale, die vom 13. August bis zum 1. Oktober in insgesamt 8 Unternehmen zwischen Harz und Heide stattfindet. Dabei geben die Betriebe exklusive Einblicke in ihre Innovationen und Zukunftsthemen. Veranstalter sind die Allianz für die Region und die Innovationsgesellschaft der TU Braunschweig. Laut Ankündigung geht es darum, Wissenschaft und Wirtschaft zu vernetzen und Technologietransfer in der Region erlebbar zu machen. Den Auftakt macht die Siemens Mobility GmbH in Braunschweig mit digitalen Technologien für die Mobilität der Zukunft. Die Teilnahme ist kostenlos. Restplätze sind noch verfügbar. Infos zu allen Terminen und zur Anmeldung bietet die Webseite transfernale.de. Soweit die Nachrichten aus der Region. 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
2: Um 6 Uhr mit Milat Kupay. An vielen Orten in Deutschland wird heute an den Beginn des Mauerbaus vor 65 Jahren erinnert. Aus diesem Anlass warnt die Bundesbeauftragte für die Opfer der SED-Diktatur Zubke vor einer Verharmlosung der DDR durch Ostalgie. Aus Berlin Dietrich Karl Meurer.
3: Die DDR sei eine Diktatur gewesen und habe viele Opfer hervorgebracht, sagt Evelyn Zubke. Gegen ein Ampelmännchen oder den Stolz auf einen Trabant habe sie nicht grundsätzlich etwas. Entscheidend sei der Zusammenhang. Zubke sagt, kritisch werde es dort, wo Symbole genutzt würden, um die DDR zu verharmlosen. Das gelte auch für das Singen der DDR-Nationalhymne. Die SED-Opferbeauftragte verweist damit auf die Debatte nach einer AfD-Veranstaltung im Juli, bei der die DDR-Hymne gesungen wurde. Mit Blick auf den heutigen 65. Jahrestag des Mauerbaus erinnert Zubke an die Folgen der deutschen Teilung. Die Mauer habe Menschen ihre Freiheit genommen, Familien auseinandergerissen und Freundschaften getrennt. Deshalb müsse die Erinnerung an die Opfer und an das Unrecht der SED-Diktatur wach bleiben.
2: Unzählige Menschen haben in Deutschland und anderen Teilen Europas die Sonnenfinsternis verfolgt. Um kurz nach 19 Uhr schob sich der Mond nach und nach vor die Sonne, bis nur noch eine schmale Sichel zu sehen war. Im Norden waren ungefähr 85% der Sonne verdeckt, in Süddeutschland waren es bis zu 90%. Eine totale Sonnenfinsternis erlebten Teile Islands, Grönlands sowie Nordspaniens und der Balearen. In Spanien löste dies vielerorts einen Besucheransturm aus. Hotels entlang der entsprechenden Zone waren seit langem ausgebucht. Privatleute vermieteten Balkone und Dachterrassen mit freier Sicht. In Niedersachsen beginnt heute wieder der Schulunterricht nach den Sommerferien. Dabei gibt es einige Neuerungen. Aus der NDR-Nachrichtenredaktion Karin Busche.
4: Ab Klasse 7 aufwärts stattet das Land Schülerinnen und Schüler nun flächendeckend mit Tablets aus. Und an den Grundschulen greift von diesem Schuljahr an der Rechtsanspruch auf Ganztagsbetreuung. Die weitaus meisten Schulen haben Angebote erarbeitet. Einige kooperieren auch mit Horten oder benachbarten Schulen. Von 2000 ausgeschriebenen Lehrerstellen konnten 1600 besetzt werden, so das Kultusministerium in Hannover. In Schleswig-Holstein beginnt der Unterricht am kommenden Montag, und zwar mit rund 3000 Schülerinnen und Schülern mehr als im letzten Jahr. Hamburger haben noch bis nächsten Mittwoch Zeit zur Erholung. In Mecklenburg-Vorpommern beginnt die Schule am 24. August.
2: Die Pressesprecherin des Weißen Hauses, Caroline Leavitt, gibt ihren Posten auf. Sie werde ihr Amt zum Ende des Monats niederlegen, um mehr Zeit mit ihrer Familie verbringen zu können, teilte US-Präsident Trump mit. Er verstehe und respektiere diese Entscheidung. Leavitt hatte im Mai ihr zweites Kind zur Welt gebracht. Sie war Mitte Juli aus der Babypause zurückgekehrt. Sie werde weiterhin eine seiner wichtigsten externen Beraterinnen sein, schrieb Trump. In Großbritannien will der Parteivorsitzende von Reform UK, Nigel Farage, wieder als Abgeordneter ins Unterhaus einziehen. Die Nachwahl in seinem Wahlkreis Clacton hat der Rechtspopulist selbst herbeigeführt. Aus London, Christoph Prössel.
5: In den Umfragen liegt Farage vorne. Auf den zweiten Platz könnte der Comedian Count Binface, übersetzt Graf Mülltonnengesicht, landen. Farage hatte Anfang Juli seinen Rücktritt in der Mitte eines Spendenskandals erklärt. Er soll eine Zahlung in Höhe von 5 Millionen Pfund der Parlamentsverwaltung nicht gemeldet haben. Daraufhin trat er zurück und will erreichen, dass er in der Neuwahl wiedergewählt wird. Er sagte, das Volk von Clacton solle entscheiden. Die Politiker von Labour, den Konservativen und den Liberaldemokraten kritisierten den Schritt und stellten keinen Kandidaten auf.
2: Der Kapitän der deutschen Basketballnationalmannschaft Dennis Schröder ist Ehrenbürger seiner Heimatstadt Braunschweig. Oberbürgermeister Kornblum hat dem Welt- und Europameister die Auszeichnung am Abend verliehen. Der SPD-Politiker sagte, Schröder bringe nicht nur sportliche Höchstleistungen, sondern sei durch sein soziales Engagement auch einer der bekanntesten Botschafter für die niedersächsische Stadt weltweit. Der Basketballstar erklärte bei dem Festakt, Braunschweig werde für ihn und seine Familie immer etwas Besonderes bleiben. Das waren die Nachrichten. Das Wetter in Norddeutschland. Heute viel Sonne, Höchstwerte zwischen 23 Grad auf Fehmarn bis 35 Grad in der Grafschaft Bentheim. Morgen meist sonnig und trocken, 27 bis 37 Grad. Am Samstag teils Sonne, teils Wolken, vereinzelt auch Schauer und Gewitter, 21 bis 34 Grad. Und am Sonntag vielerorts Schauer und Gewitter bei 19 bis 24 Grad. Und die Zeit, es ist 6.05 Uhr.
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6: Neuer Job statt Ruhestand. Jürgen Wache übernimmt Chefsessel der Volksbank Bravo. KI für die Mobilität von morgen. Volkswagen und TU Braunschweig richten neue Professur ein. Und Zukunft zum Anfassen. Regionales Innovationsfestival Transfernale vor dem Start. Im Studio Peter Michael Möckel. Die Meldungen im Einzelnen. Die Volksbank Bravo hat einen neuen Chef. Der Aufsichtsrat hat Jürgen Wache einstimmig zum neuen Vorstandsvorsitzenden bestellt. Das geht aus einer Mitteilung des regionalen Geldinstituts hervor, das zuletzt in erhebliche Turbulenzen geraten ist. Bis zum Abschluss der notwendigen Formalitäten steigt der 66-Jährige demnach zunächst als Generalbevollmächtigter ins Unternehmen ein. Wache ist den Angaben zufolge ein alter Hase in der genossenschaftlichen Finanzgruppe, zuletzt als Vorstandschef der Hannoverschen Volksbank. Nach insgesamt 44 Dienstjahren wollte er im Juni eigentlich in den Ruhestand gehen. Stattdessen übernimmt der gebürtige Nordheimer jetzt das Ruder bei der angeschlagenen Volksbank Bravo. Er kündigte an, den Fokus wieder auf das klassische Bankgeschäft zu legen. Die Bereiche Beteiligungen, Immobilien und Green Energy sollen dagegen deutlich zurückgefahren werden. Zentrale Aufgabe sei es, das Vertrauen der Kunden, der regionalen Wirtschaft und der kommunalen Entscheidungsträger in die Bank zurückzugewinnen. Waches langjähriger Vorgänger Jürgen Brinkmann war im Mai überraschend von seinem Amt entbunden worden. Interimsvorstandssprecher Lars Berkefeld soll dem Führungsgremium als einfaches Mitglied erhalten bleiben. In Partnerschaft mit Volkswagen entsteht an der Technischen Universität Braunschweig eine neue Professur für KI-Methoden in der Produktentwicklung. Ziel ist es, einer Mitteilung zufolge, die Spitzenforschung im Mobilitätssektor auszubauen und den Transfer von Wissenschaft in die industrielle Praxis zu beschleunigen. Dabei soll in Zusammenarbeit mit dem Niedersächsischen Forschungszentrum Fahrzeugtechnik die gesamte Bandbreite der künstlichen Intelligenz abgedeckt werden, von virtueller Produktentwicklung bis hin zu autonomen Fahrfunktionen. Die neue Professur soll zudem das regionale Innovationsökosystem in Niedersachsen stärken, so die TU. Die Vernetzung von Wissenschaft und Wirtschaft steht im Fokus der dritten Transfernale, die vom 13. August bis zum 1. Oktober in insgesamt 8 Unternehmen zwischen Harz und Heide stattfindet. Dabei geben die Betriebe exklusive Einblicke in ihre Innovationen und Zukunftsthemen. Veranstalter sind die Allianz für die Region und die Innovationsgesellschaft der TU Braunschweig. Laut Ankündigung geht es darum, Wissenschaft und Wirtschaft zu vernetzen und Technologietransfer in der Region erlebbar zu machen. Den Auftakt macht die Siemens Mobility GmbH in Braunschweig mit digitalen Technologien für die Mobilität der Zukunft. Die Teilnahme ist kostenlos. Restplätze sind noch verfügbar. Infos zu allen Terminen und zur Anmeldung bietet die Webseite transfernale.de. Soweit die Nachrichten aus der Region. 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
1: Neuer Job statt Ruhestand. Jürgen Wache übernimmt Chefsessel der Volksbank Bravo. KI für die Mobilität von morgen. Volkswagen und TU Braunschweig richten neue Professur ein. Und Zukunft zum Anfassen. Regionales Innovationsfestival Transfernale vor dem Start. Im Studio Peter-Michael Möckel. Die Meldungen im Einzelnen. Die Volksbank Bravo hat einen neuen Chef. Der Aufsichtsrat hat Jürgen Wache einstimmig zum neuen Vorstandsvorsitzenden bestellt. Das geht aus einer Mitteilung des regionalen Geldinstituts hervor, das zuletzt in erhebliche Turbulenzen geraten ist. Bis zum Abschluss der notwendigen Formalitäten steigt der 66-Jährige demnach zunächst als Generalbevollmächtigter ins Unternehmen ein. Wache ist den Angaben zufolge ein alter Hase in der genossenschaftlichen Finanzgruppe, zuletzt als Vorstandschef der Hannoverschen Volksbank. Nach insgesamt 44 Dienstjahren wollte er im Juni eigentlich in den Ruhestand gehen. Stattdessen übernimmt der gebürtige Nordheimer jetzt das Ruder bei der angeschlagenen Volksbank Bravo. Er kündigte an, den Fokus wieder auf das klassische Bankgeschäft zu legen. Die Bereiche Beteiligungen, Immobilien und Green Energy sollen dagegen deutlich zurückgefahren werden. Zentrale Aufgabe sei es, das Vertrauen der Kunden, der regionalen Wirtschaft und der kommunalen Entscheidungsträger in die Bank zurückzugewinnen. Waches langjähriger Vorgänger Jürgen Brinkmann war im Mai überraschend von seinem Amt entbunden worden. Interimsvorstandssprecher Lars Berkefeld soll dem Führungsgremium als einfaches Mitglied erhalten bleiben. In Partnerschaft mit Volkswagen entsteht an der Technischen Universität Braunschweig eine neue Professur für KI-Methoden in der Produktentwicklung. Ziel ist es, einer Mitteilung zufolge, die Spitzenforschung im Mobilitätssektor auszubauen und den Transfer von Wissenschaft in die industrielle Praxis zu beschleunigen. Dabei soll in Zusammenarbeit mit dem Niedersächsischen Forschungszentrum Fahrzeugtechnik die gesamte Bandbreite der künstlichen Intelligenz abgedeckt werden, von virtueller Produktentwicklung bis hin zu autonomen Fahrfunktionen. Die neue Professur soll zudem das regionale Innovationsökosystem in Niedersachsen stärken, so die TU. Die Vernetzung von Wissenschaft und Wirtschaft steht im Fokus der dritten Transfernale, die vom 13. August bis zum 1. Oktober in insgesamt 8 Unternehmen zwischen Harz und Heide stattfindet. Dabei geben die Betriebe exklusive Einblicke in ihre Innovationen und Zukunftsthemen. Veranstalter sind die Allianz für die Region und die Innovationsgesellschaft der TU Braunschweig. Laut Ankündigung geht es darum, Wissenschaft und Wirtschaft zu vernetzen und Technologietransfer in der Region erlebbar zu machen. Den Auftakt macht die Siemens Mobility GmbH in Braunschweig mit digitalen Technologien für die Mobilität der Zukunft. Die Teilnahme ist kostenlos. Restplätze sind noch verfügbar. Infos zu allen Terminen und zur Anmeldung bietet die Webseite transfernale.de. Soweit die Nachrichten aus der Region. 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
1: Um 7 Uhr mit Milat Kupay. Heute vor 65 Jahren hat der Bau der Berliner Mauer begonnen. Mit Gedenkveranstaltungen und einer Kunstinstallation wird heute an die Opfer der DDR-Diktatur erinnert. Aus der NDR-Nachrichtenredaktion Pascal Küpper.
2: Am 13. August 1961 riegeln tausende Volks- und Grenzpolizisten Berlin ab und reißen Straßen auf. Danach bauen sie Stacheldrahtabsperrungen auf und der Mauerbau beginnt, mit dem Ziel, die massenhafte Flucht von DDR-Bürgern in den Westen zu stoppen. 140 Menschen sind an der Berliner Mauer ums Leben gekommen. Heute werden Auszüge aus ihren Biografien vorgelesen. Am Brandenburger Tor gibt es außerdem eine 30 Meter lange und fast 3 Meter hohe Kunstinstallation, die an die echte Mauer erinnert. Und zum Jahrestag warnen Politiker und Opferverbände davor, die DDR zu verharmlosen und zu verklären. Die SED-Opferbeauftragte des Bundestags Zupke sagte der Rheinischen Post, einigen erscheint die DDR zunehmend schöner, je länger sie zurückliegt. Tatsächlich aber haben Menschen, die Widerspruch geäußert oder sich nicht angepasst haben, schwer unter der Diktatur gelitten, so Zupke. Bei den Opfern wirkt das bis heute nach.
1: Unzählige Menschen haben in Deutschland und anderen Teilen Europas die Sonnenfinsternis verfolgt. Um kurz nach 19 Uhr schob sich der Mond nach und nach vor die Sonne, bis nur noch eine schmale Sichel zu sehen war. Im Norden waren ungefähr 85% der Sonne verdeckt, in Süddeutschland waren es bis zu 90%. Eine totale Sonnenfinsternis erlebten Teile Islands, Grönlands sowie Nordspaniens und der Balearen. In Niedersachsen geht heute der Unterricht nach den Sommerferien wieder los. Das Land zählt für das neue Schuljahr rund 890.000 Schülerinnen und Schüler. Was sich für sie ändert, berichtet Bertel Starke in Hannover.
3: Ab Klasse 7 aufwärts stattet das Land Schülerinnen und Schüler nun flächendeckend mit Tablets aus. Niedersachsens Kultusministerin Hamburg sprach in Hannover von einem der größten Digitalisierungsprojekte im deutschen Schulwesen. In den Grundschulen greift außerdem der Rechtsanspruch auf eine Ganztagsbetreuung. 85% haben bereits ein eigenes Angebot auf die Beine gestellt, berichtet die Grünen-Politikerin Hamburg. Der Rest von ihnen kooperiere größtenteils mit Horten oder anderen Schulen. Insgesamt sieht Hamburg die Schulen in Niedersachsen gut mit Lehrkräften versorgt. Von den aktuell rund 2000 ausgeschriebenen Stellen seien bereits knapp 1600 besetzt worden.
1: Nach dem schweren Erdbeben in Kolumbien stehen die Einsatzkräfte bei der Suche nach Überlebenden vor entscheidenden Stunden. Das 72-Stunden-Zeitfenster, um unter Trümmern eingeschlossene Menschen noch retten zu können, schließt sich heute. Danach sinken die Chancen deutlich. Durch das Beben der Stärke 7,4 am Montag sind mindestens 265 Menschen ums Leben gekommen. Fast 500 Menschen gelten offiziell als vermisst. Die tatsächliche Zahl könnte aber deutlich höher liegen. Für die Suche gibt es internationale Unterstützung. Teams aus den USA, Israel, Ecuador und El Salvador lösen örtliche Einsatzkräfte ab, damit diese sich erholen können. Die Pressesprecherin des Weißen Hauses, Caroline Leavitt, gibt ihren Posten auf. Sie werde ihr Amt zum Ende des Monats niederlegen, um mehr Zeit mit ihrer Familie verbringen zu können, teilte US-Präsident Trump mit. Er verstehe und respektiere diese Entscheidung. Leavitt hatte im Mai ihr zweites Kind zur Welt gebracht. Sie war Mitte Juli aus der Babypause zurückgekehrt. Sie werde weiterhin eine seiner wichtigsten externen Beraterinnen sein, schrieb Trump. In Großbritannien will der Parteivorsitzende von Reform UK, Nigel Farage, wieder als Abgeordneter ins Unterhaus einziehen. Die Nachwahl in seinem Wahlkreis Clacton hat der Rechtspopulist selbst herbeigeführt. Aus London, Christoph Prössel.
4: In den Umfragen liegt Farage vorne. Auf den zweiten Platz könnte der Comedian Count Binface, übersetzt Graf Mülltonnengesicht, landen. Farage hatte Anfang Juli seinen Rücktritt in der Mitte eines Spendenskandals erklärt. Er soll eine Zahlung in Höhe von 5 Millionen Pfund der Parlamentsverwaltung nicht gemeldet haben. Daraufhin trat er zurück und will erreichen, dass er in der Neuwahl wiedergewählt wird. Er sagte, das Volk von Clacton solle entscheiden. Die Politiker von Labour, den Konservativen und den Liberaldemokraten kritisierten den Schritt und stellten keinen Kandidaten auf.
1: Das waren die Nachrichten.
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5: Neuer Job statt Ruhestand. Jürgen Wache übernimmt Chefsessel der Volksbank Bravo. KI für die Mobilität von morgen. Volkswagen und TU Braunschweig richten neue Professur ein. Und Zukunft zum Anfassen. Regionales Innovationsfestival Transfernale vor dem Start. Studio Peter-Michael Möckel. Die Meldungen im Einzelnen. Die Volksbank Bravo hat einen neuen Chef. Der Aufsichtsrat hat Jürgen Wache einstimmig zum neuen Vorstandsvorsitzenden bestellt. Das geht aus einer Mitteilung des regionalen Geldinstituts hervor, das zuletzt in erhebliche Turbulenzen geraten ist. Bis zum Abschluss der notwendigen Formalitäten steigt der 66-Jährige demnach zunächst als Generalbevollmächtigter ins Unternehmen ein. Wache ist den Angaben zufolge ein alter Hase in der genossenschaftlichen Finanzgruppe, zuletzt als Vorstandschef der Hannoverschen Volksbank. Nach insgesamt 44 Dienstjahren wollte er im Juni eigentlich in den Ruhestand gehen. Stattdessen übernimmt der gebürtige Nordheimer jetzt das Ruder bei der angeschlagenen Volksbank Bravo. Er kündigte an, den Fokus wieder auf das klassische Bankgeschäft zu legen. Die Bereiche Beteiligungen, Immobilien und Green Energy sollen dagegen deutlich zurückgefahren werden. Zentrale Aufgabe sei es, das Vertrauen der Kunden, der regionalen Wirtschaft und der kommunalen Entscheidungsträger in die Bank zurückzugewinnen. Waches langjähriger Vorgänger Jürgen Brinkmann war im Mai überraschend von seinem Amt entbunden worden. Interimsvorstandssprecher Lars Berkefeld soll dem Führungsgremium als einfaches Mitglied erhalten bleiben. In Partnerschaft mit Volkswagen entsteht an der Technischen Universität Braunschweig eine neue Professur für KI-Methoden in der Produktentwicklung. Ziel ist es, einer Mitteilung zufolge, die Spitzenforschung im Mobilitätssektor auszubauen und den Transfer von Wissenschaft in die industrielle Praxis zu beschleunigen. Dabei soll in Zusammenarbeit mit dem Niedersächsischen Forschungszentrum Fahrzeugtechnik die gesamte Bandbreite der künstlichen Intelligenz abgedeckt werden, von virtueller Produktentwicklung bis hin zu autonomen Fahrfunktionen. Die neue Professur soll zudem das regionale Innovationsökosystem in Niedersachsen stärken, so die TU. Die Vernetzung von Wissenschaft und Wirtschaft steht im Fokus der dritten Transfernale, die vom 13. August bis zum 1. Oktober in insgesamt 8 Unternehmen zwischen Harz und Heide stattfindet. Dabei geben die Betriebe exklusive Einblicke in ihre Innovationen und Zukunftsthemen. Veranstalter sind die Allianz für die Region und die Innovationsgesellschaft der TU Braunschweig. Laut Ankündigung geht es darum, Wissenschaft und Wirtschaft zu vernetzen und Technologietransfer in der Region erlebbar zu machen. Den Auftakt macht die Siemens Mobility GmbH in Braunschweig mit digitalen Technologien für die Mobilität der Zukunft. Die Teilnahme ist kostenlos. Restplätze sind noch verfügbar. Infos zu allen Terminen und zur Anmeldung bietet die Webseite transfernale.de. Soweit die Nachrichten aus der Region. 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
6: Wir starten mit dem Blick auf die Verkehrssituation in der Region und da liegen mir momentan keine Meldungen vor. Wohin auch immer Sie heute unterwegs sind, fahren Sie vorsichtig und kommen Sie gut und sicher an Ihr Ziel. Und damit kommen wir zum Blick aufs Wetter. Aktuell beträgt die Temperatur in der Region 13 Grad und sie wird im Laufe des Tages noch auf 31 Grad ansteigen. Das Ganze bei insgesamt 14 Stunden Sonnenschein. Und die Aussichten für die nächsten Tage, morgen am Freitag, da erreicht uns ebenso viel Sonnenschein bei Temperaturen zwischen 16 und 34 Grad. Und die Aussichten für Samstag, da erreichen uns Temperaturen zwischen 16 und 33 Grad. Am Vormittag scheint noch die Sonne, am Nachmittag ziehen die ersten Wolken auf und gen Abend ziehen die ersten Gewitter durch.
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6: Und damit wunderschönen guten Morgen. Es ist Donnerstag, der 13. August um 7:08 Uhr und damit Zeit für den ersten Kaffee und Region aktuell hier bei Radio Okerwelle. Am Mikrofon steht heute früh für Sie Marieke Eichner mit diesen beiden Themen für die kommende halbe Stunde. In Niedersachsen kompakt hören wir, was los ist in unserem Bundesland und außerdem habe ich noch Folgendes für Sie. Mobile Spielplätze in der City. Stadt Braunschweig startet neue Pop-up-Angebote. Ich wünsche viel Spaß. Kommen Sie gut in diesen Tag.

0: Für rund 890.000 Schülerinnen und Schüler in Niedersachsen beginnt in Kürze das neue Schuljahr. Bei der Unterrichtsversorgung gibt es laut Kultusministerin Julia Willi-Hamburg eine leichte Tendenz zur Verbesserung. Mehr dazu in Niedersachsen kompakt mit Nicole Bayes.
1: Für das neue Schuljahr seien rund 2000 Stellen ausgeschrieben worden, von denen bereits der Großteil besetzt werden konnte, hieß es. Damit stehen im laufenden Kalenderjahr deutlich mehr Einstellungen als altersbedingte Abgänge bevor. Mit dem kommenden Doppelhaushalt sollen zudem 1800 zusätzliche Lehrkräftestellen geschaffen werden. Das sei eine riesige Zahl erfolgreicher Einstellungen, die angesichts des Fachkräftemangels kaum jemand für möglich gehalten habe, sagte Niedersachsens Kultusministerin Julia Willi-Hamburg. Trotz der Erfolge bleibe die Personalgewinnung vor allem in ländlichen Regionen sowie für bestimmte Schulformen eine Herausforderung. Um dem entgegenzuwirken, setzt das Land weiterhin auf den Ausbau des Quereinstiegs und flexiblere Einstellungsverfahren. Aus Sicht der CDU im Landtag reicht das nicht aus. Die Unterrichtsversorgung bleibe auf einem dramatisch schlechten Niveau und eine echte Entlastung bei den Lehrkräften fehle weiterhin. Auch der neu angekündigte Quereinstiegsmaster sei mit nur 50 Plätzen reine Augenwischerei, sagte der bildungspolitische Sprecher der CDU-Fraktion Christian Fühner. Zudem fordern die Christdemokraten unter anderem verpflichtende Sprachtests vor der Einschulung sowie schuleigene Budgets für die Digitalisierung. Kritisiert wird außerdem die schrittweise Schwächung der Förderschulen. Diese seien unverzichtbar Teil des Inklusionssystems. Nach 4 Jahren im Amt beschreibe die Ministerin die Probleme zwar regelmäßig, löse sie aber nicht, so Fühner. Der erste von 2 neuen Polizeihubschraubern ist auf dem Flughafen Hannover in Dienst gestellt worden. Sie sollen die Einsatzkräfte bei der Bewältigung komplexer Einsatzlagen stärken und zugleich Feuerwehr, Rettungsdienste und Katastrophenschutz unterstützen. Insgesamt investiert das Land 42,7 Millionen Euro in die Beschaffung der Hubschrauber. Sie verfügen über eine Reichweite von rund 600 Kilometern, werden von 2 Piloten geflogen und können bis zu 8 weitere Personen aufnehmen. Das sei eine sinnvolle und notwendige Investition in die Einsatzfähigkeit der Beamten, lobte die Gewerkschaft der Polizei Niedersachsen. Moderne Technik sei eine wesentliche Voraussetzung für die professionelle Arbeit der Einsatzkräfte, sagte Bernd Dreyer vom GdP-Landesvorstand. Neben moderner Ausstattung müsse aber auch weiterhin in ausreichend Personal und gute Arbeitsbedingungen investiert werden, forderte die GdP. Die Zahl der unerlaubten Einreisen nach Niedersachsen nimmt zu. Das berichtet der NDR mit Verweis auf die aktuelle Bilanz der Bundespolizeidirektion Hannover. Demnach wurden im Grenzbereich zu den Niederlanden seit September 2024 über 3.100 unerlaubte Einreisen festgestellt sowie knapp 2.000 Menschen zurückgewiesen. Zudem wurden 127 mutmaßliche Schleuser festgenommen und rund 750 offene Haftbefehle vollstreckt. Die Kontrollen zeigten zwar Wirkung, führten aber zu einer massiven Belastung des Personals, sagte Andreas Roskopf von der Polizeigewerkschaft. Das eigentliche Problem sei die Dauer der Einsätze, die zu Schichtbelastungen und Personalmangel in anderen Bereichen führe. Es sei fraglich, ob der betriebene Aufwand der Bundespolizei dauerhaft zuzumuten sei, sagte Niedersachsens Innenministerin Daniela Behrens. Entscheidend sei, dass die Bundespolizei weiterhin ihre anderen Aufgaben vollständig bewältigen könne. Dazu zählen laut Behrens die Sicherung von Bahnhöfen und Flughäfen sowie die Unterstützung der Länder bei Rückführungen.
0: Das war Niedersachsen kompakt heute von Nicole Bayes.

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0: Spielen, Klettern und Schaukeln mitten in der City. Mit sogenannten Pop-up-Spielplätzen will die Stadt Braunschweig zusätzliche Angebote für Familien schaffen und öffentliche Plätze beleben. Aileen Schletel war bei der Eröffnung der ersten Anlage dabei.
1: 3, 2, 1, zack.
2: Ja!
3: Feierlich wurde der neue Pop-up-Spielplatz im Bereich hintern Brüdern Schützenstraße eröffnet. Er ist eines von 6 Pop-up-Angeboten der Stadt Braunschweig. Weitere dieser Angebote befinden sich derzeit am Wollmarkt und am Platz der Martinikirche. Dabei handelt es sich um mobile Spiel- und Aufenthaltsbereiche, die flexibel an verschiedenen Orten eingesetzt werden können. Wie man sich das vorstellen kann, erklärt Oberbürgermeister Dr. Thorsten Kornblum.
4: Das ist so ein bisschen so wie, Sie kennen vielleicht diese Transformers-Autos. Das ist so ein Container und den klappt man dann aus und dann hat man plötzlich eine Rutsche, man hat Spielmöglichkeiten, man hat Klettermöglichkeiten und dazu gibt es dann Sitzmöglichkeiten für die Eltern, die auch noch beschattet sind. So ungefähr funktioniert das und die werden dann mobil hingestellt, verankert, auseinandergeklappt, aufgebaut und dann geht es sozusagen los an Spielen.
3: Neben 2 Spielcontainern gibt es weitere Angebote. Dazu gehören ein sogenannter Baumelquader mit verschiedenen Schaukelmöglichkeiten, Motorikelemente wie eine Slackline oder eine Stehwippe sowie grüne Sitzinseln zum Verweilen. Die Anlagen richten sich vor allem an Familien und sollen zusätzliche Spiel- und Aufenthaltsmöglichkeiten in der Innenstadt schaffen. Die mobilen Pop-up-Anlagen wechseln quartalsweise zwischen 12 verschiedenen Standorten in der Innenstadt. So sollen immer wieder neue Orte belebt und die Angebote möglichst vielen Menschen zugänglich gemacht werden.
4: Sie sind ein weiterer Baustein, dass wir die Innenstadt noch attraktiver machen. Und jeder, der Kinder hat, weiß, selbst das schönste Einkaufserlebnis braucht auch mal eine kleine Verschnaufspause. Und gerade für Eltern können einen Kaffee trinken oder ein Eis essen, können sich auf die dazugehörigen begrünten Bänke setzen und können den Kindern dabei zuschauen, wie sie hier in der Innenstadt spielen. Und das kann ja tatsächlich noch mal ein zusätzliches Argument sein, auch überhaupt in die Innenstadt zu kommen. Von daher freue ich mich sehr, dass wir diese Pop-up-Spielplätze jetzt hier haben.
3: Die Gesamtkosten für die Pop-up-Angebote liegen bei rund 250.000 Euro. Rund 40% der Summe stammen aus dem Förderprogramm Resiliente Innenstadt. In den kommenden Monaten sollen die Anlagen nach und nach an weiteren Standorten in der Innenstadt zum Einsatz kommen.
0: Die Spielcontainer sind täglich von 7 bis 22 Uhr geöffnet. Weitere Infos gibt's online unter braunschweig.de/pop-up. Dort ist auch eine interaktive Karte mit allen Standorten verfügbar. Das war ein Beitrag von Aileen Schletel.

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1: Neuer Job statt Ruhestand. Jürgen Wache übernimmt Chefsessel der Volksbank Bravo. KI für die Mobilität von morgen. Volkswagen und TU Braunschweig richten neue Professur ein. Und Zukunft zum Anfassen. Regionales Innovationsfestival Transfernale vor dem Start. Im Studio Peter Michael Möckel. Die Meldungen im Einzelnen. Die Volksbank Bravo hat einen neuen Chef. Der Aufsichtsrat hat Jürgen Wache einstimmig zum neuen Vorstandsvorsitzenden bestellt. Das geht aus einer Mitteilung des regionalen Geldinstituts hervor, das zuletzt in erhebliche Turbulenzen geraten ist. Bis zum Abschluss der notwendigen Formalitäten steigt der 66-Jährige demnach zunächst als Generalbevollmächtigter ins Unternehmen ein. Wache ist den Angaben zufolge ein alter Hase in der genossenschaftlichen Finanzgruppe, zuletzt als Vorstandschef der Hannoverschen Volksbank. Nach insgesamt 44 Dienstjahren wollte er im Juni eigentlich in den Ruhestand gehen. Stattdessen übernimmt der gebürtige Nordheimer jetzt das Ruder bei der angeschlagenen Volksbank Bravo. Er kündigte an, den Fokus wieder auf das klassische Bankgeschäft zu legen. Die Bereiche Beteiligungen, Immobilien und Green Energy sollen dagegen deutlich zurückgefahren werden. Zentrale Aufgabe sei es, das Vertrauen der Kunden, der regionalen Wirtschaft und der kommunalen Entscheidungsträger in die Bank zurückzugewinnen. Waches langjähriger Vorgänger Jürgen Brinkmann war im Mai überraschend von seinem Amt entbunden worden. Interimsvorstandssprecher Lars Berkefeld soll dem Führungsgremium als einfaches Mitglied erhalten bleiben. In Partnerschaft mit Volkswagen entsteht an der Technischen Universität Braunschweig eine neue Professur für KI-Methoden in der Produktentwicklung. Ziel ist es, einer Mitteilung zufolge, die Spitzenforschung im Mobilitätssektor auszubauen und den Transfer von Wissenschaft in die industrielle Praxis zu beschleunigen. Dabei soll in Zusammenarbeit mit dem Niedersächsischen Forschungszentrum Fahrzeugtechnik die gesamte Bandbreite der künstlichen Intelligenz abgedeckt werden, von virtueller Produktentwicklung bis hin zu autonomen Fahrfunktionen. Die neue Professur soll zudem das regionale Innovationsökosystem in Niedersachsen stärken, so die TU. Die Vernetzung von Wissenschaft und Wirtschaft steht im Fokus der dritten Transfernale, die vom 13. August bis zum 1. Oktober in insgesamt 8 Unternehmen zwischen Harz und Heide stattfindet. Dabei geben die Betriebe exklusive Einblicke in ihre Innovationen und Zukunftsthemen. Veranstalter sind die Allianz für die Region und die Innovationsgesellschaft der TU Braunschweig. Laut Ankündigung geht es darum, Wissenschaft und Wirtschaft zu vernetzen und Technologietransfer in der Region erlebbar zu machen. Den Auftakt macht die Siemens Mobility GmbH in Braunschweig mit digitalen Technologien für die Mobilität der Zukunft. Die Teilnahme ist kostenlos. Restplätze sind noch verfügbar. Infos zu allen Terminen und zur Anmeldung bietet die Webseite transfernale.de. Soweit die Nachrichten aus der Region. 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
2: Wir starten mit dem Blick auf die Verkehrssituation in der Region und da liegen mir momentan keine Meldungen vor. Wohin auch immer Sie heute unterwegs sind, fahren Sie vorsichtig und kommen Sie gut und sicher an Ihr Ziel. Und damit zum Blick aufs Wetter. Aktuell beträgt die Temperatur in der Region 13 Grad und sie wird im Laufe des Tages noch auf 31 Grad ansteigen. Das Ganze bei insgesamt 14 Stunden Sonnenschein. Und die Aussichten für die nächsten Tage, morgen am Freitag, da erwartet uns ebenso viel Sonnenschein bei Temperaturen zwischen 16 und 34 Grad. Und die Aussichten für Samstag, da erreichen uns Temperaturen zwischen 16 und 33 Grad. Am Vormittag scheint noch die Sonne, am Nachmittag ziehen die ersten Wolken durch und gen Abend kann es dann die ersten Gewitter geben.
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2: Und damit wunderschönen guten Morgen. Es ist Donnerstag, der 13. August um 7 Uhr und 34 Minuten. Sie hören Region aktuell hier bei Radio Uckerwelle. Am Mikrofon ist heute früh für Sie Marieke Eichner mit diesen beiden Themen für die kommende halbe Stunde. Schön und fröhlich statt Applausgarten. Beliebte Braunschweiger Konzertreihe ist umgezogen. Und außerdem hören wir in den regionalen Pressestimmen, wie die Tageszeitungen aus der Region das aktuelle politische Geschehen kommentieren. Ich wünsche viel Spaß. Kommen Sie gut in den Tag.

0: Die neue Kultur- und Party-Location Schön und Fröhlich in Braunschweig hatte gestern die Elton John Covershow Bitch is Back zu Gast. Damit hat eine Konzertreihe begonnen, die eigentlich unter freiem Himmel geplant war. Wegen der Krise bei der Brauerei Wolters musste das Applausgarten-Team aber kurzfristig umdisponieren. Über die Details hat Albert Hirsmüller mit Geschäftsführer Paul Kunze gesprochen.
1: Paul, hast du eigentlich schon länger damit gerechnet, dass das so kommt, wie es nun gekommen ist? Oder war es für dich auch eher eine Überraschung?
2: Es war doch eher eine Überraschung. Also ja, die Probleme, die die Wolters Brauerei hatte, waren offensichtlich. Dennoch habe ich da im Leben nicht mit gerechnet. Und wir sind sehr, sehr glücklich, dass wir in Anführungszeichen so weich fallen, die Veranstaltungen verlegen zu können. Zumindest 16 von 19, beziehungsweise 17 von 19 mit einer kleinen Terminänderung, dazu gleich mehr. Aber doch, das war schon ein Schock.
1: Wie hast du das da erfahren? Sind dann die Verantwortlichen zu dir gekommen und haben gesagt, Herr Kunze oder Paul, hör mal, es geht so nicht. Wir haben selber ganz, ganz große Probleme. Und ich habe jetzt so am Rande mitbekommen, dass er nicht Wolters alleine so ein Player war, sondern auch die Bravo Bank.
2: Naja klar, die sind Eigentümer der Brauerei zu 100%. Insofern hängt das sehr eng mit denen zusammen. Also ich habe davon unmittelbar erfahren, nachdem die Belegschaft informiert worden ist. Und auf mich ist da erstmal keiner zugekommen, was ich auch nachvollziehen kann. Da gibt es ganz andere Prioritäten gerade. Da geht es um die Fortführung des Betriebs und um die Erhaltung der Arbeitsplätze. Letztlich bin ich dann proaktiv auf die Brauerei zugegangen und habe gesagt, wie sieht das denn aus hier mit unseren Konzerten und den Vereinbarungen, die wir getroffen haben. Und wir haben uns da sehr schnell aufeinander zubewegt. Auch wir sind grundsätzlich natürlich daran interessiert, dass die Brauerei erhalten bleibt. Und wenn wir dadurch auch was dazu beitragen können, dann ist das doch etwas, wozu ich mich geradezu moralisch verpflichtet fühle.
1: Ja, ich stelle mir das auch vor, dass es für einen Veranstalter eines solch großen Festivals dann auch nicht ganz einfach ist, da mit den betroffenen Bands und Künstlern darüber zu reden. Oder ist das ganz außen vor geblieben?
2: Das war natürlich Teil der Prüfungen. Also deswegen hat es auch 2 Wochen gedauert nach der Ankündigung der Insolvenz, dass wir die Verlegung der Konzerte kommuniziert haben, weil da natürlich viele Absprachen dran hängen, die erst getroffen werden müssen. Aber es haben alle sehr, sehr verständnisvoll reagiert und es ist natürlich auch eine wahnsinnig glückliche Situation, dass wir die Konzerte am exakt gleichen Termin nur an anderer Stelle stattfinden lassen können. Das ist ja längst nicht selbstverständlich und ich glaube, das wäre alles auch sehr, sehr viel schwieriger geworden, sowohl mit den Künstlern als auch mit der Brauerei und uns, wenn wir diesen Umstand nicht hätten.
1: Ja, lassen Sie uns dazu kommen, wie das jetzt dann aussehen wird. Du hast eben schon gesagt, ihr seid relativ weich gefallen, dass ihr meint, dass ihr ins Schön und Fröhlich ausweichen könnt.
2: So ist es. Da hatten wir im August ein paar Veranstaltungen geplant, aber nicht sehr viele. Und insofern ist es natürlich wirklich sowas von schön, dass wir dahin ausweichen können. Die Konzerte, die bestuhlt gewesen wären im Applausgarten, sind es dann auch drin. Wir haben den Vorteil, dass das Ganze nun wettersicher ist. Das hat sicherlich auch was Positives. Und der Verkehr der Wolfenbüttler Straße fällt weg. Das ist doch auch was Feines.
1: Du hast eben schon angesprochen, auf jeden Fall wettersicher, eben schön und fröhlich. Wenn auch die Atmosphäre im Wolters Applausgarten, bleibt mal bei diesem Begriff, ja doch eine ganz besondere war.
2: Ja, da blutet natürlich das Herz und sicherlich sind wir jetzt auch bemüht, das Positive hervorzuheben. Aber wenn es von Anfang an alles so viel besser gewesen wäre, das in der Indoor-Location im August zu machen, dann hätten wir es ja getan. Nein, es war schon der Plan, dass das im wunderschönen Applausgarten auf dem Wolters Gelände stattfindet. Und es geht jetzt vor allen Dingen darum, dabei die gute Laune nicht zu verlieren und das Positive hervorzuheben. Denn es ist ja schon ein Kompromiss, den wir da eingehen müssen. Das will ich auch nicht beschönigen.
1: Wie lange hast du denn gebraucht, bis du gesagt hast, und jetzt erst recht?
2: Ungefähr 3 Minuten.
1: Auch mit deinem Team, nehme ich an.
2: Ja, klar. Also unser Team ist sehr, sehr leidenschaftlich und engagiert. Und wir sind Rückschläge in den letzten 5 Jahren en masse gewohnt, leider. Die Situation so im Mittelstand der Kulturwirtschaft ist nach der Corona-Pandemie nie wirklich wieder zur Ruhe gekommen. Insofern, ich würde uns als sehr resilient bezeichnen, was sowas angeht.
1: Drücke aber ganz fest die Daumen, dass die Resilienz auch beibehalten wird und es dann eben fantastische Konzerte im Schön und Fröhlich gibt, die es wahrscheinlich in vielen, vielen Konzerten im Wolters Applausgarten gegeben hätte. Dann habe ich ein Konzert gefunden, also das letzte Mal hier im Studio war es, um die Konzerte im Schön und Fröhlich und auch im Wolters Applausgarten vorzustellen. Da habe ich das gar nicht auf dem Schirm gehabt, nur ein Konzert zusammen mit Max Muske und Matthias, glaube ich, heißt er, Klein. Ist das neu dazugekommen oder habe ich es einfach übersehen?
2: Das hast du übersehen, Albert. Das war da von Anfang an geplant. Ja. Das Matti Klein Soul Trio, die auch hier in der Brunsviga waren, glaube ich, Anfang des Jahres ja. Und jetzt mit dem großartigen Gastsänger Mats Mutzke wiederkommen, der in regelmäßigen Abständen bei uns zu Gast ist. Wir hatten den auch schon mal mit Rüdiger Bald aufs Trumpet Night auf der Bühne im Applausgarten. Und das ist auf jeden Fall eine der großartigsten Stimmen, die wir in diesem Land haben und auf den freuen wir uns sehr. Und wir haben ein ganz tolles, großes Konzert geplant am 29.08., nämlich Barnaby's Big Bang in Kooperation mit der wunderbaren Barnaby's Blues Bar. Und da hatten wir Motorblast, eine Motorhead Tribute Band im Applausgarten vorgesehen. Das kriegen wir da nicht übereinander gelegt. Wir hatten auch kurz überlegt, die einfach mit in das Festival im Schön und Fröhlich zu integrieren an dem Termin. Aber da haben wir schon 5 Bands auf der Bühne und für noch eine 6. hätten wir weder Zeit noch Platz gehabt. Und eine kleine Besonderheit haben wir noch bei dem Konzert von Voodoo Lounge. Da ist es so, dass wir auch eine Terminüberschneidung gehabt hätten, die sich nicht auflösen ließ. Und dann haben wir kurzerhand mit der Band entschieden, das ohnehin für nächstes Jahr geplante Konzert anlässlich des 30-jährigen Bandjubiläums mit dieser Veranstaltung zusammenzuziehen. Und jetzt findet das also am 16. Januar im Schön und Fröhlich statt unter 30 Jahre Voodoo Lounge.
1: Ich kann mir vorstellen, das eine oder andere ist schon ganz stark nachgefragt. Die Karten gibt es an den üblichen Vorverkaufsstellen. Ich glaube, im Schön und Fröhlich passen mehr Leute als im Wolters Applausgarten oder nimmt sich das nichts?
2: Das nimmt sich tatsächlich nichts, wenn wir die Location bestuhlen, was wir natürlich tun werden. Also alles, was mit Sitzplätzen verkauft war im Applausgarten, wird auch Sitzplätze im Schön und Fröhlich haben. Dann deckt sich die Kapazität relativ genau. Und ja, es gibt einige Veranstaltungen, die schon sehr, sehr gut verkauft waren, aber für die meisten gibt es noch Karten und ich hoffe natürlich sogar, dass viele, die immer schon im Hinterkopf hatten, seit April, seit wir da eröffnet haben, Mensch, da würde ich mir auch mal was angucken, sich freuen, dass sie jetzt die Gelegenheit dazu haben und vielleicht motivieren wir ja sogar noch den einen oder anderen mehr.
1: Hast du denn schon welche gehört, die Karten zurückgeben möchten, weil sie nicht im Haus, sondern Open Air zum Konzert wollten?
2: So gut wie gar nicht, ehrlich gesagt. Ein paar haben sich bei uns gemeldet. Das ist auch zu erwarten und normal. Ich möchte auch gerne nochmal dazu appellieren, das trotzdem anzunehmen und zu kommen. Denn sowohl die Künstler als auch wir sind natürlich auch auf diese Einnahmen dringend angewiesen. Und da wäre es sehr schön, diese Unterstützung zu bekommen. Und vor allen Dingen, was ich besonders hervorheben möchte, ist, dass wir viele regionale Acts haben, die wir aber quasi exklusiv haben. Also die Programme von Louis beispielsweise gibt es immer nur bei uns. Und auch die Ochre Tones, die jetzt eigentlich zum zweiten Mal erst in großer Besetzung spielen werden. Oder Maike Jacobs und Markus Schulze mit ihren fetten Duetten, die das quasi für die Freundschaftsbühne ursprünglich mal konzipiert haben, dieses Programm. Also auch da, wo es um regionale Künstler geht, ist es wirklich immer etwas, was ganz speziell eigentlich für uns inszeniert ist.
0: Und mit den fetten Duetten geht es heute Abend weiter im Schön und Fröhlich an der Bräutzemer Straße. Alle Infos zum Programm und zum Ticketverkauf bietet die Webseite applaus-kulturproduktionen.de. Mit Paul Kunze sprach Albert Hiersmüller.

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1: Wie kommentieren die Tageszeitungen aus unserer Region das aktuelle politische Geschehen? Wie schlagen die Zeitungen auf? Hier kommen die regionalen Pressestimmen.
2: Die geplante Reform des BND ist heute Thema in den Zeitungen. Die Braunschweiger Zeitung findet, der Bundesnachrichtendienst BND trägt ein zentrales Wort in seinem Namen. Nachrichten. Denn vor allem dafür ist der Auslandsgeheimdienst zuständig. Für das Sammeln von Informationen. Über Kriege, über Diktatoren, über Militär im Ausland. Doch das soll sich nun ändern. Robust soll der BND werden, sagt Innenminister Dobrindt. Das klingt noch harmlos. Man könnte auch sagen, die Dienste stehen vor einem Paradigmenwechsel, vor einer Zeitenwende. Der BND soll künftig selbst feindliche Kräfte sabotieren können, etwa eine Rüstungsfabrik oder eine militärisch wichtige Brücke. Er soll Server im Ausland ausschalten können, wenn von dort Cyberattacken auf Deutschland ausgehen. Die Nachrichtendienstler sollen nicht nur abhören, sondern auch Handys manipulieren können. Ähnliche Pläne verfolgt die Regierung für den Verfassungsschutz. Die Befugnisse gehen weit. Fast wie die Polizei kann ein Nachrichtendienst arbeiten, ohne die unmittelbare Kontrolle durch Ermittlungsrichter. Diese Reform rüttelt an dem historisch verankerten Trennungsgebot von Polizei und Diensten, um die Wiederkehr einer geheimen Staatspolizei wie im NS-Reich zu verhindern. Die Reformen sind hart, aber notwendig. Denn die Gefahren wachsen. Drohnenangriffe, Terrorismus, Cyberkrieg. Die Dienste können diesen Szenarien nicht mehr mit den Werkzeugen der 1990er Jahre begegnen. Was aber ebenso wichtig wie die Aufrüstung der Dienste ist, die Aufrüstung der Kontrolle durch Parlamente, unabhängige Räte und Richter. Die Bundesregierung muss beweisen, dass sie an dieser Flanke keine Lücken lässt. Die Wolfsburger Allgemeine Zeitung meint, Entscheidungen dieser Tragweite trifft das Bundeskabinett selten. Der Bundesnachrichtendienst, BND, und das Bundesamt für Verfassungsschutz sollen künftig hacken, manipulieren und sabotieren dürfen. Zumindest, wenn es gegen Terroristen und fremde Mächte geht. Dass der BND russische Rüstungsanlagen lahmlegt, ist künftig nicht ausgeschlossen. Dass der Verfassungsschutz in die Wohnung eines Terrorverdächtigen eindringt, Bombenbauanleitungen verfälscht und Waffen oder Sprengstoff unbrauchbar macht, sieht das neue Gesetz explizit so vor. Man sollte angesichts des Ausmaßes dieser neuen Befugnisse aufhorchen und ganz genau hinsehen. Denn an dieser Tragweite gemessen ist die politisch-gesellschaftliche Debatte über die wichtigste Nachrichtendienstreform in der Geschichte der BRD erstaunlich ruhig. Warum die Dienste neue Befugnisse brauchen, um gegen Terror und vor allem die hybriden Angriffe Russlands vorgehen zu können, haben die vergangenen Wochen eindrücklich gezeigt. Diese Befugnisse müssen jedoch rechtsstaatlichen Standards genügen. Genauer noch, den grundgesetzlichen Maßstäben des Bundesverfassungsgerichts. Daran, dass alle neuen Befugnisse und Regelungen in Karlsruhe Bestand haben werden, gibt es ernsthafte Zweifel. Die Befugnisse sind nicht nur weitreichend, sie lassen auch die bisher strikte Trennung von Polizei und Nachrichtendiensten verschwimmen. Wenn sich der Bundestag in den nächsten Monaten mit dem Gesetzespaket auseinandersetzt, sollte deshalb vor allem die Kontrolle der Dienste im Vordergrund stehen. Wenn BND und Verfassungsschutz mit polizeilichen Mitteln gegen Bürger vorgehen dürfen, müssen sie auch ähnlich streng kontrolliert werden wie die Polizei. Die bisherigen Pläne der Bundesregierung dazu reichen nicht aus. Und das war der Blick in die regionalen Zeitungen vom heutigen Donnerstag, dem 13. August.

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1: Um 8 Uhr mit Milat Kupay. An vielen Orten in Deutschland wird heute an den Beginn des Mauerbaus vor 65 Jahren erinnert. Aus diesem Anlass warnt die Bundesbeauftragte für die Opfer der SED-Diktatur Zupke vor einer Verharmlosung der DDR durch Ostalgie. Aus Berlin, Dietrich Karl Meurer.
2: Die DDR sei eine Diktatur gewesen und habe viele Opfer hervorgebracht, sagt Evelyn Zupke. Gegen ein Ampelmännchen oder den Stolz auf einen Trabant habe sie nicht grundsätzlich etwas. Entscheidend sei der Zusammenhang. Zupke sagt, kritisch werde es dort, wo Symbole genutzt würden, um die DDR zu verharmlosen. Das gelte auch für das Singen der DDR-Nationalhymne. Die SED-Opferbeauftragte verweist damit auf die Debatte nach einer AfD-Veranstaltung im Juli, bei der die DDR-Hymne gesungen wurde. Mit Blick auf den heutigen 65. Jahrestag des Mauerbaus erinnert Zupke an die Folgen der deutschen Teilung. Die Mauer habe Menschen ihre Freiheit genommen, Familien auseinandergerissen und Freundschaften getrennt. Deshalb müsse die Erinnerung an die Opfer und an das Unrecht der SED-Diktatur wach bleiben.
1: Millionen Menschen in Deutschland haben sich die partielle Sonnenfinsternis angeschaut. Auch im Norden verfolgten viele gestern Abend das Naturspektakel. Aus der NDR-Nachrichtenredaktion Karl Schreiber.
3: Den Höhepunkt hat die Sonnenfinsternis gestern Abend um kurz nach 20 Uhr erreicht. In Norddeutschland wurde die Sonne bis zu 88% vom Mond verdeckt. Sie war dann nur noch als schmale Sichel am Himmel zu sehen. Im Planetarium Hamburg gab es deshalb zum Beispiel eine lange Nacht der Astronomie. Und wer es nicht geschafft hat, sich die partielle Sonnenfinsternis anzugucken, muss wohl nur ein Jahr warten. Die nächste soll am 2. August 2027 zu sehen sein. Die nächste totale Sonnenfinsternis wird es in Teilen Deutschlands erst im Jahr 2081 geben.
1: In Niedersachsen beginnt heute wieder der Schulunterricht nach den Sommerferien. Dabei gibt es einige Neuerungen. Aus der NDR-Nachrichtenredaktion Karin Busche.
4: Ab Klasse 7 aufwärts stattet das Land Schülerinnen und Schüler nun flächendeckend mit Tablets aus. Und an den Grundschulen greift von diesem Schuljahr an der Rechtsanspruch auf Ganztagsbetreuung. Die weitaus meisten Schulen haben Angebote erarbeitet. Einige kooperieren auch mit Horten oder benachbarten Schulen. Von 2000 ausgeschriebenen Lehrerstellen konnten 1600 besetzt werden, so das Kultusministerium in Hannover. In Schleswig-Holstein beginnt der Unterricht am kommenden Montag, und zwar mit rund 3000 Schülerinnen und Schülern mehr als im letzten Jahr. Hamburger haben noch bis nächsten Mittwoch Zeit zur Erholung. In Mecklenburg-Vorpommern beginnt die Schule am 24. August.
1: Nach dem schweren Erdbeben in Kolumbien stehen die Einsatzkräfte bei der Suche nach Überlebenden vor entscheidenden Stunden. Das 72-Stunden-Zeitfenster, um unter Trümmern eingeschlossene Menschen noch retten zu können, schließt sich heute. Danach sinken die Chancen deutlich. Durch das Beben der Stärke 7,4 am Montag sind mindestens 265 Menschen ums Leben gekommen. Fast 500 Menschen gelten offiziell als vermisst. Die tatsächliche Zahl könnte aber deutlich höher liegen. Für die Suche gibt es internationale Unterstützung. Teams aus den USA, Israel, Ecuador und El Salvador lösen örtliche Einsatzkräfte ab, damit diese sich erholen können. Der Ausbruch des Vulkans Ätna auf Sizilien zieht zahlreiche Schaulustige an. Professionelle Bergführer berichten von deutlich mehr Anfragen für Touren und von überfüllten Wegen mit Gedränge am Berg. Viele Besucher gingen offenbar auf eigene Faust in das gefährliche Gebiet. Laut den offiziellen Bestimmungen dürfen Menschen allein nur bis auf eine Höhe von etwa 2400 Metern aufsteigen. Weiter geht es nur mit einem Bergführer. Der Gipfel des Ätna liegt auf mehr als 3300 Metern. Zurzeit gilt für den Vulkan, der seit Samstag Asche spuckt, die zweite Warnstufe auf einer vierstufigen Skala. Der Kapitän der deutschen Basketballnationalmannschaft Dennis Schröder ist Ehrenbürger seiner Heimatstadt Braunschweig. Oberbürgermeister Kornblum hat dem Welt- und Europameister die Auszeichnung am Abend verliehen. Der SPD-Politiker sagte, Schröder bringe nicht nur sportliche Höchstleistung, sondern sei durch sein soziales Engagement auch einer der bekanntesten Botschafter für die niedersächsische Stadt weltweit. Der Basketballstar erklärte bei dem Festakt, Braunschweig werde für ihn und seine Familie immer etwas Besonderes bleiben. Das waren die Nachrichten.
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5: Neuer Job statt Ruhestand. Jürgen Wache übernimmt Chefsessel der Volksbank Bravo. KI für die Mobilität von morgen. Volkswagen und TU Braunschweig richten neue Professur ein. Und Zukunft zum Anfassen. Regionales Innovationsfestival Transfernale vor dem Start. Im Studio Peter-Michael Möckel. Die Meldungen im Einzelnen. Die Volksbank Bravo hat einen neuen Chef. Der Aufsichtsrat hat Jürgen Wache einstimmig zum neuen Vorstandsvorsitzenden bestellt. Das geht aus einer Mitteilung des regionalen Geldinstituts hervor, das zuletzt in erhebliche Turbulenzen geraten ist. Bis zum Abschluss der notwendigen Formalitäten steigt der 66-Jährige demnach zunächst als Generalbevollmächtigter ins Unternehmen ein. Wache ist den Angaben zufolge ein alter Hase in der genossenschaftlichen Finanzgruppe, zuletzt als Vorstandschef der Hannoverschen Volksbank. Nach insgesamt 44 Dienstjahren wollte er im Juni eigentlich in den Ruhestand gehen. Stattdessen übernimmt der gebürtige Nordheimer jetzt das Ruder bei der angeschlagenen Volksbank Bravo. Er kündigte an, den Fokus wieder auf das klassische Bankgeschäft zu legen. Die Bereiche Beteiligungen, Immobilien und Green Energy sollen dagegen deutlich zurückgefahren werden. Zentrale Aufgabe sei es, das Vertrauen der Kunden, der regionalen Wirtschaft und der kommunalen Entscheidungsträger in die Bank zurückzugewinnen. Waches langjähriger Vorgänger Jürgen Brinkmann war im Mai überraschend von seinem Amt entbunden worden. Interimsvorstandssprecher Lars Berkefeld soll dem Führungsgremium als einfaches Mitglied erhalten bleiben. In Partnerschaft mit Volkswagen entsteht an der Technischen Universität Braunschweig eine neue Professur für KI-Methoden in der Produktentwicklung. Ziel ist es, einer Mitteilung zufolge, die Spitzenforschung im Mobilitätssektor auszubauen und den Transfer von Wissenschaft in die industrielle Praxis zu beschleunigen. Dabei soll in Zusammenarbeit mit dem Niedersächsischen Forschungszentrum Fahrzeugtechnik die gesamte Bandbreite der künstlichen Intelligenz abgedeckt werden, von virtueller Produktentwicklung bis hin zu autonomen Fahrfunktionen. Die neue Professur soll zudem das regionale Innovationsökosystem in Niedersachsen stärken, so die TU. Die Vernetzung von Wissenschaft und Wirtschaft steht im Fokus der dritten Transfernale, die vom 13. August bis zum 1. Oktober in insgesamt 8 Unternehmen zwischen Harz und Heide stattfindet. Dabei geben die Betriebe exklusive Einblicke in ihre Innovationen und Zukunftsthemen. Veranstalter sind die Allianz für die Region und die Innovationsgesellschaft der TU Braunschweig. Laut Ankündigung geht es darum, Wissenschaft und Wirtschaft zu vernetzen und Technologietransfer in der Region erlebbar zu machen. Den Auftakt macht die Siemens Mobility GmbH in Braunschweig mit digitalen Technologien für die Mobilität der Zukunft. Die Teilnahme ist kostenlos. Restplätze sind noch verfügbar. Infos zu allen Terminen und zur Anmeldung bietet die Webseite transfernale.de. Soweit die Nachrichten aus der Region. 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
6: Wir starten mit dem Blick auf die Verkehrssituation und da liegt mir momentan nur eine Meldung vor und zwar aus dem Braunschweiger Stadtverkehr. Auf der Berliner Straße fließt der Verkehr momentan etwas zäh. Dort sollten Sie sich gegebenenfalls eine andere Route suchen. Weitere Meldungen liegen mir zurzeit nicht vor. Wohin auch immer Sie heute unterwegs sind, fahren Sie vorsichtig und kommen Sie gut und sicher an Ihr Ziel. Und damit zum Blick aufs Wetter. Aktuell beträgt die Temperatur in der Region 16 Grad und sie wird im Laufe des Tages noch auf 31 Grad ansteigen. Das Ganze bei insgesamt 14 Stunden Sonnenschein. Und die Aussichten für die nächsten Tage, da erreicht uns ebenso viel Sonnenschein wie heute am Freitag mit Temperaturen zwischen 16 und 34 Grad. Und die Aussichten für Samstag, da erreichen uns Temperaturen zwischen 16 und 33 Grad. Am Vormittag scheint noch die Sonne, am Nachmittag ziehen die ersten Wolken durch und gen Abend kann es dann die ersten Gewitter geben.
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6: Und damit wunderschönen guten Morgen. Es ist Donnerstag, der 13. August um 8 Uhr und 9 Minuten und Sie hören Region aktuell hier bei Radio Okerwelle. Am Mikrofon steht heute früh für Sie Marieke Eichner mit diesen beiden Themen für die kommende halbe Stunde. Wir haben es gerade schon mal in den NDR-Nachrichten gehört, wir gehen noch mal genauer rein. Dennis Schröder wird Ehrenbürger, Braunschweig würdigt NBA-Star in der VW-Halle. Und außerdem habe ich noch Folgendes für Sie. Kostenlos und ohne Anmeldung, der Fahrraddoktor Detlef Busenius repariert Drahtesel im westlichen Ringgebiet. Ich wünsche viel Spaß, kommen Sie gut in den Tag.

0: Basketballprofi Dennis Schröder ist Ehrenbürger der Stadt Braunschweig. Vorausgegangen war ein Vorschlag von Oberbürgermeister Thorsten Kornblum, der die Auszeichnung mit Schröders Verdiensten in den Bereichen Sport, Bildung und Gesellschaft begründet hatte. Nun wurde die Ehrenbürgerwürde im Rahmen eines Festaktes offiziell gewürdigt. Marc Diekmann war vor Ort und fasst den Abend zusammen.
1: Da die Dornse im Altstadtrathaus am Mittwoch zu heiß war, fanden sich zahlreiche Menschen stattdessen in der Volkswagenhalle ein. Ziemlich passend, schließlich ist die VW-Halle ein wichtiger Ort für Dennis Schröders Braunschweiger Profikarriere. Der NBA-Basketballer wurde hier von der Stadt mit einem Festakt als Ehrenbürger gewürdigt. Der Rat hatte ihm die höchste städtische Auszeichnung bereits am 4. November 2025 zuerkannt. Schröder gehört damit neben Gerhard Glugowski, Richard Borek Senior und Renate Wagner-Redding zum kleinen Kreis der Ehrenbürgerinnen und Ehrenbürger Braunschweigs. Die Festrede hielt Oberbürgermeister Dr. Thorsten Kornblum, der Schröder selbst zum Ehrenbürger vorgeschlagen hatte.
2: Lieber Dennis, du bist nicht nur ein Sohn dieser Stadt, du bist ein Aushängeschild ihrer Werte. Leidenschaft, Gemeinschaft und des Glaubens daran, dass man alles erreichen kann, wenn man an sich glaubt.
1: Schröders Karriere begann im Prinzenpark, wo ihn sein späterer Trainer Livio Kalin entdeckte. Ohne ihn, scherzte Kornblum, stünde heute womöglich ein erfolgreicher Skateboarder namens Dennis Schröder auf der Bühne.
2: Unvergessen sind die Momente, die du uns beschert hast. Wie du im EM-Finale die Kontrolle übernommen hast und die letzten 6 Punkte erzieltest. Wie du den offenen Andi Obst in der Ecke gegen die Vereinigten Staaten Halbfinale bei der WM 2023 in Szene gesetzt hast. Wie die Braunschweig-Connection mit deinen Details immer wieder perfekt funktioniert hat. Das hat uns alle, das hat ganz Deutschland einfach nur vom Hocker gerissen. Und ich glaube, so oft wurde Braunschweig noch nie in internationalen Medien genannt.
1: Neben den sportlichen Erfolgen würdigte Kornblum auch Schröders Engagement in Braunschweig. Er ist Hauptgesellschafter der Basketball-Löwen, gründete eine Nachwuchsakademie und engagiert sich gemeinsam mit der Oskar-Kemmer-Schule für eine bilinguale Grundschule und eine Kindertagesstätte. Nach den Worten des Oberbürgermeisters begannen die Lobreden wichtiger Menschen aus Schröders Basketballlaufbahn, darunter sein Wegbegleiter und Basketball-Löwen-Geschäftsführer Nils Mittmann. Dieser kennt Schröder bereits aus dessen Jugendzeit. 2013 wurde Schröder an 17. Stelle in die NBA gedraftet. Mittmann erinnerte sich jedoch in seiner Laudatio an eine gemeinsame Autofahrt, die aus dem Jahr 2011 stammt.
3: Wir waren zu Hause bei ihm angekommen, saßen im Auto und er hat mir erzählt, ich gehe in die NBA. Mit einer unfassbaren Überzeugung. Das hat mir imponiert. Ich bin aber auch ehrlich, ganz geglaubt habe ich es in dem Moment nicht. Ich hab's bereut. Die Geschichte hat mich eines Besseren gelernt.
1: Auch Schröders Weg mit der Nationalmannschaft verlief zunächst nicht geradlinig. Nach Vorrunden aus bei der EM 2015 und Platz 18 bei der WM 2019 folgten ab 2022 EM-Bronze, der Weltmeistertitel 2023 und schließlich der EM-Titel 2025. Bei den beiden Titelgewinnen wurde Schröder jeweils zum MVP des Turniers gewählt. Mittmann sieht darin auch einen Mentalitätswandel. Schröders Selbstvertrauen und Wettbewerbshunger hätten sich auf die Mannschaft übertragen. Zugleich verwies er darauf, dass sich die Nationalspieler über mehrere Jahre zu den gemeinsamen Turnieren verpflichtet hätten. Aus dem Spieler, der seinen eigenen Weg in die NBA verfolgte, sei ein Kapitän geworden, der seinen Anspruch auf die ganze Mannschaft übertrug. Schröder selbst sprach in seiner Dankesrede vor allem über die Menschen, die ihn auf diesem Weg unterstützt hatten. Seine ehemalige Lehrerin Sabine Weihe habe früh an seine Vision geglaubt. Trainer Livio Kalin bezeichnete er nach dem frühen Tod seines Vaters als eine Art zweiter

0: dort anzutreten, dorthin zu fliegen, alleine und meine Träume zu verwirklichen.
1: Mittmanns Unterstützung habe ihn bis heute geprägt, sagte Schröder. Wenn er nach dem Training jemanden an einer Bushaltestelle sieht, bietet er deshalb mitunter selbst eine Mitfahrgelegenheit an. Zum Abschluss trug sich Schröder erneut ins Goldene Buch der Stadt ein. Als Botschaft hinterließ er dort einen Satz, der auch in den Reden des Abends immer wieder mitschwang. Always believe in your dreams.
2: Das war ein Beitrag von Marc Diekmann.

0: Es klappert, es schleift, es quietscht. Wenn das eigene Fahrrad kaputt ist, steht man vor der Entscheidung, viel Geld für eine kostspielige Reparatur auszugeben oder die Dinge selbst in die Hand zu nehmen. Aber was, wenn man nicht weiß, wie es geht? Da kann Detlef Busenius helfen. Der selbsternannte Fahrraddoktor ist im westlichen Ringgebiet unterwegs. Ich habe ihn im Garten ohne Grenzen getroffen.
1: So, ich bin...

0: Ich bin jetzt angekommen am Garten ohne Grenzen und mache mich mal auf die Suche nach Detlef Busenius, dem Fahrraddoktor.
1: So, mega Grenze.
2: Moin.
1: Moin.
2: Tag, Herr Doktor.
1: Komme ich mal endlich zum Doktortitel.
0: Natürlich bin ich nicht mit leeren Händen gekommen, sondern mit dem Fahrrad. Das dient nicht nur als Anschauungsmaterial, der Fahrraddoktor schaut sich meine widerspenstigen Hinterradbremsen an. Sein umfangreiches Wissen kommt nicht von ungefähr, wie er mir erzählt, während er einen ersten Blick auf meinen Drahtesel wirft.
1: Ja, 15 Jahre Fahrradkurier, da ging es vom Borek zum Bürgermeister und von jeder Werbeagentur zum Staatstheater mit irgendwelchen Werbeplakaten. Hat Spaß gemacht, also völlig unterbezahlt, aber ich muss ehrlich sagen, mir hat das so viel Freude bereitet und ich habe so viel über Braunschweig kennengelernt, dass ich also immer einen ganz unterhaltsamen und erfüllten Tag hatte in dieser Arbeit als Kurierfahrer.
0: Mit dem Sechskantschlüssel in der Hand steht Detlef Busenius vor dem Fahrradlenker und stellt mit geübtem Griff die Schrauben am Bremshebel nach.
1: Also das kriegt jeder hin. Zack. So, und dann ziehe ich die Strippe einfach weiter durch. Und wenn ich die Schraube hier reindrehe, dann wird quasi hier die Außenhülle etwas kürzer. Und dadurch stellt sich hinten die Bremse nochmal, habe ich ein bisschen mehr Platz beim Bremsen, ist das nicht so eng. Aber ich habe das Gefühl, deine Hebel sitzen hier ein bisschen fest. Da wackeln wir einfach mal ein bisschen, dass sie das lockert. Der will nicht richtig zurückfedern. So, dann müssen wir dem mal ein bisschen auf die Sprünge helfen.
0: Der Fahrraddoktor stellt die Feder an der Hinterradbremse und die kleine Stellschraube darunter nach. Das Drahtseil rutscht nur widerwillig durch das Gehäuse, da kommt ordentlich Öl rein. Während Detlef Busenius versucht, die Bremsblöcke dazu zu bringen, gleichzeitig auf die Felge zuzugreifen, bekomme ich die Geschichte zu hören, wie er zum Fahrraddoktor wurde.
1: Das hat angefangen im Mütterzentrum in der Hugo-Lütter-Straße. Dort gibt es ja Fahrradlernkurse für Leute, die aus anderen Ländern nach Deutschland kommen, also zum Beispiel aus dem Iran, aus Syrien, aus Afghanistan. Und die haben dort 7 oder 8 bunte Räder mit Dreigangschaltung und tiefem Einstieg. Und die machen einmal die Woche einen Fahrradkurs für Migrantinnen, die auf diese Art und Weise erlernen können, wie Fahrradfahren funktioniert, wie man sich im Verkehr verhält. Und das finde ich eine ganz tolle Aktion. Und da hatte ich mich irgendwann bereit erklärt, mal diese Räder einfach in Stand zu setzen, dass diese Fahrradlernkurse einfach mit vernünftigen Rädern stattfinden können.
0: Schließlich stoßen wir auf eine Metallöse, die den Schlauch für das Drahtseil mit der Hinterradbremse verbindet. Sie ist völlig verbogen, verrutscht und wird von Detlef Busenius fix wieder zurechtgerückt, damit alle Teile wieder ineinander passen.
1: Und das macht mir Spaß, weißt du, rauszufinden, wie es zusammenhängt und wie man es zum Funktionieren bringt. Da habe ich Freude dran. Aber ich glaube, so ein bisschen ist das wie in der Kindheit, wenn du als Jugendlicher anfängst, alles mal auseinanderzuschrauben und zu gucken, wie es geht. Ne? Und mit dem Fahrrad ist es eigentlich so ähnlich. Das habe ich in meiner Jugendzeit schon gemacht und das mache ich heute immer noch. Und freue mich, wenn ich begreife, wie das funktioniert und wenn es im besten Fall zum Schluss alles wieder heile ist. Das finde ich beim Fahrrad immer schön, man kann es sehen. Wenn ich am Computer was nicht hinkriege, könnte ich ausflippen, weil ich sehe nicht, was da drin los ist. Ja? Aber beim Fahrrad kann ich erkennen, worum es geht und kann die Probleme direkt wahrnehmen. Na, hier zum Beispiel, wo ich sehe, da scheint dieser asymmetrische Bremsklotz hier auf der Innenseite der Felge zu schleifen.
0: Der Fahrraddoktor vollbringt sein Werk kostenlos. Das kleine Honorar, das er bekommt, stammt aus dem Fördertopf Soziale Stadt. Wer etwas dazugeben möchte, kann Geld in ein grünes Sparschwein werfen. Das reist ebenso mit Detlef Busenius mit wie sein gelber Bulli. Bis obenhin vollgepackt mit Werkzeug, am Außenspiegel hängen Fahrradschläuche. Aus den Tiefen einer Werkzeugkiste kramt der Fahrraddoktor 2 neue Bremsklötze.
1: Ach so, übrigens, jetzt, wenn wir hier gerade gucken, du siehst in dem Gummi 1, 2, 3 Schlitze. Und da drin in dem Gummi, damit das gerade bleibt, ist eine Metallplatte. Die drückt das immer schön so an die Felge ran. Und wenn diese 3 Schlitze irgendwann nicht mehr zu sehen sind, dann heißt das, da hat sich schon so viel Gummi abgerubbelt, dass jetzt so demnächst mal die Metallplatte zum Vorschein kommt. Und das sorgt dann so für ein typisches kratzendes Geräusch auf der Felge. Und dann wird es höchste Eisenbahn, da neue Gummis drauf zu machen, weil sonst hobelt ja diese Metallplatte so langsam deine Felge kaputt.
0: Denn wie sich herausstellt, ist für mein Fahrrad der Zug bzw. das Gummi auf dem alten Bremsklotz schon abgefahren. Der Fahrraddoktor schraubt schnell die neuen dran. Und dabei fällt ihm noch etwas auf am Metallteil, das die Zahnräder der Schaltung hält.
1: Siehst du, wenn du ganz genau hinguckst, es geht nicht gerade hoch, sondern es ist hier so leicht nach innen verbogen. Und das hat hier den Stoß aufgenommen und das trägt dazu bei, dass das Schaltwerk hier so komisch läuft. Und das hätte ich gerne gerade. Können wir versuchen, wenn wir hier ein Werkzeug reinstecken, ob man das ein bisschen biegen kann?
0: Den letzten umwerfenden Windstoß hat mein Rad wohl nicht ganz so unbeschadet überstanden, wie ich zunächst angenommen hatte. Mit dem Fingerspitzengefühl des Fahrraddoktors ist auch das bald behoben. Und als Detlef Busenius auch noch die Speichen nachgezogen hat, prüft er sein vollbrachtes Werk kurz selbst und schwingt sich aufs Rad.
1: So, würde ich sagen, jetzt hast du schöne Bremsklötze. Dein Rad ist astrein gerade. So, ich muss selber noch mal gucken. Dein Schaltarm ist gerade als vorher auf jeden Fall. So, und dann können wir einfach der Vollständigkeit halber noch mal prüfen, ob die wichtigsten Schrauben an deinem Fahrrad festsitzen. Ja, und insgesamt finde ich es ziemlich gut.
0: Der Fahrraddoktor Detlef Busenius ist dienstags von 10 bis 13 Uhr im Mütterzentrum anzutreffen. Mittwochs ist er von 14 bis 17 Uhr im Garten ohne Grenzen. Und donnerstags von 14.30 Uhr bis 17.30 Uhr in der Spielstube Hebbelstraße.

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1: Neuer Job statt Ruhestand. Jürgen Wache übernimmt Chefsessel der Volksbank Bravo. KI für die Mobilität von morgen. Volkswagen und TU Braunschweig richten neue Professur ein. Und Zukunft zum Anfassen. Regionales Innovationsfestival Transfernale vor dem Start. Im Studio Peter-Michael Möckel. Die Meldungen im Einzelnen. Die Volksbank Bravo hat einen neuen Chef. Der Aufsichtsrat hat Jürgen Wache einstimmig zum neuen Vorstandsvorsitzenden bestellt. Das geht aus einer Mitteilung des regionalen Geldinstituts hervor, das zuletzt in erhebliche Turbulenzen geraten ist. Bis zum Abschluss der notwendigen Formalitäten steigt der 66-Jährige demnach zunächst als Generalbevollmächtigter ins Unternehmen ein. Wache ist den Angaben zufolge ein alter Hase in der genossenschaftlichen Finanzgruppe, zuletzt als Vorstandschef der Hannoverschen Volksbank. Nach insgesamt 44 Dienstjahren wollte er im Juni eigentlich in den Ruhestand gehen. Stattdessen übernimmt der gebürtige Nordheimer jetzt das Ruder bei der angeschlagenen Volksbank Bravo. Er kündigte an, den Fokus wieder auf das klassische Bankgeschäft zu legen. Die Bereiche Beteiligungen, Immobilien und Green Energy sollen dagegen deutlich zurückgefahren werden. Zentrale Aufgabe sei es, das Vertrauen der Kunden, der regionalen Wirtschaft und der kommunalen Entscheidungsträger in die Bank zurückzugewinnen. Waches langjähriger Vorgänger Jürgen Brinkmann war im Mai überraschend von seinem Amt entbunden worden. Interimsvorstandssprecher Lars Berkefeld soll dem Führungsgremium als einfaches Mitglied erhalten bleiben. In Partnerschaft mit Volkswagen entsteht an der Technischen Universität Braunschweig eine neue Professur für KI-Methoden in der Produktentwicklung. Ziel ist es einer Mitteilung zufolge, die Spitzenforschung im Mobilitätssektor auszubauen und den Transfer von Wissenschaft in die industrielle Praxis zu beschleunigen. Dabei soll in Zusammenarbeit mit dem Niedersächsischen Forschungszentrum Fahrzeugtechnik die gesamte Bandbreite der künstlichen Intelligenz abgedeckt werden, von virtueller Produktentwicklung bis hin zu autonomen Fahrfunktionen. Die neue Professur soll zudem das regionale Innovationsökosystem in Niedersachsen stärken, so die TU. Die Vernetzung von Wissenschaft und Wirtschaft steht im Fokus der dritten Transfernale, die vom 13. August bis zum 1. Oktober in insgesamt 8 Unternehmen zwischen Harz und Heide stattfindet. Dabei geben die Betriebe exklusive Einblicke in ihre Innovationen und Zukunftsthemen. Veranstalter sind die Allianz für die Region und die Innovationsgesellschaft der TU Braunschweig. Laut Ankündigung geht es darum, Wissenschaft und Wirtschaft zu vernetzen und Technologietransfer in der Region erlebbar zu machen. Den Auftakt macht die Siemens Mobility GmbH in Braunschweig mit digitalen Technologien für die Mobilität der Zukunft. Die Teilnahme ist kostenlos. Restplätze sind noch verfügbar. Infos zu allen Terminen und zur Anmeldung bietet die Webseite transfernale.de. Soweit die Nachrichten aus der Region. 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
2: Wir starten mit dem Blick auf die Verkehrssituation in der Region und da liegen mir momentan keine Meldungen vor. Wohin auch immer Sie heute unterwegs sind, fahren Sie vorsichtig und kommen Sie gut und sicher an Ihr Ziel. Und damit kommen wir zum Blick aufs Wetter. Aktuell beträgt die Temperatur in der Region 18 Grad und sie wird im Laufe des Tages noch auf 31 Grad ansteigen. Das Ganze bei insgesamt 14 Stunden Sonnenschein. Und die Aussicht für die nächsten Tage, morgen am Freitag, erreicht uns ebenso viel Sonnenschein bei Temperaturen zwischen 16 und 34 Grad. Und die Aussichten für Samstag, da erreichen uns Temperaturen zwischen 16 und 33 Grad. Vormittags scheint noch die Sonne, am Nachmittag ziehen die ersten Wolken durch und gen Abend kann es dann die ersten Gewitter geben.
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2: Und damit wunderschönen guten Morgen. Es ist Donnerstag, der 13. August um 8 Uhr und 36 Minuten. Sie hören Region aktuell hier bei Radio Uckerwelle. Am Mikrofon ist heute früh für Sie Marieke Eichner mit diesen beiden Themen für die kommende halbe Stunde. In Niedersachsen kompakt hören wir, was unser Bundesland bewegt und in den regionalen Pressestimmen, wie die Tageszeitungen aus unserer Region das aktuelle politische Geschehen kommentieren. Ich wünsche viel Spaß, kommen Sie gut in den Tag.

0: Für rund 890.000 Schülerinnen und Schüler in Niedersachsen beginnt in Kürze das neue Schuljahr. Bei der Unterrichtsversorgung gibt es laut Kultusministerin Julia Willi-Hamburg eine leichte Tendenz zur Verbesserung. Mehr dazu in Niedersachsen kompakt mit Nicole Bayes.
1: Für das neue Schuljahr seien rund 2000 Stellen ausgeschrieben worden, von denen bereits der Großteil besetzt werden konnte, hieß es. Damit stehen im laufenden Kalenderjahr deutlich mehr Einstellungen als altersbedingte Abgänge bevor. Mit dem kommenden Doppelhaushalt sollen zudem 1800 zusätzliche Lehrkräftestellen geschaffen werden. Das sei eine riesige Zahl erfolgreicher Einstellungen, die angesichts des Fachkräftemangels kaum jemand für möglich gehalten habe, sagte Niedersachsens Kultusministerin Julia Willi-Hamburg. Trotz der Erfolge bleibe die Personalgewinnung vor allem in ländlichen Regionen sowie für bestimmte Schulformen eine Herausforderung. Um dem entgegenzuwirken, setzt das Land weiterhin auf den Ausbau des Quereinstiegs und flexiblere Einstellungsverfahren. Aus Sicht der CDU im Landtag reicht das nicht aus. Die Unterrichtsversorgung bleibe auf einem dramatisch schlechten Niveau und eine echte Entlastung bei den Lehrkräften fehle weiterhin. Auch der neu angekündigte Quereinstiegsmaster sei mit nur 50 Plätzen reine Augenwischerei, sagte der bildungspolitische Sprecher der CDU-Fraktion Christian Fühner. Zudem fordern die Christdemokraten unter anderem verpflichtende Sprachtests vor der Einschulung sowie schuleigene Budgets für die Digitalisierung. Kritisiert wird außerdem die schrittweise Schwächung der Förderschulen. Diese seien unverzichtbar Teil des Inklusionssystems. Nach 4 Jahren im Amt beschreibe die Ministerin die Probleme zwar regelmäßig, löse sie aber nicht, so Fühner. Der erste von 2 neuen Polizeihubschraubern ist auf dem Flughafen Hannover in Dienst gestellt worden. Sie sollen die Einsatzkräfte bei der Bewältigung komplexer Einsatzlagen stärken und zugleich Feuerwehr, Rettungsdienste und Katastrophenschutz unterstützen. Insgesamt investiert das Land 42,7 Millionen Euro in die Beschaffung der Hubschrauber. Sie verfügen über eine Reichweite von rund 600 Kilometern, werden von 2 Piloten geflogen und können bis zu 8 weitere Personen aufnehmen. Das sei eine sinnvolle und notwendige Investition in die Einsatzfähigkeit der Beamten, lobte die Gewerkschaft der Polizei Niedersachsen. Moderne Technik sei eine wesentliche Voraussetzung für die professionelle Arbeit der Einsatzkräfte, sagte Bernd Dreyer vom GdP-Landesvorstand. Neben moderner Ausstattung müsse aber auch weiterhin in ausreichend Personal und gute Arbeitsbedingungen investiert werden, forderte die GdP. Die Zahl der unerlaubten Einreisen nach Niedersachsen nimmt zu. Das berichtet der NDR mit Verweis auf die aktuelle Bilanz der Bundespolizeidirektion Hannover. Demnach wurden im Grenzbereich zu den Niederlanden seit September 2024 über 3.100 unerlaubte Einreisen festgestellt sowie knapp 2.000 Menschen zurückgewiesen. Zudem wurden 127 mutmaßliche Schleuser festgenommen und rund 750 offene Haftbefehle vollstreckt. Die Kontrollen zeigten zwar Wirkung, führten aber zu einer massiven Belastung des Personals, sagte Andreas Roskopf von der Polizeigewerkschaft. Das eigentliche Problem sei die Dauer der Einsätze, die zu Schichtbelastungen und Personalmangel in anderen Bereichen führe. Es sei fraglich, ob der betriebene Aufwand der Bundespolizei dauerhaft zuzumuten sei, sagte Niedersachsens Innenministerin Daniela Behrens. Entscheidend sei, dass die Bundespolizei weiterhin ihre anderen Aufgaben vollständig bewältigen könne. Dazu zählen laut Behrens die Sicherung von Bahnhöfen und Flughäfen sowie die Unterstützung der Länder bei Rückführungen.
0: Das war Niedersachsen kompakt heute von Nicole Bayes.

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1: Die geplante Reform des BND ist heute Thema in den Zeitungen. Die Braunschweiger Zeitung findet, der Bundesnachrichtendienst BND trägt ein zentrales Wort in seinem Namen. Nachrichten. Denn vor allem dafür ist der Auslandsgeheimdienst zuständig. Für das Sammeln von Informationen. Über Kriege, über Diktatoren, über Militär im Ausland. Doch das soll sich nun ändern. Robust soll der BND werden, sagt Innenminister Dobrindt. Das klingt noch harmlos. Man könnte auch sagen, die Dienste stehen vor einem Paradigmenwechsel, vor einer Zeitenwende. Der BND soll künftig selbst feindliche Kräfte sabotieren können, etwa eine Rüstungsfabrik oder eine militärisch wichtige Brücke. Er soll Server im Ausland ausschalten können, wenn von dort Cyberattacken auf Deutschland ausgehen. Die Nachrichtendienstler sollen nicht nur abhören, sondern auch Handys manipulieren können. Ähnliche Pläne verfolgt die Regierung für den Verfassungsschutz. Die Befugnisse gehen weit. Fast wie die Polizei kann ein Nachrichtendienst arbeiten, ohne die unmittelbare Kontrolle durch Ermittlungsrichter. Diese Reform rüttelt an dem historisch verankerten Trennungsgebot von Polizei und Diensten, um die Wiederkehr einer geheimen Staatspolizei wie im NS-Reich zu verhindern. Die Reformen sind hart, aber notwendig. Denn die Gefahren wachsen. Drohnenangriffe, Terrorismus, Cyberkrieg. Die Dienste können diesen Szenarien nicht mehr mit den Werkzeugen der 1990er Jahre begegnen. Was aber ebenso wichtig wie die Aufrüstung der Dienste ist, die Aufrüstung der Kontrolle durch Parlamente, unabhängige Räte und Richter. Die Bundesregierung muss beweisen, dass sie an dieser Flanke keine Lücken lässt. Die Wolfsburger Allgemeine Zeitung meint, Entscheidungen dieser Tragweite trifft das Bundeskabinett selten. Der Bundesnachrichtendienst, BND, und das Bundesamt für Verfassungsschutz sollen künftig hacken, manipulieren und sabotieren dürfen. Zumindest, wenn es gegen Terroristen und fremde Mächte geht. Dass der BND russische Rüstungsanlagen lahmlegt, ist künftig nicht ausgeschlossen. Dass der Verfassungsschutz in die Wohnung eines Terrorverdächtigen eindringt, Bombenbauanleitungen verfälscht und Waffen oder Sprengstoff unbrauchbar macht, sieht das neue Gesetz explizit so vor. Man sollte angesichts des Ausmaßes dieser neuen Befugnisse aufhorchen und ganz genau hinsehen. Denn an dieser Tragweite gemessen ist die politisch-gesellschaftliche Debatte über die wichtigste Nachrichtendienstreform in der Geschichte der BRD erstaunlich ruhig. Warum die Dienste neue Befugnisse brauchen, um gegen Terror und vor allem die hybriden Angriffe Russlands vorgehen zu können, haben die vergangenen Wochen eindrücklich gezeigt. Diese Befugnisse müssen jedoch rechtsstaatlichen Standards genügen. Genauer noch, den grundgesetzlichen Maßstäben des Bundesverfassungsgerichts. Daran, dass alle neuen Befugnisse und Regelungen in Karlsruhe Bestand haben werden, gibt es ernsthafte Zweifel. Die Befugnisse sind nicht nur weitreichend, sie lassen auch die bisher strikte Trennung von Polizei und Nachrichtendiensten verschwimmen. Wenn sich der Bundestag in den nächsten Monaten mit dem Gesetzespaket auseinandersetzt, sollte deshalb vor allem die Kontrolle der Dienste im Vordergrund stehen. Wenn BND und Verfassungsschutz mit polizeilichen Mitteln gegen Bürger vorgehen dürfen, müssen sie auch ähnlich streng kontrolliert werden wie die Polizei. Die bisherigen Pläne der Bundesregierung dazu reichen nicht aus. Und das war der Blick in die regionalen Zeitungen vom heutigen Donnerstag, dem 13. August.

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1: Um 9 Uhr mit Emily Seidel. Heute vor 65 Jahren hat der Bau der Berliner Mauer begonnen. Mit Gedenkveranstaltungen und einer Kunstinstallation wird heute an die Opfer der DDR-Diktatur erinnert. Aus der NDR-Nachrichtenredaktion Pascal Küpper.
2: Am 13. August 1961 riegeln tausende Volks- und Grenzpolizisten Berlin ab und reißen Straßen auf. Danach bauen sie Stacheldrahtabsperrungen auf und der Mauerbau beginnt, mit dem Ziel, die massenhafte Flucht von DDR-Bürgern in den Westen zu stoppen. 140 Menschen sind an der Berliner Mauer ums Leben gekommen. Heute werden Auszüge aus ihren Biografien vorgelesen. Am Brandenburger Tor gibt es außerdem eine 30 Meter lange und fast 3 Meter hohe Kunstinstallation, die an die echte Mauer erinnert. Und zum Jahrestag warnen Politiker und Opferverbände davor, die DDR zu verharmlosen und zu verklären. Die SED-Opferbeauftragte des Bundestags Zupke sagte der Rheinischen Post, einigen erscheint die DDR zunehmend schöner, je länger sie zurückliegt. Tatsächlich aber haben Menschen, die Widerspruch geäußert oder sich nicht angepasst haben, schwer unter der Diktatur gelitten, so Zupke. Bei den Opfern wirkt das bis heute nach.
1: Unzählige Menschen haben gestern Abend in Deutschland und anderen Teilen Europas die Sonnenfinsternis verfolgt. Bei klarem Himmel war das Naturschauspiel im Norden gut zu sehen. Aus der NDR-Nachrichtenredaktion Thorsten Lange.
3: Um kurz nach 19 Uhr schob sich der Mond nach und nach vor die Sonne, bis nur noch eine schmale Sichel zu sehen war. Im Norden waren ungefähr 85% der Sonne verdeckt, in Süddeutschland waren es bis zu 90%. Viele suchten sich ein Plätzchen im Freien, um gute Sicht zu haben. So verfolgten rund 100 Schaulustige das Spektakel auf dem Brocken im Harz. Eine totale Sonnenfinsternis erlebten Teile Islands, Grönlands sowie Nordspaniens und der Balearen. In Spanien löste dies vielerorts einen Besucheransturm aus.
1: Immer mehr Kinder in Deutschland sind psychischer, körperlicher oder sexueller Gewalt ausgesetzt. Das zeigen Daten des Statistischen Bundesamtes. Demnach haben die Jugendämter im vergangenen Jahr fast 80.000 Kindeswohlgefährdungen festgestellt. Das waren 10% mehr als 2024 und es ist ein neuer Höchststand. Aus der NDR-Nachrichtenredaktion Laura Janke.
4: Es ist schon das vierte Mal in Folge, dass die Zahl gestiegen ist. Laut Statistikern liegt das zum einen daran, dass tatsächlich mehr Kinder gefährdet sind, aber auch daran, dass die Menschen generell wachsamer beim Thema Kinderschutz sind und dass dadurch mehr Fälle zur Anzeige gebracht werden. Die Dunkelziffer dürfte auch jetzt noch höher liegen. Besonders oft mussten Behörden eingreifen, weil es Anzeichen von Vernachlässigung und psychischen Misshandlungen gab, aber auch die Fälle von körperlicher und sexueller Gewalt haben zugenommen. Jedes vierte betroffene Kind war vermutlich gleich mehreren dieser Gefährdungsarten ausgesetzt.
1: Nach dem schweren Erdbeben in Kolumbien stehen die Einsatzkräfte bei der Suche nach Überlebenden vor entscheidenden Stunden. Das 72-Stunden-Zeitfenster, um unter Trümmern eingeschlossene Menschen noch retten zu können, schließt sich heute. Danach sinken die Chancen deutlich. Durch das Beben der Stärke 7,4 am Montag sind mindestens 265 Menschen ums Leben gekommen. Fast 500 Menschen gelten offiziell als vermisst. Die tatsächliche Zahl könnte aber deutlich höher liegen. Auf der von Russland annektierten Halbinsel Krim ist nach einem Drohnenangriff der Strom ausgefallen. In der Nacht hatte das ukrainische Militär die Krim attackiert, wie Moskau mitteilte. Russland wiederum hat ukrainische Ziele angegriffen. Nach Angaben der Ukraine wurde ein Hafen an der Donau in der Region Odessa beschossen. Der Hafen ist eine wichtige Logistikschnittstelle für Getreide und andere Rohstoffe. Ein Sprecher der ukrainischen Luftwaffe erklärte außerdem, dass ab sofort keine genauen Zahlen mehr zu russischen Raketen Angriffen genannt werden. Auch wie viele Raketen abgefangen werden, soll nicht mehr mitgeteilt werden. Die Ukraine hat einen erheblichen Mangel bei der Ausstattung der Flugabwehr. Der Kapitän der deutschen Basketballnationalmannschaft Dennis Schröder ist Ehrenbürger seiner Heimatstadt Braunschweig. Oberbürgermeister Kornblum hat dem Welt- und Europameister die Auszeichnung am Abend verliehen. Der SPD-Politiker sagte, Schröder bringe nicht nur sportliche Höchstleistungen, sondern sei durch sein soziales Engagement auch einer der bekanntesten Botschafter für die niedersächsische Stadt weltweit. Der Basketballstar erklärte bei dem Festakt, Braunschweig werde für ihn und seine Familie immer etwas Besonderes bleiben. Das waren die Nachrichten.
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5: Neuer Job statt Ruhestand. Jürgen Wache übernimmt Chefsessel der Volksbank Bravo. KI für die Mobilität von morgen. Volkswagen und TU Braunschweig richten neue Professur ein. Und Zukunft zum Anfassen. Regionales Innovationsfestival Transfernale vor dem Start. Im Studio Peter Michael Möckel. Die Meldungen im Einzelnen. Die Volksbank Bravo hat einen neuen Chef. Der Aufsichtsrat hat Jürgen Wache einstimmig zum neuen Vorstandsvorsitzenden bestellt. Das geht aus einer Mitteilung des regionalen Geldinstituts hervor, das zuletzt in erhebliche Turbulenzen geraten ist. Bis zum Abschluss der notwendigen Formalitäten steigt der 66-Jährige demnach zunächst als Generalbevollmächtigter ins Unternehmen ein. Wache ist den Angaben zufolge ein alter Hase in der genossenschaftlichen Finanzgruppe, zuletzt als Vorstandschef der Hannoverschen Volksbank. Nach insgesamt 44 Dienstjahren wollte er im Juni eigentlich in den Ruhestand gehen. Stattdessen übernimmt der gebürtige Nordheimer jetzt das Ruder bei der angeschlagenen Volksbank Bravo. Er kündigte an, den Fokus wieder auf das klassische Bankgeschäft zu legen. Die Bereiche Beteiligungen, Immobilien und Green Energy sollen dagegen deutlich zurückgefahren werden. Zentrale Aufgabe sei es, das Vertrauen der Kunden, der regionalen Wirtschaft und der kommunalen Entscheidungsträger in die Bank zurückzugewinnen. Waches langjähriger Vorgänger Jürgen Brinkmann war im Mai überraschend von seinem Amt entbunden worden. Interimsvorstandssprecher Lars Berkefeld soll dem Führungsgremium als einfaches Mitglied erhalten bleiben. In Partnerschaft mit Volkswagen entsteht an der Technischen Universität Braunschweig eine neue Professur für KI-Methoden in der Produktentwicklung. Ziel ist es, einer Mitteilung zufolge, die Spitzenforschung im Mobilitätssektor auszubauen und den Transfer von Wissenschaft in die industrielle Praxis zu beschleunigen. Dabei soll in Zusammenarbeit mit dem Niedersächsischen Forschungszentrum Fahrzeugtechnik die gesamte Bandbreite der künstlichen Intelligenz abgedeckt werden, von virtueller Produktentwicklung bis hin zu autonomen Fahrfunktionen. Die neue Professur soll zudem das regionale Innovationsökosystem in Niedersachsen stärken, so die TU. Die Vernetzung von Wissenschaft und Wirtschaft steht im Fokus der dritten Transfernale, die vom 13. August bis zum 1. Oktober in insgesamt 8 Unternehmen zwischen Harz und Heide stattfindet. Dabei geben die Betriebe exklusive Einblicke in ihre Innovationen und Zukunftsthemen. Veranstalter sind die Allianz für die Region und die Innovationsgesellschaft der TU Braunschweig. Laut Ankündigung geht es darum, Wissenschaft und Wirtschaft zu vernetzen und Technologietransfer in der Region erlebbar zu machen. Den Auftakt macht die Siemens Mobility GmbH in Braunschweig mit digitalen Technologien für die Mobilität der Zukunft. Die Teilnahme ist kostenlos. Restplätze sind noch verfügbar. Infos zu allen Terminen und zur Anmeldung bietet die Webseite transfernale.de. Soweit die Nachrichten aus der Region. 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
6: Wir starten mit dem Blick auf die Verkehrssituation in der Region und da habe ich nur eine Meldung für Sie und zwar A2 Hannover Richtung Berlin. Da ist die Einfahrt Hemelerwald wegen Mäharbeiten bis heute um ca. 13 Uhr gesperrt. Weitere Meldungen liegen mir aktuell nicht vor. Wohin auch immer Sie heute unterwegs sind, fahren Sie vorsichtig und kommen Sie gut und sicher an Ihr Ziel. Und damit zum Blick aufs Wetter. Aktuell beträgt die Temperatur in der Region 19 Grad und sie wird im Laufe des Tages noch auf 31 Grad ansteigen. Das Ganze bei insgesamt 14 Stunden Sonnenschein. Und die Aussichten für die nächsten Tage, morgen am Freitag. Da erwarten uns ebenfalls 14 Stunden Sonnenschein. Keine einzige Wolke ist in Sicht bei Temperaturen zwischen 16 und 34 Grad. Und die Aussichten für Samstag, da erreichen uns Temperaturen zwischen 16 und 33 Grad. Am Vormittag scheint die Sonne, am Nachmittag ziehen die ersten Wolken durch und gen Abend kann es dann Gewitter geben.
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6: Und damit wunderschönen guten Morgen. Es ist Donnerstag, der 13. August um 9 Uhr und 9 Minuten. Sie hören Region aktuell hier bei Radio Okerwelle. Am Mikrofon ist heute früh für Sie Marike Eichner mit diesen beiden Themen für die kommende halbe Stunde. Schön und fröhlich statt Applausgarten. Beliebte Braunschweiger Konzertreihe ist umgezogen. Und außerdem habe ich noch ein paar Veranstaltungstipps für Sie zusammengestellt für diesen Donnerstag, den 13. August. Ich wünsche viel Spaß, kommen Sie gut in den Tag

0: Die neue Kultur- und Party-Location Schön und Fröhlich in Braunschweig hatte gestern die Elton John-Covershow Bitch is Back zu Gast. Damit hat eine Konzertreihe begonnen, die eigentlich unter freiem Himmel geplant war. Wegen der Krise bei der Brauerei Wolters musste das Applausgartenteam aber kurzfristig umdisponieren. Über die Details hat Albert Hirsmüller mit Geschäftsführer Paul Kunze gesprochen.
1: Paul, hast du eigentlich schon länger damit gerechnet, dass das so kommt, wie es nun gekommen ist, oder war es für dich auch eher eine Überraschung?
2: Es war doch eher eine Überraschung. Also ja, die Probleme, die die Wolters Brauerei hatte, waren offensichtlich. Dennoch habe ich da im Leben nicht mit gerechnet. Und wir sind sehr, sehr glücklich, dass wir in Anführungszeichen so weich fallen, die Veranstaltungen verlegen zu können. Zumindest 16 von 19, beziehungsweise 17 von 19 mit einer kleinen Terminänderung, dazu gleich mehr. Aber doch, das war schon ein Schock.
1: Wie hast du das da erfahren? Sind dann die Verantwortlichen zu dir gekommen und haben gesagt, Herr Kunze oder Paul, hör mal, es geht so nicht, wir haben selber ganz, ganz große Probleme. Und ich habe ja jetzt so am Rande mitbekommen, dass er nicht Wolters alleine so ein Player war, sondern auch die Bravo Bank.
2: Naja klar, die sind Eigentümer der Brauerei zu 100%. Insofern hängt das sehr eng mit denen zusammen. Also ich habe davon unmittelbar erfahren, nachdem die Belegschaft informiert worden ist. Und auf mich ist da erstmal keiner zugekommen, was ich auch nachvollziehen kann. Da gibt es ganz andere Prioritäten gerade. Da geht es um die Fortführung des Betriebs und um die Erhaltung der Arbeitsplätze. Letztlich bin ich dann proaktiv auf die Brauerei zugegangen und habe gesagt, wie sieht das denn aus hier mit unseren Konzerten und den Vereinbarungen, die wir getroffen haben. Und wir haben uns da sehr schnell aufeinander zubewegt. Auch wir sind grundsätzlich natürlich daran interessiert, dass die Brauerei erhalten bleibt. Und wenn wir dadurch auch was dazu beitragen können, dann ist das doch etwas, was wozu ich mich geradezu moralisch verpflichtet fühle.
1: Ja, ich stelle mir das auch vor, dass es für einen Veranstalter eines solch großen Festivals dann auch nicht ganz einfach ist, da mit den betroffenen Bands und Künstlern darüber zu reden. Oder ist das ganz außen vor geblieben?
2: Das war natürlich Teil der Prüfungen. Also deswegen hat es auch 2 Wochen gedauert nach der Ankündigung der Insolvenz, dass wir die Verlegung der Konzerte kommuniziert haben, weil da natürlich viele Absprachen dran hängen, die erst getroffen werden müssen. Aber es haben alle sehr, sehr verständnisvoll reagiert und es ist natürlich auch eine wahnsinnig glückliche Situation, dass wir die Konzerte am exakt gleichen Termin nur an anderer Stelle stattfinden lassen können. Das ist ja längst nicht selbstverständlich und ich glaube, das wäre alles auch sehr, sehr viel schwieriger geworden, sowohl mit den Künstlern als auch mit der Brauerei und uns, wenn wir diesen Umstand nicht hätten.
1: Ja, lassen Sie uns dazu kommen, wie das jetzt dann aussehen wird. Du hast eben schon gesagt, ihr seid relativ weich gefallen, dass ihr meint, dass ihr ins Schön und Fröhlich ausweichen könnt.
2: So ist es. Da hatten wir im August ein paar Veranstaltungen geplant, aber nicht sehr viele. Und insofern ist es natürlich wirklich sowas von schön, dass wir dahin ausweichen können. Die Konzerte, die bestuhlt gewesen wären im Applausgarten, sind es dann auch drin. Wir haben den Vorteil, dass das Ganze nun wettersicher ist. Das hat sicherlich auch was Positives. Und der Verkehr der Wolfenbüttler Straße fällt weg. Das ist doch auch was Feines.
1: Du hast eben schon angesprochen, auf jeden Fall wettersicher, eben schön und fröhlich. Wenn auch die Atmosphäre im Wolters Applausgarten, bleibt mal bei diesem Begriff, ja doch eine ganz besondere war.
2: Ja, da blutet natürlich das Herz und sicherlich sind wir jetzt auch bemüht, das Positive hervorzuheben. Aber wenn es von Anfang an alles so viel besser gewesen wäre, das in der Indoor-Location im August zu machen, dann hätten wir es ja getan. Nein, es war schon der Plan, dass das im wunderschönen Applausgarten auf dem Wolters-Gelände stattfindet. Und es geht jetzt vor allen Dingen darum, dabei die gute Laune nicht zu verlieren und das Positive hervorzuheben. Denn es ist ja schon ein Kompromiss, den wir da eingehen müssen. Das will ich auch nicht beschönigen.
1: Wie lange hast du denn gebraucht, bis du gesagt hast, und jetzt erst recht?
2: Ungefähr 3 Minuten.
1: Auch mit deinem Team, nehme ich an.
2: Ja, klar. Also unser Team ist sehr, sehr leidenschaftlich und engagiert. Und wir sind Rückschläge in den letzten 5 Jahren en masse gewohnt, leider. Die Situation so im Mittelstand der Kulturwirtschaft ist nach der Corona-Pandemie nie wirklich wieder zur Ruhe gekommen. Insofern, ich würde uns als sehr resilient bezeichnen, was sowas angeht.
1: Drücke aber ganz fest die Daumen, dass die Resilienz auch beibehalten wird und es dann eben fantastische Konzerte im Schön und Fröhlich gibt, die es wahrscheinlich in vielen, vielen Konzerten im Wolters-Applaus-Garten gegeben hätte. Dann habe ich ein Konzert gefunden, also das letzte Mal hier im Studio war es, die Konzerte im Schön und Fröhlich und auch im Wolters-Applaus-Garten vorzustellen. Da habe ich das gar nicht auf dem Schirm gehabt, nur ein Konzert zusammen mit Max Mutzke und Matthias, glaube ich, heißt er, Klein. Ist das neu dazugekommen oder habe ich es einfach übersehen?
2: Das hast du übersehen, Albert. Das war da von Anfang an geplant. Ja.

0: Und am 29.08. nämlich Barnaby's Big Bang in Kooperation mit der wunderbaren Barnaby's Blues Bar. Und da hatten wir Motorblast, eine Motorhead Tribute Band im Applausgarten vorgesehen. Das kriegen wir da nicht übereinander gelegt. Wir hatten auch kurz überlegt, die einfach mit in das Festival im Schön und Fröhlich zu integrieren an dem Termin. Aber da haben wir schon 5 Bands auf der Bühne und für noch eine 6. hätten wir weder Zeit noch Platz gehabt. Und eine kleine Besonderheit haben wir noch bei dem Konzert von Voodoo Lounge. Da ist es so, dass wir auch eine Terminüberschneidung gehabt hätten, die sich nicht auflösen ließ. Und dann haben wir kurzerhand mit der Band entschieden, das ohnehin für nächstes Jahr geplante Konzert anlässlich des 30-jährigen Bandjubiläums mit dieser Veranstaltung zusammenzuziehen. Und jetzt findet das also am 16. Januar im Schön und Fröhlich statt unter 30 Jahre Voodoo Lounge.
1: Ich kann mir vorstellen, das eine oder andere ist schon ganz stark nachgefragt. Die Karten gibt es an den üblichen Vorverkaufsstellen. Ich glaube, im Schön und Fröhlich passen mehr Leute als im Wolters Applausgarten, oder nimmt sich das nichts?
0: Das nimmt sich tatsächlich nichts, wenn wir die Location bestuhlen, was wir natürlich tun werden. Also alles, was mit Sitzplätzen verkauft war im Applausgarten, wird auch Sitzplätze im Schön und Fröhlich haben. Dann deckt sich die Kapazität relativ genau. Und ja, es gibt einige Veranstaltungen, die schon sehr, sehr gut verkauft waren, aber für die meisten gibt es noch Karten und ich hoffe natürlich sogar, dass viele, die immer schon im Hinterkopf hatten, seit April, seit wir da eröffnet haben, Mensch, da würde ich mir auch mal was angucken, sich freuen, dass sie jetzt die Gelegenheit dazu haben und vielleicht motivieren wir ja sogar noch den einen oder anderen mehr.
1: Hast du denn schon welche gehört, die Karten zurückgeben möchten, weil sie nicht im Haus, sondern Open Air zum Konzert wollten?
0: So gut wie gar nicht, ehrlich gesagt. Ein paar haben sich bei uns gemeldet. Das ist auch zu erwarten und normal. Ich möchte auch gerne nochmal dazu appellieren, das trotzdem anzunehmen und zu kommen. Denn sowohl die Künstler als auch wir sind natürlich auch auf diese Einnahmen dringend angewiesen. Und da wäre es sehr schön, diese Unterstützung zu bekommen. Und vor allen Dingen, was ich besonders hervorheben möchte, ist, dass wir viele regionale Acts haben, die wir aber quasi exklusiv haben. Also die Programme von Louis beispielsweise gibt es immer nur bei uns. Und auch die Ochre Tones, die jetzt eigentlich zum zweiten Mal erst in großer Besetzung spielen werden. Oder Maike Jacobs und Markus Schulze mit ihren fetten Duetten, die das quasi für die Freundschaftsbühne ursprünglich mal konzipiert haben, dieses Programm. Also auch da, wo es um regionale Künstler geht, ist es wirklich immer etwas, was ganz speziell eigentlich für uns inszeniert ist.
2: Und mit den fetten Duetten geht's heute Abend weiter im Schön und Fröhlich an der Bräutzamer Straße. Alle Infos zum Programm und zum Ticketverkauf bietet die Webseite applaus-kulturproduktionen.de. Mit Paul Kunze sprach Albert Hirsmüller.

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1: Hier einige Anregungen für diesen Donnerstag, den 13. August. Lieselotte macht Urlaub. Und zwar heute im Bilderbuchkino in der Zweigstelle Weststadt der Stadtbibliothek Braunschweig. Ab 16.30 Uhr sind Kinder ab 4 Jahren am Rheinring 12 eingeladen, die Reise der Lieselotte zu begleiten. Los geht's mit der rätselhaften Postkarte eines Postboten. Der Eintritt ist frei und eine Anmeldung nicht erforderlich. Zwischen Sturm und Stille. So lautet der Titel der musikalischen Lesung heute Abend im Museumsgarten des Braunschweigischen Landesmuseums hinter Egidien. Es geht um Menschen und Meere, um Hoffnung und Horizonte, um Überfahrten und Entdeckungen. Karten sind für 15 Euro an der Abendkasse und im Museum erhältlich. Start ist um 19 Uhr. Von Familienbanden und Seelenverwandtschaften erzählt das Konzert Dvorak und sein Schwiegersohn heute Abend auf der Nonnenempore im Kloster Wöltingerode. Es begegnen sich zwei Werke von Schüler und Meister, Schwiegersohn und Schwiegervater, und zeichnen ein faszinierendes musikalisches Generationenbild. Das Konzert findet im Rahmen des 24. Internationalen Musikfestes Goslar Harz statt. Los geht's um 19 Uhr. Karten gibt es ab 30 Euro online unter musikfest-goslar.de.

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1: Wir starten mit dem Blick auf die Verkehrssituation in der Region und da liegt mir momentan nur eine Meldung vor und zwar die A2 Hannover Richtung Berlin, da ist die Einfahrt Hemelerwald wegen Mäharbeiten bis heute um ca. 13 Uhr gesperrt. Weitere Meldungen liegen mir aktuell nicht vor. Wohin auch immer Sie heute unterwegs sind, fahren Sie vorsichtig und kommen Sie gut und sicher an Ihr Ziel. Und damit zum Blick aufs Wetter. Aktuell beträgt die Temperatur in der Region 20 Grad und sie wird im Laufe des Tages noch auf 31 Grad ansteigen. Das Ganze heute bei insgesamt 14 Stunden Sonnenschein. Und die Aussichten für die nächsten Tage, morgen am Freitag, da erreichen uns ebenfalls 14 Stunden Sonnenschein bei Temperaturen zwischen 16 und 34 Grad. Und die Aussichten für Samstag, da erreichen uns Temperaturen zwischen 16 und 33 Grad. Vormittags scheint noch die Sonne, am Nachmittag ziehen die ersten Wolken durch und gen Abend kann es dann die ersten Gewitter geben.
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1: Und damit wunderschönen guten Morgen. Es ist Donnerstag, der 13. August um 9 Uhr und 35 Minuten und Sie hören Region aktuell hier bei Radio Okawelle. Am Mikrofon ist heute früh für Sie Marike Eichner mit diesen beiden Themen für die kommende halbe Stunde. Mobile Spielplätze in der City. Stadt Braunschweig startet neue Pop-up-Angebote. Und außerdem hören wir in den regionalen Pressestimmen, wie die Tageszeitungen aus unserer Region das aktuelle politische Geschehen kommentieren. Ich wünsche viel Spaß, kommen Sie gut in den Tag

0: spielen, klettern und schaukeln mitten in der City. Mit sogenannten Pop-up-Spielplätzen will die Stadt Braunschweig zusätzliche Angebote für Familien schaffen und öffentliche Plätze beleben. Eileen Schlädl war bei der Eröffnung der ersten Anlage dabei.
1: 3, 2, 1, zack.
2: Ja!
3: Feierlich wurde der neue Pop-up-Spielplatz im Bereich hintern Brüdern Schützenstraße eröffnet. Er ist eines von 6 Pop-up-Angeboten der Stadt Braunschweig. Weitere dieser Angebote befinden sich derzeit am Wollmarkt und am Platz der Martinikirche. Dabei handelt es sich um mobile Spiel- und Aufenthaltsbereiche, die flexibel an verschiedenen Orten eingesetzt werden können. Wie man sich das vorstellen kann, erklärt Oberbürgermeister Dr. Thorsten Kornblum.
4: Das ist so ein bisschen so wie, Sie kennen vielleicht diese Transformers-Autos. Das ist so ein Container und den klappt man dann aus und dann hat man plötzlich eine Rutsche, man hat Spielmöglichkeiten, man hat Klettermöglichkeiten und dazu gibt es dann Sitzmöglichkeiten für die Eltern, die auch noch beschattet sind. So ungefähr funktioniert das und die werden dann mobil hingestellt, verankert, auseinandergeklappt, aufgebaut und dann geht es sozusagen los ans Spielen.
3: Neben 2 Spielcontainern gibt es weitere Angebote. Dazu gehören ein sogenannter Baumelquader mit verschiedenen Schaukelmöglichkeiten, Motorikelemente wie eine Slackline oder eine Stehwippe sowie grüne Sitzinseln zum Verweilen. Die Anlagen richten sich vor allem an Familien und sollen zusätzliche Spiel- und Aufenthaltsmöglichkeiten in der Innenstadt schaffen. Die mobilen Pop-up-Anlagen wechseln quartalsweise zwischen 12 verschiedenen Standorten in der Innenstadt. So sollen immer wieder neue Orte belebt und die Angebote möglichst vielen Menschen zugänglich gemacht werden.
4: Sie sind ein weiterer Baustein, dass wir die Innenstadt noch attraktiver machen. Und jeder, der Kinder hat, weiß, selbst das schönste Einkaufserlebnis braucht auch mal eine kleine Verschnaufspause. Und gerade für Eltern können einen Kaffee trinken oder ein Eis essen, können sich auf die dazugehörigen begrünten Bänke setzen und können den Kindern dabei zuschauen, wie sie hier in der Innenstadt spielen. Und das kann ja tatsächlich noch mal ein zusätzliches Argument sein, auch überhaupt in die Innenstadt zu kommen. Von daher freue ich mich sehr, dass wir diese Pop-up-Spielplätze jetzt hier haben.
3: Die Gesamtkosten für die Pop-up-Angebote liegen bei rund 250.000 Euro. Rund 40% der Summe stammen aus dem Förderprogramm Resiliente Innenstadt. In den kommenden Monaten sollen die Anlagen nach und nach an weiteren Standorten in der Innenstadt zum Einsatz kommen.
0: Die Spielcontainer sind täglich von 7 bis 22 Uhr geöffnet. Weitere Infos gibt's online unter braunschweig.de/pop-up. Dort ist auch eine interaktive Karte mit allen Standorten verfügbar. Das war ein Beitrag von Aileen Schlätel.

2 nach 3. 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
1: Die geplante Reform des BND ist heute Thema in den Zeitungen. Die Braunschweiger Zeitung findet, der Bundesnachrichtendienst BND trägt ein zentrales Wort in seinem Namen. Nachrichten. Denn vor allem dafür ist der Auslandsgeheimdienst zuständig. Für das Sammeln von Informationen. Über Kriege, über Diktatoren, über Militär im Ausland. Doch das soll sich nun ändern. Robust soll der BND werden, sagt Innenminister Dobrindt. Das klingt noch harmlos. Man könnte auch sagen, die Dienste stehen vor einem Paradigmenwechsel, vor einer Zeitenwende. Der BND soll künftig selbst feindliche Kräfte sabotieren können, etwa eine Rüstungsfabrik oder eine militärisch wichtige Brücke. Er soll Server im Ausland ausschalten können, wenn von dort Cyberattacken auf Deutschland ausgehen. Die Nachrichtendienstler sollen nicht nur abhören, sondern auch Handys manipulieren können. Ähnliche Pläne verfolgt die Regierung für den Verfassungsschutz. Die Befugnisse gehen weit. Fast wie die Polizei kann ein Nachrichtendienst arbeiten, ohne die unmittelbare Kontrolle durch Ermittlungsrichter. Diese Reform rüttelt an dem historisch verankerten Trennungsgebot von Polizei und Diensten, um die Wiederkehr einer geheimen Staatspolizei wie im NS-Reich zu verhindern. Die Reformen sind hart, aber notwendig. Denn die Gefahren wachsen. Drohnenangriffe, Terrorismus, Cyberkrieg. Die Dienste können diesen Szenarien nicht mehr mit den Werkzeugen der 1990er Jahre begegnen. Was aber ebenso wichtig wie die Aufrüstung der Dienste ist, die Aufrüstung der Kontrolle durch Parlamente, unabhängige Räte und Richter. Die Bundesregierung muss beweisen, dass sie an dieser Flanke keine Lücken lässt. Die Wolfsburger Allgemeine Zeitung meint, Entscheidungen dieser Tragweite trifft das Bundeskabinett selten. Der Bundesnachrichtendienst, BND, und das Bundesamt für Verfassungsschutz sollen künftig hacken, manipulieren und sabotieren dürfen. Zumindest, wenn es gegen Terroristen und fremde Mächte geht. Dass der BND russische Rüstungsanlagen lahmlegt, ist künftig nicht ausgeschlossen. Dass der Verfassungsschutz in die Wohnung eines Terrorverdächtigen eindringt, Bombenbauanleitungen verfälscht und Waffen oder Sprengstoff unbrauchbar macht, sieht das neue Gesetz explizit so vor. Man sollte angesichts des Ausmaßes dieser neuen Befugnisse aufhorchen und ganz genau hinsehen. Denn an dieser Tragweite gemessen ist die politisch-gesellschaftliche Debatte über die wichtigste Nachrichtendienstreform in der Geschichte der BRD erstaunlich ruhig. Warum die Dienste neue Befugnisse brauchen, um gegen Terror und vor allem die hybriden Angriffe Russlands vorgehen zu können, haben die vergangenen Wochen eindrücklich gezeigt. Diese Befugnisse müssen jedoch rechtsstaatlichen Standards genügen. Genauer noch, den grundgesetzlichen Maßstäben des Bundesverfassungsgerichts. Daran, dass alle neuen Befugnisse und Regelungen in Karlsruhe Bestand haben werden, gibt es ernsthafte Zweifel. Die Befugnisse sind nicht nur weitreichend, sie lassen auch die bisher strikte Trennung von Polizei und Nachrichtendiensten verschwimmen. Wenn sich der Bundestag in den nächsten Monaten mit dem Gesetzespaket auseinandersetzt, sollte deshalb vor allem die Kontrolle der Dienste im Vordergrund stehen. Wenn BND und Verfassungsschutz mit polizeilichen Mitteln gegen Bürger vorgehen dürfen, müssen sie auch ähnlich streng kontrolliert werden wie die Polizei. Die bisherigen Pläne der Bundesregierung dazu reichen nicht aus. Und das war der Blick in die regionalen Zeitungen vom heutigen Donnerstag, dem 13. August.
0: Und das war Region Aktuell an diesem Donnerstagmorgen. Es ist 9:52 Uhr und zur vollen Stunde hören Sie die Nachrichten des NDR. Danach geht's hier bei Radio Okawelle weiter mit Musik nonstop im offenen Sendebereich. Um 11 Uhr übernimmt der Kollege Albert Hirsmüller das Mikrofon für das Magazin Zwischen Harz und Heide. Würde mich freuen, wenn Sie dranbleiben. Region Aktuell hören Sie heute wieder um 17 Uhr. Es moderiert Selina Fricke. Fürs Zuhören bedankt sich Marieke Eichner. Ich wünsche Ihnen einen schönen Tag und einen schnellen Endspurt in Richtung Wochenende.

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1: Um 10 Uhr mit Emily Seidel. Mit zahlreichen Veranstaltungen wird heute an den Beginn des Baus der Berliner Mauer vor 65 Jahren erinnert. Das zentrale Gedenken an der Bernauer Straße mit Bundestagspräsidentin Klöckner und Berlins regierendem Bürgermeister Wegner soll in diesen Minuten beginnen. Aus der NDR Nachrichtenredaktion Astrid Rolle.
2: In der Kapelle der Versöhnung in der Bernauer Straße werden Biografien von Todesopfern verlesen. Zudem sind eine Kranzniederlegung und ein Gottesdienst geplant. Auch am Brandenburger Tor wird an die Teilung Deutschlands erinnert. Dort steht eine 30 Meter lange mauerähnliche Kunstinstallation. Je nach Blickwinkel können Betrachter aber durch sie hindurchschauen. Am 13. August 1961 hatte die DDR-Führung mit dem Bau der Berliner Mauer begonnen. Sie trennte Ost- und Westdeutschland 28 Jahre lang. Mindestens 140 Menschen wurden an der Mauer getötet oder kamen im Zusammenhang mit dem DDR-Grenzregime ums Leben. Im November 1989 fiel die Mauer, knapp ein Jahr später folgte die deutsche Wiedervereinigung.
1: Umweltminister Schneider will bis zum kommenden Sommer einen bundesweiten Hitzeaktionsplan vorlegen. Das kündigte der SPD-Politiker im ARD-Morgenmagazin an. Nach Schätzungen des RKI sind in diesem Jahr bereits rund 12.000 Menschen infolge der Hitze gestorben. Aus Berlin Dagmar Pepping.
3: Beim Schutz vor Hitze liegen viele Aufgaben bei den Kommunen und den Ländern. Und dort passiere schon sehr viel, sagt der Umweltminister. Er will aber die Koordinierung bundesweit aufnehmen. Schneider bekräftigte zudem seine Forderung, für den Hitzeschutz das Grundgesetz zu ändern. Dadurch würde der Umgang mit Hitzephasen zu einer gemeinsamen Aufgabe von Bund, Ländern und Gemeinden. Sie könnten sich dadurch die Kosten teilen. Bislang darf der Bund Maßnahmen nicht finanzieren, um Städte an den Klimawandel anzupassen, etwa durch schattige Plätze mit Bäumen. Die Union, der Koalitionspartner von Schneiders SPD, sieht eine Grundgesetzänderung skeptisch. Der Städte- und Gemeindebund fordert angesichts der vermehrten Hitzewellen einen besseren Schutz für Krankenhäuser und Altenheime, zum Beispiel durch Klimaanlagen.
1: Immer mehr Kinder in Deutschland sind psychischer, körperlicher oder sexueller Gewalt ausgesetzt. Das zeigen Daten des Statistischen Bundesamtes. Demnach haben die Jugendämter im vergangenen Jahr fast 80.000 Kindeswohlgefährdungen festgestellt. Das waren 10% mehr als 2024 und ist ein neuer Höchststand. Aus der NDR-Nachrichtenredaktion Laura Janke.
4: Es ist schon das vierte Mal in Folge, dass die Zahl gestiegen ist. Laut Statistikern liegt das zum einen daran, dass tatsächlich mehr Kinder gefährdet sind, aber auch daran, dass die Menschen generell wachsamer beim Thema Kinderschutz sind und dass dadurch mehr Fälle zur Anzeige gebracht werden. Die Dunkelziffer dürfte auch jetzt noch höher liegen. Besonders oft mussten Behörden eingreifen, weil es Anzeichen von Vernachlässigung und psychischen Misshandlungen gab. Aber auch die Fälle von körperlicher und sexueller Gewalt haben zugenommen. Jedes vierte betroffene Kind war vermutlich gleich mehreren dieser Gefährdungsarten ausgesetzt.
1: Auf der von Russland annektierten Halbinsel Krim ist nach einem Drohnenangriff der Strom ausgefallen. In der Nacht hatte das ukrainische Militär die Krim attackiert, wie Moskau mitteilte. Russland wiederum hat ukrainische Ziele angegriffen. Nach Angaben der Ukraine wurde ein Hafen an der Donau in der Region Odessa beschossen. Der Hafen ist eine wichtige Logistikschnittstelle für Getreide und andere Rohstoffe. Ein Sprecher der ukrainischen Luftwaffe erklärte außerdem, dass ab sofort keine genauen Zahlen mehr zu russischen Raketenangriffen genannt werden. Auch wie viele Raketen abgefangen werden, soll nicht mehr mitgeteilt werden. Die Ukraine hat einen erheblichen Mangel bei der Ausstattung der Flugabwehr. Nach dem schweren Erdbeben in Kolumbien stehen die Einsatzkräfte bei der Suche nach Überlebenden vor entscheidenden Stunden. Das 72-Stunden-Zeitfenster, um unter Trümmern eingeschlossene Menschen noch retten zu können, schließt sich heute. Danach sinken die Chancen deutlich. Durch das Beben der Stärke 7,4 am Montag sind mindestens 265 Menschen ums Leben gekommen. Fast 500 Menschen gelten offiziell als vermisst. Die tatsächliche Zahl könnte aber deutlich höher liegen. Für die Suche gibt es internationale Unterstützung. Teams aus den USA, Israel, Ecuador und El Salvador lösen örtliche Einsatzkräfte ab, damit diese sich auch erholen können. Das waren die Nachrichten.
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2: Um 11 Uhr mit Emily Seidel. Heute vor 65 Jahren ist mit dem Bau der Berliner Mauer begonnen worden. Mit Gedenkveranstaltungen und Ausstellungen wird an die Opfer der DDR-Diktatur erinnert. Bei einer zentralen Veranstaltung in Berlin hat Bundestagspräsidentin Klöckner auf weiter bestehende Spannungen zwischen Ost und West hingewiesen. Aus der NDR-Nachrichtenredaktion Pascal Küpper.
3: Für Westdeutsche habe sich mit der Einheit nicht viel geändert, für Ostdeutsche dagegen alles, so Klöckner. Wer das verstehen wolle, müsse bereit sein zuzuhören. Und Klöckner weiter, die DDR habe gegen diejenigen gekämpft, die eine eigene Meinung vertraten. Umso größer sei das Wunder gewesen, als die Mauer 1989 fiel. Heute sei die Freiheit aber wieder in Gefahr, diesmal durch Gleichgültigkeit und Desinteresse. Mit dem Bau der Berliner Mauer war am 13. August 1961 begonnen worden. Viele Menschen kamen beim Versuch, in den Westen zu flüchten, ums Leben. Zum Jahrestag warnen deshalb unter anderem Opferverbände davor, die DDR zu verharmlosen und zu verklären.
2: Umweltminister Schneider will bis zum kommenden Sommer einen bundesweiten Hitzeaktionsplan vorlegen. Das kündigte der SPD-Politiker im ARD-Morgenmagazin an. Nach Schätzungen des RKI sind in diesem Jahr bereits rund 12.000 Menschen infolge der Hitze gestorben. Aus Berlin Dagmar Pepping.
4: Beim Schutz vor Hitze liegen viele Aufgaben bei den Kommunen und den Ländern. Und dort passiere schon sehr viel, sagt der Umweltminister. Er will aber die Koordinierung bundesweit aufnehmen. Schneider bekräftigte zudem seine Forderung, für den Hitzeschutz das Grundgesetz zu ändern. Dadurch würde der Umgang mit Hitzephasen zu einer gemeinsamen Aufgabe von Bund, Ländern und Gemeinden. Sie könnten sich dadurch die Kosten teilen. Bislang darf der Bund Maßnahmen nicht finanzieren, um Städte an den Klimawandel anzupassen, etwa durch schattige Plätze mit Bäumen.
2: Die deutschen Jugendämter registrieren eine immer höhere Zahl von Kindeswohlgefährdung. Allein im vergangenen Jahr gab es fast 80.000 Fälle, in denen Kinder oder Jugendliche vernachlässigt wurden oder auch psychischer, körperlicher oder sexueller Gewalt ausgesetzt waren. Das hat das Statistische Bundesamt heute mitgeteilt. Aus der NDR-Nachrichtenredaktion Anina Pomarenke.
5: Seit Beginn der Zählung 2012 hat sich die Zahl der jährlich registrierten Fälle damit verdoppelt. Und auch im Vergleich zum Vorjahr waren es 7.000 Fälle von Kindeswohlgefährdung mehr. Jedes zweite betroffene Kind ist laut Statistik jünger als 8 Jahre. Dass immer mehr Fälle registriert werden, hat allerdings nicht zwingend damit zu tun, dass es auch immer mehr Fälle gibt, sondern auch damit, dass Erzieher, Lehrer, Ärzte und Behörden genauer hinschauen. Gleichzeitig machen Krisen, finanzielle Sorgen und fehlende Hilfe für vielen Familien zu schaffen.
2: Die Deutsche Bahn will jetzt auch Mitarbeitende an Bahnhöfen mit Bodycams ausstatten. Das Zugpersonal trägt bereits solche Kameras am Körper. Aus der NDR-Nachrichtenredaktion Wiebke Drescher.
6: Etwa 2.700 Mitarbeitende an Bahnhöfen sollen die Minikameras bekommen, mit dem Ziel, sie vor Übergriffen zu schützen. Denn immer häufiger werden Bahnbeschäftigte attackiert. Laut der Deutschen Bahn gab es allein im ersten Halbjahr im Regionalverkehr knapp 1.000 Übergriffe. Davon passierten die meisten im Zug, wie Anfang des Jahres in Rheinland-Pfalz, als ein Zugbegleiter tödlich verletzt wurde. Aber auch an Bahnhöfen werden Bahnmitarbeitende vermehrt angegriffen. Deshalb wird auch ihnen jetzt ein Angebot gemacht, freiwillig Bodycams zu tragen.
2: Der Eurovision Song Contest 2027 findet in Burgas am Schwarzen Meer statt. Wie die European Broadcasting Union und das bulgarische nationale Fernsehen BNT bekannt gegeben haben, hat sich die Tourismushochburg als Veranstaltungsort des ESC gegen 3 andere bulgarische Städte durchgesetzt, darunter auch die Hauptstadt Sofia. Die Finalshow der 71. Ausgabe des internationalen Musikwettbewerbs findet am 15. Mai statt. Das Haus des verstorbenen Philosophen und Soziologen Jürgen Habermas in Starnberg ist jetzt ein Denkmal. Das Bayerische Landesamt für Denkmalpflege hat es nach eigenen Angaben in seine Liste aufgenommen. Zur Begründung hieß es, das Gebäude sei zeitlos modern und ein wichtiges Dokument für das Bauen und Wohnen des gehobenen Bürgertums zu Beginn der 1970er Jahre. Eine Bücherwand bildet eine zentrale Achse des Hauses, die entlang des Wohn- und Essbereichs bis zum Arbeitszimmer verläuft. Habermas gilt als einer der wichtigsten Denker der jüngeren Geschichte Deutschlands. Er ist im März im Alter von 96 Jahren gestorben. Das waren die Nachrichten. Das Wetter in Norddeutschland. Heute viel Sonne, Höchstwerte zwischen 23 Grad auf Fehmarn und 35 Grad in der Grafschaft Bentheim. Morgen meist sonnig und trocken bei 27 bis maximal 37 Grad. Am Samstag teils Sonne, teils Wolken, vereinzelt auch Schauer und Gewitter. Dann bei 21 bis maximal 34 Grad. Es ist 10.05 Uhr.
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7: Ja, hier ist der Radio Okerwelle Verkehrsservice. Mit einer Korrektur ist es nicht 10.05 Uhr, sondern 11.05 Uhr. Nicht, dass Sie jetzt verzweifelt auf die Uhr gucken und sagen, ich bin jetzt schon zu spät. 11.05 Uhr ist es. Dann ein Hinweis für die A2 Hannover Richtung Berlin. Die Einfahrt Hemeler Wald ist wegen Mäharbeiten bis ca. 13 Uhr gesperrt. Und im Braunschweiger Stadtverkehr zielfließender Verkehr auf der Ebertallee. Weitere Meldungen habe ich nicht für Sie. Ich wünsche Ihnen weiterhin gute und sichere Fahrt und gute Unterhaltung mit dem Programm von Radio Okerwelle.
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9: Willkommen zur ersten Stunde mit dem Magazin Zwischen Harz und Heide. Musikauswahl und am Mikrofon Albert Hirsmüller. Moin Moin und gute Unterhaltung wünsche ich. Die Themen in dieser Stunde: Information aus unserem Bundesland, zusammengefasst in Niedersachsen kompakt. Schön und fröhlich statt Applausgarten, die beliebte Braunschweiger Konzertreihe ist umgezogen. Und wir blicken voraus auf die Wunschkiste am heutigen Abend. Dazu gibt es wie immer reichlich Musik zu Beginn dieser Stunde von Alexi Murdoch.

0: Die israelischstämmige Sängerin Sivan Netanyahu mit ihrem Little Smile. Davor hört sie Singer-Songwriter Alex Murdoch mit Two Worlds, The Sun. Für rund 890.000 Schülerinnen und Schüler in Niedersachsen beginnt das neue Schuljahr. Bei der Unterrichtsversorgung gibt es laut Kultusministerin Julia Willi-Hamburg eine leichte Tendenz zur Verbesserung. Mehr unter anderem dazu und weitere Meldungen aus unserem Bundesland. Nun in Niedersachsen kompakt zusammengefasst von Nicole Weyers.
1: Für das neue Schuljahr seien rund 2000 Stellen ausgeschrieben worden, von denen bereits der Großteil besetzt werden konnte, hieß es. Damit stehen im laufenden Kalenderjahr deutlich mehr Einstellungen als altersbedingte Abgänge bevor. Mit dem kommenden Doppelhaushalt sollen zudem 1800 zusätzliche Lehrkräftestellen geschaffen werden. Das sei eine riesige Zahl erfolgreicher Einstellungen, die angesichts des Fachkräftemangels kaum jemand für möglich gehalten habe, sagte Niedersachsens Kultus Ministerin Julia Willi-Hamburg. Trotz der Erfolge bleibe die Personalgewinnung vor allem in ländlichen Regionen sowie für bestimmte Schulformen eine Herausforderung. Um dem entgegenzuwirken, setzt das Land weiterhin auf den Ausbau des Quereinstiegs und flexiblere Einstellungsverfahren. Aus Sicht der CDU im Landtag reicht das nicht aus. Die Unterrichtsversorgung bleibe auf einem dramatisch schlechten Niveau und eine echte Entlastung bei den Lehrkräften fehle weiterhin. Auch der neu angekündigte Quereinstiegsmaster sei mit nur 50 Plätzen reine Augenwischerei, sagte der bildungspolitische Sprecher der CDU-Fraktion Christian Fühner. Zudem fordern die Christdemokraten unter anderem verpflichtende Sprachtests vor der Einschulung sowie schuleigene Budgets für die Digitalisierung. Kritisiert wird außerdem die schrittweise Schwächung der Förderschulen. Diese seien unverzichtbarer Teil des Inklusionssystems. Nach 4 Jahren im Amt beschreibe die Ministerin die Probleme zwar regelmäßig, löse sie aber nicht, so Fühner. Der erste von 2 neuen Polizeihubschraubern ist auf dem Flughafen Hannover in Dienst gestellt worden. Sie sollen die Einsatzkräfte bei der Bewältigung komplexer Einsatzlagen stärken und zugleich Feuerwehr, Rettungsdienste und Katastrophenschutz unterstützen. Insgesamt investiert das Land 42,7 Millionen Euro in die Beschaffung der Hubschrauber. Sie verfügen über eine Reichweite von rund 600 Kilometern, werden von 2 Piloten geflogen und können bis zu 8 weitere Personen aufnehmen. Das sei eine sinnvolle und notwendige Investition in die Einsatzfähigkeit der Beamten, lobte die Gewerkschaft der Polizei Niedersachsen. Moderne Technik sei eine wesentliche Voraussetzung für die professionelle Arbeit der Einsatzkräfte, sagte Bernd Dreyer vom GdP-Landesvorstand. Neben moderner Ausstattung müsse aber auch weiterhin in ausreichend Personal und gute Arbeitsbedingungen investiert werden, forderte die GdP. Die Zahl der unerlaubten Einreisen nach Niedersachsen nimmt zu. Das berichtet der NDR mit Verweis auf die aktuelle Bilanz der Bundespolizeidirektion Hannover.

0: der betriebene Aufwand der Bundespolizei dauerhaft zuzumuten sei, sagte Niedersachsens Innenministerin Daniela Behrens. Entscheidend sei, dass die Bundespolizei weiterhin ihre anderen Aufgaben vollständig bewältigen könne. Dazu zählen laut Behrens die Sicherung von Bahnhöfen und Flughäfen sowie die Unterstützung der Länder bei Rückführungen.
1: Soweit Niedersachsen kompakt zusammengefasst heute von Nicole Bayes. Musikalisch geht es weiter mit Nils Landgren und Jo Sample. Wonder I Fly Away.

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0: Die französische Chanson und Pop-Musikerin und Sängerin Coralie Clément mit L'Ombre et la Lumière. Und davor hörten sie Nils Landgren und Joe Sample mit One Day I Fly Away. Die neue Kultur- und Party-Location, schön und fröhlich in Braunschweig, hatte gestern die Elton John Cover-Show Bitches Back zu Gast. Damit hat eine Konzertreihe begonnen, die eigentlich unter freiem Himmel hätte stattfinden sollen. Wegen der Krise bei der Brauerei Wolters musste das Applaus-Garten-Team aber kurzfristig umdisponieren. Über die Details habe ich mich vor kurzem mit Geschäftsführer Paul Kunze unterhalten. Paul, hast du eigentlich schon länger damit gerechnet, dass das so kommt, wie es nun gekommen ist, oder was für dich auch eher eine Überraschung?
1: Es war doch eher eine Überraschung. Also ja, die Probleme, die die Wolters-Brauerei hatte, waren offensichtlich. Dennoch habe ich da im Leben nicht mit gerechnet. Und wir sind sehr, sehr glücklich, dass wir in Anführungszeichen so weich fallen, die Veranstaltungen verlegen zu können. Zumindest 16 von 19, beziehungsweise 17 von 19 mit einer kleinen Terminänderung, dazu gleich mehr. Aber doch, das war schon ein Schock.
0: Wie hast du das da erfahren? Sind dann die Verantwortlichen zu dir gekommen und haben gesagt, Herr Kunze oder Paul, hör mal, es geht so nicht, wir haben selber ganz, ganz große Probleme und ich habe jetzt so am Rande mitbekommen, dass er nicht Wolters alleine so ein Player war, sondern auch die Bravo Bank.
1: Naja klar, die sind Eigentümer der Brauerei zu 100%, insofern hängt das sehr eng mit denen zusammen. Also ich habe davon unmittelbar erfahren, nachdem die Belegschaft informiert worden ist und auf mich ist da erstmal keiner zugekommen, was ich auch nachvollziehen kann. Da gibt es ganz andere Prioritäten gerade, da geht es um die Fortführung des Betriebs und um die Erhaltung der Arbeitsplätze. Letztlich bin ich dann proaktiv auf die Brauerei zugegangen und habe gesagt, wie sieht das denn aus hier mit unseren Konzerten und den Vereinbarungen, die wir getroffen haben, und wir haben uns da sehr schnell aufeinander zubewegt. Auch wir sind grundsätzlich natürlich daran interessiert, dass die Brauerei erhalten bleibt, und wenn wir dadurch auch was dazu beitragen können, dann ist das doch etwas, was wozu ich mich geradezu moralisch verpflichtet fühle.
0: Ja, ich stelle mir das auch vor, dass es für einen Veranstalter eines solch großen Festivals dann auch nicht ganz einfach ist, da mit den betroffenen Bands und Künstlern darüber zu reden. Oder ist das ganz außen vor geblieben?
1: Das war natürlich Teil der Prüfungen. Also deswegen hat es auch 2 Wochen gedauert nach der Ankündigung der Insolvenz, dass wir die Verlegung der Konzerte kommuniziert haben, weil da natürlich viele Absprachen dran hängen, die erst getroffen werden müssen. Aber es haben alle sehr, sehr verständnisvoll reagiert, und es ist natürlich auch eine wahnsinnig glückliche Situation, dass wir die Konzerte am exakt gleichen Termin nur an anderer Stelle stattfinden lassen können. Das ist ja längst nicht selbstverständlich, und ich glaube, das wäre alles auch sehr, sehr viel schwieriger geworden, sowohl mit den Künstlern als auch mit der Brauerei und uns, wenn wir diesen Umstand nicht hätten.
0: Ja, lassen Sie uns dazu kommen, wie das jetzt dann aussehen wird. Du hast eben schon gesagt, ihr seid relativ weich gefallen, dass ihr meint, dass ihr ins Schön und Fröhlich ausweichen könnt.
1: So ist es. Da hatten wir im August ein paar Veranstaltungen geplant, aber nicht sehr viele. Und insofern ist es natürlich wirklich sowas von schön, dass wir dahin ausweichen können. Die Konzerte, die bestuhlt gewesen wären im Applausgarten, sind es dann auch drin. Wir haben den Vorteil, dass das Ganze nun wettersicher ist. Das hat sicherlich auch was Positives. Und der Verkehr der Wolfenbüttler Straße fällt weg. Das ist doch auch was Feines.
0: Du hast eben schon angesprochen, auf jeden Fall wettersicher, eben schön und fröhlich. Wenn auch die Atmosphäre im Wolters Applausgarten, bleibt mal bei diesem Begriff, ja doch eine ganz besondere war.
1: Ja, da blutet natürlich das Herz, und sicherlich sind wir jetzt auch bemüht, das Positive hervorzuheben. Aber wenn es von Anfang an alles so viel besser gewesen wäre, das in der Indoor-Location im August zu machen, dann hätten wir es ja getan. Nein, es war schon der Plan, dass das im wunderschönen Applausgarten auf dem Wolters-Gelände stattfindet. Und es geht jetzt vor allen Dingen darum, dabei die gute Laune nicht zu verlieren und das Positive hervorzuheben. Denn es ist ja schon ein Kompromiss, den wir da eingehen müssen. Das will ich auch nicht beschönigen.
0: Wie lange hast du denn gebraucht, bis du gesagt hast, und jetzt erst recht?
1: Ungefähr 3 Minuten.
0: Auch mit einem Team, nehme ich an.
1: Ja, klar. Also unser Team ist sehr, sehr leidenschaftlich und engagiert. Und wir sind Rückschläge in den letzten 5 Jahren en masse gewohnt, leider. Die Situation so im Mittelstand der Kulturwirtschaft ist nach der Corona-Pandemie nie wirklich wieder zur Ruhe gekommen. Insofern, ich würde uns als sehr resilient bezeichnen, was sowas angeht.
0: Drücke aber ganz fest die Daumen, dass die Resilienz auch beibehalten wird und es dann eben fantastische Konzerte im Schön und Fröhlich gibt, die es wahrscheinlich in vielen, vielen Konzerten im Wolters Applausgarten gegeben hätte. Dann habe ich ein Konzert gefunden, als du das letzte Mal hier im Studio warst, um die Konzerte im Schön und Fröhlich und auch im Wolters Applausgarten vorzustellen. Da habe ich das gar nicht auf dem Schirm gehabt, ein Konzert zusammen mit Max Muske und Matthias, glaube ich, heißt er, Klein. Ist das neu dazugekommen oder habe ich es einfach übersehen?
1: Das hast du übersehen, Albert. Das war da von Anfang an geplant. Ja. Das Matti Klein Soul Trio, die auch hier in der Brunswiga waren, glaube ich, Anfang des Jahres, ja, und jetzt mit dem großartigen Gastsänger Mats Mutzke wiederkommen, der in regelmäßigen Abständen bei uns zu Gast ist. Wir hatten den auch schon mal mit Rüdiger Bald aufs Trumpet Night auf der Bühne im Applausgarten. Und das ist auf jeden Fall eine der großartigsten Stimmen, die wir in diesem Land haben, und auf den freuen wir uns sehr. Und wir haben ein ganz tolles, großes Konzert geplant am 29.08., nämlich Barnaby's Big Bang in Kooperation mit der wunderbaren Barnaby's Blues Bar. Und da hatten wir Motorblast, eine Motorhead-Tribute-Band im Applausgarten vorgesehen. Das kriegen wir da nicht übereinander gelegt. Wir hatten auch kurz überlegt, die einfach mit in das Festival im Schön und Fröhlich zu integrieren an dem Termin. Aber da haben wir schon 5 Bands auf der Bühne und für noch eine 6. hätten wir weder Zeit noch Platz gehabt. Und eine kleine Besonderheit haben wir noch bei dem Konzert von Voodoo Lounge. Da ist es so, dass wir auch eine Terminüberschneidung gehabt hätten, die sich nicht auflösen ließ. Und dann haben wir kurzerhand mit der Band entschieden, das ohnehin für nächstes Jahr geplante Konzert anlässlich des 30-jährigen Bandjubiläums mit dieser Veranstaltung zusammenzuziehen. Und jetzt findet das also am 16. Januar im Schön und Fröhlich statt unter 30 Jahre Voodoo Lounge.
0: Ich kann mir vorstellen, das eine oder andere ist schon ganz stark nachgefragt. Die Karten gibt es an den üblichen Vorverkaufsstellen. Ich glaube, im Schön und Fröhlich passen mehr Leute als im Wolters Applausgarten, oder nimmt sich das nichts?
1: Das nimmt sich tatsächlich nichts, wenn wir die Location bestuhlen, was wir natürlich tun werden. Also alles, was mit Sitzplätzen verkauft war im Applausgarten, wird auch Sitzplätze im Schön und Fröhlich haben. Dann deckt sich die Kapazität relativ genau. Und ja, es gibt einige Veranstaltungen, die schon sehr, sehr gut verkauft waren, aber für die meisten gibt es noch Karten. Und ich hoffe natürlich sogar, dass viele, die immer schon im Hinterkopf hatten, seit April, seit wir da eröffnet haben, Mensch, da würde ich mir auch mal was angucken, sich freuen, dass sie jetzt die Gelegenheit dazu haben, und vielleicht motivieren wir ja sogar noch den einen oder anderen mehr.
0: Hast du denn schon welche gehört, die Karten zurückgeben möchten, weil sie nicht im Haus, sondern Open Air zum Konzert wollten?
1: So gut wie gar nicht, ehrlich gesagt. Ein paar haben sich bei uns gemeldet. Das ist auch zu erwarten und normal. Ich möchte auch gerne nochmal dazu appellieren, das trotzdem anzunehmen und zu kommen. Denn sowohl die Künstler als auch wir sind natürlich auch auf diese Einnahmen dringend angewiesen. Und da wäre es sehr schön, diese Unterstützung zu bekommen. Und vor allen Dingen, was ich besonders hervorheben möchte, ist, dass wir viele regionale Acts haben, die wir aber quasi exklusiv haben. Also die Programme von Louis beispielsweise gibt es immer nur bei uns. Und auch die Ochre Tones, die jetzt eigentlich zum zweiten Mal erst in großer Besetzung spielen werden. Oder Maike Jacobs und Markus Schulze mit ihren fetten Duetten, die das quasi für die Freundschaftsbühne ursprünglich mal konzipiert haben, dieses Programm. Also auch da, wo es um regionale Künstler geht, ist es wirklich immer etwas, was ganz speziell eigentlich für uns inszeniert ist.
0: Mit den fetten Duetten geht es heute Abend weiter im Schön und Fröhlich an der Preußener Straße. Alle Informationen zum kompletten Programm und zum Ticketverkauf finden Sie im Netz unter applaus-kulturproduktion.de. Noch ein Hinweis in eigener Sache. Im Rahmen dieser Konzertreihe spielen am 26. August die Oker Dons. Ein Musiker der Oker Dons werden am 21., falls am Morgen in einer Woche, im Magazin Zwischen Harz und Heide zwischen 13 und 14 Uhr zu Gast hier im Magazin Zwischen Harz und Heide sein. Nun aber weiter mit Musik mit Timo Hauer.
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Am 16.08.26 feiert der Kleingartenverein Hohefeld e.V. an der Berliner Straße in Braunschweig sein 100-jähriges Jubiläum. Gegründet am 14.08.1926 mit zunächst 24 A 200 Quadratmeter musste der Verein 1934 wegen Städtebaumaßnahmen in die Berliner Straße umziehen, wo er jetzt 22.516 Quadratmeter mit 48 Gärten umfasst. 1972 fielen weitere 7 Gärten im Straßenausbau zum Opfer, sodass heute noch 40 Gärten mit einer Größe von 420 bis 620 Quadratmeter verpachtet sind. In den letzten 100 Jahren hat der Verein einige Herausforderungen gemeistert, wie die Übernahme des Vorstandes durch die Parteiführung im Dritten Reich und die anschließende Entnazifizierung, bei der glücklicherweise nur wenige Gärten aufgegeben werden mussten. Danach folgten Wiederaufbau, Reparatur der Bombenschäden und die Wiederzulassung. Inhalt der heutigen Wunschkiste bei Radio Okerwelle ab 20 Uhr ist der Kleingartenverein Hohefeld.

Stefan Quilt ist gestern gleich um 12 die Nachrichten, der Kollege vom NDR. Danach noch 2 Stunden zwischen Harz und Heide bis 14 Uhr und bis Insel der Nachrichten hören Sie doch die Formation Nine Rain mit Lamento.

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1: Um 12 Uhr mit Tarek Yusbaşı. Bundestagspräsidentin Klöckner hat zum 65. Jahrestag des Mauerbaus für mehr Zusammenhalt der Deutschen plädiert. In der Gedenkveranstaltung an der Bernauer Straße in Berlin sagte Klöckner, die frühere Grenze sei inzwischen fast unsichtbar geworden, aber trotzdem noch vorhanden.
2: Die Mauer stand 28 Jahre, sie fiel vor 37 Jahren. Und sie scheint doch häufig noch fest in unseren Köpfen zu stecken. Für Westdeutsche änderte sie sich mit der Einheit nicht allzu viel. Für Ostdeutsche änderte sich mit der Einheit nahezu alles. Wir sollten die Hindernisse überwinden, die manchmal immer noch zwischen uns sind. Die Ideen von 1989 waren Freiheitsideen. Freiheit können wir nicht verwalten. Wir müssen sie mit Leben, mit Vertrauen füllen. Im Zweifel müssen wir sie verteidigen gegen Gleichgültigkeit, gegen Desinteresse, gegen Relativierung, aber auch gegen Freiheitsfeinde. Für die Freiheit, für die entscheidet man sich, für die Unfreiheit nicht.
1: Bundestagspräsidentin Klöckner. Umweltminister Schneider will einen bundesweiten Klimaaktionsplan vorlegen und damit auch die Kommunen entlasten. So soll etwa der Hitzeschutz bundesweit koordiniert werden. Der Deutsche Städte- und Gemeindebund fordere das schon lange, sagte Präsident Spiegler im RBB. Man stehe finanziell mit dem Rücken an der Wand.
3: Es treffen jetzt zwei Dinge aufeinander. Der Klimawandel auf der einen Seite, aber eben auch die Versäumnisse, was die Unterstützung der Kommunen anbelangt, auf der anderen Seite. Oberste Priorität muss haben die Sicherung des Trinkwassers, die wichtigste, lebenswichtigste Ressource, die wir haben. Wir brauchen Verbundsysteme, wir brauchen Wasserspeicher, wir brauchen Investitionen in die Struktur, aber eben auch klimaanpassende Maßnahmen. Da reden wir von ungefähr 800 Milliarden Euro in den nächsten 20 Jahren.
1: Der Präsident des Deutschen Städte- und Gemeindebundes, Spiegler. Wegen des niedrigen Wasserstands in der Donau hat Rumänien sein einziges Atomkraftwerk ganz heruntergefahren. Um den Ausfall auszugleichen, wird ein altes Braunkohlekraftwerk wieder in Betrieb genommen. Aus Wien, Silke Hane.
4: Bisher war noch ein Reaktor in Cernavoda gelaufen. Das Land hatte versucht, diesen mit ungewöhnlichen Maßnahmen in Betrieb zu halten. In der Donau wurden kürzlich mit Steinen beladene Lastkähne versenkt, um mehr Wasser zum Kraftwerk zu leiten. Zuvor hatte die Armee einen Felsen gesprengt, ebenfalls um mehr Wasser zum großen Donauarm hinzuleiten. Dadurch konnte der Betrieb des zweiten Reaktors um ein paar Tage verlängert werden. Sollte es jetzt zu wenig Strom für die Versorgung des Landes geben, wird als erstes die Industrie stufenweise vom Netz genommen. Das hatte die rumänische Regierung in den vergangenen Wochen gesetzlich vorbereitet. In den anderen Ländern entlang der Donau ist die Lage aktuell wieder etwas entspannter. Im Atomkraftwerk im ungarischen Pocs sind seit vorgestern wieder zwei Turbinen in Betrieb.
1: Die Deutsche Bahn will jetzt auch ihr Personal an Bahnhöfen mit Bodycams ausstatten. Weil Bahnbeschäftigte immer häufiger angegriffen werden, trägt das Zugpersonal im Nah- und Fernverkehr bereits solche Kameras. Wie der Konzern mitteilte, wird das nun weiteren etwa 2700 Mitarbeitenden angeboten. Es soll freiwillig sein. Der Konzern hofft, dass dadurch Konflikte deeskaliert werden und die Bahnbeschäftigten besser geschützt sind. Die Jugendämter in Deutschland verzeichnen immer mehr Fälle von Kindeswohlgefährdungen. Das zeigen Zahlen des Statistischen Bundesamtes. Aus Wiesbaden, Ursula Mayer.
5: Demnach war letztes Jahr das Wohl von rund 79.800 Kindern und Jugendlichen in Gefahr. Das war 10% mehr als im Jahr davor und ein weiterer Rekord. Nach Angaben der Statistiker war mehr als die Hälfte der betroffenen Kinder höchstens 8 Jahre alt, viele sogar deutlich jünger. Besonders häufig stellten die Behörden Vernachlässigungen fest und gingen auch Hinweisen auf psychische oder körperliche Misshandlungen sowie sexuelle Gewalt nach.
1: Der Kapitän der deutschen Basketballnationalmannschaft Dennis Schröder ist Ehrenbürger seiner Heimatstadt Braunschweig. Oberbürgermeister Kornblum hat dem Welt- und Europameister die Auszeichnung verliehen. Der SPD-Politiker sagte, Schröder bringe nicht nur sportliche Höchstleistungen, sondern sei durch sein soziales Engagement auch einer der bekanntesten Botschafter für die niedersächsische Stadt weltweit. Der Basketballstar erklärte bei dem Festakt gestern Abend, Braunschweig werde für ihn und seine Familie immer etwas Besonderes bleiben. Das waren die Nachrichten. Das Wetter in Norddeutschland: viel Sonne bei Temperaturen von 23 Grad auf Rügen bis 35 Grad in Bad Bentheim. Morgen sonnig, Höchstwerte 30 bis 37 Grad, an den Küsten 27 bis 31 Grad. Am Sonnabend zeitweise heiter, von Westen her stellenweise Schauer und Gewitter, 20 bis 34 Grad. Und am Sonntag einige Schauer und Gewitter, dann bei 19 bis 24 Grad. Es ist 12.05 Uhr.
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7: Und für alle Verkehrsteilnehmer der Region, da habe ich gute Informationen. Zurzeit liegen uns nämlich keine Meldungen über Verkehrsbehinderungen vor. Ich wünsche Ihnen weiterhin gute und sichere Fahrt und gute Unterhaltung mit dem Programm von Radio Okawelle.
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9: Ja, und damit herzlich willkommen zur zweiten Stunde mit dem Magazin Zwischen Harz und Heide. Musikauswahl und am Mikrofon nach wie vor Albert Hirsenmüller. Moin Moin und weiter gute Unterhaltung wünsche ich. Die Themen dieser zweiten Stunde: Ehrenbürgerschaft für Dennis Schröder, Stadt Braunschweig würdigt Basketball-Weltstar, kostenlose Reparaturen ohne Anmeldung, Hausbesuch beim Pfarrer Dr. Detlef Busenius, außerdem ein Blick in die regionalen Zeitungen und wie immer reichlich Musik zu Beginn dieser Stunde von Steely Dan.

0: Lady Blackbird mit Someday We'll Be Free und davor hören Sie Steely Dan mit Time Out of Mind. Er ist zweifellos einer der prominentesten Söhne Braunschweigs. Basketball-Weltstar Dennis Schröder hat sich nicht nur sportlich um seine Heimatstadt verdient gemacht, er zeichnet sich auch durch großes gesellschaftliches Engagement aus. Die Stadt hat Schröder dafür jetzt die Ehrenbürgerschaft verliehen. Marc Diekmann berichtet vom offiziellen Festakt.
1: Da die Dornse im Altstadtrathaus am Mittwoch zu heiß war, fanden sich zahlreiche Menschen stattdessen in der Volkswagenhalle ein. Ziemlich passend schließlich ist die VW-Halle ein wichtiger Ort für Dennis Schröders Braunschweiger Profikarriere. Der NBA-Basketballer wurde hier von der Stadt mit einem Festakt als Ehrenbürger gewürdigt. Der Rat hatte ihm die höchste städtische Auszeichnung bereits am 4. November 2025 zuerkannt. Schröder gehört damit neben Gerhard Glugowski, Richard Borek Senior und Renate Wagner-Redding zum kleinen Kreis der Ehrenbürgerinnen und Ehrenbürger Braunschweigs. Die Festrede hielt Oberbürgermeister Dr. Thorsten Kornblum, der Schröder selbst zum Ehrenbürger vorgeschlagen hatte.
2: Lieber Dennis, du bist nicht nur ein Sohn dieser Stadt, du bist ein Aushängeschild ihrer Werte. Leidenschaft, Gemeinschaft und des Glaubens daran, dass man alles erreichen kann, wenn man an sich glaubt.
1: Schröders Karriere begann im Prinzenpark, wo ihn sein späterer Trainer Livio Kalin entdeckte. Ohne ihn, scherzte Kornblum, stünde heute womöglich ein erfolgreicher Skateboarder namens Dennis Schröder auf der Bühne.
2: Unvergessen sind die Momente, die du uns beschert hast. Wie du im EM-Finale die Kontrolle übernommen hast und die letzten 6 Punkte erzieltest. Wie du den offenen Andi Obst in der Ecke gegen die Vereinigten Staaten Halbfinale bei der WM 2023 in Szene gesetzt hast. Wie die Braunschweig-Connection mit deinen Details immer wieder perfekt funktioniert hat. Das hat uns alle, das hat ganz Deutschland einfach nur vom Hocker gerissen. Und ich glaube, so oft wurde Braunschweig noch nie in internationalen Medien genannt.
1: Neben den sportlichen Erfolgen würdigte Kornblum auch Schröders Engagement in Braunschweig. Er ist Hauptgesellschafter der Basketball-Löwen, gründete eine Nachwuchsakademie und engagiert sich gemeinsam mit der Oskar-Kemmer-Schule für eine bilinguale Grundschule und eine Kindertagesstätte. Nach den Worten des Oberbürgermeisters begannen die Lobreden wichtiger Menschen aus Schröders Basketballlaufbahn, darunter sein Wegbegleiter und Basketball-Löwen-Geschäftsführer Nils Mittmann. Dieser kennt Schröder bereits aus dessen Jugendzeit. 2013 wurde Schröder an 17. Stelle in die NBA gedraftet. Mittmann erinnerte sich jedoch in seiner Laudatio an eine gemeinsame Autofahrt, die aus dem Jahr 2011 stammt.
3: Wir waren zu Hause bei ihm angekommen, saßen im Auto und er hat mir erzählt, ich gehe in die NBA. Mit einer unfassbaren Überzeugung. Das hat mir imponiert. Ich bin aber auch ehrlich, ganz geglaubt habe ich es in dem Moment nicht. Ich hab's bereut. Die Geschichte hat mich eines Besseren gelernt.
1: Auch Schröders Weg mit der Nationalmannschaft verlief zunächst nicht geradlinig. Nach Vorrunden aus bei der EM 2015 und Platz 18 bei der WM 2019 folgten ab 2022 EM Bronze, der Weltmeistertitel 2023 und schließlich der EM-Titel 2025. Bei den beiden Titelgewinnen wurde Schröder jeweils zum MVP des Turniers gewählt. Mittmann sieht darin auch einen Mentalitätswandel. Schröders Selbstvertrauen und Wettbewerbshunger hätten sich auf die Mannschaft übertragen. Zugleich verwies er darauf, dass sich die Nationalspieler über mehrere Jahre zu den gemeinsamen Turnieren verpflichtet hätten. Aus dem Spieler, der seinen eigenen Weg in die NBA verfolgte, sei ein Kapitän geworden, der seinen Anspruch auf die ganze Mannschaft übertrug. Schröder selbst sprach in seiner Dankesrede vor allem über die Menschen, die ihn auf diesem Weg unterstützt hatten. Seine ehemalige Lehrerin Sabine Weihe habe früh an seine Vision geglaubt. Trainer Livio Kalin bezeichnete er nach dem frühen Tod seines Vaters

0: Dass du mir also einfach den Push gegeben hast, dort anzutreten, dorthin zu fliegen, alleine und meine Träume zu verwirklichen.
1: Mittmanns Unterstützung habe ihn bis heute geprägt, sagte Schröder. Wenn er nach dem Training jemanden an einer Bushaltestelle sieht, bietet er deshalb mitunter selbst eine Mitfahrgelegenheit an. Zum Abschluss trug sich Schröder erneut ins Goldene Buch der Stadt ein. Als Botschaft hinterließ er dort einen Satz, der auch in den Reden des Abends immer wieder mitschwang. Always believe in your dreams.
2: Vom Festakt für den neuen Braunschweiger Ehrenbürger Dennis Schröder berichtete Mark Heligmann.

0: Marion Faithfull mit der Ballad of Lucy Jordan. Davor hört sie die Rolfe Band mit dem Titel Pale Fire. Es klappert, es schleift, es quietscht. Wenn das Fahrrad kaputt ist, steht man vor der Entscheidung, viel Geld für eine kostspielige Reparatur auszugeben oder die Dinge selbst in die Hand zu nehmen. Aber wenn man nicht weiß, wie das geht, da kann Detlef Busenius helfen. Der selbsternannte Fahrraddoktor ist im westlichen Ringgebiet von Braunschweig unterwegs und kann Abhilfe schaffen. Marike Eichner hat ihn im Garten ohne Grenzen getroffen.
1: So, ich bin jetzt angekommen am Garten ohne Grenzen und mache mich mal auf die Suche nach Detlef Busenius, dem Fahrraddoktor.
2: So, mega Freunde.
3: Moin.
2: Moin.
3: Tag, Herr Doktor.
2: Komm ich mal endlich zu einem Doktortitel.
4: Natürlich bin ich nicht mit leeren Händen gekommen, sondern mit dem Fahrrad. Das dient nicht nur als Anschauungsmaterial. Der Fahrraddoktor schaut sich meine widerspenstigen Hinterradbremsen an. Sein umfangreiches Wissen kommt nicht von ungefähr, wie er mir erzählt, während er einen ersten Blick auf meinen Drahtesel wirft.
2: Ja, 15 Jahre Fahrradkurier, da ging es von Borek zum Bürgermeister und von jeder Werbeagentur zum Staatstheater mit irgendwelchen Werbeplakaten. Hat Spaß gemacht, also völlig unterbezahlt, aber ich muss ehrlich sagen, mir hat das so viel Freude bereitet und ich habe so viel über Braunschweig kennengelernt, dass ich also immer einen ganz unterhaltsamen und erfüllten Tag hatte in dieser Arbeit als Kurierfahrer.
4: Mit dem Sechskantschlüssel in der Hand steht Detlef Busenius vor dem Fahrradlenker und stellt mit geübtem Griff die Schrauben am Bremshebel nach.
2: Also das kriegt jeder hin. Zack. So, und dann ziehe ich die Strippe einfach weiter durch. Und wenn ich die Schraube hier reindrehe, dann wird quasi hier die Außenhülle etwas kürzer. Und dadurch stellt sich hinten die Bremse nochmal, habe ich ein bisschen mehr Platz beim Bremsen, ist das nicht so eng. Aber ich habe das Gefühl, deine Hebel sitzen hier ein bisschen fest. Da wackeln wir einfach mal ein bisschen, dass sie das lockert. Der will nicht richtig zurückfedern. So, dann müssen wir dem mal ein bisschen auf die Sprünge helfen.
4: Der Fahrraddoktor stellt die Feder an der Hinterradbremse und die kleine Stellschraube darunter nach. Das Drahtseil rutscht nur widerwillig durch das Gehäuse, da kommt ordentlich Öl rein. Während Detlef Busenius versucht, die Bremsblöcke dazu zu bringen, gleichzeitig auf die Felge zuzugreifen, bekomme ich die Geschichte zu hören, wie er zum Fahrraddoktor wurde.
2: Das hat angefangen im Mütterzentrum in der Hugo-Lütter-Straße. Dort gibt es ja Fahrradlernkurse für Leute, die aus anderen Ländern nach Deutschland kommen, also zum Beispiel aus dem Iran, aus Syrien, aus Afghanistan. Und die haben dort 7 oder 8 bunte Räder mit Dreigangschaltung und tiefem Einstieg. Und die machen einmal die Woche einen Fahrradkurs für Migrantinnen, die auf diese Art und Weise erlernen können, wie Fahrradfahren funktioniert, wie man sich im Verkehr verhält. Und das finde ich eine ganz tolle Aktion. Und da hatte ich mich irgendwann bereit erklärt, mal diese Räder einfach instand zu setzen, dass diese Fahrradlernkurse einfach mit vernünftigen Rädern stattfinden können.
4: Schließlich stoßen wir auf eine Metallöse, die den Schlauch für das Drahtseil mit der Hinterradbremse verbindet. Sie ist völlig verbogen, verrutscht und wird von Detlef Busenius fix wieder zurechtgerückt, damit alle Teile wieder ineinander passen.
2: Und das macht mir Spaß, weißt du, rauszufinden, wie es zusammenhängt und wie man es zum Funktionieren bringt. Da habe ich Freude dran. Aber ich glaube, so ein bisschen ist das wie in der Kindheit, wenn du als Jugendlicher anfängst, alles mal auseinanderzuschrauben und zu gucken, wie es geht. Ne? Und mit dem Fahrrad ist es eigentlich so ähnlich. Das habe ich in meiner Jugendzeit schon gemacht und das mache ich heute immer noch. Und freue mich, wenn ich begreife, wie das funktioniert und wenn es im besten Fall zum Schluss alles wieder heile ist. Das finde ich beim Fahrrad immer schön, man kann es sehen. Wenn ich am Computer was nicht hinkriege, könnte ich ausflippen, weil ich sehe nicht, was da drin los ist. Ja? Aber beim Fahrrad kann ich erkennen, worum es geht und kann die Probleme direkt wahrnehmen. Na, hier zum Beispiel, wo ich sehe, da scheint dieser asymmetrische Bremsklotz hier auf der Innenseite der Felge zu schleifen.
4: Der Fahrraddoktor vollbringt sein Werk kostenlos. Das kleine Honorar, das er bekommt, stammt aus dem Fördertopf Soziale Stadt. Wer etwas dazugeben möchte, kann Geld in ein grünes Sparschwein werfen. Das reist ebenso mit Detlef Busenius mit wie sein gelber Bulli. Bis oben hin vollgepackt mit Werkzeug, am Außenspiegel hängen Fahrradschläuche. Aus den Tiefen einer Werkzeugkiste kramt der Fahrraddoktor zwei neue Bremsklötze.
2: Ach so, übrigens, jetzt, wenn wir hier gerade gucken, du siehst in dem Gummi 1, 2, 3 Schlitze. Und da drin in dem Gummi, damit das gerade bleibt, ist eine Metallplatte. Die drückt das immer schön so an die Felge ran. Und wenn diese drei Schlitze irgendwann nicht mehr zu sehen sind, dann heißt das, da hat sich schon so viel Gummi abgerubbelt, dass jetzt so bei dem Mist mal die Metallplatte zum Vorschein kommt. Und das sorgt dann so für ein typisches kratzendes Geräusch auf der Felge. Und dann wird es höchste Eisenbahn, da neue Gummis drauf zu machen, weil sonst hobelt ja diese Metallplatte so langsam deine Felge kaputt.
4: Denn wie sich herausstellt, ist für mein Fahrrad der Zug bzw. das Gummi auf dem alten Bremsklotz schon abgefahren. Der Fahrraddoktor schraubt schnell die neuen dran. Und dabei fällt ihm noch etwas auf am Metallteil, das die Zahnräder der Schaltung hält.
2: Siehst du, wenn du ganz genau hinguckst, es geht nicht gerade hoch, sondern es ist hier so leicht nach innen verbogen. Und das hat hier den Stoß aufgenommen und das wirkt, trägt dazu bei, dass das Schaltwerk hier so komisch läuft. Und das hätte ich gerne gerade. Können wir versuchen, wenn wir hier ein Werkzeug reinstecken, ob man das ein bisschen biegen kann.
4: Den letzten umwerfenden Windstoß hat mein Rad wohl nicht ganz so unbeschadet überstanden, wie ich zunächst angenommen hatte. Mit dem Fingerspitzengefühl des Fahrraddoktors ist auch das bald behoben. Und als Detlef Busenius auch noch die Speichen nachgezogen hat, prüft er sein vollbrachtes Werk kurz selbst und schwingt sich aufs Rad.
2: So, würde ich sagen, jetzt hast du schöne Bremsklötze. Dein Rad ist astrein gerade. So, ich muss selber noch mal gucken. Dein Schaltarm ist gerade als vorher auf jeden Fall. So, und dann können wir einfach der Vollständigkeit halber noch mal prüfen, ob die wichtigsten Schrauben an deinem Fahrrad festsitzen. Ja, und insgesamt finde ich es ziemlich gut.
0: Der Fahrraddoktor Detlef Busenius ist Dienstag von 10 bis 13 Uhr im Mütterzentrum anzutreffen. Mittwochs ist er dann von 14 bis 17 Uhr im Garten ohne Grenzen. Und donnerstags von 14.30 Uhr bis 17.30 Uhr in der Spielstube Hebbelstraße. Soweit der Beitrag von Marike Eichner.
3: Das ist die Geschichte von Henry Czernersky alias Charles Bukowski. Er ist ja leider schon gestorben, aber es gibt immer noch ein paar wunderbare Bücher von ihm. Ich empfehle den Mann mit der Ledertasche.

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0: Die südafrikanische, derzeit in Berlin lebende Singer-Songwriterin Alice Phoebe Lou mit Mother's Eyes. Davor hörten sie Klaus Lager und Bo Hart mit Bukowski. Weiter nun mit Marike Eichner und ihrem Blick in die regionalen Zeitungen.
1: Die geplante Reform des BND ist heute Thema in den Zeitungen. Die Braunschweiger Zeitung findet, der Bundesnachrichtendienst BND trägt ein zentrales Wort in seinen Namen. Nachrichten. Denn vor allem dafür ist der Auslandsgeheimdienst zuständig. Für das Sammeln von Informationen. Über Kriege, über Diktatoren, über Militär im Ausland. Doch das soll sich nun ändern. Robust soll der BND werden, sagt Innenminister Dobrindt. Das klingt noch harmlos. Man könnte auch sagen, die Dienste stehen vor einem Paradigmenwechsel, vor einer Zeitenwende. Der BND soll künftig selbst feindliche Kräfte sabotieren können, etwa eine Rüstungsfabrik oder eine militärisch wichtige Brücke. Er soll Server im Ausland ausschalten können, wenn von dort Cyberattacken auf Deutschland ausgehen. Die Nachrichtendienstler sollen nicht nur abhören, sondern auch Handys manipulieren können. Ähnliche Pläne verfolgt die Regierung für den Verfassungsschutz. Die Befugnisse gehen weit. Fast wie die Polizei kann ein Nachrichtendienst arbeiten, ohne die unmittelbare Kontrolle durch Ermittlungsrichter. Diese Reform rüttelt an dem historisch verankerten Trennungsgebot von Polizei und Diensten, um die Wiederkehr einer geheimen Staatspolizei wie im NS-Reich zu verhindern. Die Reformen sind hart, aber notwendig. Denn die Gefahren wachsen. Drohnenangriffe, Terrorismus, Cyberkrieg. Die Dienste können diesen Szenarien nicht mehr mit den Werkzeugen der 1990er Jahre begegnen. Was aber ebenso wichtig wie die Aufrüstung der Dienste ist, die Aufrüstung der Kontrolle durch Parlamente, unabhängige Räte und Richter. Die Bundesregierung muss beweisen, dass sie an dieser Flanke keine Lücken lässt. Die Wolfsburger Allgemeine Zeitung meint, Entscheidungen dieser Tragweite trifft das Bundeskabinett selten. Der Bundesnachrichtendienst, BND, und das Bundesamt für Verfassungsschutz sollen künftig hacken, manipulieren und sabotieren dürfen. Zumindest, wenn es gegen Terroristen und fremde Mächte geht. Dass der BND russische Rüstungsanlagen lahmlegt, ist künftig nicht ausgeschlossen. Dass der Verfassungsschutz in die Wohnung eines Terrorverdächtigen eindringt, Bombenbauanleitungen verfälscht und Waffen oder Sprengstoff unbrauchbar macht, sieht das neue Gesetz explizit so vor. Man sollte angesichts des Ausmaßes dieser neuen Befugnisse aufhorchen und ganz genau hinsehen. Denn an dieser Tragweite gemessen ist die politisch-gesellschaftliche Debatte über die wichtigste Nachrichtendienstreform in der Geschichte der BRD erstaunlich ruhig. Warum die Dienste neue Befugnisse brauchen, um gegen Terror und vor allem die hybriden Angriffe Russlands vorgehen zu können, haben die vergangenen Wochen eindrücklich gezeigt. Diese Befugnisse müssen jedoch rechtsstaatlichen Standards genügen. Genauer noch, den grundgesetzlichen Maßstäben des Bundesverfassungsgerichts. Daran, dass alle neuen Befugnisse und Regelungen in Karlsruhe Bestand haben werden, gibt es ernsthafte Zweifel. Die Befugnisse sind nicht nur weitreichend, sie lassen auch die bisher strikte Trennung von Polizei und Nachrichtendiensten verschwimmen. Wenn sich der Bundestag in den nächsten Monaten mit dem Gesetzespaket auseinandersetzt, sollte deshalb vor allem die Kontrolle der Dienste im Vordergrund stehen. Wenn BND und Verfassungsschutz mit polizeilichen Mitteln gegen Bürger vorgehen dürfen, müssen sie auch ähnlich streng kontrolliert werden wie die Polizei. Die bisherigen Pläne der Bundesregierung dazu reichen nicht aus. Und das war der Blick in die regionalen Zeitungen vom heutigen Donnerstag, dem 13. August. 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

Jackle Boss mit The Hotel. Gleich um 13 Uhr hören Sie die Nachrichten der Kollegen vom NDR. Danach noch eine knappe Stunde zwischen Harz und Heide. Und wir sehen zu den Nachrichten nur noch die spanische, in Braunschweig lebende Komponistin und Pianistin Conchi Mona en la Noche.

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1: Um 13 Uhr mit Tarek Yusbashi. In Berlin ist an den Bau der Mauer heute vor 65 Jahren erinnert worden. Das Bauwerk begründete endgültig die Trennung der beiden deutschen Staaten, die 28 Jahre andauerte. Bundestagspräsidentin Klöckner sagte, obwohl die Grenze heute kaum noch sichtbar sei, gebe es sie immer noch in vielen Köpfen. Aus Berlin, Annette Miersch.
2: An der Bernauer Straße mitten in Berlin, auf dem ehemaligen Todesstreifen, erinnerten Politiker, Vertreter von Opferverbänden und Zeitzeugen gemeinsam an die Schicksale und Geschichten, die mit dem Mauerbau verbunden sind. Warum konnte das Bauwerk verschwinden, nicht aber die Mauer in den Köpfen? Das fragte Bundestagspräsidentin Julia Klöckner in ihrer Rede. Ost und West würden immer noch sehr verschieden auf bestimmte Themen schauen. Wohl auch, da man unterschätzt habe, wie tiefgreifend die Umbrüche für Ostdeutsche nach der Wende waren, räumte Klöckner ein. Bemerkenswert war das anschließende Zeitzeugengespräch mit der Familie Hildebrandt, dem Sohn und zwei Urenkelinnen des letzten DDR-Pfarrers in der Versöhnungskirche. Die jungen Frauen kritisierten hart, dass Ostdeutsche bis heute strukturell massiv benachteiligt würden und dass sich Politik bislang dafür nicht ernsthaft interessiere.
1: Die Jugendämter in Deutschland verzeichnen immer mehr Fälle von Kindeswohlgefährdungen. Das zeigen Zahlen des Statistischen Bundesamtes. Aus Wiesbaden, Ursula Mayer.
3: Demnach war letztes Jahr das Wohl von rund 79.800 Kindern und Jugendlichen in Gefahr. Das war 10% mehr als im Jahr davor und ein weiterer Rekord. Nach Angaben der Statistiker war mehr als die Hälfte der betroffenen Kinder höchstens 8 Jahre alt, viele sogar deutlich jünger. Besonders häufig stellten die Behörden Vernachlässigungen fest und gingen auch Hinweisen auf psychische oder körperliche Misshandlungen sowie sexuelle Gewalt nach.
1: Umweltminister Schneider will einen bundesweiten Klimaaktionsplan vorlegen und damit auch die Kommunen entlasten. So soll etwa der Hitzeschutz bundesweit koordiniert werden. Der Deutsche Städte- und Gemeindebund fordere das schon lange, sagte Präsident Spiegler im RBB. Man stehe finanziell mit dem Rücken zur Wand.
4: Es treffen jetzt zwei Dinge aufeinander. Klimawandel auf der einen Seite, aber eben auch die Versäumnisse, was die Unterstützung der Kommunen anbelangt, auf der anderen Seite. Oberste Priorität muss haben die Sicherung des Trinkwassers, die wichtigste, lebenswichtigste Ressource, die wir haben. Wir brauchen Verbundsysteme, wir brauchen Wasserspeicher, wir brauchen Investitionen in die Struktur, aber eben auch klimaanpassende Maßnahmen. Da reden wir von ungefähr 800 Milliarden Euro in den nächsten 20 Jahren.
1: Der Präsident des Deutschen Städte- und Gemeindebundes, Spiegler. Weil die Donau zu wenig Wasser führt, muss Rumänien jetzt sein Atomkraftwerk komplett abschalten. Laut Nachrichtenagentur Mediafax hat das Energieministerium angekündigt, heute den zweiten Reaktor des AKW Cernavoda herunterzufahren. Der erste war schon Ende Juli abgeschaltet worden. Wegen des niedrigen Wasserstands der Donau fehlt Kühlwasser. Die rumänische Regierung hatte deshalb schon mehrere Maßnahmen ergriffen. Ein Felsen wurde gesprengt. Außerdem sollte mit Hilfe versenkter Lastkähne Wasser aus einem Nebenarm umgeleitet werden. Das hat aber nur zeitweise etwas gebracht. In Australien gilt seit Ende vergangenen Jahres ein Social-Media-Verbot für unter 16-Jährige. Jetzt hat der Facebook- und Instagram-Mutterkonzern Meta erste Zahlen veröffentlicht. Demnach hat das Unternehmen bereits hunderttausende Konten gesperrt. Aus Singapur, Annalou Beckmann.
5: Meta hat nach eigenen Angaben zwischen Dezember und Juni mehr als 750.000 Konten deaktiviert, bei denen der Tech-Konzern vermutet, dass sie australischen Jugendlichen gehören. Davon seien rund 462.000 Instagram-Accounts und etwa 294.000 Facebook-Konten. Meta räumt ein, die Überprüfung der Accounts sei schwierig. Mithilfe von künstlicher Intelligenz würden Profile, Beiträge, Kommentare und Bildunterschriften geprüft und analysiert, um Hinweise auf das Alter der User zu finden, so das US-Unternehmen.
1: Der Eurovision Song Contest 2027 findet in Burgas am Schwarzen Meer statt. Wie die European Broadcasting Union und das bulgarische nationale Fernsehen BNT bekannt gegeben haben, hat sich die Tourismushochburg als Veranstaltungsort des ESC gegen 3 andere bulgarische Städte durchgesetzt, darunter auch die Hauptstadt Sofia. Die Finalshow der 71. Ausgabe des internationalen Musikwettbewerbs findet am 15. Mai statt. Das waren die Nachrichten. Das Wetter in Norddeutschland. Viel Sonne bei Temperaturen von 23 Grad auf Rügen bis 35 Grad in Bad Bentheim. Morgen sonnig, Höchstwerte 30 bis 37 Grad, an den Küsten 27 bis 31 Grad und am Sonnabend zeitweise heiter, von Westen her stellenweise Schauer und Gewitter bei 20 bis 34 Grad. Es ist 13.05 Uhr.
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7: Und für alle Verkehrsteilnehmer habe ich gute Informationen. Zurzeit liegen uns nämlich keine Meldungen über Verkehrsbehinderungen vor. Ich wünsche Ihnen weiterhin gute und sichere Fahrt und gute Unterhaltung mit dem Programm von Radio Okerwelle.
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9: Ja, damit herzlich willkommen zur dritten Stunde mit dem Magazin Zwischen Harz und Heide. Musikauswahl und am Mikrofon nach wie vor Albert Hirsmüller. Moin Moin und weitere gute Unterhaltung wünsche ich. Die Themen dieser Stunde: mobile Spielplätze in der City, Stadt Braunschweig startet neue Pop-Up-Angebote. Wir weisen auf ein Konzert am 29. August hin. Es gilt, das musikalische Geburtstagskind des Tages zu würdigen. Sie hören Kabarett mit Franz Hohler und natürlich reichlich Musik zu Beginn dieser dritten Stunde von James McMurtry.

0: Rainer Steele made her gone under and davor hören sie James McMurdy mit der Color of Night. Spielen, klettern und schaukeln mitten in der City mit den sogenannten Pop-Up-Spielplätzen will die Stadt Braunschweig zusätzliche Angebote für Familien erschaffen und öffentliche Plätze beleben. Aline Schlädel war bei der Eröffnung der ersten Anlage dabei.
1: 3, 2, 1. Zack. Ja!
2: Feierlich wurde der neue Pop-Up-Spielplatz im Bereich hintern Brüdern Schützenstraße eröffnet. Er ist eines von 6 Pop-Up-Angeboten der Stadt Braunschweig. Weitere dieser Angebote befinden sich derzeit am Wollmarkt und am Platz der Martinikirche. Dabei handelt es sich um mobile Spiel- und Aufenthaltsbereiche, die flexibel an verschiedenen Orten eingesetzt werden können. Wie man sich das vorstellen kann, erklärt Oberbürgermeister Dr. Thorsten Kornblum.
3: Das ist so ein bisschen so wie, Sie kennen vielleicht diese Transformers-Autos. Das ist so ein Container und den klappt man dann aus und dann hat man plötzlich eine Rutsche, man hat Spielmöglichkeiten, man hat Klettermöglichkeiten und dazu gibt es dann Sitzmöglichkeiten für die Eltern, die auch noch beschattet sind. So ungefähr funktioniert das und die werden dann mobil hingestellt, verankert, auseinandergeklappt, aufgebaut und dann geht es sozusagen los ans Spielen.
2: Neben 2 Spielcontainern gibt es weitere Angebote. Dazu gehören ein sogenannter Baumelquader mit verschiedenen Schaukelmöglichkeiten, Motorikelemente wie eine Slackline oder eine Stehwippe sowie grüne Sitzinseln zum Verweilen. Die Anlagen richten sich vor allem an Familien und sollen zusätzliche Spiel- und Aufenthaltsmöglichkeiten in der Innenstadt schaffen. Die mobilen Pop-up-Anlagen wechseln quartalsweise zwischen 12 verschiedenen Standorten in der Innenstadt. So sollen immer wieder neue Orte belebt und die Angebote möglichst vielen Menschen zugänglich gemacht werden.
3: Sie sind ein weiterer Baustein, dass wir die Innenstadt noch attraktiver machen und jeder, der Kinder hat, weiß, selbst das schönste Einkaufserlebnis braucht auch mal eine kleine Verschnaufspause und gerade für Eltern können einen Kaffee trinken oder ein Eis essen, können sich auf die dazugehörigen begrünten Bänke setzen und können den Kindern dabei zuschauen, wie sie hier in der Innenstadt spielen. Und das kann ja tatsächlich nochmal ein zusätzliches Argument sein, auch überhaupt in die Innenstadt zu kommen. Von daher freue ich mich sehr, dass wir diese Pop-Up-Spielplätze jetzt hier haben.
2: Die Gesamtkosten für die Pop-Up-Angebote liegen bei rund 250.000 Euro. Rund 40% der Summe stammen aus dem Förderprogramm Resiliente Innenstadt. In den kommenden Monaten sollen die Anlagen nach und nach an weiteren Standorten in der Innenstadt zum Einsatz kommen.
0: Die Spielcontainer sind täglich von 7 bis 22 Uhr geöffnet. Weitere Informationen gibt es auch online unter braunschweig.de/popup. Dort ist auch eine interaktive Karte mit allen Standorten.

0: dass es das ist,
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0: Peter Desky drugs a bandmate at Love has something else to say. Und da hören Sie Felix Meyer mit Kann sein.
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0: Nach diesem Hinweis auf das Rock und Blues Festival am 29. August kommen wir nun zu unserem musikalischen Geburtstagskind des Tages.

I've got news for you, Mate Virgil Shorgi. Virgil Shorgi begann seine musikalische Karriere als Frontmann der Punkrock-Formation Yandertones. Die Band erlangte großen Bekanntheitsgrad in den späten 70er Jahren mit Hits wie Teenage Kicks. Nach der Auflösung der Band im Jahre 1983 startete Virgil Shorgi 1984 seine Solokarriere und erzielte mit der Single A Good Heart seinen größten Erfolg. Der Song kletterte bis auf Platz 1 der britischen Charts und führte auch in anderen Ländern zu internationalen Erfolgen. Die anschließende Single You Little Thief sicherte Shorgi weiterführenden Erfolg und etablierte ihn in der Popwelt. Sein Debütalbum, produziert von Dave Stewart, wurde ebenfalls ein kommerzieller Erfolg. In den frühen 1990er Jahren zog sich Virgil Shorgi weitgehend aus dem Rampenlicht zurück und wandte sich verstärkt dem Musikmanagement zu. Er arbeitete als A&R-Manager bei Polydor und war später Mitglied der britischen Radio Authority. Darüber hinaus beteiligte er sich an der Gründung von UK Music, einem Dachverband der britischen Musikindustrie, und war dessen CEO bis 2011. Bis heute ist er an wechselnden Stellen im Musikmanagement, im englischen Musikmanagement tätig. Heute ist er 68 Jahre alt geworden. Glückwunsch an dieser Stelle, Glückwünsche auch an alle Hörer jedweden Geschlechts von Radio Gewelle, die heute ebenfalls Geburtstag haben. Und ist noch einmal Virgil Shorgi mit seinem größten kommerziellen Single-Erfolg, A Good Heart.

0: Zirkel Schorr im Mittelgutort. Unser musikalisches Geburtstagskind des Tages. Heute ist er 68 geworden. Und damit in die Rubrik Kabarett, Satire, Comedy. Auch heute wieder mit dem Schweizer Kabarettisten Franz Hohler. Der Weltuntergang.
1: Der Weltuntergang, meine Damen und Herren, wird nach dem, was man heute so weiß, etwa folgendermaßen vor sich gehen. Am Anfang wird auf einer ziemlich kleinen Insel im südlichen Pazifik ein Käfer verschwinden. Ein unangenehmer, und alle werden sagen, Gott sei Dank ist dieser Käfer endlich weg. Dieses widerliche Jucken, das er brachte, und er war immer voller Dreck. Wenig später werden die Bewohner dieser Insel merken, dass am Morgen früh, wenn die Vögel singen, eine Stimme fehlt. Eine hohe, eher schrille wie das Zirpen einer Grille, die Stimme jenes Vogels, dessen Nahrung, es ist klar, der kleine, dreckige Käfer war. Wenig später werden die Fischer dieser Insel bemerken, dass in ihren Netzen eine Sorte fehlt. Jene kleine, aber ganz besonders zarte, die... Hier muss ich unterbrechen und erwähnen, dass der Vogel mit der eher schrillen Stimme die Gewohnheit hat oder gehabt haben wird, in einer langen Schlaufe auf das Meer hinauszukehren und während dieses Fluges seinen Kot zu entleeren. Und für die kleine, aber ganz besonders zarte Sorte Fisch war dieser Kot das tägliche Brot. Wenig später werden die Bewohner des Kontinents, in dessen Nähe die ziemlich kleine Insel im Pazifik liegt, bemerken, dass sich überall, auf den Bäumen, an den Gräsern, auf den Klinken ihrer Türen, auf dem Essen, an den Kleidern, auf der Haut und in den Haaren, winzige schwarze Insekten versammeln, die sie niemals gesehen, und sie werden sich verstehen. Denn sie können ja nicht wissen, dass die kleine, aber ganz besonders zarte Sorte Fisch die Nahrung eines größeren, gar nicht zarten Fisches war, welcher seinerseits nun einfach eine andere Sorte jagte, einen kleinen gelben Stichling vom selben Maß, der vor allem diese schwarzen Insekten fraß. Wenig später werden die Bewohner Europas, also wir, merken, dass die Eierpreise steigen, und zwar gewaltig. Und die Hühnerfarmbesitzer werden sagen, dass der Mais, aus dem ein Großteil des Futters für die Hühner besteht, vom Kontinent, in dessen Nähe die ziemlich kleine Insel im Pazifik liegt, plötzlich nicht mehr zu kriegen sei, wegen irgendeiner Plage von Insekten, die man mit Giften erfolgreich abgefangen. Nur leider sei dabei auch der Mais draufgegangen. Wenig später, jetzt geht es immer schneller, kommt überhaupt kein Huhn mehr auf den Teller. Auf der Suche nach Ersatz für den Mais im Hühnerfutter hat man den Anteil an Fischmehl verdoppelt. Doch jeder Fisch hat heutzutage halt seinen ganz bestimmten Quecksilbergehalt. Bis jetzt war er tief genug, um niemand zu verderben, doch nun geht's an ein weltweites Hühnersterben. Wenig später werden die Bewohner jener ziemlich kleinen Insel im südlichen Pazifik erschreckt vom Ufer in die Häuser rennen, weil sie das, was sie gesehen haben, absolut nicht kennen. Die Flut hat heute, und dazu muss man bemerken, der Himmel war blau und Wind gab es keinen und der Wellengang war niedrig, wie stets bei schönem Wetter. Und trotzdem lagen heute Nachmittag die Ufer der Insel unter Wasser. Und natürlich wusste niemand, dass am selben Tag auf der ganzen Welt die Leute von den Ufern in die Häuser rannten und die Steigung des Meeres beim Namen nannten.

Wenig später werden die Bewohner jener ziemlich kleinen Insel im südlichen Pazifik von den Dächern ihrer Häuser in die Fischerboote steigen, um in Richtung jenes Kontinents zu fahren, wo seinerzeit die Sache mit dem Mais passierte. Doch auch dort ist das Meer schon Meter hoch gestiegen und die Städte an der Küste und die Häfen, die liegen schon tief unter Wasser. Denn die Sache ist die, man musste das gesamte Federvieh, also 6 Milliarden Stück, vergiftet wie es war, verbrennen. Und der Kohlenstaub, der davon entstand, gab der Atmosphäre durch Wärme und Verbrennung schon bis anhin strapaziert den Rest. Sie ließ das Sonnenlicht wie bisher herein, aber nicht mehr hinaus, wodurch sich die Luft dermaßen erwärmte, dass das Eis an den Polen zu schmelzen begann

0: Wenig später werden die Leute, die mittlerweile in die Berge flohen, hinter den Gipfeln, weit am Horizont, ein seltsam fahles Licht erblicken und sie wissen nicht, was sie denken sollen, denn man hört dazu ein leises Grollen. Und wenn einer der Eltern jetzt vermutet, dass nun der Kampf der Großen beginnt um den letzten verbleibenden Raum für ihre Völker, da fragt ein anderer voller Bitterkeit, wie ums Himmels Willen kam es soweit. Tja, meine Damen und Herren, das Meer ist gestiegen, weil die Luft sich erwärmte. Die Luft hat sich erwärmt, weil die Hühner verbrannten. Die Hühner verbrannten, weil sie Quecksilber hatten. Quecksilber hatten sie, weil Fisch gefüttert wurde. Fisch hat man gefüttert, weil der Mais nicht mehr kam. Und der Mais kam nicht mehr, weil man Gift benutzte. Das Gift musste her, weil die Insekten kamen. Die Insekten kamen, weil ein Fisch sie nicht mehr fraß. Der Fisch fraß sie nicht, weil er gefressen wurde. Gefressen wurde er, weil ein anderer krepierte. Der andere krepierte, weil ein Vogel nicht mehr flog. Der Vogel flog nicht mehr, weil ein Käfer verschwand. Dieser dreckige Käfer, der am Anfang stand. Bleibt die Frage, stellen Sie sie umwunden. Warum ist denn dieser Käfer verschwunden? Das, meine Damen und Herren, ist leider noch nicht richtig geklärt. Ich glaube aber fast, er hat sich falsch ernährt. Statt Gräser zu fressen, fraß er Gräser mit Öl. Statt Blätter zu fressen, fraß er Blätter mit Ruß. Statt Wasser zu trinken, trank er Wasser mit Schwefel. So treibt man auf die Dauer an sich selber eben Frevel. Bliebe noch die Frage, ich stelle mich schon darauf ein, wann wird das sein? Da kratzen sich die Wissenschaftler meistens in den Haaren. Sie sagen in 10, in 20 Jahren, in 50 vielleicht oder auch erst in 100. Ich selber habe mich anders besonnen. Ich bin sicher, der Weltuntergang, meine Damen und Herren, hat schon begonnen.
1: Franz Hohler überlässt das Sterndeckungen des Weltuntergangs. Ab morgen werden wir etwas von Franz Hohler hören. Kommen wir jetzt zur CD der Woche.

Vibraphonist Tim Collins und Multi-Instrumentalist Müller Franzl mit The Wise aus dem Album How Did We Get Here in dieser Woche, CD der Woche. Ich bin Albert Hirst Müller, wünsche Ihnen noch einen angenehmen Tag. Machen Sie das Beste daraus, genießen Sie das Leben. Gerne immer mal wieder begleitet von mit dem Programm von Radio Urgewelle. Bis hin zu den Nachrichten hört Sie noch Gitarrenmusik mit Dignus Schneeberger. Made for Wesley.

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1: Um 14 Uhr mit Tarek Yusbaschi. Bundestagspräsidentin Klöckner hat zum 65. Jahrestag des Mauerbaus für mehr Zusammenhalt der Deutschen plädiert. In der Gedenkveranstaltung an der Bernauer Straße in Berlin sagte Klöckner, die frühere Grenze sei inzwischen fast unsichtbar geworden, aber trotzdem noch vorhanden.
2: Die Mauer stand 28 Jahre. Sie fiel vor 37 Jahren. Und sie scheint doch häufig noch fest in unseren Köpfen zu stecken. Für Westdeutsche änderte sich mit der Einheit nicht allzu viel. Für Ostdeutsche änderte sich mit der Einheit nahezu alles. Wir sollten die Hindernisse überwinden, die manchmal immer noch zwischen uns sind. Die Ideen von 1989 waren Freiheitsideen. Freiheit können wir nicht verwalten. Wir müssen sie mit Leben, mit Vertrauen füllen. Im Zweifel müssen wir sie verteidigen gegen Gleichgültigkeit, gegen Desinteresse, gegen Relativierung, aber auch gegen Freiheitsfeinde. Für die Freiheit, für die entscheidet man sich, für die Unfreiheit nicht.
1: Bundestagspräsidentin Klöckner. Bundesumweltminister Schneider erhält für seinen Plan, auch den Bund an den Kosten für Hitze- und Klimaschutz zu beteiligen, Zustimmung von den Kommunen. Der Präsident des Städte- und Gemeindebundes Spiegler sagte im RBB, Vorrang vor allem müsse die Sicherung des Trinkwassers haben. Seinen Berechnungen zufolge benötigen die Städte und Gemeinden in Deutschland in den nächsten 20 Jahren rund 800 Milliarden Euro, um sich an den Klimawandel anzupassen. Den Grünen gehen die Pläne des Bundesumweltministeriums dagegen nicht weit genug. Sie fordern ein Spitzentreffen im Kanzleramt. Hitze und Trockenheit hat auch Spuren bei der deutschen Getreideernte hinterlassen. Seit Beginn der Dürreperiode Mitte Juni seien rund 3 Millionen Tonnen Getreide und Raps verloren gegangen, teilte der Deutsche Raiffeisenverband mit. Dies bedeute Einnahmeverluste von 600 Millionen Euro. Aus der ARD-Finanzredaktion Paula Protzen.
3: Der Verband rechnet inzwischen nur noch mit einer Erntemenge von knapp 41 Millionen Tonnen. Das wären ca. 10% weniger als im Vorjahr. Das günstige Wetter im Frühjahr habe immerhin dafür gesorgt, dass es keine größeren Ausfälle gibt, sagt Verbandsexperte Guido Sedler. Insgesamt falle die Ernte jetzt zwar unterdurchschnittlich aus, aber immer noch ausreichend. Für die Landwirte sei der Ausfall allerdings ein schwerer Schlag, denn sie leiden ohnehin schon unter steigenden Kosten. Dass durch die schlechte Ernte jetzt Brot und Brötchen teurer werden, sei wiederum recht unwahrscheinlich. Der Getreidepreis macht bei Backwaren höchstens ein paar Cent aus.
1: Die Deutsche Bahn will jetzt auch Mitarbeitende an Bahnhöfen mit Bodycams ausstatten. Das Zugpersonal trägt bereits solche Kameras am Körper. Aus der NDR-Nachrichtenredaktion Wiebke Drescher.
4: Etwa 2700 Mitarbeitende an Bahnhöfen sollen die Minikameras bekommen, mit dem Ziel, sie vor Übergriffen zu schützen. Denn immer häufiger werden Bahnbeschäftigte attackiert. Laut der Deutschen Bahn gab es allein im ersten Halbjahr im Regionalverkehr knapp 1000 Übergriffe. Davon passierten die meisten im Zug wie Anfang des Jahres in Rheinland-Pfalz, als ein Zugbegleiter tödlich verletzt wurde. Aber auch an Bahnhöfen werden Bahnmitarbeitende vermehrt angegriffen. Deshalb wird auch ihnen jetzt ein Angebot gemacht, freiwillig Bodycams zu tragen. Die ersten Kameras werden schon an Bahnhöfen in Frankfurt am Main und Bielefeld eingesetzt.
1: Der 71. Eurovision Song Contest soll im kommenden Jahr in der bulgarischen Schwarzmeerstadt Burgas ausgetragen werden. Wie das bulgarische nationale Fernsehen BNT und die European Broadcasting Union EBU mitteilten, setzte sich Burgas im Rennen gegen die Hauptstadt Sofia durch. Aus Wien Clemens Fehrenkotte.
5: Damit entschieden sich die Veranstalter für die 200.000 Einwohner große Hafenstadt, die als touristischer Anziehungspunkt im Südosten Bulgariens gilt. Beim diesjährigen Eurovision Song Contest in Wien hatte die bulgarische Sängerin Dara mit ihrem Song Bangaranga das Songfestival gewonnen und damit Bulgarien zum nächsten Austragungsland des Eurovision Song Contests gemacht. Bei der Entscheidung zwischen der 2-Millionen-Hauptstadt Sofia, die von einem bürgerlich-liberalen Bürgermeister regiert wird, und der deutlich kleineren Touristenhochburg Burgas am Schwarzen Meer, dürften bulgarischen Medien zufolge auch innenpolitische Gründe eine Rolle gespielt haben. So habe der langjährige ehemalige Staatspräsident und jetzige Ministerpräsident Bulgariens, Rumen Radev, der ein Mitte-Links-Bündnis anführt, die Ausrichtung des Contests in Sofia dem bürgerlich-liberalen Bürgermeister der Hauptstadt nicht überlassen wollen.
1: Das waren die Nachrichten.
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6: Und uns liegen nur Meldungen für den Stadtverkehr Braunschweig vor. Zielfließender Verkehr auf der Hansestraße und dem Steinweg. Ich wünsche Ihnen weiterhin gute und sichere Fahrt und gute Unterhaltung mit dem Programm von Radio Okawelle. 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
8: Hallo, liebe Hörerinnen und Hörer des Seniorenforums von Radio Okawelle. Ich freue mich, dass Sie uns wieder eingeschaltet haben und begrüße Sie recht herzlich zu der heutigen Sendung Künstlerporträts aus der Region Braunschweig. Zu Gast bei mir im Studio sind heute Margret und Rolf Rettig, bekannt durch Bilderbücher und Kindergeschichten. Das Ehepaar Rettig ist sicher vielen von Ihnen ein Begriff. Möglicherweise kennen Sie einige ihrer spannenden Bücher und haben vielleicht mit Ihren Kindern oder Enkelkindern darin gelesen und die kindgerechten Illustrationen angeschaut. In der heutigen Sendung werden Margret und Rolf Rettig über ihren künstlerischen Werdegang berichten, ihr Werk vorstellen und Ihnen einige Leseproben geben. Dazu hören Sie auf Wunsch von Frau Rettig klangvolle Mozart-Melodien. Wir wünschen Ihnen viel Spaß beim Hören.

0: Frau Rettig, Ihre Kinderbücher sind ja weit über die Grenzen hinaus bekannt. Wie kamen Sie dazu, Bücher zu schreiben? Erzählen Sie doch einmal unseren Hörerinnen und Hörern etwas über Ihren schriftstellerischen Werdegang.
1: Das will ich ganz kurz tun. Ich war ein Kind, das gern nicht nur gezeichnet und gemalt hat, sondern das sich auch gern Geschichten ausgedacht hatte. Nun ist es schwer, wenn Leute dann sagen, das Kind sollte mal einen Beruf haben, wo es das alles tun kann. Man könnte Lehrer werden, man könnte Architekt werden. Aber irgendjemand sagte meinen Eltern, schickt doch eure Tochter auf die Kunstschule. Als ich kurz nach dem Abitur, als ich zur Kunstschule ging, auch das Erlebnis hatte, der Krieg war zu Ende. Und diese Kunstschulen machten damals auf, sammelten Schüler und wir hatten sehr gute Lehrer. Und ich kam in die Klasse der Grafik. Grafik ist natürlich ein bisschen Werbegrafik meist oder sehr freie Grafik. Ich lernte alles und ich machte nach einigen Jahren auch ein Diplom für diese Dinge und gelangte also erstmal in die Werbegrafik. Das gefiel mir von Anfang an überhaupt nicht, denn man musste werben für Artikel, die man vielleicht selber gar nicht benutzt hat. Und ich habe immer insgeheim gedacht, so viel malen und zeichnen kann ich hierbei eigentlich auch nicht. Was gibt es denn nur, wobei ich das alles verwirklichen kann, was ich als Kind so schön gefunden habe? Eines Tages lernte ich jemanden kennen, dem es genauso ging, der also auch noch auf der Suche war und auch noch seinen Beruf ein wenig umschwenken wollte. Ja, und dieser Mensch ist Rolf Rettig, mein Mann, mit dem dann alles so in Erfüllung gehen konnte, was ich mir in meiner Jugend erträumt habe. Aber das ist vielleicht schon wieder eine andere Geschichte.

0: erinnere dich, diese andere Geschichte, von der ihre Frau eben sprach, nämlich ihren Werdegang, würden wir nun auch gerne hören wollen.
1: Ja, mein Werdegang war etwas anders als bei meiner Frau. War nicht gleich so klar, obwohl ich im Haus meiner Großeltern gelebt habe viele Jahre. Mein Großvater war Maler und ich bin also groß geworden mit Farbe, mit Ölfarbe, mit Zeichenstift. Und das wollte ich dann einfach meinem Großvater immer nachmachen. Und als ich dann noch etwas älter wurde und ich wieder im Haus meiner Mutter lebte, dann sagte die, um Gottes Willen, was soll aus dem Jungen werden? Das wird doch nichts, der soll was Ordentliches lernen. Und ich kam in ein Internat und wurde getrimmt auf Vermessungstechniker, Geometer später. Und da sollte ich aufs Technikum. Und bei all diesen Drohungen dachte ich immer, wie werde ich da noch mal rausbüchsen. Und das habe ich dann getan bei Kriegsende, als alles ein bisschen durcheinander in Deutschland war, habe ich noch mal von ganz vorn angefangen und habe als Zeichner gearbeitet, beziehungsweise ich habe als alles gezeichnet. Ich habe Kinoplakate mitgemalt, ich habe Postkarten gemalt, ich bin zu Abendschulen gegangen, ich habe sogar meinen Kurs als Schneider gemacht, zum Zuschneiden, weil ich glaubte, ich wäre als Modezeichner geboren. War wieder ein großer Schock in der Familie.
0: Ja, haben Sie denn während Ihrer Vermessungslehre auch nebenbei gemalt?
1: Immer gemalt.
0: Ja. Und konnten Ihre Eltern aber nicht überzeugen,
1: Nein.
0: dass das der richtige Weg für Sie sei?
1: Nein, gar nicht. Nein, selbst später, als ich dann mit meiner Frau einen gewissen Erfolg vorweisen konnte, da hat meine Mutter das immer ein bisschen als unseriös gesehen, was ich als Mann tue. Meine Frau hat ihr imponiert. Meine Frau hat sie bewundert, aber mich auf einer Bühne mit kleinen Kindern, die an mir rumhängen und so weiter, das war alles für sie ein bisschen suspekt. Da war sie...
0: Das war kein ordentlicher Beruf.
1: Das war kein ordentlicher Beruf. Es war nun doch nicht eingetreten, wo sie immer Angst hatte. Und also ich würde zum Beispiel auch heute, wie zu dieses unser Interview hier, würde sie ganz weit weggehen, damit sie das nicht miterleben müsste.
0: Ja.
1: Weil sie das also auch findet, dass ich das nicht müsste oder was. Also es war immer etwas schwierig.
0: Und auch ihre späteren Erfolge und großen Erfolge konnten sie nicht überzeugen. Ja,
1: sie hat vielleicht hat sie es auch nicht, es ist jetzt eine große psychologische Frage, vielleicht hat sie es auch nicht zugeben wollen mehr, denn ich habe sie dann auch oft ertappt, dass sie doch Bücher von mir stolz anderen Menschen schenkte.
0: Ja.
1: Zeigt.
0: Ja.

0: Frau Rettich, Sie haben viele Geschichten geschrieben und erzählt, aber eine Geschichte hat einen besonderen Stellenwert in Ihrem Leben. Würden Sie diese auch einmal unseren Hörerinnen und Hörern erzählen?
1: Ja, ich habe schon vorhin erzählt, dass ich bereits als Kind gerne Geschichten erzählt habe und habe jetzt Gelegenheit, die schönste Geschichte meines Lebens zu erzählen. Und das will ich in kurzen Worten tun. Ich war mit meinen Eltern als Flüchtling in Erfurt gelandet, in einer Wohnung im dritten Stock und arbeitete da in diesem einen Zimmer. Das hatte ich mir ein bisschen als Atelier eingerichtet nach der Kunstschule. Eines Tages klingelte es dort um die Mittagszeit und meine Mutter machte auf und kam dann in mein Zimmer und sagte, ein junger Mann will dich beruflich sprechen. Ich war ein bisschen überarbeitet und habe nur kurz gesagt, ja bitte, worum handelt es sich? Und dieser junge Mann sagte, als meine Mutter das Zimmer verlassen hatte, entschuldigen Sie bitte, das war eine Ausrede. Ich wollte nur gerne mal noch einmal dieses Zimmer sehen, denn dort in der Ecke, wo jetzt dieser Schreibtisch steht, dieser Zeichentisch, da stand damals ein Bett und in diesem Bett bin ich auf die Welt gekommen. Also wenn so jemand so etwas sagt, was tut man da? Man kocht erstmal einen Kaffee. Das habe ich gemacht und ab dann ging miteinander das große Reden und Erzählen los. Und insgeheim wussten wir, glaube ich, alle beide schon, nach 10 Minuten, wenn wir jetzt nicht diese kleine Strippe festhalten, die uns das Schicksal dahin gibt, dann wären wir dumm. Und das haben wir beide getan und so haben wir uns kennengelernt.
0: Sehr schön. Das ist also eine sehr nette, romantische Geschichte. Danke. So begann dann also Ihr gemeinsamer, persönlicher und künstlerischer Lebensweg.
1: Der gemeinsame Lebensweg war nun insofern vorgezeichnet, weil zum Kennenlernen und zur gemeinsamen Sympathie ja noch kam, dass wir auch den gleichen Beruf hatten. Was uns bestärkt hat, auf jeden Fall einen gemeinsamen Lebensweg einzuschlagen. In Erfurt war nicht viel Möglichkeit, aber in Leipzig. In Leipzig war damals in der DDR-Zeit immer die große Messe, 2-mal im Jahr. Und dort konnte man große Wände bemalen und konnte für Firmen werben, die selber gar nicht viel produzierten, aber doch versuchten, international ins Geschäft zu kommen. Und dort arbeiteten wir 2-mal im Jahr für viele Wochen sehr intensiv und hatten danach dann immer Zeit, ein bisschen was für uns zu tun, auch schon die ersten Kinderbücher zu entwerfen. Aber wir mussten nach Leipzig ziehen und kauften dort ein altes, verfallenes Haus und brachten das mühsam so in Ordnung, dass wir dort auch wohnen konnten. Aber nach 2 Jahren gingen wir in uns und sagten, wollen wir das eigentlich ein Leben lang hier so machen? Kann man sich da wirklich so verwirklichen, wie wir uns das vorstellen, mit der Arbeit, mit dem Leben, mit allem? Wir haben nicht gelitten, wir haben auch nicht gedarbt, aber wir waren ein bisschen unzufrieden. Und so beschlossen wir eines Tages, das Land zu wechseln und, wie man so schön sagt, nach dem Westen zu gehen.

0: Wie kam es dann, dass Sie gerade Braunschweig als Ansteuerungspunkt im Westen auswählten?
1: Meine Frau hat einen Studienkollegen in Braunschweig, mit dem sie in Erfurt auf der Kunsthochschule war, der immer etwas an ihr interessiert war, dass sie kommt und mit ihm arbeitet. Und das hat sie aber immer weggeschoben. Und jetzt in dem Fall nun, als wir hier rüber wollten und wir keine in dem Sinn Abenteurer waren, die einfach nur nach dem Westen gingen, sondern wir wollten, wenn wir rübergehen, wollten wir wissen, wohin wir gehen und dass wir auch Arbeit haben. Und so war es auch. Wir sind nach Braunschweig gekommen und wurden freundlichst aufgenommen und haben aber trotzdem gemerkt, dass wir nicht in dem richtigen Atelier waren. Und ich fing wieder mal an und wurde unruhig und dachte, da muss also noch was passieren. Und habe mich also aufgemacht zum Schrecken meiner Frau, denn ich kam nach Hause und sagte, du pass mal auf, ich habe gekündigt. Meine Frau hatte noch gar nicht angefangen in dem Atelier. Ich sagte, ich habe gekündigt, um Gottes Willen, ja, was macht man denn noch? Ich sagte, das werden wir schon sehen. Jetzt müssen wir also mal Telefon haben, wir müssen also wieder aufbauen. Meiner Mutter geschrieben, wir brauchten eine Schreibmaschine, die sie uns schickte. Und dann machte ich mich auf, eigentlich mit nichts in der Tasche, und fuhr nach Hamburg, weil ich glaubte, da wäre nun das große Glück zu machen. Und ich suchte das war der Oettinger Verlag, beziehungsweise ich bin erst nach Hamburg gekommen und da war der Otto Hahns Verlag, der die Häschenschule rausbringt. Und da der Otto Hahns Verlag ein Verlag aus Halle war und ich dachte, ach, das sind Heimatklänge, bin ich also nach diesem Verlag hin und der alte Herr Hahn sagte, also bei mir liegen Sie nicht richtig, aber mit Ihrer Art zu zeichnen, gehen Sie zum Oettinger Verlag. Und so war ich beim Oettinger Verlag. Ich war bei der Deutschen Grammophon. Deutsche Grammophon gab mir 2 Aufträge. Und dann bin ich zu Oettingers raus. Und das waren immer auch die Glücksmomente, denn ich hatte angerufen vorher und die Sekretärin von Herrn Oettinger sagte, Sie können nur heute Herrn Oettinger sprechen, weil die Oettingers ins Ausland fahren. Und so bin ich mit dem letzten Geld, es hat kaum gereicht, halb gelaufen, nach Duvenstedt raus, Richtung Poppenbüttel und habe Oettingers tatsächlich erreicht, kam dabei strömend Regen an, hatte eine Margarine-Schachtel zerdrückt als Mappe, da waren einige Zeichnungen drin, die wir aus Leipzig mitgerettet hatten. Ja, und es gab, war ein furchtbar nette Menschen, die mich empfangen haben und die mir sofort ein Manuskript mitgaben von dem damaligen sehr bekannten James Grüss. Und er sagte, versuchen Sie doch mal, machen Sie Probezeichnungen. Und dann bin ich nach Hause gefahren.

0: Frau Rettig, Sie haben mir eben signalisiert, dass Sie zu diesen Probezeichnungen noch eine kleine Anekdote zum Besten geben möchten. Darauf sind wir natürlich sehr gespannt.
1: Nun sind Probezeichnungen natürlich

0: immer noch kein richtiger Auftrag, aber dass ein Verlag das Vertrauen in meinen Mann gesetzt hat und ihn um Probezeichnung bat, war schon so, dass es uns beide in einen Taumel versetzt hatte. Und ich fing sofort an, also zu kochen und zu rühren und ihn zu bedienen und zu umgeben mit Fürsorglichkeit, denn er setzte sich hin und machte sofort Probezeichnung. Und wir wüssten aber nicht richtig, was üblich ist. Üblich ist nach wie vor, wenn man um Probezeichnungen von einem Verlag gebeten wird, dass man 2, 3 Probezeichnungen liefert und der Verlag entscheidet dann, ob er danach vielleicht den Auftrag endgültig vergibt. Wir waren aber so im Taumel, dass mein Mann zeichnete und zeichnete und ich ihn in der Zeit mit kleinen Erfrischungen versorgte und es entstanden nach und nach 170 Probezeichnungen.
1: Oh, das ist ja sehr viel. Aber Herr Rettich, Sie wurden schon so gehätschelt und getätschelt, dass da immer mehr floss, ja?
2: Ja, es war natürlich auch ein wahnsinniger Ehrgeiz geweckt. Mhm. Und das hatte ja auch immer noch ein bisschen die Geschichte Ost-West. Wir hatten ja im Osten einen gewissen Erfolg und wollten das ja hier auch haben. Mhm. Und es stand ja noch nicht in Sternen, ob wir den Menschen hier gefallen.
0: Ja. Naja, nun geht die Geschichte aber so weiter, ja, dass unsere große Sendung mit diesen vielen, vielen, vielen Probezeichnungen in Hamburg beim Oedinger Verlag ankam. Und retour kam ein Telegramm: Wir sind begeistert. Und dieses Buch war ein Buch ganz ungewöhnlicher Art, denn in Kinderbüchern wurden damals ungefähr 20 bis 30 Illustrationen eingeblendet. Nun sagte aber der Friedrich Oedinger: Nein, diesmal machen wir ein ganz anderes Buch. Wir nehmen sämtliche Zeichnungen, ein bisschen verkleinert, aber als Vignetten, und auf jeder Seite 2, 3 Vignetten. Nun, jedenfalls geschah Folgendes, dass auf der Buchmesse, in der dieses Buch dann erschien, es hatte einen solchen Erfolg, dass von nun an sich bei uns immer zu andere Verlage meldeten und wir uns nie wieder um einen Auftrag zu bemühen hatten.
1: Also gleich durchschlagender Erfolg. Mhm.
2: Mhm. Ja, Kinderbücher zu machen ist eigentlich die einzige Sache, wo man malen kann, wo man zeichnen kann und wo auch vor allen Dingen, wenn man das Glück hat, ein Buch zu machen, das bleibt auch leben. Wenn du Werbung machst, die kann doch so toll und noch so aufwendig sein, die landet irgendwann im Papierkorb. Vielleicht kommt noch was dazu, dass wir beide zu Erwachsenen gehören, die eine Portion Kindheit mit ins sogenannte Alter mitgenommen haben. Denn man muss nicht kindisch, aber kindlich vielleicht manchmal denken. Und man muss Einfühlungsvermögen haben in Kinder, in wie man selber mal war. Mhm. Ich glaube, das spielt eine Rolle.
1: Also ist bei Ihnen das Kind im Manne erhalten geblieben?
2: Das ist, glaube ich, erhalten geblieben.
1: Ja.
2: Das wäre, glaube ich, sonst nicht möglich, dass man so einen Beruf ausführen könnte. Das, ja, vielleicht, ja, da haben wir wieder das Thema, vielleicht ist das nicht männlich genug, wie das meine Mutter empfunden hat.
1: Ach so, das hat Ihre Mutter vielleicht schon geahnt.
2: Sie hat das schon geahnt.
1: Ja.
2: Ich glaube, ganz wichtig ist, dass man malen kann, dass man zeichnen kann und die Sachen bleiben.

0: Wie entstand dann die Verbindung von Zeichnen und Schreiben?
1: Die kam schleichend. Sie kam eigentlich mit einer Überlegung, dass bei großen Bilderbüchern, die man für andere Autoren, also für die Texte anderer Autoren macht, Schwierigkeiten entstehen, wenn man meinetwegen die Vorgabe hat, 30 Seiten zu illustrieren. Ja, und die Texte sind manchmal viel zu lang, manchmal viel zu kurz, man möchte immer ändern, man möchte mehr Dialoge haben, man möchte weniger Beschreibungen haben, die man ja malen kann. Und es setzte eigentlich ein mit Bilderbuchtexten, also kurzen Texten für große Bilder. Und dann bleiben aber plötzlich manchmal Geschichten übrig, die sich gar nicht so sehr für Bilderbücher eignen. Und plötzlich entsteht ein Geschichtenbuch. Und plötzlich sind die Geschichten immer länger. Und so ist schleichend auf einmal das Schreiben eingetreten. Und das klappte. Das war so merkwürdig. Es klappte von Anfang an. Obwohl mein Mann für mich beim Schreiben mit einem Mal Lampenfieber hatte. Beim Zeichnen nie. Er sagte dann manchmal, musst du das denn auch noch? Und genierte sich fast. Aber da ist er vielleicht wie seine Mutter, die genierte sich ja auch immer. Also habe ich unverdrossen trotzdem geschrieben, habe mir die Zeit gestohlen, regelrecht, so ungefähr zwischen Kaffee und Abendbrot. Und dann aber wieder gezeichnet und gemalt für andere Autoren. Und auf einmal setzte der Schwerpunkt bei mir anders ein. Also ich schrieb mehr und zeichnete weniger.
0: Und woher nahmen Sie die Themenbereiche?
1: Das kann man schlecht schildern. Da kommen Erinnerungen zusammen, da kommen skurrile Erwägungen, dass also meinetwegen irgendwas schiefgehen muss, wenn es so und so ist. Da kommen manchmal Berichte, da kommen Erzählungen von Freunden. Man kann das nicht schildern, wo die Sachen herkommen, sondern die kommen wirklich ganz unterschiedlich zusammen.
0: Ja, Herr Rettig, haben Sie denn ein Werk, was Ihnen so ganz besonders ans Herz gewachsen ist?
2: Es gibt eigentlich drei Bücher, die mir ans Herz gewachsen sind. Das ist das erste, was dazu beigetragen hat, dass man überhaupt einen Namen kriegte. Das war Der Leuchtturm auf den Hummerklippen mit James Grüss. Überhaupt der Mann, der mich mit am meisten inspiriert hat, Bücher zu illustrieren und gern zu illustrieren. Ich habe, glaube ich, 17 Bücher mit ihm gemacht. Und dann natürlich, das zweite ist natürlich Pippi Langstrumpf. Ich habe natürlich das große Glück gehabt, dass ich die illustrieren durfte und dass die Oettinger sich für mich entschieden haben. Und damit gibt es eine Reihe Bücher dann mit Astrid Lindgren.
0: Ja, Pippi Langstrumpf ist ja nun so ein Buch, das kennt ja wohl jedes Kind weltweit.
2: Ja, natürlich.
0: Das war dann ja eine tolle Aufgabe.
2: Das war eine ganz tolle Aufgabe, die ich eigentlich zu der Zeit damals noch gar nicht so stark empfunden habe. Ich war einfach nur froh, wenn ich zeichnen durfte. Und dann gibt es eine Phase vieler Autoren. Da gibt es Begegnungen mit dem Michael Ende. Da gibt es Hans Baumann. Da gibt es Frau Nöstlinger, da gibt es Guckenmoos, da gibt es, oh mein Gott, wen gibt es denn noch?
0: Das sind ja aber alle schon sehr klanghafte Namen.
2: Es waren vor allen Dingen Namen, wo ich eigentlich immer wieder froh war oder dankbar war, dass ich das illustrieren durfte. Ich habe im Gegensatz zu meiner Frau ja auch immer für andere illustrieren wollen. Bei ihr fing dann schon langsam was an, dass sie sagte, wieso kann ich nicht selber meine Sachen schreiben? Und dann kommt das dritte, letzte, weil ich ihr dann glaubte, ich könnte vielleicht auch schreiben. Und dann habe ich ein Buch geschrieben, das einzige überhaupt, das ist das Großelternkind. Und da hatte ich das Bedürfnis, über meine Großeltern zu schreiben, weil ich bei denen so viele gute Jahre verlebt habe und die eigentlich fast schuld sind, wie mein Leben gelaufen ist. Und das hat dann sogar noch einen gewissen Erfolg gehabt. Aber da gibt es jetzt so kleine Dinge, da hat man oft gesagt, ich hätte das Buch geschrieben und würde eigentlich immer an Erwachsene denken, dass die das lesen.
0: Und, während Ihre Frau mehr die Kinderherzen anspricht.
2: Meine Frau ist die geborene Kinderbuchautorin. Ja. Ich bin es sicher nicht, denn ich halte auch nichts davon, dass ich heute da sitze als alter Esel und sage, ich hätte eigentlich, und wenn das nicht gewesen wäre, wenn man das wirklich kann, dann tut man es. und sagt nicht, ich hätte eigentlich, ich habe vielleicht eins falsch, was heißt falsch gemacht, ich habe Jahre gehabt, da habe ich einfach fast zu viel illustriert und ich habe nie Nein sagen können. Yeah. Mhm. Da hätte ich vielleicht sagen können, okay, ich mache das und das nicht und dafür versuche ich zu schreiben. Meine Frau hat es einfach ab einem gewissen Alter dann konsequent getan.
0: Ja.
2: Sie hat einfach gesagt, ich will jetzt schreiben, ich will nicht mehr dieses Manuskript von Herrn sowieso illustrieren, ich mache es selbst.
0: Ja.
2: Während ich bin, habe da vielleicht den Absprung nicht richtig bekommen.
0: Ja. Naja, aber die Illustrationen, da sind wir ja auch dankbar, dass wir die alle haben.
2: Aber ich sitze jetzt nicht da und weine nun über ein verlorenes Leben.
0: Nee, also das wäre auch nicht angemessen. Das ist gar nicht.

0: Frau Rettig, Ihr Mann hat uns so anschaulich über seine in Häkchen Lieblingswerke berichtet. Welches Buch ist denn Ihr persönlicher in Häkchen Bestseller geworden?
1: Das ist so schlecht zu sagen. Man empfindet selber vielleicht Bücher gelungener als andere Leute, als die Leser zum Beispiel. Ich selber habe manche Bücher sehr gerne geschrieben und dadurch auch sehr leicht geschrieben. Ich habe also die Weihnachtsgeschichten, die wirklich waren Weihnachtsgeschichten, leicht geschrieben und voller Spaß geschrieben.
0: Das sind ja auch die, die Sie im vorigen Jahr in der Okerwelle vorgelesen haben.
1: Ja, dann habe ich einmal ziemlich, weiß gar nicht mehr wie schnell, ein dickes Buch geschrieben, ein Katzenroman, Die Rabenschwarze. Der ist mir auch leicht gefallen und hat mir dadurch auch sehr großen Spaß gemacht. Ja, und dann habe ich eine sehr lange Zeit lang etwas gemacht, was mir selber immer noch am Herzen liegt oder ein Leben lang am Herzen liegt. Das ist, sich mit Geschichte zu befassen, und habe versucht, sehr kleinen Kindern schon geschichtliche Bilderbücher zu geben. Und dadurch entstand also die Reise mit der Jolle, die Geschichte vom Wasserfall, Suliman der Elefant, die Reise nach Jerusalem, das ist Heinrich der Löwe. Das sind alles richtig recherchierte geschichtliche Sachen, aber für Kinder erzählt. Und das ging sehr gut, wenn man ihnen dazu große bunte Bilder anbietet und ihnen das auf kindgemäße Weise mit allen Zusammenhängen auch schildern kann.
0: Es ist sicher auch immer sehr subjektiv, wenn man über seine eigenen Werke spricht, aber ein wahres Barometer sind ja sicher die Leser Ihrer Bücher. Ihre Leser haben Sie beide ja sehr belohnt, indem Sie viele Preise erhielten. Können Sie unseren Hörerinnen und Hörern einmal etwas über Ihre zahlreichen Auszeichnungen sagen?
1: Ja, da gibt es erstmal einen sehr hohen Preis, den es hier in der Bundesrepublik einmal im Jahr gibt für das beste Bilderbuch. Den habe ich 1981 für die Reise mit der Jolle bekommen. Und mehrere dieser Bücher, die ich vorhin erwähnt habe, wurden auch in die Auswahlliste zu diesem Jugendbuchpreis aufgenommen. Es wurden mehrere unserer Bilderbücher preisgekrönt von der Stiftung Buchkunst. Die preiskrönt eigentlich immer schöne Bücher. Also wenn die Satzgestaltung, also der Text, sich besonders gut zum Bild fügt und wenn das Buch besonders schön gebunden und gedruckt ist, da haben wir mehrere Preise bekommen. Diese Rabenschwarze, der Katzenroman, wurde in Österreich zum Staatspreis mit nominiert. Mein Mann hat für das eine Buch, Der kleine Bär, einen internationalen Bilderbuchpreis bekommen. Ja, und vor 3 Jahren bekamen wir dann noch, und das ist dann schon fast eine Ehrung der späten Jahre, den großen Preis der Akademie für Kinder- und Jugendliteratur für unser Gesamtwerk.

0: Tja, das ist schon beeindruckend, wie viele Preise Sie bekommen haben. Und das heißt ja, dass Sie viele Kinder und auch Erwachsene ansprechen. Werden Ihre Bücher überwiegend in Deutschland gelesen oder sind Sie auch im Ausland bekannt?
1: Ich fange einfach mal an mit den letzten Auflagen im Ausland. Das sind Jan und Julia von meiner Frau, diese, ich weiß nicht, 26 Bände oder was, die erscheinen jetzt zurzeit in Rotchina. So, auf Chinesisch. Aber dann geht es los, dass wir Bücher haben, also die Sachen von mir, Bilderbücher oder von meiner Frau in Frankreich, in Skandinavien, sehr, sehr bedingt auch durch immer etwas die Verbindung mit der Astrid Lindgren, in Spanien. Es gibt zum Beispiel ein Bilderbuch, Elsie, die ins Klo gefallen ist, eigentlich ein bisschen ein wahnsinniger Reißer, aber einer unserer größten Erfolge. Das erscheint zum Beispiel in Israel, hat das einen großen Erfolg. Es erscheint in Ungarn. Na, also kurz gesagt, die Bücher, viele der Bücher, nicht alle. Es wäre nicht zu ertragen, wenn all unsere Bücher, wenn Sie wissen, wie viele Bücher wir gemacht haben, wenn die alle überall erscheinen
0: Wie viel
1: würden.
0: sind's denn?
1: Oh Gott, das ist die Frage. Na, ich nehme, es sind so 280 Bücher
0: Na, alle
1: ungefähr
0: Achtung.
1: illustriert.
0: Ja.
1: Es geht weiter. Und meine Frau und dann und geschrieben sind es vielleicht
2: 70.
1: 70.
0: Ja.
1: ja. Und da gibt es natürlich auch Bücher dabei, die gibt es schon nicht mehr. Und es gibt andere, die haben ein langes Leben. Wir haben Bücher, die gibt es jetzt schon seit 25 Jahren.
0: Und welches ist es zum Beispiel? Mal ein
1: Ja,
0: Beispiel.
1: das sind auf alle Fälle, waren Weihnachtsgeschichten. Die sind also ein Klassiker geworden. Dann von meiner Frau die Rahmenschwarze Katze.
2: Jan und
1: Und
2: Julia
1: dann
2: ist
1: natürlich
2: immer
1: Jan
2: wieder
1: und Julia, die
0: nachgedruckt.
1: sind ja ganz enorm. Und
0: Aber es ist doch auch ein netter Gedanke, wenn man sagt, die kleinen Chinesen blättern in ihren Büchern rum. Das muss doch wirklich erfreulich für sie sein, nicht?
1: ich habe wiederum in Verbindung mit Michael Ende in Japan gibt es ein Buch, das ist, oh Gott, das ist auch über 20 Jahre alt. Das geht in Japan noch genauso wie im ersten Jahr. Also man kann das auch gar nicht sagen. Oder man hat auch manchmal erwartet, dass vielleicht das oder jenes, was man gemacht hat, Erfolg hat. Und es hat nicht den Erfolg gehabt. Es gibt Bücher, die sind ausgezeichnet worden, haben aber keinen finanziellen Erfolg.
0: Ja.
1: Also da ist alles da.

0: Wie sieht denn Ihre Zukunftsplanung aus? Dürfen wir uns noch auf viele Werke von Ihnen freuen?
1: Es geht immer weiter, denn das ist ja mit dem Malen und Zeichnen nicht unbedingt so, dass man damit Geld verdienen muss. Wenn man es tut, ist es sehr schön. Also Malen und Zeichnen und Geschichten erfinden werden wir bis ans Ende unserer Tage bestimmt. Und wenn wir es unter Freunden tun, so wie jetzt, wo wir sitzen und ein Interview abhalten, mein Mann gerade zeichnet, wie wir hier sitzen und ein Interview abhalten. Also wird so etwas immer wieder passieren. Aber sonst werden wir weitermachen.
0: Apropos weitermachen, lesen Sie uns doch bitte zum Schluss noch eine Ihrer Geschichten vor.
1: Das ist eine ganz kurze Geschichte von zwei Leuten namens Stine und Carly, die in einem kleinen Haus wohnen. Dieses Haus steht in einem großen Garten und hinten im Garten steht ein großer Baum. Stine und Carly haben einen kleinen Hund, der sie in der Nacht oft stört, und darum wird der Hund in der Nacht meist nach draußen geschickt. Dort schläft er unter dem Baum. Und jetzt beginnt erst einmal die Geschichte. Stine und Carly schlafen. Doch mitten in der Nacht wacht Stine auf. Sie schüttelt Carly und Carly fährt hoch und ruft: Was ist denn los? Oh, sagt Stine, ich hatte eben einen Traum. Und die Leute sagen, dass manche Träume in Erfüllung gehen. Das wäre schlimm. Denn du warst in meinem Traum ein dickes, fettes Huhn und hast ein Ei gelegt und bist weggeflogen. Stell dir vor, das ginge in Erfüllung. Dumm, sagt Carly. Es stimmt doch überhaupt nicht, was die Leute da schwatzen. Schau mich an. Ich bin Carly und kein dickes, fettes Huhn und vor allen Dingen kann ich gar nicht fliegen. Er dreht sich um und schläft wieder ein. Stine auch, aber nach einer Weile wacht sie wieder auf. Diesmal schläft der Carly so fest, dass sie ihn an den Haaren ziehen muss, um ihn zu wecken. Und er ruft empört: Was ist denn jetzt?
2: Ich habe noch mal geträumt, sagt Stine. Bist du sicher, dass mit den Träumen...
3: Ganz sicher, sagt der Carly, Träume gehen nicht in Erfüllung. Was hast du jetzt geträumt?
2: Diesmal, sagt Stine, warst du ein Dampfer und hattest auf dem Kopf einen Schornstein, der hat geraucht und du bist weggeschwommen.
3: So ein Unsinn, sagt der Carly. Schau mich an, ich habe Haare auf dem Kopf und keinen Schornstein. Und außerdem weißt du genau, ich kann doch gar nicht schwimmen.
1: Er wirft sich herum und schläft weiter. Stine auch, aber Stine wacht zum dritten Mal auf. Diesmal kneift sie Carly in die Nase. Carly fährt hoch und schreit. Was ist denn nun schon wieder?
2: Ich träume immer weiter, sagt Stine. Oh je, wenn das in Erfüllung ginge, das wäre schlimm, denn jetzt warst du unser kleiner Hund. Und hast so lustig gebellt, aber dann bist du mir weggelaufen.
3: Quatsch, sagt Carly wieder, ich kann überhaupt nicht bellen.
2: Doch insgeheim denkt er, weglaufen könnte ich schon.
1: Und als Stine wieder schläft, steht er leise auf und nimmt sein Deckbett und schleicht hinaus und legt sich hinten im Garten unter den Baum, denn hier kann ihn Stine nicht mehr stören. Aber... Carly hat die Tür offen gelassen. Der kleine Hund läuft ins Haus, springt in Carlys Bett, rollt sich zusammen und schläft ein. Am anderen Morgen nun wacht Stine auf und reckt sich und streckt sich und denkt dabei, na ein Glück, es war alles nur ein Traum und mein guter Carly ist kein dickes, fettes Huhn. Und mein guter Carly ist auch kein Dampfer mit einem Schornstein auf dem Kopf und auch nicht unser kleiner Hund. Sie dreht sich rum, um Carly zu wecken. Tja, da liegt in Carlys Bett der kleine Hund und fängt sofort an zu bellen. Und darum denkt die Stine bis heute, dass eben manche Träume doch in Erfüllung gehen.
0: Frau Rettig, Herr Rettig, ich möchte mich ganz herzlich für dieses interessante, kurzweilige Interview bedanken. Danke, dass Sie ins Studio gekommen sind und ich wünsche Ihnen natürlich für die Zukunft alles Gute und hoffe, dass wir noch weitere Werke von Ihnen erwarten dürfen. Vielen Dank. Ja, liebe Hörerinnen und Hörer, das war's schon wieder für heute. Ich hoffe, Sie haben Lust bekommen, Ihren Kindern oder Enkelkindern unter anderem auch nette Geschichten von Rettichs vorzulesen oder sie zum Lesen anzuregen. Ich wünsche Ihnen viel Spaß dabei und außerdem einen fröhlichen Tag. Für heute verabschieden sich von Ihnen Ihre Elisabeth Müller nebst den Studiogästen Margret und Rolf Rettich.

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1: Um 15 Uhr mit Felix Sprung. In Berlin ist an den Bau der Mauer heute vor 65 Jahren erinnert worden. Das Bauwerk bedeutete endgültig die Trennung der beiden deutschen Staaten, die 28 Jahre andauerte. Bundestagspräsidentin Klöckner sagte, obwohl die Grenze heute kaum noch sichtbar sei, gebe es sie immer noch in vielen Köpfen. Aus Berlin Annette Miersch.
2: An der Bernauer Straße mitten in Berlin, auf dem ehemaligen Todesstreifen, erinnerten Politiker, Vertreter von Opferverbänden und Zeitzeugen gemeinsam an die Schicksale und Geschichten, die mit dem Mauerbau verbunden sind. Warum konnte das Bauwerk verschwinden, nicht aber die Mauer in den Köpfen? Das fragte Bundestagspräsidentin Julia Klöckner in ihrer Rede. Ost und West würden immer noch sehr verschieden auf bestimmte Themen schauen. Wohl auch, da man unterschätzt habe, wie tiefgreifend die Umbrüche für Ostdeutsche nach der Wende waren, räumte Klöckner ein.
1: Bundesumweltminister Schneider erhält für seinen Plan, auch den Bund an den Kosten für Hitze- und Klimaschutz zu beteiligen, Zustimmung von den Kommunen. Der Präsident des Städte- und Gemeindebundes Spiegler sagte im RBB, Vorrang vor allem müsse die Sicherung des Trinkwassers haben. Seinen Berechnungen zufolge benötigen die Städte und Gemeinden in Deutschland in den nächsten 20 Jahren rund 800 Milliarden Euro, um sich an den Klimawandel anzupassen. Den Grünen gehen die Pläne des Bundesumweltministeriums dagegen nicht weit genug. Sie fordern ein Spitzentreffen im Kanzleramt. Die Jugendämter in Deutschland verzeichnen immer mehr Fälle von Kindeswohlgefährdungen. Das zeigen Zahlen des Statistischen Bundesamtes. Aus Wiesbaden Ursula Mayer.
3: Demnach war letztes Jahr das Wohl von rund 79.800 Kindern und Jugendlichen in Gefahr. Das war 10% mehr als im Jahr davor und ein weiterer Rekord. Nach Angaben der Statistiker war mehr als die Hälfte der betroffenen Kinder höchstens 8 Jahre alt, viele sogar deutlich jünger. Besonders häufig stellten die Behörden Vernachlässigungen fest und gingen auch Hinweisen auf psychische oder körperliche Misshandlungen sowie sexuelle Gewalt nach.
1: Im Oman hat das Öl eines vor der Küste auf Grund gelaufenen Tankers das Festland erreicht. Das hat die Weltschifffahrtsorganisation IMO mitgeteilt. Das Schiff wird Russlands sogenannter Schattenflotte zugerechnet und steht unter EU-Sanktionen. Aus Kairo Nina Amin.
4: Ein Öltanker mit dem Namen Caroline Bezengi ist vor der Küste im Süden des Sultanats auf Grund gelaufen. Er soll 130.000 Tonnen Rohöl geladen haben. Der Tanker wird Russlands sogenannter Schattenflotte zugerechnet. Er untersteht EU-Sanktionen. Greenpeace warnt seit Tagen vor einer Umweltkatastrophe von gewaltigem Ausmaß. Die durch Öl verschmutzte Fläche sei mittlerweile auf 1.000 Quadratkilometer angewachsen. Dadurch sind der Umweltorganisation zufolge Korallenriffe und Meeresschildkröten gefährdet. In geschützten Gewässern vor der Küste des Oman lebt auch eine seltene Buckelwalart.
1: Die gegenseitigen Angriffe Russlands und der Ukraine dauern unvermindert an. Nach Angaben der Behörden in der russischen Stadt Orsk muss eine dortige Ölraffinerie ihren Betrieb einstellen. Grund sei der Beschuss durch eine ukrainische Drohne. Laut dem Gouverneur der Region könnte die Reparatur mehrere Monate dauern. Autofahrer sollten sich daher auf Kraftstoffengpässe einstellen. In der vergangenen Nacht hatte auch Russland wieder Ziele in der Ukraine attackiert. Getroffen wurde dabei auch der größte Donauhafen des Landes, Ismail. Auf der italienischen Mittelmeerinsel Sizilien ist die Situation rund um den Vulkan Ätna weiter angespannt. Der Flughafen in Catania bleibt mindestens noch bis heute Nacht um 2 Uhr gesperrt. Aus Rom Lisa Weiß.
5: Seit etwa einer Woche ist der Flugverkehr am Flughafen Catania eingeschränkt, weil der Ätna Vulkanasche spuckt. Hunderte Flüge wurden gestrichen oder umgeleitet. Gestrandete Urlauber haben am überfüllten Flughafen übernachtet. Mittlerweile hat sich die Lage am Flughafen selbst etwas beruhigt. Es kommen fast nur noch die Passagiere, für die die Fluggesellschaften eine Abflugslösung gefunden haben, berichten italienische Medien. Die meisten von ihnen werden dann mit Bussen zu anderen Flughäfen in Sizilien transportiert. Wie lange der Ätna noch so aktiv bleibt, kann man nicht vorhersehen, sagen Vulkanologen. Man kann zwar den Beginn eines Ätna-Ausbruchs einigermaßen voraussagen, aber nicht sein Ende.
1: Das waren die Nachrichten.
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6: Und für alle Verkehrsteilnehmer der Region, da habe ich gute Informationen. Zurzeit liegen uns nämlich keine Meldungen über Verkehrsbehinderungen vor. Ich wünsche Ihnen weiterhin gute und sichere Fahrt. und gute Unterhaltung mit dem Programm von Radio Okawelle.
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8: Windenergieplanung im Braunschweiger Land. Zweite Auslegung startet am 20. August. Einweihung mit Open-Air-Festival. Stadt Braunschweig eröffnet neues Außengelände am Kulturpunkt West und rund um Deutschlands Obst Nummer 1. Apfelherbst geht in die 10. Saison. Im Studio Peter-Michael Möckel. Die Meldungen im Einzelnen. Der Regionalverband Großraum Braunschweig hat seine Windenergieplanung aktualisiert. Laut Mitteilung waren zum ersten Entwurf rund 1600 Stellennamen eingegangen. Die Einreichungen seien geprüft und gegebenenfalls eingearbeitet worden, erklärte die zuständige Abteilungsleiterin Anna Weide. Darüber hinaus habe der Verband viele Gespräche mit Kommunen, betroffenen Akteuren und Fachleuten geführt. Sie gehe deshalb davon aus, dass zu dem überarbeiteten Konzept keine weiteren größeren Einwände kommen. Wie berichtet, sollen bis Ende nächsten Jahres 2,46% der Flächen in der Region für Windenergie ausgewiesen werden. Die jetzt vorgelegten Vorranggebiete überträfen dieses Ziel mit rund 2,9% der Regionsfläche deutlich, so Weide. Die sogenannte Auslegung des zweiten Entwurfs beginnt am 20. August. Sie ist bis zum 1. Oktober einsehbar, entweder online auf der Webseite des Regionalverbandes oder vor Ort in der Geschäftsstelle in der Frankfurter Straße 2E. Am 25. August ab 16.30 Uhr ist zudem eine digitale Informationsveranstaltung zum Thema geplant. Vor gut einem Jahr wurde der Kulturpunkt West in Braunschweig nach umfangreichen Sanierungsarbeiten wieder eröffnet. Jetzt ist auch das rund erneuerte Außengelände fertig. Es bietet unter anderem einen Spielplatz, Veranstaltungsflächen und ein Amphitheater. Laut Verwaltung ist der Bereich öffentlich zugänglich und vielseitig nutzbar. Knapp die Hälfte der Kosten in Höhe von etwa 886.000 Euro wurden durch Fördermittel von Bund und Land gedeckt. Oberbürgermeister Thorsten Kornblum sprach von einem großartigen Projekt, das die Weststadt und ganz Braunschweig nachhaltig bereichere. Der Kulturpunkt West sei seit langem ein zentraler Ort für Kultur, Begegnung und gesellschaftlichen Austausch. Die offizielle Einweihung des neuen Außengeländes soll am kommenden Mittwochnachmittag mit einem bunten Programm gefeiert werden. Unter anderem sind Live-Musik, Kunstaktionen und diverse Mitmachangebote geplant. Die niedersächsische Landesregierung hat weitere 800.000 Euro für die sogenannte Mikroförderung ehrenamtlicher Projekte bereitgestellt. Wie die Braunschweiger Grünen Landtagsabgeordnete Swantje Schendel mitteilte, profitieren davon auch mehrere Vereine in unserer Region, darunter die Jugendabteilung der Freien Turnerschaft Braunschweig, die Privatinitiative Hillersee Erleben und der Sportclub Rot-Weiß Volkmarode. Die Gesamtsumme für die Mikroförderung habe sich damit im laufenden Jahr auf 1,8 Millionen Euro erhöht, so Schendel. Die nächste Antragsrunde startet am 1. September. Der Landkreis Wolfenbüttel und diverse Partner bieten in den nächsten Wochen wieder zahlreiche Veranstaltungen rund um Deutschlands Obst Nummer 1. Der sogenannte Apfelherbst startet am 1. September in seine 10. Saison. Die Reihe wird seit 2017 von der Apfel-Connection Braunschweiger Land organisiert, in der Institutionen, Verbände und Direktvermarkter zusammenarbeiten. Sie verfolgen das Ziel, Anbau, Verarbeitung, Vermarktung, Sortenvielfalt und Naturschutz miteinander zu verbinden. Die Koordination liegt beim Landkreis Wolfenbüttel. Programmhöhepunkte sind laut Kreisverwaltung unter anderem das Apfel- und Herbstfest auf der Streuobstwiese Kirchenberg am 27. September sowie eine Jubiläumssammelaktion am 9. Oktober. Alle Termine und weitere Infos sind der Webseite lkwwf.de/apfelherbst zu entnehmen. Soweit die Nachrichten aus der Region. 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

Hallo, liebe Hörerinnen und Hörer. Willkommen zu einer neuen Ausgabe der neuesten Nachrichten von gestern, der Sendung hier auf Radio Okawelle mit interessanten und kuriosen Meldungen aus alten Braunschweiger Zeitungen. Heute begeben wir uns in das Jahr 1954 und stöbern in den Wochenendausgaben der Braunschweiger Zeitung des Monats Februar. Die Themen der heutigen Sendung: Abendlicher Raubüberfall in der Korfesstraße. DDR-Ministerpräsident Otto Nuschke pennt während Sitzung der DDR-Volkskammer ein. Aus dem Frauenspiegel: Warum brausen Sie immer gleich auf, meine Damen? Wenn Eltern Kindern zu viel fragen. Strafrechtsreform: Industriespionage soll härter bestraft werden. Eine Seltenheit: Iranische Studenten an der Technischen Hochschule Braunschweig. Und Lehrer blockieren Straßen in Kalkutta. Soweit die Themenübersicht. Die Musik stammt passend zu den Meldungen aus den 50er Jahren. Ich wünsche Ihnen viel Spaß beim Hören und gute Unterhaltung. Am Mikrofon begrüßt Sie Erik Kugland.

unter der Überschrift »Zwei Raubüberfälle in der Dunkelheit«, berichtet die Braunschweiger Zeitung über einen Freitagabend, der für einen jungen Kriminellen gründlich schiefging. Damals war es noch völlig normal, dass die Zeitung den Namen und den Familienstand des Opfers mitlieferte. Im Hauseingang Kastanienallee 47 wurde die Witwe Alma Hoppe von einem 26 Jahre alten Mann niedergeschlagen, der ihr die Handtasche entreißen wollte. In der Gliesmaroder Straße 54 ereignete sich ein ähnlicher Vorfall. Gegen 19.50 Uhr war Frau Hoppe von einem Einkauf in der Stadt zurückgekehrt. Als sie die Haustüre schließen wollte, wurde sie von einem Mann heftig zur Seite gestoßen und auf die Treppenstufen geschleudert. Soweit der dramatische Beginn, doch der Täter hatte die Rechnung ohne die Entschlossenheit des Opfers gemacht und ohne die besondere Wohnkonstellation der Familie Hoppe. Im Text heißt es weiter: Doch die alte Frau ließ die Handtasche nicht los. »Horst, Horst«, rief sie laut nach ihrem Sohn. Mit einem Satz sprang der Polizeibeamte Hoppe, der in der Parterrewohnung den Hilferuf gehört hatte, die Treppenstufen herunter, über seine am Boden liegende Mutter und kaum 100 Meter weiter in der Korfesstraße hatte er den Mann gestellt. Dass der Sohn ausgerechnet Polizeibeamter war und im Erdgeschoss wohnte, war das pure Pech für den Räuber. Der Bericht schließt mit einer für uns heute fast schon kuriosen Beweisaufnahme. In dem Bericht heißt es: Am Tatort fand die Polizei ein Wurstpaket und ein Fahrrad. Der Festgenommene wurde in das Polizeihauptgebäude gebracht. Es besteht der Verdacht, dass dieser Raubüberfall mit einem Vorfall in der Gliesmaroder Straße zusammenhängt, wo gegen 19 Uhr einer Frau im Hofeingang die Handtasche entrissen worden war. Ein Wurstpaket als Beute, das erinnert uns daran, dass damals auch scheinbar alltägliche Lebensmittel einen Wert besaßen. Und da wir gerade beim Thema Kriminalität sind, hier noch eine weitere kurze Meldung aus dem Februar 1954. Zwei Ladendiebinnen gefasst. In einem Kaufhaus der Innenstadt wurden zwei Frauen beim Ladendiebstahl auf frischer Tat ertappt. Es stellte sich heraus, dass die Frauen weitere 8 Stoffe mit sich führten, die am gleichen Tage in anderen Kaufhäusern der Innenstadt gestohlen worden waren. Wie einfach es doch damals war, in die Zeitung zu kommen. Der Diebstahl von etwas Stoff wäre heute keine Meldung wert. Damit kann man keine Zeitungsredaktion hinter dem Ofen vorlocken.

Der Journalist Walter Henkels von der Braunschweiger Zeitung hat sich auf dem Weg nach Ost-Berlin gemacht, um eine Sitzung der DDR-Volkskammer zu beobachten. Was er dort erlebte, beschreibt er mit einer gehörigen Portion Ironie und scharfen Blick für die Absurditäten der sozialistischen DDR. Das Parlament tagte damals übrigens nicht in einem Prachtbau, sondern in einem ehemaligen medizinischen Hörsaal. In dem Bericht heißt es wörtlich über die Atmosphäre im Saal: Ich höre gar nicht mehr hin, was der Finanzminister Loch vorlas. Ich sah nur, gleich links von ihm, den alten würdigen Herrn sitzen, Brille, eine Andeutung von Knebelbart, dem immer wieder der Kopf vornüberfiel. Dieser alte würdige Herr, der aussah wie ein Zigarren- oder Weinhändler, war der stellvertretende Ministerpräsident der Deutschen Demokratischen Republik, Otto Nuschke. Herr Nuschke wurde vom Sandmännchen überwältigt. Während der stellvertretende Regierungschef also friedlich schlummert, blickt der Reporter weiter durch den Saal und seziert das hochrangige Publikum. Er erspähte Johannes R. Becher, den Kultusminister und Schöpfer der DDR-Nationalhymne, und direkt daneben eine Frau, die im Westen damals Schaudern hervorrief, die Justizministerin Hilde Benjamin, im Text mit ihrem damaligen westlichen Kampftitel als Tote Hilde bezeichnet, berüchtigt für ihre gnadenlose Härte in den politischen Schauprozessen der DDR. Die Abgeordneten selbst beschreibt Henkels als Prototypen des sozialistischen Systems, verbissen, jung und absolut diszipliniert. Es herrschte fast ein unheimlicher Gehorsam. Der Verfasser des Berichts schreibt hierzu: Offensichtlich gibt es weder eine Abstimmungsklingel noch eine Sirene, da, wie man hört, alle Beschlüsse einstimmig gefasst werden. Kein Abgeordneter verließ während der Sitzung seinen Platz, niemand las eine Zeitung, alle hörten scheinbar intensiv dem Vorleser Loch zu, der die beiden Gesetze über den Staatshaushaltsplan und über die Staatshaushaltsordnung zur ersten Lesung einbrachte. Was folgte, war keine politische Debatte, wie man sie aus dem Bonner Bundestag kannte, sondern eine ideologische Abrechnung mit dem Westen, insbesondere mit dem damaligen Bundesfinanzminister Fritz Schäffer. Hier eine Passage aus dem Bericht, die den damaligen Tonfall perfekt wiedergibt. Diese Runde war eine einzige Schimpfkanonade auf Fritz Schäffer, den Bonner Bundesfinanzminister, der, wenn ich alles in allem nehme, eine Art monopolkapitalistischer, teufelsähnliche Rüstungsmajestät sein muss. Der westliche Haushalt, sagte Loch, ist ein Hilfsinstrument der Monopolisten und Junker und ein Mittel zur Finanzierung der Rüstung und damit der Extraprofite einer kleinen Gruppe. Der Haushalt der DDR zeuge von steigendem Wohlstand. Das Schimpfen und Anklagen erfolgte in jenem östlichen Parteichinesisch, das dem westdeutschen Zuhörer Mitleid abnötigt. Es ist eine Art Tierquälerei der deutschen Sprache. Bei so viel hölzerner Rhetorik wundert es nicht, dass kaum Regung im Saal war. Nur zweimal gab es dem Bericht zufolge Beifall, was den schlafenden Herrn Nuschke unsanft aufweckte, so dass er, ohne zu wissen, worum es ging, verlegen mitklatschte. Zum Abschied fängt der Journalist vor der Tür noch folgende kleine Szene ein. Ein Minister steigt aus einer großen BMW-Limousine und wird von seinem Fahrer gefragt, wann er denn wohl heute fertig sei. Die Antwort des Genossen Ministers: Das wird heute noch länger dauern. Genosse Grote wohl spricht nachher noch. Lass dir in der

kommen wir zum Frauenspiegel, einer Rubrik mit Tipps und Ratschlägen für die moderne Hausfrau. Hier eine Empfehlung, der Frauen von heute vermutlich nicht mehr uneingeschränkt zustimmen würde. Lassen Sie sich durch Kleinigkeiten nicht die gute Laune trüben. Warum brausen Sie immer gleich auf? Lohnt es sich? Tief atmend wollen wir uns diese Frage stellen, wenn der Alltag mit seinen Ärgernissen uns bedrängt. Wir sollten uns zwingen, im kritischen Augenblick ganz objektiv den Gegenstand unserer Aufregung zu betrachten, seinen wirklichen Wert und die etwaigen Folgen abschätzen. Mit großer Verwunderung werden wir feststellen, dass es nur in den wenigsten Fällen ernstlich begründet ist, seine Nervenkraft durch Ärger zu beanspruchen. Da ist ein junges Ehepaar. Der Mann hat einen verantwortungsvollen Posten, der seine ganze Arbeitskraft in Anspruch nimmt. Infolgedessen muss die junge Frau auf manche gemeinsamen Freuden verzichten, die für andere selbstverständlich sind. Nun hat man geplant, einen Abend recht nett zusammen zu feiern. Mit viel Liebe und Sorgfalt wurde alles bereitet und jetzt sitzt sie und wartet auf ihn. Die Freude, die vorher so frisch und unüberwindlich schien, wird langsam schal und welk. Endlich kommt er. Ein Schwall von Vorwürfen, vielleicht auch nur einzelne spitze Worte empfangen ihn, ehe er seine Rechtfertigung anbringen kann. Als sie endlich schweigt, hat er keine Lust mehr, seine Verspätung zu erklären. Wäre es nicht viel vernünftiger gewesen, ruhig auszurechnen, dass nur 3/4 Stunden verloren waren und dass der Abend noch lang genug sei, um ihn festlich zu begehen? Drum seien wir wach. Niemand gibt uns die Stunden wieder, die wir uns selbst und anderen durch unnötige Ärgernisse trüben. Und niemand dankt es uns, wenn wir durch Kleinigkeiten das Gleichmaß unserer Seele rauben lassen. Der Rat, sich nicht wegen jeder Kleinigkeit aufzuregen, ist vernünftig und dem würden vermutlich auch heute die meisten Frauen zustimmen. Nicht jeder Ärger ist die Energie wert, die man in ihn hineinsteckt. Damit wird dann aber auch die Zustimmung enden. Die Empfehlung in dem Beitrag basiert überwiegend auf der Perspektive des Mannes. Seine Arbeit wird als selbstverständlich wichtiger dargestellt als die Bedürfnisse seiner Frau. Dass sie den Abend vorbereitet hat und nun enttäuscht ist, wird zwar erwähnt, ihre Gefühle werden aber letztlich als mangelnde Selbstbeherrschung interpretiert.

Auch die Sprache verrät ihre Zeit. Formulierungen wie »Die junge Frau muss verzichten« oder »Der Mann hat einen verantwortungsvollen Posten« spiegeln das Rollenbild der frühen 50er Jahre wider. Er arbeitet und trägt die Verantwortung, sie kümmert sich um das Zuhause und soll Verständnis zeigen. 1954 lautete die Botschaft sinngemäß: »Liebe Frau, beherrsch dich, damit dein Mann nach der Arbeit einen schönen Abend hat.« Heute würde man eher raten: »Nehmt die Gefühle des anderen ernst, sprecht miteinander.«

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Wer kennt sie nicht? Die überbesorgten Eltern, die jede alltägliche Entscheidung zur Diskussion stellen. Was willst du essen? Wo wollen wir hin? Was willst du anziehen? Möchtest du das rote oder das grüne Gummibärchen? In der Psychologie wird von permissiven Eltern bzw. von verwöhnenden Eltern gesprochen. Dieser gut gemeinte Erziehungsstil kann negative Folgen für die Entwicklung des Kindes haben. Wenn jeder Wunsch erfragt und erfüllt wird, lernen die Kinder nicht, mit einem Nein umzugehen. Die Kinder haben dann oft eine geringe Frustrationstoleranz. Ein Phänomen, das es offensichtlich schon Anfang der 50er Jahre gab. Folgender mit "Vieles Fragen geht den Kindern auf die Nerven" überschriebene Beitrag beschäftigt sich genau mit diesem Thema. Es gibt Mütter, die ihre Kinder immer fragen, ob sie wohl schon ins Bett gehen wollen, ob sie einen Pudding oder einen Brei mögen oder ob sie lieber im Zimmer oder im Garten sein möchten. Wer sein Kind beobachtet, wird bald mit einigem Erstaunen feststellen, dass das Kind nicht, wie die Mutter annimmt, begeistert ist, wenn es gefragt wird, sondern diese Frage als eine Belästigung auffasst. Das Kind will Ordnung, feste Entschlüsse. Es gibt drei Charakteristiken einer hervorragenden Disziplin: Vertrauen, Wohlwollen und Festigkeit. Erstaunlich schnell ordnet sich das Kind diesen Geboten unter und wird sie nicht mehr als solche empfinden, sondern einfach als eine geordnete Häuslichkeit. Disziplin sollte stets von einem Kind verlangt werden, jedoch niemals humorlos oder böse, nur weil Mutter gerade nicht bei Laune ist. Solche Kinder sind überaus angenehm im Umgang mit Gleichaltrigen oder auch im Zusammensein mit Erwachsenen. Sie sind nicht verschüchtert, auch nicht für einen Besuch zurechtgestutzt worden. Sie sind gefestigt, kindlich und dabei voll einnehmender Natürlichkeit. Disziplin ist ihnen unmerklich in Fleisch und Blut übergegangen. Disziplinierte Kinder sind auch Lernkinder. Sie wollen ergründen, erforschen. Sie haben die Möglichkeit dazu, weil sie nicht gehemmt sind durch häusliche Unordnung und weil ihnen bereits die Form ihrer Erziehung eine Konzentration leicht macht. Die Disziplin als Erziehungsfaktor sollte so weit ausgedehnt werden, dass sich Mutter bei dem kleinen Erdenbürger entschuldigt, wenn sie ihm ungerechterweise wehtat. Sie hat damit dem gegenseitigen Vertrauen einen besonderen Dienst erwiesen. Der Artikel spiegelt einerseits deutlich die Denkweise der 1950er Jahre wider, aber andererseits auch Aussagen, die in der heutigen Entwicklungspsychologie anerkannt sind. Kritisch zu sehen ist, dass sich die Kinder unterordnen sollen. Die Aussagen, dass Kinder Verlässlichkeit brauchen, dass ständig wechselnde Regeln Kinder verunsichern, dass nicht jede Kleinigkeit verhandelt werden muss, dass zu viele Wahlmöglichkeiten Kinder überfordern und dass Konsequenz statt Willkür wichtig ist, werden auch heute noch von der Forschung unterstützt.

Die Fabriken laufen auf Hochtouren, der Export brummt. Doch mit dem Erfolg wächst auch die Sorge, dass die internationale Konkurrenz die erarbeiteten deutschen Patente und Ideen stiehlt. Die Politik im damaligen Bonn ist besorgt, denn die Gesetzeslage hinkt hinter der rasanten technischen Entwicklung hinterher. In einem Bericht heißt es zur aktuellen Lage wörtlich: Spätestens mit der großen Strafrechtsreform sollen in der Bundesrepublik die Schutzbestimmungen gegen Industriespionage, also den Verrat von wirtschaftlichen Geheimnissen, erweitert werden. Vor allem sollen gewisse Lücken in der Gesetzgebung geschlossen werden, weil sie mit der industriellen Entwicklung nicht standgehalten hat und der Bedeutung von Fabrikgeheimnissen für die gesamte Volkswirtschaft zurzeit nicht immer gerecht wird. Man erkennt an diesem Text den journalistisch nüchternen und doch dringlichen Schreibstil der Epoche. Damals debattierte der Parlamentarische Rechtsausschuss über einen Antrag der DP-Fraktion, die Deutsche Partei, eine konservative Kraft der 1950er Jahre, die ein echtes Abwehrgesetz forderte. Das Problem damals: Wer Staatsgeheimnisse verriet, dem drohten im Gegensatz zu Industriespionage harte Strafen. Der Verfasser schreibt hierzu im Artikel: Staatsgeheimnisse, deren Verrat dagegen mit Zuchthaus bis zu 15 Jahren bestraft werden kann, sind lediglich Tatsachen. Insbesondere Schriften, Zeichnungen, Modelle oder jene Formen oder Nachrichten darüber, deren Geheimhaltung von einer fremden Regierung für das Wohl der Bundesrepublik Deutschland oder eines ihrer Länder erforderlich ist. Als Zuchthaus wurden übrigens Gefängnisse bezeichnet, in denen die Insassen strafverschärfenden Haftbedingungen unterworfen waren. Diese besonders harte Form der Freiheitsstrafe wurde in der Bundesrepublik im Zuge der großen Strafrechtsreform im Jahre 1969 abgeschafft. Wenn nicht Staatsgeheimnisse verraten, sondern Wirtschaftsspionage betrieben wurde, war die Gesetzeslage dünn. Dem Bericht zufolge konnte der Verrat eines Betriebsgeheimnisses lediglich nach dem Gesetz gegen den unlauteren Wettbewerb aus dem Jahr 1909 bestraft werden. Dieses Gesetz aus der Kaiserzeit passte nicht für die Schutzbedürfnisse der Nachkriegszeit. Doch die Thematik war kompliziert. Das Bundesjustizministerium war vorsichtig. Man wollte das Kind nicht mit dem Bade ausschütten. Hierzu heißt es: So dürfe beispielsweise die Freizügigkeit von Firmeninhabern bei der Vergabe von Lizenzen an das Ausland oder auch bei der Gründung ausländischer Tochtergesellschaften nicht ohne Not eingeschränkt werden. Das gleiche gelte für Arbeitnehmer, deren berufliches Fortkommen bei einem Arbeitsplatzwechsel erschwert würde, wenn ihnen die Verwendung erworbener Kenntnisse in größerem Maße verboten werde. Hier zeigt sich ein Dilemma, das uns auch heute noch vertraut ist. Wie schützt man die eigenen Erfindungen, ohne den freien Markt und den beruflichen Aufstieg der Angestellten abzuwürgen? Damals wie heute ein Balanceakt. Nur, dass man in Bonn der Wirtschaftswunderjahre noch von Fabrikgeheimnissen sprach und an Zeichnungen und Modelle dachte, während man heute beim Thema Spionage eher an Hackerangriffe und USB-Sticks denkt.

Damals waren ausländische Studenten an der Technischen Hochschule Braunschweig eine Seltenheit. Studenten aus dem Ausland, insbesondere wenn sie nicht aus Europa kamen, waren schon eine Zeitungsmeldung wert. In folgendem Artikel wird über 5 junge Männer aus dem Orient berichtet, die an der Technischen Hochschule studierten. Schon der Einstieg des Berichts macht deutlich, wie exotisch Studenten aus anderen Teilen der Welt waren. In dem Bericht heißt es: Wir sind Iraner, sagt der schwarzhaarige und dunkelhäutige Student in tadellosem Deutsch. Persien ist der alte Begriff. Sie sagen ja auch nicht Germanien zu Deutschland. 5 Iraner studieren an der TH in Braunschweig. Alle 5 stammen aus Teheran. Das Aussehen eines der Studenten hat es dem Verfasser offenbar besonders angetan, wie folgendes Zitat zeigt. Er lacht uns mit seinem weißen, regelmäßigen Gebiss an, um das ihn jeder Filmstar beneidet. Heute würde man eine solche Beschreibung mit Haarfarbe, Augenfarbe und Gebiss wohl kaum in einem Zeitungsartikel finden. Die Braunschweiger Zeitung berichtet auch über die Geldnöte der Studenten. Der Iran war damals knapp an Devisen und hatte daher eine Devisensperre verhängt. Die iranischen Studenten konnten ihre Währung nicht in D-Mark eintauschen. Sie waren daher auf spärliche Zuwendungen angewiesen. Aus der Heimat kam ab und zu ein Paket mit Reis und Kleidungsstücken. Folgender Passage zufolge war vor allem die Mensa ein Kulturschock für die Studenten. Die Iraner essen viel Reis und Hammelfleisch. Und das steht nicht auf dem Speiseplan der Mensa, an der sie einen Freitisch haben. Immer zu Kartoffeln, klagt der eine Student. Die anderen nicken dazu. Immer zu Kartoffeln. Bei einem Freitisch durfte man vermutlich keine allzu hohen Ansprüche an die Vielfalt der Verpflegung stellen. Ein Freitisch war eine unentgeltliche Studentenverpflegung, eine damals übliche Form eines Stipendiums. Auch die Religion der Studenten, der Islam, war für das Braunschweig der Nachkriegszeit etwas Unbekanntes. Der Artikel klärt die Leser über die Religion und die Umstände bei der Religionsausübung in Deutschland auf. Für Moslems wird in dem Artikel der heutzutage ungebräuchliche Begriff Mohammedaner gebraucht. Die Iraner sind Mohammedaner. Sie trinken nicht nur wenig, sie leben nach den Vorschriften des Propheten. Und damit sie sich vorschriftsmäßig nach Mekka neigen können, lassen sie sich einen Gebetsteppich schicken. Meiner liegt gerade auf dem Zollamt, bestätigt einer der Studenten. In Braunschweig gibt es übrigens keinen mohammedanischen Versammlungsraum. Wenn die Iraner im Kreise ihrer Glaubensgemeinschaft beten wollen, müssen sie schon nach Hamburg fahren. Trotz aller Probleme waren die wenigen Studenten aus islamischen Ländern bei Besitzern von Studentenbuden gern als Mieter gesehen. Das lag vor allem an ihrer asketischen Lebensweise. Unter der Zwischenüberschrift »Begehrte Untermieter« heißt es im Text: »Wir gehen niemals in Nachtlokale«, sagen sie. »Wenn ausländische Studenten dort auffallen, dann sind es keine Iraner.« Die Zimmervermieter wissen schon Bescheid, wenn sie im studentischen Zimmernachweis um iranische Studenten bitten. Denn mit ihnen haben sie niemals Ärger, da sie ruhig und zurückgezogen leben. Unter der Fahne des Propheten gibt es keine Ausschweifungen, denn die Iraner gehören zur strengen Sekte der Schiiten. Mit Festen und Partys wie bei den damaligen deutschen Verbindungsstudenten musste man offensichtlich nicht rechnen. Am Ende des Artikels wird erklärt, wie dringend der Iran die in Deutschland ausgebildeten Studenten brauchte, um die dortige Ölindustrie aufzubauen. Der erste Satz klingt schon fast ein bisschen poetisch. Ihre Sehnsucht nach Teheran kann nur den Weg der Erinnerung wandern, bis sie mit dem begehrten und geachteten Diplom einer deutschen Hochschule zurückkehren. 2 von ihnen sind Ölchemiker. Das Land Iran ruft nach Fachkräften aus dem eigenen Volk. Wir werden die deutsche Gastfreundschaft nicht vergessen, schwören sie.

Straßenblockaden sind ein echter Klassiker der Protestgeschichte. In der indischen Metropole Kalkutta blockieren ausgerechnet Lehrer die Straßen. Sie kleben sich zwar nicht fest wie die Klimaaktivisten, aber das Ergebnis war annähernd gleich: Verkehrsstau und genervte Autofahrer. In der Braunschweiger Zeitung wird eine entsprechende Meldung der deutschen Presseagentur zitiert. 3000 Schullehrer lähmten am Donnerstag den Verkehr in Kalkutta. Die Polizei hatte ihnen verboten, zum Amtsgebäude des Ministerpräsidenten von Westbengalen einen Protestmarsch zu veranstalten. Die Schullehrer setzten sich kurz entschlossen auf den Straßen nieder und weigerten sich aufzustehen. Die Berufsbezeichnung Schullehrer klingt ein wenig antiquiert. Der Grund für den Protest der Pädagogen waren damals Lohnforderungen. Der Sekretär des Lehrerverbandes gab bekannt, dass die Lehrer bei ihrem Sitzstreik verharren würden, bis die Regierung ihre Forderung auf höhere Gehälter erfüllt hat. So heißt es in dem Bericht. Offensichtlich waren Lehrer in Indien nicht verbeamtet, denn andernfalls hätten sie ja nicht streiken dürfen. 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

Und schon wieder ist eine Stunde vorbei. Und damit kommen wir zum Ende dieser Ausgabe der neuesten Nachrichten von gestern. Da Sie bis zum Schluss durchgehalten haben, hoffe ich, dass die Zeitreise durch das Jahr 1954 unterhaltsam war und dass für Sie die ein oder andere interessante Meldung dabei war. Mein Dank geht wie immer an das Stadtarchiv Braunschweig für das zur Verfügung stellen der Zeitungen und an die Braunschweiger Zeitung für die Genehmigung, die Zitate hier in dieser Sendung verwenden zu dürfen. 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Bleiben Sie dran, gleich kommen die neuesten Nachrichten von heute. Am Mikrofon verabschiedet sich Erik Kugland.

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2: Um 16 Uhr mit Felix Sprung. Heute vor 65 Jahren ist mit dem Bau der Berliner Mauer begonnen worden. Mit Gedenkveranstaltungen und Ausstellungen wird an die Opfer der DDR-Diktatur erinnert. In der zentralen Feierstunde in Berlin wies Bundestagspräsidentin Klöckner darauf hin, dass es auch heute noch bestehende Spannungen zwischen Ost und West gibt. Aus der NDR-Nachrichtenredaktion Pascal Küpper.
3: Für Westdeutsche habe sich mit der Einheit nicht viel geändert, für Ostdeutsche dagegen alles, so Klöckner. Wer das verstehen wolle, müsse bereit sein zuzuhören. Und Klöckner weiter, die DDR habe gegen diejenigen gekämpft, die eine eigene Meinung vertraten. Umso größer sei das Wunder gewesen, als die Mauer 1989 fiel. Heute sei die Freiheit aber wieder in Gefahr, diesmal durch Gleichgültigkeit und Desinteresse. Mit dem Bau der Berliner Mauer war am 13. August 1961 begonnen worden. Viele Menschen kamen beim Versuch, in den Westen zu flüchten, ums Leben. Zum Jahrestag warnen deshalb unter anderem Opferverbände davor, die DDR zu verharmlosen und zu verklären.
2: Bundesumweltminister Schneider erhält für seinen Plan, auch den Bund an den Kosten für Hitze- und Klimaschutz zu beteiligen, Zustimmung von den Kommunen. Der Präsident des Städte- und Gemeindebundes Spiegler sagte im RBB, Vorrang vor allem müsse die Sicherung des Trinkwassers haben. Seinen Berechnungen zufolge benötigen die Städte und Gemeinden in Deutschland in den nächsten 20 Jahren rund 800 Milliarden Euro, um sich an den Klimawandel anzupassen. Die Jugendämter in Deutschland verzeichnen immer mehr Fälle von Kindeswohlgefährdungen. Das zeigen Zahlen des Statistischen Bundesamtes. Aus Wiesbaden Ursula Mayer.
4: Demnach war letztes Jahr das Wohl von rund 79.800 Kindern und Jugendlichen in Gefahr. Das war 10% mehr als im Jahr davor und ein weiterer Rekord. Nach Angaben der Statistiker war mehr als die Hälfte der betroffenen Kinder höchstens 8 Jahre alt, viele sogar deutlich jünger. Besonders häufig stellten die Behörden Vernachlässigungen fest und gingen auch Hinweisen auf psychische oder körperliche Misshandlungen sowie sexuelle Gewalt nach.
2: Nach dem Vorfall mit einer Sprengstoffdrohne am Flughafen Leipzig-Halle gibt es neue Hinweise. Nach Informationen von WDR und NDR sollen Zeugen eine Detonation in einem verlassenen Dorf in der Nähe beobachtet haben, kurz bevor die Drohne gefunden wurde. Aus Köln Andreas Braun.
5: Das sächsische Landeskriminalamt rückte nach den Hinweisen in dem verlassenen Dorf an. Die Ermittler fanden tatsächlich auf einer Brachfläche neben einer Straße etwas, das ein Detonationsort sein könnte. Nach Informationen von WDR und NDR soll es sich um verbrannte Erde sowie kleine Metallfragmente handeln. Die Zeit hatte zuerst über die Explosion berichtet. Kriminalisten versuchen nun zu klären, was in dem verlassenen Dorf passiert ist. Die Untersuchungen der Bodenproben sollen noch laufen. Inzwischen soll den Ermittlern auch ein Video vorliegen, auf dem die mutmaßliche Explosion zu sehen ist.
2: Die gegenseitigen Angriffe Russlands und der Ukraine dauern unvermindert an. Nach Angaben der Behörden in der russischen Stadt Orsk muss eine dortige Ölraffinerie ihren Betrieb einstellen. Grund sei der Beschuss durch eine ukrainische Drohne. Laut dem Gouverneur der Region könnte die Reparatur mehrere Monate dauern. In der vergangenen Nacht hatte auch Russland wieder Ziele in der Ukraine attackiert. Getroffen wurde dabei auch der größte Donauhafen des Landes, Ismail. In Australien gilt seit Ende vergangenen Jahres ein Social-Media-Verbot für unter 16-Jährige. Jetzt hat der Facebook- und Instagram-Mutterkonzern Meta erste Zahlen veröffentlicht. Demnach hat das Unternehmen bereits hunderttausende Konten gesperrt. Aus Singapur Annalou Beckmann.
6: Meta hat nach eigenen Angaben zwischen Dezember und Juni mehr als 750.000 Konten deaktiviert, bei denen der Tech-Konzern vermutet, dass sie australischen Jugendlichen gehören. Davon seien rund 462.000 Instagram-Accounts und etwa 294.000 Facebook-Konten. Meta räumt ein, die Überprüfung der Accounts sei schwierig. Mithilfe von künstlicher Intelligenz würden Profile, Beiträge, Kommentare und Bildunterschriften geprüft und analysiert, um Hinweise auf das Alter der User zu finden, so das US-Unternehmen.
2: Das waren die Nachrichten. Das Wetter in Norddeutschland. Viel Sonne bei Temperaturen von 23 Grad auf Rügen bis 35 Grad in Bad Bentheim. In der Nacht bleibt es trocken, Tiefstwerte 19 bis 12 Grad. Morgen sonnig, Höchstwerte 30 bis 37 Grad, an den Küsten 27 bis 31 Grad. Am Sonnabend zeitweise heiter, von Westen her stellenweise Schauer und Gewitter, 20 bis 34 Grad. Und auch am Sonntag einige Schauer und Gewitter, dann 19 bis 24 Grad. Es ist 16.05 Uhr.
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0: Mit Peter-Michael Möckel. Windenergieplanung im Braunschweiger Land. Zweite Auslegung startet am 20. August. Einweihung mit Open-Air-Festival. Stadt Braunschweig eröffnet neues Außengelände am Kulturpunkt West und rund um Deutschlands Obst Nummer 1. Apfelherbst geht in die 10. Saison. Das und mehr hören Sie ausführlich in etwa 20 Minuten in den Nachrichten aus der Region.
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8: Servus, grüezi und hallo. Herzlich willkommen zu Impact Back in the Days, der Throwback-Show auf Radio Okawelle. 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Ich habe euch hier eine kleine, aber feine Playlist zusammengestellt, die euch mit gewohntem Throwback-Sound durch den Nachmittag bringt. 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
1: Windenergieplanung im Braunschweiger Land. Zweite Auslegung startet am 20. August. Einweihung mit Open Air Festival. Stadt Braunschweig eröffnet neues Außengelände am Kulturpunkt West und rund um Deutschlands Obst Nummer 1. Apfelherbst geht in die 10. Saison. Im Studio Peter Michael Möckel. Die Meldungen im Einzelnen. Der Regionalverband Großraum Braunschweig hat seine Windenergieplanung aktualisiert. Laut Mitteilung waren zum ersten Entwurf rund 1600 Stellennamen eingegangen. Die Einreichungen seien geprüft und gegebenenfalls eingearbeitet worden, erklärte die zuständige Abteilungsleiterin Anna Weide. Darüber hinaus habe der Verband viele Gespräche mit Kommunen, betroffenen Akteuren und Fachleuten geführt. Sie gehe deshalb davon aus, dass zu dem überarbeiteten Konzept keine weiteren größeren Einwände kommen. Wie berichtet, sollen bis Ende nächsten Jahres 2,46% der Flächen in der Region für Windenergie ausgewiesen werden. Die jetzt vorgelegten Vorranggebiete übertreffen dieses Ziel mit rund 2,9% der Regionsfläche deutlich, so Weide. Die sogenannte Auslegung des zweiten Entwurfs beginnt am 20. August. Sie ist bis zum 1. Oktober einsehbar, entweder online auf der Webseite des Regionalverbandes oder vor Ort in der Geschäftsstelle in der Frankfurter Straße 2E. Am 25. August ab 16.30 Uhr ist zudem eine digitale Informationsveranstaltung zum Thema geplant. Vor gut einem Jahr wurde der Kulturpunkt West in Braunschweig nach umfangreichen Sanierungsarbeiten wieder eröffnet. Jetzt ist auch das rund erneuerte Außengelände fertig. Es bietet unter anderem einen Spielplatz, Veranstaltungsflächen und ein Amphitheater. Laut Verwaltung ist der Bereich öffentlich zugänglich und vielseitig nutzbar. Knapp die Hälfte der Kosten in Höhe von etwa 886.000 Euro wurden durch Fördermittel von Bund und Land gedeckt. Oberbürgermeister Thorsten Kornblum sprach von einem großartigen Projekt, das die Weststadt und ganz Braunschweig nachhaltig bereichere. Der Kulturpunkt West sei seit langem ein zentraler Ort für Kultur, Begegnung und gesellschaftlichen Austausch. Die offizielle Einweihung des neuen Außengeländes soll am kommenden Mittwochnachmittag mit einem bunten Programm gefeiert werden. Unter anderem sind Live-Musik, Kunstaktionen und diverse Mitmachangebote geplant. Die niedersächsische Landesregierung hat weitere 800.000 Euro für die sogenannte Mikroförderung ehrenamtlicher Projekte bereitgestellt. Wie die Braunschweiger Grünen Landtagsabgeordnete Swantje Schendel mitteilte, profitieren davon auch mehrere Vereine in unserer Region, darunter die Jugendabteilung der Freien Turnerschaft Braunschweig, die Privatinitiative Hillersee Erleben und der Sportclub Rot-Weiß Volkmarode. Die Gesamtsumme für die Mikroförderung habe sich damit im laufenden Jahr auf 1,8 Millionen Euro erhöht, so Schendel. Die nächste Antragsrunde startet am 1. September. Der Landkreis Wolfenbüttel und diverse Partner bieten in den nächsten Wochen wieder zahlreiche Veranstaltungen rund um Deutschlands Obst Nummer 1. Der sogenannte Apfelherbst startet am 1. September in seine 10. Saison. Die Reihe wird seit 2017 von der Apfel-Connection Braunschweiger Land organisiert, in der Institutionen, Verbände und Direktvermarkter zusammenarbeiten. Sie verfolgen das Ziel, Anbau, Verarbeitung, Vermarktung, Sortenvielfalt und Naturschutz miteinander zu verbinden. Die Koordination liegt beim Landkreis Wolfenbüttel. Programmhöhepunkte sind laut Kreisverwaltung unter anderem das Apfel- und Herbstfest auf der Streuobstwiese Kirchenberg am 27. September sowie eine Jubiläumssammelaktion am 9. Oktober. Alle Termine und weitere Infos sind der Webseite lkwwf.de/apfelherbst zu entnehmen. Soweit die Nachrichten aus der Region. 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
1: Um 17 Uhr mit Felix Sprung. Bundestagspräsidentin Klöckner hat anlässlich des 65. Jahrestages des Mauerbaus in Berlin an die Teilung Deutschlands erinnert. Diese sei auch 37 Jahre nach der deutschen Einheit in vielen Köpfen noch vorhanden, sagte sie auf der Gedenkveranstaltung an der Bernauer Straße. Aus Berlin, Julian Marxen.
2: In ihrer Rede in der Berliner Kapelle der Versöhnung blickt Julia Klöckner zurück, versucht so, die Gegenwart zu erklären. Die Teilung Deutschlands habe nicht nur zu zwei Staaten geführt, sondern auch zu zwei Identitäten. Und mit der Einheit habe sich dann für Westdeutsche nicht viel geändert, für Ostdeutsche dagegen alles, betonte die Bundestagspräsidentin. Die unterschiedlichen Lebenserfahrungen, sie haben laut Klöckner auch dazu geführt, dass politische Fragen auf beiden Seiten heute manchmal sehr unterschiedlich beantwortet werden, zum Beispiel bei den Themen Migration, Corona und beim Umgang mit Russland. Große Streitthemen, meint die CDU-Politikerin, würden dabei zu neuen, unsichtbaren Mauern werden. Deshalb ruft die Bundestagspräsidentin die Deutschen dazu auf, sich zuzuhören und, wie Klöckner sagt, mit Mut aufeinander zuzugehen.
1: Bundesumweltminister Schneider erhält für seinen Plan, auch den Bund an den Kosten für Hitze- und Klimaschutz zu beteiligen, Zustimmung von den Kommunen. Der Präsident des Städte- und Gemeindebundes Spiegler sagte im RBB, Vorrang vor allem müsse die Sicherung des Trinkwassers haben. Seinen Berechnungen zufolge benötigen die Städte und Gemeinden in Deutschland in den nächsten 20 Jahren rund 800 Milliarden Euro, um sich an den Klimawandel anzupassen. Das Land Niedersachsen fordert Klarheit über die Sparpläne von Volkswagen. Die Verunsicherung müsse aufhören, sagte Ministerpräsident Lies. Die Standorte im Norden brauchten Perspektiven und Sicherheit. Der SPD-Politiker hatte sich heute mit den Oberbürgermeistern der niedersächsischen VW-Standorte Osnabrück, Braunschweig, Emden, Hannover, Salzgitter und Wolfsburg getroffen. Bei Volkswagen sollen bis zu 100.000 Stellen wegfallen, auch ganze Werke könnten geschlossen werden. Lies rief den Konzern auf, andere Wachstumsfelder zu finden, wenn es mit dem Autobau nicht weitergehen sollte. Nach dem Vorfall mit einer Sprengstoffdrohne am Flughafen Leipzig-Halle gibt es neue Hinweise. Nach Informationen von WDR und NDR sollen Zeugen eine Detonation in einem verlassenen Dorf in der Nähe beobachtet haben, kurz bevor die Drohne gefunden wurde. Aus Köln Andreas Braun.
3: Das sächsische Landeskriminalamt rückte nach den Hinweisen in dem verlassenen Dorf an. Die Ermittler fanden tatsächlich auf einer Brachfläche neben einer Straße etwas, das ein Detonationsort sein könnte. Nach Informationen von WDR und NDR soll es sich um verbrannte Erde sowie kleine Metallfragmente handeln. Die Zeit hatte zuerst über die Explosion berichtet. Kriminalisten versuchen nun zu klären, was in dem verlassenen Dorf passiert ist. Die Untersuchungen der Bodenproben sollen noch laufen. Inzwischen soll den Ermittlern auch ein Video vorliegen, auf dem die mutmaßliche Explosion zu sehen ist.
1: Die gegenseitigen Angriffe Russlands und der Ukraine dauern unvermindert an. Nach Angaben der Behörden in der russischen Stadt Orsk muss eine dortige Ölraffinerie ihren Betrieb einstellen. Grund sei der Beschuss durch eine ukrainische Drohne. Laut dem Gouverneur der Region könnte die Reparatur mehrere Monate dauern. In der vergangenen Nacht hatte auch Russland wieder Ziele in der Ukraine attackiert. Getroffen wurde dabei auch der größte Donauhafen des Landes, Ismail. Im Oman hat das Öl eines vor der Küste auf Grund gelaufenen Tankers das Festland erreicht. Das hat die Weltschifffahrtsorganisation IMO mitgeteilt. Das Schiff wird Russlands sogenannter Schattenflotte zugerechnet. Aus Kairo Nina Amin.
4: Ein Öltanker mit dem Namen Caroline Bezengi ist vor der Küste im Süden des Sultanats auf Grund gelaufen. Er soll 130.000 Tonnen Rohöl geladen haben. Der Tanker wird Russlands sogenannter Schattenflotte zugerechnet. Er untersteht EU-Sanktionen. Greenpeace warnt seit Tagen vor einer Umweltkatastrophe von gewaltigem Ausmaß. Die durch Öl verschmutzte Fläche sei mittlerweile auf 1.000 Quadratkilometer angewachsen. Dadurch sind der Umweltorganisation zufolge Korallenriffe und Meeresschildkröten gefährdet. In geschützten Gewässern vor der Küste des Oman lebt auch eine seltene Buckelwalart.
1: Das waren die Nachrichten.
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5: Mit Peter-Michael Möckel. Windenergieplanung im Braunschweiger Land. Zweite Auslegung startet am 20. August. Einweihung mit Open Air Festival. Stadt Braunschweig eröffnet neues Außengelände am Kulturpunkt West und rund um Deutschlands Obst Nummer 1. Apfelherbst geht in die 10. Saison. Das und mehr hören Sie ausführlich in etwa 20 Minuten in den Nachrichten aus der Region.
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6: In Braunschweig beträgt die Temperatur aktuell 31 Grad. Heute ist es größtenteils sonnig. Dabei liegt die Maximaltemperatur bei 31 Grad. In der Nacht sinken die Werte auf 19 Grad. Und die Aussichten für die nächsten Tage. Morgen am Freitag ist es größtenteils überwiegend bewölkt. Bei Temperaturen von 35 Grad am Tag und 22 in der Nacht. Und am Samstag wird es leicht regnerisch sein. Die Temperaturen liegen dann zwischen 35 und 21 Grad. Radio Okerwelle mit dem Verkehrsservice für die Region Braunschweig. Bitte Vorsicht auf der A2 Braunschweig Richtung Magdeburg. In Höhe Rennau ist ein defekter LKW auf dem Standstreifen. Und auf der A2 Braunschweig Richtung Magdeburg zwischen Kreuz Wolfsburg, Königslutter und Rennau ist 5 Kilometer stockender Verkehr. Weitere Meldungen liegen uns nicht vor. Ich wünsche Ihnen weiterhin eine gute und sichere Fahrt durch die Region Braunschweig.
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6: Hallo und herzlich willkommen zur Region aktuell am Abend. Mein Name ist Lina Fricke und das sind unsere Themen. Schön und fröhlich statt Applausgarten. Beliebte Braunschweiger Konzertreihe ist umgezogen. Um 17.30 Uhr dann die Nachrichten aus der Region. Außerdem in dieser Stunde Niedersachsen kompakt. Die heutigen Themen in unserem Bundesland am 13. August 2026 und die Presseshow am heutigen Donnerstag. Um 18 Uhr dann die Nachrichten vom NDR, dazu wie immer viel Musik. Kommen Sie gut in Ihren Feierabend mit Musik und Information auf Radio Okerwelle. Wir haben 17 Uhr.

0: Die neue Kultur- und Party-Location Schön und Fröhlich in Braunschweig hatte gestern die Elton John-Covershow Bitch is Back zu Gast. Dabei hat eine Konzertreihe begonnen, die eigentlich unter freiem Himmel geplant war. Wegen der Krise bei der Brauerei Wolters musste das Applausgarten-Team aber kurzfristig umdisponieren. Über die Details hat Albert Hirsmüller mit Geschäftsführer Paul Kunze gesprochen.
1: Paul, hast du eigentlich schon länger damit gerechnet, dass das so kommt, wie es nun gekommen ist, oder war es für dich auch eher eine Überraschung?
2: Es war doch eher eine Überraschung. Also ja, die Probleme, die die Wolters Brauerei hatte, waren offensichtlich. Dennoch habe ich da im Leben nicht mit gerechnet. Und wir sind sehr, sehr glücklich, dass wir in Anführungszeichen so weich fallen, die Veranstaltungen verlegen zu können. Zumindest 16 von 19, beziehungsweise 17 von 19 mit einer kleinen Terminänderung, dazu gleich mehr. Aber doch, das war schon ein Schock.
1: Wie hast du das da erfahren? Sind dann die Verantwortlichen zu dir gekommen und haben gesagt, Herr Kunze oder Paul, hör mal, es geht so nicht. Wir haben selber ganz, ganz große Probleme. Und ich habe ja jetzt so am Rande mitbekommen, dass er nicht Wolters alleine so ein Player war, sondern auch die Bravo Bank.
2: Naja klar, die sind Eigentümer der Brauerei zu 100%. Insofern hängt das sehr eng mit denen zusammen. Also ich habe davon unmittelbar erfahren, nachdem die Belegschaft informiert worden ist. Und auf mich ist da erstmal keiner zugekommen, was ich auch nachvollziehen kann. Da gibt es ganz andere Prioritäten gerade. Da geht es um die Fortführung des Betriebs und um die Erhaltung der Arbeitsplätze. Letztlich bin ich dann proaktiv auf die Brauerei zugegangen und habe gesagt, wie sieht das denn aus hier mit unseren Konzerten und den Vereinbarungen, die wir getroffen haben. Und wir haben uns da sehr schnell aufeinander zubewegt. Auch wir sind grundsätzlich natürlich daran interessiert, dass die Brauerei erhalten bleibt. Und wenn wir dadurch auch was dazu beitragen können, dann ist das doch etwas, wozu ich mich geradezu moralisch verpflichtet fühle.
1: Ja, ich stelle mir das auch vor, dass es für einen Veranstalter eines solch großen Festivals dann auch nicht ganz einfach ist, da mit den betroffenen Bands und Künstlern darüber zu reden. Oder ist das ganz außen vor geblieben?
2: Das war natürlich Teil der Prüfungen. Also deswegen hat es auch 2 Wochen gedauert nach der Ankündigung der Insolvenz, dass wir die Verlegung der Konzerte kommuniziert haben, weil da natürlich viele Absprachen dran hängen, die erst getroffen werden müssen. Aber es haben alle sehr, sehr verständnisvoll reagiert und es ist natürlich auch eine wahnsinnig glückliche Situation, dass wir die Konzerte am exakt gleichen Termin nur an anderer Stelle stattfinden lassen können. Das ist ja längst nicht selbstverständlich und ich glaube, das wäre alles auch sehr, sehr viel schwieriger geworden, sowohl mit den Künstlern als auch mit der Brauerei und uns, wenn wir diesen Umstand nicht hätten.
1: Ja, lassen Sie dazu kommen, wie das jetzt dann aussehen wird. Du hast eben schon gesagt, ihr seid relativ weich gefallen, dass ihr meint, dass ihr ins Schön und Fröhlich ausweichen könnt.
2: So ist es. Da hatten wir im August ein paar Veranstaltungen geplant, aber nicht sehr viele. Und insofern ist es natürlich wirklich sowas von schön, dass wir dahin ausweichen können. Die Konzerte, die bestuhlt gewesen wären im Applausgarten, sind es dann auch drin. Wir haben den Vorteil, dass das Ganze nun wettersicher ist. Das hat sicherlich auch was Positives. Und der Verkehr der Wolfenbüttler Straße fällt weg. Das ist doch auch was Feines.
1: Du hast eben schon angesprochen, auf jeden Fall wettersicher, eben schön und fröhlich. Wenn auch die Atmosphäre im Wolters Applausgarten, bleibt mal bei diesem Begriff, ja doch eine ganz besondere war.
2: Ja, da blutet natürlich das Herz und sicherlich sind wir jetzt auch bemüht, das Positive hervorzuheben. Aber wenn es von Anfang an alles so viel besser gewesen wäre, das in der Indoor-Location im August zu machen, dann hätten wir es ja getan. Nein, es war schon der Plan, dass das im wunderschönen Applausgarten auf dem Wolters-Gelände stattfindet. Und es geht jetzt vor allen Dingen darum, dabei die gute Laune nicht zu verlieren und das Positive hervorzuheben. Denn es ist ja schon ein Kompromiss, den wir da eingehen müssen. Das will ich auch nicht beschönigen.
1: Wie lange hast du denn gebraucht, bis du gesagt hast, und jetzt erst recht?
2: Ungefähr 3 Minuten.
1: Auch mit deinem Team, nehme ich an.
2: Ja, klar. Also unser Team ist sehr, sehr leidenschaftlich und engagiert und wir sind Rückschläge in den letzten 5 Jahren en masse gewohnt, leider. Die Situation so im Mittelstand der Kulturwirtschaft ist nach der Corona-Pandemie nie wirklich wieder zur Ruhe gekommen. Insofern, ich würde uns als sehr resilient bezeichnen, was sowas angeht.
1: Drücke aber ganz fest die Daumen, dass die Resilienz auch beibehalten wird und es dann eben fantastische Konzerte im Schön und Fröhlich gibt, die es wahrscheinlich in vielen, vielen Konzerten im Wolters Applausgarten gegeben hätte. Dann habe ich ein Konzert gefunden, also das letzte Mal hier im Studio war es, um die Konzerte im Schön und Fröhlich und auch im Wolters Applausgarten vorzustellen. Da habe ich das gar nicht auf dem Schirm gehabt, ein Konzert zusammen mit Max Muske und Matthias, glaube ich, heißt er, Klein. Ist das neu dazugekommen oder habe ich es einfach übersehen?
2: Das hast du übersehen, Albert. Das war da von Anfang an geplant. Ja. Das Matti Klein Soul Trio, die auch hier in der Brunsviga waren, glaube ich, Anfang des Jahres, ja, und jetzt mit dem großartigen Gastsänger Mats Mutzke wiederkommen, der in regelmäßigen Abständen bei uns zu Gast ist. Wir hatten den auch schon mal mit Rüdiger Bald aufs Trumpet Night auf der Bühne im Applausgarten. Und das ist auf jeden Fall eine der großartigsten Stimmen, die wir in diesem Land haben, und auf den freuen wir uns sehr. Und wir haben ein ganz tolles, großes Konzert geplant am 29.08., nämlich Barnaby's Big Bang in Kooperation mit der wunderbaren Barnaby's Blues Bar. Und da hatten wir Motorblast, eine Motorhead Tribute Band im Applausgarten vorgesehen. Das kriegen wir da nicht übereinander gelegt. Wir hatten auch kurz überlegt, die einfach mit in das Festival im Schön und Fröhlich zu integrieren an dem Termin. Aber da haben wir schon 5 Bands auf der Bühne und für noch eine 6. hätten wir weder Zeit noch Platz gehabt. Und eine kleine Besonderheit haben wir noch bei dem Konzert von Voodoo Lounge. Da ist es so, dass wir auch eine Terminüberschneidung gehabt hätten, die sich nicht auflösen ließ. Und dann haben wir kurzerhand mit der Band entschieden, das ohnehin für nächstes Jahr geplante Konzert anlässlich des 30-jährigen Bandjubiläums mit dieser Veranstaltung zusammenzuziehen. Und jetzt findet das also am 16. Januar im Schön und Fröhlich statt unter 30 Jahre Voodoo Lounge.
1: Ich kann mir vorstellen, das eine oder andere ist schon ganz stark nachgefragt. Die Karten gibt es an den üblichen Vorverkaufsstellen. Ich glaube, im Schön und Fröhlich passen mehr Leute als im Wolters Applausgarten, oder nimmt sich das nichts?
2: Das nimmt sich tatsächlich nichts, wenn wir die Location bestuhlen, was wir natürlich tun werden. Also alles, was mit Sitzplätzen verkauft war im Applausgarten, wird auch Sitzplätze im Schön und Fröhlich haben. Dann deckt sich die Kapazität relativ genau. Und ja, es gibt einige Veranstaltungen, die schon sehr, sehr gut verkauft waren, aber für die meisten gibt es noch Karten. Und ich hoffe natürlich sogar, dass viele, die immer schon im Hinterkopf hatten, seit April, seit wir da eröffnet haben, Mensch, da würde ich mir auch mal was angucken, sich freuen, dass sie jetzt die Gelegenheit dazu haben, und vielleicht motivieren wir ja sogar noch den einen oder anderen mehr.
1: Hast du denn schon welche gehört, die Karten zurückgeben möchten, weil sie nicht im Haus, sondern Open Air zum Konzert wollten?
2: So gut wie gar nicht, ehrlich gesagt. Ein paar haben sich bei uns gemeldet. Das ist auch zu erwarten und normal. Ich möchte auch gerne nochmal dazu appellieren, das trotzdem anzunehmen und zu kommen. Denn sowohl die Künstler als auch wir sind natürlich auch auf diese Einnahmen dringend angewiesen. Und da wäre es sehr schön, diese Unterstützung zu bekommen. Und vor allen Dingen, was ich besonders hervorheben möchte, ist, dass wir viele regionale Acts haben, die wir aber quasi exklusiv haben. Also die Programme von Louis beispielsweise gibt es immer nur bei uns. Und auch die Ochre Tones, die jetzt eigentlich zum zweiten Mal erst in großer Besetzung spielen werden. Oder Maike Jacobs und Markus Schulze mit ihren fetten Duetten, die das quasi für die Freundschaftsbühne ursprünglich mal konzipiert haben, dieses Programm. Also auch da, wo es um regionale Künstler geht, ist es wirklich immer etwas, was ganz speziell eigentlich für uns inszeniert ist.
0: Und mit den fetten Duetten geht's heute Abend weiter im Schön und Fröhlich an der Bräutzmer Straße. Alle Infos zum Programm und zum Ticketverkauf bietet die Webseite applaus-kulturproduktionen.de.

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1: Windenergieplanung im Braunschweiger Land. Zweite Auslegung startet am 20. August. Einweihung mit Open-Air-Festival. Stadt Braunschweig eröffnet neues Außengelände am Kulturpunkt West und rund um Deutschlands Obst Nummer 1. Apfelherbst geht in die 10. Saison. Im Studio Peter-Michael Möckel. Die Meldungen im Einzelnen. Der Regionalverband Großraum Braunschweig hat seine Windenergieplanung aktualisiert. Laut Mitteilung waren zum ersten Entwurf rund 1600 Stellennamen eingegangen. Die Einreichungen seien geprüft und gegebenenfalls eingearbeitet worden, erklärte die zuständige Abteilungsleiterin Anna Weide. Darüber hinaus habe der Verband viele Gespräche mit Kommunen, betroffenen Akteuren und Fachleuten geführt. Sie gehe deshalb davon aus, dass zu dem überarbeiteten Konzept keine weiteren größeren Einwände kommen. Wie berichtet, sollen bis Ende nächsten Jahres 2,46% der Flächen in der Region für Windenergie ausgewiesen werden. Die jetzt vorgelegten Vorranggebiete überträfen dieses Ziel mit rund 2,9% der Regionsfläche deutlich, so Weide. Die sogenannte Auslegung des zweiten Entwurfs beginnt am 20. August. Sie ist bis zum 1. Oktober einsehbar, entweder online auf der Webseite des Regionalverbandes oder vor Ort in der Geschäftsstelle in der Frankfurter Straße 2E. Am 25. August ab 16.30 Uhr ist zudem eine digitale Informationsveranstaltung zum Thema geplant. Vor gut einem Jahr wurde der Kulturpunkt West in Braunschweig nach umfangreichen Sanierungsarbeiten wieder eröffnet. Jetzt ist auch das rund erneuerte Außengelände fertig. Es bietet unter anderem einen Spielplatz, Veranstaltungsflächen und ein Amphitheater. Laut Verwaltung ist der Bereich öffentlich zugänglich und vielseitig nutzbar. Knapp die Hälfte der Kosten in Höhe von etwa 886.000 Euro wurden durch Fördermittel von Bund und Land gedeckt. Oberbürgermeister Thorsten Kornblum sprach von einem großartigen Projekt, das die Weststadt und ganz Braunschweig nachhaltig bereichere. Der Kulturpunkt West sei seit langem ein zentraler Ort für Kultur, Begegnung und gesellschaftlichen Austausch. Die offizielle Einweihung des neuen Außengeländes soll am kommenden Mittwochnachmittag mit einem bunten Programm gefeiert werden. Unter anderem sind Live-Musik, Kunstaktionen und diverse Mitmachangebote geplant. Die niedersächsische Landesregierung hat weitere 800.000 Euro für die sogenannte Mikroförderung ehrenamtlicher Projekte bereitgestellt. Wie die Braunschweiger Grünen Landtagsabgeordnete Swantje Schendel mitteilte, profitieren davon auch mehrere Vereine in unserer Region, darunter die Jugendabteilung der Freien Turnerschaft Braunschweig, die Privatinitiative Hillersee Erleben und der Sportclub Rot-Weiß Volkmarode. Die Gesamtsumme für die Mikroförderung habe sich damit im laufenden Jahr auf 1,8 Millionen Euro erhöht, so Schendel. Die nächste Antragsrunde startet am 1. September. Der Landkreis Wolfenbüttel und diverse Partner bieten in den nächsten Wochen wieder zahlreiche Veranstaltungen rund um Deutschlands Obst Nummer 1. Der sogenannte Apfelherbst startet am 1. September in seine 10. Saison. Die Reihe wird seit 2017 von der Apfel Connection Braunschweiger Land organisiert, in der Institutionen, Verbände und Direktvermarkter zusammenarbeiten. Sie verfolgen das Ziel, Anbau, Verarbeitung, Vermarktung, Sortenvielfalt und Naturschutz miteinander zu verbinden. Die Koordination liegt beim Landkreis Wolfenbüttel. Programmhöhepunkte sind laut Kreisverwaltung unter anderem das Apfel- und Herbstfest auf der Streuobstwiese Kirchenberg am 27. September sowie eine Jubiläumssammelaktion am 9. Oktober. Alle Termine und weitere Infos sind der Webseite lkwwf.de/apfelherbst zu entnehmen. Soweit die Nachrichten aus der Region. 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
2: In Braunschweig beträgt die Temperatur aktuell 31 Grad. Heute ist es größtenteils sonnig. Dabei liegt die Maximaltemperatur bei 31 Grad. In der Nacht sinken die Werte auf 19 Grad. Und die Aussichten für die nächsten Tage. Morgen am Freitag ist es größtenteils überwiegend bewölkt. Bei Temperaturen von 35 Grad am Tag und 22 in der Nacht. Und am Samstag wird es leicht regnerisch sein. Die Temperaturen liegen dann zwischen 35 und 21 Grad. Radio Uckerwelle mit dem Verkehrsservice für die Region Braunschweig. Bitte Vorsicht auf der A2 Braunschweig Richtung Magdeburg zwischen Königslutter und Rastplatz Uri. Besteht Gefahr durch eine ungesicherte Unfallstelle auf allen Fahrstreifen. Gasse für Rettungs- und Einsatzfahrzeuge bitte bilden. Auf der A2 Braunschweig Richtung Magdeburg im Höhe Rennau steht ein defekter LKW auf dem Standstreifen und ebenfalls auf der A2 Hannover Richtung Berlin zwischen Kreuz, Wolfsburg, Königslutter und Rennau ist 3 Kilometer stockender Verkehr. Weitere Meldungen liegen uns nicht vor. Ich wünsche Ihnen weiterhin eine gute und sichere Fahrt durch die Region Braunschweig.
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2: Hallo und herzlich willkommen zur Region aktuell am Abend. Mein Name ist Nina Fricke und das erwartet Sie in der nächsten halben Stunde. Niedersachsen kompakt, die heutigen Themen in unserem Bundesland am 13. August 2026 und die Presseshow am heutigen Donnerstag. Um 18 Uhr dann die Nachrichten vom NDR, dazu wie immer viel Musik. Kommen Sie gut in Ihren Feierabend mit Musik und Information auf Radio Okawelle. Wir haben 17.37 Uhr.

0: Für rund 890.000 Schülerinnen und Schüler in Niedersachsen beginnt heute das neue Schuljahr. Bei der Unterrichtsversorgung gibt es laut Kultusministerin Julia Willi-Hamburg eine leichte Tendenz zur Verbesserung. Mehr dazu von Nicole Bayes in Niedersachsen kompakt.
1: Für das neue Schuljahr seien rund 2000 Stellen ausgeschrieben worden, von denen bereits der Großteil besetzt werden konnte, hieß es. Damit stehen im laufenden Kalenderjahr deutlich mehr Einstellungen als altersbedingte Abgänge bevor. Mit dem kommenden Doppelhaushalt sollen zudem 1800 zusätzliche Lehrkräftestellen geschaffen werden. Das sei eine riesige Zahl erfolgreicher Einstellungen, die angesichts des Fachkräftemangels kaum jemand für möglich gehalten habe, sagte Niedersachsens Kultusministerin Julia Willi-Hamburg. Trotz der Erfolge bleibe die Personalgewinnung vor allem in ländlichen Regionen sowie für bestimmte Schulformen eine Herausforderung. Um dem entgegenzuwirken, setzt das Land weiterhin auf den Ausbau des Quereinstiegs und flexiblere Einstellungsverfahren. Aus Sicht der CDU im Landtag reicht das nicht aus. Die Unterrichtsversorgung bleibe auf einem dramatisch schlechten Niveau und eine echte Entlastung bei den Lehrkräften fehle weiterhin. Auch der neu angekündigte Quereinstiegsmaster sei mit nur 50 Plätzen reine Augenwischerei, sagte der bildungspolitische Sprecher der CDU-Fraktion Christian Fühner. Zudem fordern die Christdemokraten unter anderem verpflichtende Sprachtests vor der Einschulung sowie schuleigene Budgets für die Digitalisierung. Kritisiert wird außerdem die schrittweise Schwächung der Förderschulen. Diese seien unverzichtbar Teil des Inklusionssystems. Nach 4 Jahren im Amt beschreibe die Ministerin die Probleme zwar regelmäßig, löse sie aber nicht, so Fühner. Der erste von 2 neuen Polizeihubschraubern ist auf dem Flughafen Hannover in Dienst gestellt worden. Sie sollen die Einsatzkräfte bei der Bewältigung komplexer Einsatzlagen stärken und zugleich Feuerwehr, Rettungsdienste und Katastrophenschutz unterstützen. Insgesamt investiert das Land 42,7 Millionen Euro in die Beschaffung der Hubschrauber. Sie verfügen über eine Reichweite von rund 600 Kilometern, werden von 2 Piloten geflogen und können bis zu 8 weitere Personen aufnehmen. Das sei eine sinnvolle und notwendige Investition in die Einsatzfähigkeit der Beamten, lobte die Gewerkschaft der Polizei Niedersachsen. Moderne Technik sei eine wesentliche Voraussetzung für die professionelle Arbeit der Einsatzkräfte, sagte Bernd Dreyer vom GdP-Landesvorstand. Neben moderner Ausstattung müsse aber auch weiterhin in ausreichend Personal und gute Arbeitsbedingungen investiert werden, forderte die GdP. Die Zahl der unerlaubten Einreisen nach Niedersachsen nimmt zu. Das berichtet der NDR mit Verweis auf die aktuelle Bilanz der Bundespolizeidirektion Hannover. Demnach wurden im Grenzbereich zu den Niederlanden seit September 2024 über 3.100 unerlaubte Einreisen festgestellt sowie knapp 2.000 Menschen zurückgewiesen. Zudem wurden 127 mutmaßliche Schleuser festgenommen und rund 750 offene Haftbefehle vollstreckt. Die Kontrollen zeigten zwar Wirkung, führten aber zu einer massiven Belastung des Personals, sagte Andreas Roskopf von der Polizeigewerkschaft. Das eigentliche Problem sei die Dauer der Einsätze, die zu Schichtbelastungen und Personalmangel in anderen Bereichen führe. Es sei fraglich, ob der betriebene Aufwand der Bundespolizei dauerhaft zuzumuten sei, sagte Niedersachsens Innenministerin Daniela Behrens. Entscheidend sei, dass die Bundespolizei weiterhin ihre anderen Aufgaben vollständig bewältigen könne. Dazu zählen laut Behrens die Sicherung von Bahnhöfen und Flughäfen sowie die Unterstützung der Länder bei Rückführungen.
0: Das war Niedersachsen kompakt, heute von und mit Nicole Bayes.

0: Und zum Ende der Stunde werfen wir in der Presseschau einen Blick in die Kommentarspalten der Zeitungen vom heutigen Tag.
1: Die geplante Reform des BND ist heute Thema in den Zeitungen. Die Braunschweiger Zeitung findet, der Bundesnachrichtendienst BND trägt ein zentrales Wort in seinen Namen. Nachrichten. Denn vor allem dafür ist der Auslandsgeheimdienst zuständig. Für das Sammeln von Informationen. Über Kriege, über Diktatoren, über Militär im Ausland. Doch das soll sich nun ändern. Robust soll der BND werden, sagt Innenminister Dobrindt. Das klingt noch harmlos. Man könnte auch sagen, die Dienste stehen vor einem Paradigmenwechsel, vor einer Zeitenwende. Der BND soll künftig selbst feindliche Kräfte sabotieren können, etwa eine Rüstungsfabrik oder eine militärisch wichtige Brücke. Er soll Server im Ausland ausschalten können, wenn von dort Cyberattacken auf Deutschland ausgehen. Die Nachrichtendienstler sollen nicht nur abhören, sondern auch Handys manipulieren können. Ähnliche Pläne verfolgt die Regierung für den Verfassungsschutz. Die Befugnisse gehen weit. Fast wie die Polizei kann ein Nachrichtendienst arbeiten, ohne die unmittelbare Kontrolle durch Ermittlungsrichter. Diese Reform rüttelt an dem historisch verankerten Trennungsgebot von Polizei und Diensten, um die Wiederkehr einer geheimen Staatspolizei wie im NS-Reich zu verhindern. Die Reformen sind hart, aber notwendig. Denn die Gefahren wachsen. Drohnenangriffe, Terrorismus, Cyberkrieg. Die Dienste können diesen Szenarien nicht mehr mit den Werkzeugen der 1990er Jahre begegnen. Was aber ebenso wichtig wie die Aufrüstung der Dienste ist, die Aufrüstung der Kontrolle durch Parlamente, unabhängige Räte und Richter. Die Bundesregierung muss beweisen, dass sie an dieser Flanke keine Lücken lässt. Die Wolfsburger Allgemeine Zeitung meint, Entscheidungen dieser Tragweite trifft das Bundeskabinett selten. Der Bundesnachrichtendienst, BND, und das Bundesamt für Verfassungsschutz sollen künftig hacken, manipulieren und sabotieren dürfen. Zumindest, wenn es gegen Terroristen und fremde Mächte geht. Dass der BND russische Rüstungsanlagen lahmlegt, ist künftig nicht ausgeschlossen. Dass der Verfassungsschutz in die Wohnung eines Terrorverdächtigen eindringt, Bombenbauanleitungen verfälscht und Waffen oder Sprengstoff unbrauchbar macht, sieht das neue Gesetz explizit so vor. Man sollte angesichts des Ausmaßes dieser neuen Befugnisse aufhorchen und ganz genau hinsehen. Denn an dieser Tragweite gemessen ist die politisch-gesellschaftliche Debatte über die wichtigste Nachrichtendienstreform in der Geschichte der BRD erstaunlich ruhig. Warum die Dienste neue Befugnisse brauchen, um gegen Terror und vor allem die hybriden Angriffe Russlands vorgehen zu können, haben die vergangenen Wochen eindrücklich gezeigt. Diese Befugnisse müssen jedoch rechtsstaatlichen Standards genügen. Genauer noch, den grundgesetzlichen Maßstäben des Bundesverfassungsgerichts. Daran, dass alle neuen Befugnisse und Regelungen in Karlsruhe Bestand haben werden, gibt es ernsthafte Zweifel. Die Befugnisse sind nicht nur weitreichend, sie lassen auch die bisher strikte Trennung von Polizei und Nachrichtendiensten verschwimmen. Wenn sich der Bundestag in den nächsten Monaten mit dem Gesetzespaket auseinandersetzt, sollte deshalb vor allem die Kontrolle der Dienste im Vordergrund stehen. Wenn BND und Verfassungsschutz mit polizeilichen Mitteln gegen Bürger vorgehen dürfen, müssen sie auch ähnlich streng kontrolliert werden wie die Polizei. Die bisherigen Pläne der Bundesregierung dazu reichen nicht aus. Und das war der Blick in die regionalen Zeitungen vom heutigen Donnerstag, dem 13. August.

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1: Um 18 Uhr mit Katja Kindermann. Bundestagspräsidentin Klöckner hat anlässlich des 65. Jahrestages des Mauerbaus in Berlin an die Teilung Deutschlands erinnert. Diese sei auch 37 Jahre nach der deutschen Einheit in vielen Köpfen noch vorhanden, sagte sie auf der Gedenkveranstaltung an der Bernauer Straße. Aus Berlin Julian Marxen.
2: In ihrer Rede in der Berliner Kapelle der Versöhnung blickt Julia Klöckner zurück, versucht so, die Gegenwart zu erklären. Die Teilung Deutschlands habe nicht nur zu zwei Staaten geführt, sondern auch zu zwei Identitäten. Und mit der Einheit habe sich dann für Westdeutsche nicht viel geändert, für Ostdeutsche dagegen alles, betonte die Bundestagspräsidentin. Die unterschiedlichen Lebenserfahrungen, sie haben laut Klöckner auch dazu geführt, dass politische Fragen auf beiden Seiten heute manchmal sehr unterschiedlich beantwortet werden, zum Beispiel bei den Themen Migration, Corona und beim Umgang mit Russland. Große Streitthemen, meint die CDU-Politikerin, würden dabei zu neuen, unsichtbaren Mauern werden. Deshalb ruft die Bundestagspräsidentin die Deutschen dazu auf, sich zuzuhören und, wie Klöckner sagt, mit Mut aufeinander zuzugehen.
1: Bundesumweltminister Schneider erhält für seinen Plan, auch den Bund an den Kosten für Hitze und Klimaschutz zu beteiligen, Zustimmung von den Kommunen. Der Präsident des Städte- und Gemeindebundes Spiegler sagte im RBB, Vorrang vor allem müsse die Sicherung des Trinkwassers haben. Seinen Berechnungen zufolge benötigen die Städte und Gemeinden in Deutschland in den nächsten 20 Jahren rund 800 Milliarden Euro, um sich an den Klimawandel anzupassen. Das Land Niedersachsen fordert Klarheit über die Sparpläne von Volkswagen. Die Verunsicherung müsse aufhören, sagte Ministerpräsident Lies. Die Standorte im Norden brauchten Perspektiven und Sicherheit. Der SPD-Politiker hatte sich heute mit den Oberbürgermeistern der niedersächsischen VW-Standorte Osnabrück, Braunschweig, Emden, Hannover, Salzgitter und Wolfsburg getroffen. Bei Volkswagen sollen bis zu 100.000 Stellen wegfallen. Auch ganze Werke könnten geschlossen werden. Lies rief den Konzern auf, andere Wachstumsfelder zu finden, wenn es mit dem Autobau nicht weitergehen sollte. Nach dem Vorfall mit einer Sprengstoffdrohne am Flughafen Leipzig-Halle gibt es neue Hinweise. Nach Informationen von WDR und NDR sollen Zeugen eine Detonation in einem verlassenen Dorf in der Nähe beobachtet haben, kurz bevor die Drohne gefunden wurde. Aus Köln Andreas Braun.
3: Das sächsische Landeskriminalamt rückte nach den Hinweisen in dem verlassenen Dorf an. Die Ermittler fanden tatsächlich auf einer Brachfläche neben einer Straße etwas, das ein Detonationsort sein könnte. Nach Informationen von WDR und NDR soll es sich um verbrannte Erde sowie kleine Metallfragmente handeln. Die Zeit hatte zuerst über die Explosion berichtet. Kriminalisten versuchen nun zu klären, was in dem verlassenen Dorf passiert ist. Die Untersuchungen der Bodenproben sollen noch laufen. Inzwischen soll den Ermittlern auch ein Video vorliegen, auf dem die mutmaßliche Explosion zu sehen ist.
1: Die gegenseitigen Angriffe Russlands und der Ukraine dauern unvermindert an. Nach Angaben der Behörden in der russischen Stadt Orsk muss eine dortige Ölraffinerie ihren Betrieb einstellen. Grund sei der Beschuss durch eine ukrainische Drohne. Laut dem Gouverneur der Region könnte die Reparatur mehrere Monate dauern. In der vergangenen Nacht hatte auch Russland wieder Ziele in der Ukraine attackiert. Getroffen wurde dabei auch der größte Donauhafen des Landes, Ismail. Der 71. Eurovision Song Contest wird im kommenden Jahr in der bulgarischen Schwarzmeerstadt Burgas ausgetragen. Wie das bulgarische nationale Fernsehen BNT mitteilte, setzte sich Burgas im Rennen gegen die Hauptstadt Sofia durch. Aus Wien, Clemens Fehrenkotte.
4: Damit entschieden sich die Veranstalter für die 200.000 Einwohner große Hafenstadt, die als touristischer Anziehungspunkt im Südosten Bulgariens gilt. Beim diesjährigen Eurovision Song Contest in Wien hatte die bulgarische Sängerin Dara mit ihrem Song Bangaranga das Songfestival gewonnen. Bei der Entscheidung zwischen der 2-Millionen-Hauptstadt Sofia, die von einem bürgerlich-liberalen Bürgermeister regiert wird, und der deutlich kleineren Touristenhochburg Burgas am Schwarzen Meer, dürften bulgarischen Medien zufolge auch innenpolitische Gründe eine Rolle gespielt haben.
1: Das waren die Nachrichten.
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5: Mit Peter Michael Möckel. Windenergieplanung im Braunschweiger Land. Zweite Auslegung startet am 20. August. Einweihung mit Open Air Festival. Stadt Braunschweig eröffnet neues Außengelände am Kulturpunkt West und rund um Deutschlands Obst Nummer 1. Apfelherbst geht in die 10. Saison. Das und mehr hören Sie ausführlich in etwa 20 Minuten in den Nachrichten aus der Region.
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6: In Braunschweig beträgt die Temperatur aktuell 30 Grad. Heute ist es größtenteils sonnig. Dabei liegt die Maximaltemperatur bei 31 Grad. In der Nacht sinken die Werte auf 19 Grad. Und die Aussichten für die nächsten Tage. Morgen am Freitag ist es größtenteils überwiegend bewölkt. Bei Temperaturen von 35 Grad am Tag und 22 in der Nacht. Und am Samstag wird es leicht regnerisch sein. Die Temperaturen liegen dann zwischen 35 und 21 Grad. Radio Okerwelle mit dem Verkehrsservice für die Region Braunschweig. Bitte Vorsicht auf der A2 Hannover Richtung Berlin. Zwischen Königslutter und Rennau-Isnau ist nach einem Unfall nur eine Spur frei. Dadurch staut es sich. Ich wünsche Ihnen weiterhin eine gute und sichere Fahrt durch die Region Braunschweig.
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6: Hallo und herzlich willkommen zur Region aktuell am Abend. Mein Name ist Lina Fricke und das sind unsere Themen der zweiten Stunde. Kostenlose Reparatur ohne Anmeldung, Hausbesuch beim Fachfahrer Dr. Detlef Bussenius, Ehrenbürgerschaft für Dennis Schröder, Stadt Braunschweig würdigt Basketball-Weltstar. Um 18.30 Uhr dann die Nachrichten aus der Region. In der letzten halben Stunde hören Sie: mobile Spielplätze in der City, Stadt Braunschweig startet neue Pop-up-Angebote und kurz vor 19 Uhr die 5-Minuten-Andacht in einer Aufzeichnung aus dem Braunschweiger Dom. Ich wünsche Ihnen einen schönen Abend. Wir haben es 18.06 Uhr und starten in die zweite Stunde mit Grenade von Bruno Mars.

0: Es klappert, es schleift, es quietscht. Wenn das Fahrrad kaputt ist, steht man vor der Entscheidung, viel Geld für eine kostenspielige Reparatur auszugeben oder die Dinge selbst in die Hand zu nehmen. Aber was, wenn man nicht weiß, wie es geht? Da kann Detlef Businéus helfen. Der selbsternannte Fahrraddoktor ist im westlichen Ringgebiet von Braunschweig unterwegs und kann Abhilfe schaffen. Marike Eichner hat ihn im Garten ohne Grenzen getroffen.
1: So, ich bin jetzt angekommen am Garten ohne Grenzen und mache mich mal auf die Suche nach Detlef Businéus, dem Fahrraddoktor.
2: So, mega Grenze.
3: Moin.
2: Moin.
3: Tag, Herr Doktor.
2: Komme ich mal endlich zu einem Doktortitel.
4: Natürlich bin ich nicht mit leeren Händen gekommen, sondern mit dem Fahrrad. Das dient nicht nur als Anschauungsmaterial, der Fahrraddoktor schaut sich meine widerspenstigen Hinterradbremsen an. Sein umfangreiches Wissen kommt nicht von ungefähr, wie er mir erzählt, während er einen ersten Blick auf meinen Drahtesel wirft.
2: Ja, 15 Jahre Fahrradkurier, da ging es vom Borek zum Bürgermeister und von jeder Werbeagentur zum Staatstheater mit irgendwelchen Werbeplakaten. Hat Spaß gemacht. Also völlig unterbezahlt, aber ich muss ehrlich sagen, mir hat das so viel Freude bereitet und ich habe so viel über Braunschweig kennengelernt, dass ich also immer einen ganz unterhaltsamen und erfüllten Tag hatte in dieser Arbeit als Kurierfahrer.
4: Mit dem Sechskantschlüssel in der Hand steht Detlef Businéus vor dem Fahrradlenker und stellt mit geübtem Griff die Schrauben am Bremshebel nach.
2: Also das kriegt jeder hin. Zack. So, und dann ziehe ich die Strippe einfach weiter durch. Und wenn ich die Schraube hier reindrehe, dann wird quasi hier die Außenhülle etwas kürzer. Und dadurch stellt sich hinten die Bremse nochmal, habe ich ein bisschen mehr Platz beim Bremsen, ist das nicht so eng. Aber ich habe das Gefühl, deine Hebel sitzen hier ein bisschen fest. Da wackeln wir einfach mal ein bisschen, dass sie das lockert. Der will nicht richtig zurückfedern. So, dann müssen wir dem mal ein bisschen auf die Sprünge helfen.
4: Der Fahrraddoktor stellt die Feder an der Hinterradbremse und die kleine Stellschraube darunter nach. Das Drahtseil rutscht nur widerwillig durch das Gehäuse, da kommt ordentlich Öl rein. Während Detlef Businéus versucht, die Bremsblöcke dazu zu bringen, gleichzeitig auf die Felge zuzugreifen, bekomme ich die Geschichte zu hören, wie er zum Fahrraddoktor wurde.
2: Das hat angefangen im Mütterzentrum in der Hugo-Lütter-Straße. Dort gibt es ja Fahrradlernkurse für Leute, die aus anderen Ländern nach Deutschland kommen, also zum Beispiel aus dem Iran, aus Syrien, aus Afghanistan. Und die haben dort 7 oder 8 bunte Räder mit Dreigangschaltung und tiefem Einstieg. Und die machen einmal die Woche einen Fahrradkurs für Migrantinnen, die auf diese Art und Weise erlernen können, wie Fahrradfahren funktioniert, wie man sich im Verkehr verhält. Und das finde ich eine ganz tolle Aktion. Und da hatte ich mich irgendwann bereit erklärt, mal diese Räder einfach in Stand zu setzen, dass diese Fahrradlernkurse einfach mit vernünftigen Rädern stattfinden können.
4: Schließlich stoßen wir auf eine Metallöse, die den Schlauch für das Drahtseil mit der Hinterradbremse verbindet. Sie ist völlig verbogen, verrutscht und wird von Detlef Businéus fix wieder zurechtgerückt, damit alle Teile wieder ineinander passen.
2: Und das macht mir Spaß, weißt du, rauszufinden, wie es zusammenhängt und wie man es zum Funktionieren bringt. Da habe ich Freude dran. Aber ich glaube, so ein bisschen ist das wie in der Kindheit, wenn du als Jugendlicher anfängst, alles mal auseinanderzuschrauben und zu gucken, wie es geht. Ne? Und mit dem Fahrrad ist es eigentlich so ähnlich. Das habe ich in meiner Jugendzeit schon gemacht und das mache ich heute immer noch. Und freue mich, wenn ich begreife, wie das funktioniert und wenn es im besten Fall zum Schluss alles wieder heile ist. Das finde ich beim Fahrrad immer schön, man kann es sehen. Wenn ich am Computer was nicht hinkriege, könnte ich ausflippen, weil ich sehe nicht, was da drin los ist. Ja? Aber beim Fahrrad kann ich erkennen, worum es geht und kann die Probleme direkt wahrnehmen. Na, hier zum Beispiel, wo ich sehe, da scheint dieser asymmetrische Bremsklotz hier auf der Innenseite der Felge zu schleifen.
4: Der Fahrraddoktor vollbringt sein Werk kostenlos. Das kleine Honorar, das er bekommt, stammt aus dem Fördertopf Soziale Stadt. Wer etwas dazugeben möchte, kann Geld in ein grünes Sparschwein werfen. Das reist ebenso mit Detlef Businéus mit wie sein gelber Bulli. Bis oben hin vollgepackt mit Werkzeug, am Außenspiegel hängen Fahrradschläuche. Aus den Tiefen einer Werkzeugkiste kramt der Fahrraddoktor 2 neue Bremsklötze.
2: Ach so, übrigens jetzt, wenn wir hier gerade gucken, du siehst in dem Gummi 1, 2, 3 Schlitze. Und da drin in dem Gummi, damit das gerade bleibt, ist eine Metallplatte. Die drückt das immer schön so an die Felge ran. Und wenn diese drei Schlitze irgendwann nicht mehr zu sehen sind, dann heißt das, da hat sich schon so viel Gummi abgerubbelt, dass jetzt so bei dem nächsten Mal die Metallplatte zum Vorschein kommt. Und das sorgt dann so für ein typisches kratzendes Geräusch auf der Felge. Und dann wird es höchste Eisenbahn, da neue Gummis drauf zu machen, weil sonst hobelt ja diese Metallplatte so langsam deine Felge kaputt.
4: Denn wie sich herausstellt, ist für mein Fahrrad der Zug bzw. das Gummi auf dem alten Bremsklotz schon abgefahren. Der Fahrraddoktor schraubt schnell die neuen dran. Und dabei fällt ihm noch etwas auf am Metallteil, das die Zahnräder der Schaltung hält.
2: Siehst du, wenn du ganz genau hinguckst, es geht nicht gerade hoch, sondern es ist hier so leicht nach innen verbogen. Und das hat hier den Stoß aufgenommen und das trägt dazu bei, dass das Schaltwerk hier so komisch läuft. Und das hätte ich gerne gerade. Können wir versuchen, wenn wir hier ein Werkzeug reinstecken, ob man das ein bisschen biegen kann.
4: Den letzten umwerfenden Windstoß hat mein Rad wohl nicht ganz so unbeschadet überstanden, wie ich zunächst angenommen hatte. Mit dem Fingerspitzengefühl des Fahrraddoktors ist auch das bald behoben. Und als Detlef Busenius auch noch die Speichen nachgezogen hat, prüft er sein vollbrachtes Werk kurz selbst und schwingt sich aufs Rad.
2: So, würde ich sagen, jetzt hast du schöne Bremsklötze. Dein Rad ist astrein gerade. So, ich muss selber noch mal gucken. Dein Schaltarm ist gerade als vorher auf jeden Fall. So, und dann können wir einfach der Vollständigkeit halber noch mal prüfen, ob die wichtigsten Schrauben an deinem Fahrrad festsitzen. Ja, und insgesamt finde ich es ziemlich gut.
0: Der Fahrer Dr. Detlef Busenius ist Dienstag von 10 bis 13 Uhr im Mütterzentrum anzutreffen. Mittwochs ist er von 14 bis 17 Uhr im Garten ohne Grenzen. Und Donnerstag von 14.30 Uhr bis 17.30 Uhr in der Spielstube Hebbelstraße. Weitere Informationen bietet die Instagram-Seite des Fahrraddoktors. Das war ein Beitrag von Marika Eichner.
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0: Er ist zweifellos einer der prominentesten Söhne Braunschweigs. Basketball-Weltstar Dennis Schröder hat sich nicht nur sportlich um seine Heimatstadt verdient gemacht, er zeichnet sich auch durch großes gesellschaftliches Engagement aus. Die Stadt hat Schröder dafür jetzt die Ehrenbürgerschaft verliehen. Marc Diekmann berichtet offiziell vom Festakt.
1: Da die Dornse im Altstadtrathaus am Mittwoch zu heiß war, fanden sich zahlreiche Menschen stattdessen in der Volkswagenhalle ein. Ziemlich passend, schließlich ist die VW-Halle ein wichtiger Ort für Dennis Schröders Braunschweiger Profikarriere. Der NBA-Basketballer wurde hier von der Stadt mit einem Festakt als Ehrenbürger gewürdigt. Der Rat hatte ihm die höchste städtische Auszeichnung bereits am 4. November 2025 zuerkannt. Schröder gehört damit neben Gerhard Glugowski, Richard Borek Senior und Renate Wagner-Redding zum kleinen Kreis der Ehrenbürgerinnen und Ehrenbürger Braunschweigs. Die Festrede hielt Oberbürgermeister Dr. Thorsten Kornblum, der Schröder selbst zum Ehrenbürger vorgeschlagen hatte.
2: Lieber Dennis, du bist nicht nur ein Sohn dieser Stadt, du bist ein Aushängeschild ihrer Werte. Leidenschaft, Gemeinschaft und des Glaubens daran, dass man alles erreichen kann, wenn man an sich glaubt.
1: Schröders Karriere begann im Prinzenpark, wo ihn sein späterer Trainer Livio Carlin entdeckte. Ohne ihn, scherzte Kornblum, stünde heute womöglich ein erfolgreicher Skateboarder namens Dennis Schröder auf der Bühne.
2: Unvergessen sind die Momente, die du uns beschert hast. Wie du im EM-Finale die Kontrolle übernommen hast und die letzten 6 Punkte erzieltest. Wie du den offenen Andi Obst in der Ecke gegen die Vereinigten Staaten Halbfinale bei der WM 2023 in Szene gesetzt hast. Wie die Braunschweig-Connection mit Daniel Theiss immer wieder perfekt funktioniert hat. Das hat uns alle, das hat ganz Deutschland einfach nur vom Hocker gerissen. Und ich glaube, so oft wurde Braunschweig noch nie in internationalen Medien genannt.
1: Neben den sportlichen Erfolgen würdigte Kornblum auch Schröders Engagement in Braunschweig. Er ist Hauptgesellschafter der Basketball-Löwen, gründete eine Nachwuchsakademie und engagiert sich gemeinsam mit der Oskar-Kemmer-Schule für eine bilinguale Grundschule und eine Kindertagesstätte. Nach den Worten des Oberbürgermeisters begannen die Lobreden wichtiger Menschen aus Schröders Basketballlaufbahn, darunter sein Wegbegleiter und Basketball-Löwen-Geschäftsführer Nils Mittmann. Dieser kennt Schröder bereits aus dessen Jugendzeit. 2013 wurde Schröder an 17. Stelle in die NBA gedraftet. Mittmann erinnerte sich jedoch in seiner Laudatio an eine gemeinsame Autofahrt im Jahr 2011.
3: Wir waren zu Hause bei ihm angekommen, saßen im Auto und er hat mir erzählt, ich gehe in die NBA. Mit einer unfassbaren Überzeugung. Das hat mir imponiert. Ich bin aber auch ehrlich, ganz geglaubt habe ich es in dem Moment nicht. Ich hab's bereut. Die Geschichte hat mich eines Besseren gelernt.
1: Auch Schröders Weg mit der Nationalmannschaft verlief zunächst nicht geradlinig. Nach Vorrunden aus bei der EM 2015 und Platz 18 bei der WM 2019 folgten ab 2022 EM Bronze, der Weltmeistertitel 2023 und schließlich der EM-Titel 2025. Bei den beiden Titelgewinnen wurde Schröder jeweils zum MVP des Turniers gewählt. Mittmann sieht darin auch einen Mentalitätswandel. Schröders Selbstvertrauen und Wettbewerbshunger hätten sich auf die Mannschaft übertragen. Zugleich verwies er darauf, dass sich die Nationalspieler über mehrere Jahre zu den gemeinsamen Turnieren verpflichtet hätten. Aus dem Spieler, der seinen eigenen Weg in die NBA verfolgte, sei ein Kapitän geworden, der seinen Anspruch auf die ganze Mannschaft übertrug. Schröder selbst sprach in seiner Dankesrede vor allem über die Menschen, die ihn auf diesem Weg unterstützt hatten. Seine ehemalige Lehrerin Sabine Weihe habe früh an seine Vision geglaubt. Trainer Livio Carlin bezeichnete er nach dem frühen Tod seines Vaters als eine Art zweiter Vater. Auch Nils Mittmann habe ihn als Jugendlichen regelmäßig zum Training gefahren.
4: Ja, dann bin ich zu dem Nils Mittmann gegangen als Kapitän.

0: und habe gesagt, wie sieht's aus? Wir spielen jetzt gerade um den Abstieg. Soll ich denn zum Nike Hoop Summit fliegen nach Portland? Er hat gesagt, ey Dennis, wenn du eine Chance hast, das ist eine einmalige Chance, in die NBA zu gehen, dann solltest du das auf jeden Fall machen. Deswegen stehe ich jetzt hier vor euch allen, weil du mir den Push gegeben hast, dort sehr emotional, dass du mir also einfach den Push gegeben hast, dort anzutreten, dorthin zu fliegen, alleine und meine Träume zu verwirklichen.
1: Mittmanns Unterstützung habe ihn bis heute geprägt, sagte Schröder. Wenn er nach dem Training jemanden an einer Bushaltestelle sieht, bietet er deshalb mitunter selbst eine Mitfahrgelegenheit an. Zum Abschluss trug sich Schröder erneut ins Goldene Buch der Stadt ein. Als Botschaft hinterließ er dort einen Satz, der auch in den Reden des Abends immer wieder mitschwang. Always believe in your dreams.
2: Vom Festtag für den neuen Braunschweiger Ehrenbürger Dennis Schröder berichtete Marc Tiegmann.

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1: Windenergieplanung im Braunschweiger Land. Zweite Auslegung startet am 20. August. Einweihung mit Open Air Festival. Stadt Braunschweig eröffnet neues Außengelände am Kulturpunkt West und rund um Deutschlands Obst Nummer 1. Apfelherbst geht in die 10. Saison. Im Studio Peter-Michael Möckel. Die Meldungen im Einzelnen. Der Regionalverband Großraum Braunschweig hat seine Windenergieplanung aktualisiert. Laut Mitteilung waren zum ersten Entwurf rund 1600 Stellennamen eingegangen. Die Einreichungen seien geprüft und gegebenenfalls eingearbeitet worden, erklärte die zuständige Abteilungsleiterin Anna Weide. Darüber hinaus habe der Verband viele Gespräche mit Kommunen, betroffenen Akteuren und Fachleuten geführt. Sie gehe deshalb davon aus, dass zu dem überarbeiteten Konzept keine weiteren größeren Einwände kommen. Wie berichtet, sollen bis Ende nächsten Jahres 2,46% der Flächen in der Region für Windenergie ausgewiesen werden. Die jetzt vorgelegten Vorranggebiete überträfen dieses Ziel mit rund 2,9% der Regionsfläche deutlich, so Weide. Die sogenannte Auslegung des zweiten Entwurfs beginnt am 20. August. Sie ist bis zum 1. Oktober einsehbar, entweder online auf der Webseite des Regionalverbandes oder vor Ort in der Geschäftsstelle in der Frankfurter Straße 2E. Am 25. August ab 16.30 Uhr ist zudem eine digitale Informationsveranstaltung zum Thema geplant. Vor gut einem Jahr wurde der Kulturpunkt West in Braunschweig nach umfangreichen Sanierungsarbeiten wieder eröffnet. Jetzt ist auch das rund erneuerte Außengelände fertig. Es bietet unter anderem einen Spielplatz, Veranstaltungsflächen und ein Amphitheater. Laut Verwaltung ist der Bereich öffentlich zugänglich und vielseitig nutzbar. Knapp die Hälfte der Kosten in Höhe von etwa 886.000 Euro wurden durch Fördermittel von Bund und Land gedeckt. Oberbürgermeister Thorsten Kornblum sprach von einem großartigen Projekt, das die Weststadt und ganz Braunschweig nachhaltig bereichere. Der Kulturpunkt West sei seit langem ein zentraler Ort für Kultur, Begegnung und gesellschaftlichen Austausch. Die offizielle Einweihung des neuen Außengeländes soll am kommenden Mittwochnachmittag mit einem bunten Programm gefeiert werden. Unter anderem sind Live-Musik, Kunstaktionen und diverse Mitmachangebote geplant. Die niedersächsische Landesregierung hat weitere 800.000 Euro für die sogenannte Mikroförderung ehrenamtlicher Projekte bereitgestellt. Wie die Braunschweiger Grünen Landtagsabgeordnete Swantje Schendel mitteilte, profitieren davon auch mehrere Vereine in unserer Region, darunter die Jugendabteilung der Freien Turnerschaft Braunschweig, die Privatinitiative Hillersee Erleben und der Sportclub Rot-Weiß Volkmarode. Die Gesamtsumme für die Mikroförderung habe sich damit im laufenden Jahr auf 1,8 Millionen Euro erhöht, so Schendel. Die nächste Antragsrunde startet am 1. September. Der Landkreis Wolfenbüttel und diverse Partner bieten in den nächsten Wochen wieder zahlreiche Veranstaltungen rund um Deutschlands Obst Nummer 1. Der sogenannte Apfelherbst startet am 1. September in seine 10. Saison. Die Reihe wird seit 2017 von der Apfel Connection Braunschweiger Land organisiert, in der Institutionen, Verbände und Direktvermarkter zusammenarbeiten. Sie verfolgen das Ziel, Anbau, Verarbeitung, Vermarktung, Sortenvielfalt und Naturschutz miteinander zu verbinden. Die Koordination liegt beim Landkreis Wolfenbüttel. Programmhöhepunkte sind laut Kreisverwaltung unter anderem das Apfel- und Herbstfest auf der Streuobstwiese Kirchenberg am 27. September sowie eine Jubiläumssammelaktion am 9. Oktober. Alle Termine und weitere Infos sind der Webseite lkwwf.de/apfelherbst zu entnehmen. Soweit die Nachrichten aus der Region. 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
2: In Braunschweig beträgt die Temperatur aktuell 30 Grad. Heute ist es größtenteils sonnig. Dabei liegt die Maximaltemperatur bei 31 Grad. In der Nacht sinken die Werte auf 19 Grad. Und die Aussichten für die nächsten Tage. Morgen am Freitag ist es größtenteils überwiegend bewölkt. Bei Temperaturen von 35 Grad am Tag und 22 in der Nacht. Und am Samstag wird es leicht regnerisch sein. Die Temperaturen liegen dann zwischen 35 und 21 Grad. Radio Okerwelle mit dem Verkehrsservice für die Region Braunschweig. Bitte Vorsicht auf der A2. Braunschweig Richtung Magdeburg zwischen Kreuz Wolfsburg-Königslutau und Rennau ist 4 Kilometer stockender Verkehr. Auf der A2 Hannover Richtung Berlin zwischen Königslutter und Rennau ist nach einem Unfall nur eine Spur frei, dadurch staut es sich. Weitere Meldungen liegen uns nicht vor. Ich wünsche Ihnen weiterhin eine gute und sichere Fahrt durch die Region Braunschweig.
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2: Hallo und herzlich willkommen zur Region aktuell am Abend. Mein Name ist Lina Fricke und das erwartet Sie noch bis 19 Uhr. Mobile Spielplätze in der City. Stadt Braunschweig startet neue Pop-up-Angebote. Und kurz vor 19 Uhr die 5-Minuten-Andacht in einer Aufzeichnung aus dem Braunschweiger Dom. Ich wünsche Ihnen einen schönen Feierabend. Wir haben es 18.38 Uhr und starten in die letzte halbe Stunde mit Dark Paradise von Lana Del Rey.

0: Spielen, Klettern und Schaukeln mitten in der City mit sogenannten Pop-up-Spielplätzen will die Stadt Braunschweig zusätzliche Angebote für Familien schaffen und öffentliche Plätze beleben. Eileen Schletel war bei der Eröffnung der ersten Anlage dabei.
1: 3, 2, 1, zack! Ja!
2: Feierlich wurde der neue Pop-up-Spielplatz im Bereich hintern Brüdern Schützenstraße eröffnet. Er ist eines von 6 Pop-up-Angeboten der Stadt Braunschweig. Weitere dieser Angebote befinden sich derzeit am Wollmarkt und am Platz der Martinikirche. Dabei handelt es sich um mobile Spiel- und Aufenthaltsbereiche, die flexibel an verschiedenen Orten eingesetzt werden können. Wie man sich das vorstellen kann, erklärt Oberbürgermeister Dr. Thorsten Kornblum.
3: Das ist so ein bisschen so wie, Sie kennen vielleicht diese Transformers-Autos. Das ist so ein Container und den klappt man dann aus und dann hat man plötzlich eine Rutsche, man hat Spielmöglichkeiten, man hat Klettermöglichkeiten und dazu gibt es dann Sitzmöglichkeiten für die Eltern, die auch noch beschattet sind. So ungefähr funktioniert das und die werden dann mobil hingestellt, verankert, auseinandergeklappt, aufgebaut und dann geht es sozusagen los an Spielen.
2: Neben 2 Spielcontainern gibt es weitere Angebote. Dazu gehören ein sogenannter Baumelquader mit verschiedenen Schaukelmöglichkeiten, Motorikelemente wie eine Slackline oder eine Stehwippe sowie grüne Sitzinseln zum Verweilen. Die Anlagen richten sich vor allem an Familien und sollen zusätzliche Spiel- und Aufenthaltsmöglichkeiten in der Innenstadt schaffen. Die mobilen Pop-up-Anlagen wechseln quartalsweise zwischen 12 verschiedenen Standorten in der Innenstadt. So sollen immer wieder neue Orte belebt und die Angebote möglichst vielen Menschen zugänglich gemacht werden.
3: Sie sind ein weiterer Baustein, dass wir die Innenstadt noch attraktiver machen. Und jeder, der Kinder hat, weiß, selbst das schönste Einkaufserlebnis braucht auch mal eine kleine Verschnaufspause. Und gerade für Eltern können einen Kaffee trinken oder ein Eis essen, können sich auf die dazugehörigen begrünten Bänke setzen und können den Kindern dabei zuschauen, wie sie hier in der Innenstadt spielen. Und das kann ja tatsächlich noch mal ein zusätzliches Argument sein, auch überhaupt in die Innenstadt zu kommen. Von daher freue ich mich sehr, dass wir diese Pop-up-Spielplätze jetzt hier haben.
2: Die Gesamtkosten für die Pop-up-Angebote liegen bei rund 250.000 Euro. Rund 40% der Summe stammen aus dem Förderprogramm Resiliente Innenstadt. In den kommenden Monaten sollen die Anlagen nach und nach an weiteren Standorten in der Innenstadt zum Einsatz kommen.
0: Die Spielcontainer sind täglich von 7 bis 22 Uhr geöffnet. Weitere Infos gibt's online unter braunschweig.de/pop-up. Dort ist auch eine interaktive Karte mit allen Standorten verfügbar. Das war ein Beitrag von Aline Schletel.

Das war's auch schon wieder mit Region Aktuell am Abend. Heute mit mir, Selina Fricke. Ich verabschiede mich mit dem Song Carlas Song von Harry Styles. Im Anschluss die 5-Minuten-Andacht in einer Aufzeichnung aus dem Braunschweiger Dom. Und um 19 Uhr dann Pandora. Ich wünsche Ihnen allen noch einen schönen Abend.

0: Sie hören nun die 5-Minuten-Andacht in einer Aufzeichnung aus dem Braunschweiger Dom. Es spricht Prädikat Marc Bühner.
1: Für den heutigen Tag ist uns eine kurze Passage, ein Vers aus dem Lukas-Evangelium gegeben. Die Tageslosung lautet: Betet, damit ihr nicht in Anfechtung fallt. Damit herzlich willkommen zu unserem Abendsegen. Seien Sie herzlich willkommen. Ja, und dann frage ich Sie doch einfach mal, beten Sie eigentlich regelmäßig oder vielleicht nur manchmal? Und wer hat Ihnen das Beten beigebracht? Vielleicht Ihre Eltern? Die Mutter? Abends zum Beispiel, wenn sie mit am Bett saß und mit ihnen gesprochen hat: Ich bin klein, mein Herz mach rein, soll niemand drin wohnen als Jesus allein. Oder: Müde bin ich, geh zur Ruh, schließe meine Äuglein zu, Vater, lass die Augen dein über meinem Bette sein. Vielleicht haben sie aber auch andere Gebete gelernt. Vielleicht dieses Tischgebet, was ich immer sonntags, wenn wir bei der Großtante waren, beten musste: Komm, Herr Jesus, sei du unser Gast und segne, was du uns bescheret hast. Aber vielleicht beten Sie ja auch mit eigenen Worten. Vielleicht sind Sie aber auch schon verstummt. Beten. Wenn wir beten, wann tun wir es eigentlich? Oft erst dann, wenn wir nicht mehr weiter wissen. So ähnlich ist es bei den Jüngern. Jesus ist mit ihnen im Garten Gethsemane. Er weiß, was vor ihm liegt: Verrat, Verhaftung, Kreuz und Tod. Die Angst ist greifbar. Und mitten in dieser Situation sagt er zu seinen Jüngern: Betet, damit ihr nicht in Anfechtung fallt. Jesus sagt nicht: Habt keine Angst. Er sagt auch nicht: Ihr schafft das schon. Er sagt: Betet. Denn im Gebet richtet sich unser Herz neu auf Gott aus. Beten verändert nicht nur unsere Umstände, aber es verändert uns, es erinnert uns daran, dass wir nicht alleine sind. Die Jünger hatten Jesus schon einmal gefragt: Herr, wie sollen wir beten? Lehre uns beten. Denn sollten sie so beten, wie sie es von ihren Eltern und den Lehrern Israels gelernt hatten? Oder vielleicht doch ganz anders? Jesus sprach so vertrauensvoll von Gott, dass es sie verunsicherte. Gelten unsere alten Gebete noch oder brauchen wir neue Worte? Jesus antwortet ihnen nicht mit einer langen Erklärung. Er schenkt ihnen ein Gebet. Ein Gebet, das seit Generationen Menschen durch Freude und Leid trägt und das bis heute Christen auf der ganzen Welt verbindet. Das Vaterunser. So sollt ihr beten, sagt Jesus: Vater unser im Himmel. Und wie jedes Gebet endet auch dieses Gebet mit einem Amen. Das heißt: Ja, so soll es sein. Was für ein kostbares Geschenk. Jesus lässt uns nicht ratlos zurück. Er zeigt uns den Weg zu seinem, zu unserem Vater. Mit vertrauten Worten oder mit ganz eigenen. Entscheidend ist nicht die Form, sondern dass wir beten. Und heute Abend, jetzt gleich, dürfen wir noch mehr tun als beten. Wir sind eingeladen an den Tisch des Herrn. Im Abendmahl kommt Christus selbst zu uns. Er lädt uns ein mit allem, was wir mitbringen, mit unserem Glauben und unseren Zweifeln, mit unserer Dankbarkeit und unserer Schuld, mit unserer Freude und unserer Müdigkeit. Wir müssen nicht stark sein, wir müssen nicht alles im Griff haben. Wir dürfen einfach kommen, so wie wir gerade sind. Vielleicht ist das Abendmahl heute dann selbst ein Gebet, ohne viele Worte. Wir nehmen Brot und Wein in Empfang und lassen uns zusprechen: Christi Leib für dich gegeben, Christi Blut für dich vergossen. So stärkt er uns für den Weg, der vor uns liegt. Und wenn wir dann auch gleich das Vaterunser miteinander beten, dann sprechen wir nicht nur alte, vertraute Worte, dann verbinden wir uns mit Jesus selbst, der uns dieses Gebet geschenkt hat und der uns heute an seinen Tisch ruft. Und vielleicht beten wir das Vaterunser heute einmal ganz bewusst. Langsam, mit dem Herzen und mit offenen Händen vor Gott.

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1: Um 19 Uhr mit Katja Kindermann. In Berlin ist an den Bau der Mauer heute vor 65 Jahren erinnert worden. Bundestagspräsidentin Klöckner sagte, obwohl die Grenze heute kaum noch sichtbar sei, gebe es sie immer noch in vielen Köpfen. Aus Berlin, Annette Miersch.
2: An der Bernauer Straße mitten in Berlin, auf dem ehemaligen Todesstreifen, erinnerten Politiker, Vertreter von Opferverbänden und Zeitzeugen gemeinsam an die Schicksale und Geschichten, die mit dem Mauerbau verbunden sind. Warum konnte das Bauwerk verschwinden, nicht aber die Mauer in den Köpfen? Das fragte Bundestagspräsidentin Julia Klöckner in ihrer Rede. Ost und West würden immer noch sehr verschieden auf bestimmte Themen schauen. Wohl auch, da man unterschätzt habe, wie tiefgreifend die Umbrüche für Ostdeutsche nach der Wende waren, räumte Klöckner ein.
1: Das Land Niedersachsen fordert Klarheit über die Sparpläne von Volkswagen. Die Verunsicherung müsse aufhören, sagte Ministerpräsident Lies. Die Standorte im Norden brauchten Perspektiven und Sicherheit. Der SPD-Politiker hatte sich heute mit den Oberbürgermeistern der niedersächsischen VW-Standorte Osnabrück, Braunschweig, Emden, Hannover, Salzgitter und Wolfsburg getroffen. Bei Volkswagen sollen bis zu 100.000 Stellen wegfallen. Auch ganze Werke könnten geschlossen werden. Die Getreideernte dürfte in diesem Jahr nach Einschätzung der Branche deutlich geringer ausfallen. Der Deutsche Reifeisenverband, der etwa 1.600 Genossenschaftsunternehmen vertritt, rechnet mit etwa 40 Millionen Tonnen und damit fast 5 Millionen weniger als im vergangenen Jahr. Als Grund nennt der Verband die lange Trockenheit in diesem Sommer, die vor allem im Süden Deutschlands zu Einbußen führe. Der Flughafen Catania auf Sizilien ist noch mindestens bis morgen früh geschlossen. Seit Tagen ist der Vulkan Ätna wieder aktiv. Tausende Touristen sitzen auf der Insel fest. ARD-Korrespondent Tilman Kleinjung aus Rom zur Situation vor Ort.
3: Von daher sehen wir auch Menschen, die auf dem Flughafen irgendwie die Nächte verbringen und die Tage, um dort auf irgendwie eine Möglichkeit warten, von dort wegzukommen. Das hat natürlich massive Auswirkungen auf den Tourismus in Sizilien. Es gibt erste Schätzungen eines entsprechenden Verbandes, der spricht von Schäden von 12 bis 24 Millionen Euro. Und tatsächlich, es sind ja hunderte Flüge auch, die nach Sizilien gehen, ausgefallen. Das heißt, die bringen keine Touristen gerade dorthin. Also da sind die Auswirkungen schon massiv.
1: Das waren die Nachrichten. Das Wetter in Norddeutschland, nachts häufig klar bei Tiefstwerten von 19 bis 12 Grad. Morgen sonnig und trocken, 30 Grad in Ueckermünde bis 37 Grad in Osnabrück, an den Küsten etwas kühler. Am Sonnabend wechselnd wolkig, von Westen ein paar Schauer und Gewitter, 20 bis 34 Grad. Und am Sonntag teils heiter, teils gibt es aber auch wieder Schauer und Gewitter. Die Temperaturen liegen dann bei 19 bis 24 Grad. Die Zeit, es ist jetzt 19.03 Uhr.
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4: Windenergieplanung im Braunschweiger Land. Zweite Auslegung startet am 20. August. Einweihung mit Open-Air-Festival. Stadt Braunschweig eröffnet neues Außengelände am Kulturpunkt West und rund um Deutschlands Obst Nummer 1. Apfelherbst geht in die 10. Saison. Im Studio Peter Michael Möckel. Die Meldungen im Einzelnen. Der Regionalverband Großraum Braunschweig hat seine Windenergieplanung aktualisiert. Laut Mitteilung waren zum ersten Entwurf rund 1600 Stellennamen eingegangen. Die Einreichungen seien geprüft und gegebenenfalls eingearbeitet worden, erklärte die zuständige Abteilungsleiterin Anna Weide. Darüber hinaus habe der Verband viele Gespräche mit Kommunen, betroffenen Akteuren und Fachleuten geführt. Sie gehe deshalb davon aus, dass zu dem überarbeiteten Konzept keine weiteren größeren Einwände kommen. Wie berichtet, sollen bis Ende nächsten Jahres 2,46% der Flächen in der Region für Windenergie ausgewiesen werden. Die jetzt vorgelegten Vorranggebiete übertreffen dieses Ziel mit rund 2,9% der Regionsfläche deutlich, so Weide. Die sogenannte Auslegung des zweiten Entwurfs beginnt am 20. August. Sie ist bis zum 1. Oktober einsehbar, entweder online auf der Webseite des Regionalverbandes oder vor Ort in der Geschäftsstelle in der Frankfurter Straße 2E. Am 25. August ab 16.30 Uhr ist zudem eine digitale Informationsveranstaltung zum Thema geplant. Vor gut einem Jahr wurde der Kulturpunkt West in Braunschweig nach umfangreichen Sanierungsarbeiten wieder eröffnet. Jetzt ist auch das rund erneuerte Außengelände fertig. Es bietet unter anderem einen Spielplatz, Veranstaltungsflächen und ein Amphitheater. Laut Verwaltung ist der Bereich öffentlich zugänglich und vielseitig nutzbar. Knapp die Hälfte der Kosten in Höhe von etwa 886.000 Euro wurden durch Fördermittel von Bund und Land gedeckt. Oberbürgermeister Thorsten Kornblum sprach von einem großartigen Projekt, das die Weststadt und ganz Braunschweig nachhaltig bereichere. Der Kulturpunkt West sei seit langem ein zentraler Ort für Kultur, Begegnung und gesellschaftlichen Austausch. Die offizielle Einweihung des neuen Außengeländes soll am kommenden Mittwochnachmittag mit einem bunten Programm gefeiert werden. Unter anderem sind Live-Musik, Kunstaktionen und diverse Mitmachangebote geplant. Der Landkreis Wolfenbüttel und diverse Partner bieten in den nächsten Wochen wieder zahlreiche Veranstaltungen rund um Deutschlands Obst Nummer 1. Der sogenannte Apfelherbst startet am 1. September in seine 10. Saison. Die Reihe wird seit 2017 von der Apfel Connection Braunschweiger Land organisiert, in der Institutionen, Verbände und Direktvermarkter zusammenarbeiten. Sie verfolgen das Ziel, Anbau, Verarbeitung, Vermarktung, Sortenvielfalt und Naturschutz miteinander zu verbinden. Die Koordination liegt beim Landkreis Wolfenbüttel. Programmhöhepunkte sind laut Kreisverwaltung unter anderem das Apfel- und Herbstfest auf der Streuobstwiese Kirchenberg am 27. September sowie eine Jubiläumssammelaktion am 9. Oktober. Alle Termine und weitere Infos sind der Webseite lkwwf.de/apfelherbst zu entnehmen. Soweit die Nachrichten aus der Region. 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

Hallo und herzlich willkommen zu einer neuen Ausgabe von Ihrem Kulturmagazin Pandora hier bei Radio Okawelle. Mein Name ist Aileen Schlätl und ich begleite Sie die nächste Stunde durch die Sendung. Mit dabei natürlich viele spannende Themen. Wir haben diese Woche mit dabei einmal der Ausblick auf das 19. Braunschweiger Krimi-Festival. Dann einmal die neue Ausstellung des Kunsthaus BBK, Alles ist irgendwie anders, von Jürgen Neumann. Dann einmal ein lustiger Mädelsabend in der Komödie am Altstadtmarkt. Und natürlich wie jede Woche einmal unser Filmtipp, diese Woche im Spiegel meiner Mutter. Das hören Sie also die nächste Stunde hier bei Radio Okawelle. Wir starten jetzt aber natürlich wie immer erstmal mit ein bisschen Musik. Und zwar von der neuesten Single von Giant Rooks, eine meiner Lieblingsbands. Im Oktober kommt ein neues Album. Das ist schon mal so ein kleiner Vorgeschmack davon. Und zwar Slow Dance.

0: Sie hören Pandora hier bei Radio Okawelle und wir kommen auch schon zu unserem ersten Beitrag. Bei dem aktuellen Wetter kann man sich noch gar nicht so richtig in den Herbst reinfühlen, aber der Herbst wird wie immer mörderisch. Die Braunschweiger Buchhandlung Graff plant nicht zum ersten Mal Mörderisches und Lesefans ahnen schon, dass im Herbst wieder reichlich Blut fließt. Aber natürlich nur auf literarischer Ebene. Sie möchten gern mehr erfahren? Dann übergebe ich jetzt das Wort an den Kollegen Kurt Volland und sein Gespräch mit der Geschäftsführerin der Buchhandlung.
1: Oh mein Boom, die Sommerferien gehen zu Ende, aber die Buchhandlung Graff hat schon etwas Spannendes für den Herbst vorbereitet.
2: Das 19. Krimi-Festival startet bald. Vom 18. Oktober bis zu Anfang November gibt es ganz, ganz viele Krimi-Lesungen in Braunschweig und der Region.
1: Wie gewohnt ist der Schwerpunkt also in der zweiten Oktoberhälfte, aber gestartet wird schon im September.
2: Chris Carter kommt zu uns am 22.09. ins Astor Filmtheater nach Braunschweig. Große Veranstaltung. Und Anna Schneider ist am 24.09. in der Buchhandlung Graff mit Blut für Blut.
1: Ist ja, wenn das im Kino stattfindet, ist das dann als Film?
2: Nee, das ist auch eine ganz große Lesung. Vanya Müs, der deutsche Schauspieler, wird die deutsche Stimme lesen. Und Chris Carter ist ja ein begnadeter Thriller-Autor. Und wir haben ihn wieder zu Gast in Braunschweig und diesmal im Kino. Und es wird ganz toll moderiert von der Henrike Tönnes. Von daher dürfen Sie sich auf einen tollen Abend freuen.
1: Und dann geht's am 18. Oktober endgültig los. Und zwar mit einer sehr bekannten Autorin.
2: Nele Neuhaus vom Ullstein Verlag hat jetzt über Jahre nichts mehr groß geschrieben und ganz lange jetzt an Asche zu Asche geschrieben. Und der, ja, machten wir mit ihr die ganz große Eröffnung im Staatstheater. Freue mich da sehr, sehr drauf, weil die ganze Abstimmung mit der Koordination in den Terminen, war halt im Schreibprozess und man kam kaum an sie ran, aber wir haben sie fix gemacht und wir eröffnen mit ihr offiziell das große Krimi-Festival.
1: Und nun geht es ohne Unterbrechung weiter bis zum November. Und da haben Sie eine ganz tolle Möglichkeit gefunden, alle Veranstaltungen zusammenzufassen.
2: Du kriegst mich nicht. Auch wenn durch Blut für Blut dann alles zu Asche wird. Die gestohlenen Worte zusammen mit dem Teufelsring brachten uns 4 Minuten Stille. Dann kam der Sturm. Keine Angst, Darling. Die Akte Nordsee enthält nicht die letzte Predigt. Und auch nicht ein Leben zu viel, sondern ein Krimi im Glas. Das Aprikosenkind nutzt die Firewatch, um die Frau des Henkers mit Räubern, Dieben und Halunken zu überleben. Während beim Crime Talk die Fälle der Vergangenheit in Memoriam Hardy Krüger erörtert werden. Dabei schauen sie düster ins Moorland, auf die Braut, die das Licht scheut. Und beim Räubermahl zeigen sich feine Risse aus Purpose und Canvas.
1: So, wir haben jetzt Titel reichlich gehört. Gibt es eigentlich in der Sammlung etwas, was Sie besonders gern nochmal erwähnen möchten?
2: Auf eine Autorin bin ich letztes Jahr gestoßen. Elisa Hofen schreibt beim Fischer Verlag. Letztes Jahr ist erschienen Dunkle Momente und dieses Jahr Feine Risse. Ein ganz spannender Roman, und zwar aus Sicht einer Strafverteidigerin wird hier gesprochen. Also sie verteidigt sozusagen die Täter vor Gericht und rollt die Fälle nochmal ganz anders auf und nimmt einen mit in den, ja, in ihre Überlegungen und wie sie so einen Fall hinterfragt und wie es wirklich dazu kam, wer das Opfer wirklich letztendlich ist. Also es ist ganz, ganz spannend. Mein Mann und ich sind total begeistert, haben das gerade im Urlaub durchgelesen und ich freue mich wahnsinnig, dass ich Sie persönlich, die Frau Hofen, auf dem Krimi-Festival begrüßen darf und werde ihr sicherlich die eine oder andere Frage stellen, die mir nämlich noch auf der Zunge brennt.
1: Ja, und auf diese Art und Weise werden wir davon auch vielleicht etwas erfahren. Und wenn Sie das ausführlicher vorstellen möchten, dann lade ich Sie jetzt schon ein, ganz herzlich, wie gesagt, die Spezialausgabe, die dann eine Stunde lang sein wird. Und da können Sie vielleicht sogar einen kleinen Ausschnitt bringen.
2: Ja, sehr, sehr gerne. Da freue ich mich drauf.
1: Und da ist dann noch etwas nicht mit erwähnt, was wir auf alle Fälle noch vielleicht nennen sollten.
2: Ja, auf jeden Fall unsere ganzen Krimitouren, die ganz traditionell jedes Jahr im Krimi-Festival stattfinden. Also Thema Mords, Frauen, Räuber, Diebe, Halunken klang eben schon an. Wir haben ein neues Format, Krimi im Glas mit Andreas Schwarz. Und wir haben wieder eine Tram-Tour mit der Tram auf Verbrecherjagd. Schauen Sie gerne in unser Programm, es ist sehr, sehr vielfältig und fast jeden Tag eine Führung mit dabei. Da muss man nur schnell sein mit den Tickets, weil die ganz schnell ausverkauft sind.
1: Und wer jetzt tief durchatmet und sagt, und wer soll sich das alles merken? den kann ich einmal trösten, denn wir werden, wie gewohnt, haben das in den letzten Jahren auch gemacht, das Programm nochmal ausführlich vorstellen, vielleicht mit Lesungen verbunden. Und es gibt natürlich auch eine Möglichkeit, und das ist ganz wichtig, denn der Ticketverkauf, der startet jetzt ja, sich zu informieren.
2: Richtig, auf Social Media, auf Instagram machen wir ganz viel Werbung in Zukunft. Und genau, wir haben natürlich auf der Homepage www.graf.de das Krimi-Festival groß prominent platziert. Da kann man sich das ganze Programm angucken. Also es wird mörderisch.
1: Und das ist ein Versprechen, das wir jedes Jahr gerne eingehen. Dankeschön, Frau Malbo.
0: Also im September werden wir in der Spezialausgabe des Kulturmagazins Pandora noch detailliertere Informationen zu den einzelnen Veranstaltungen bekommen. Dazu gehört auch die Vorstellung ausgewählter Krimis mit Leseausschnitten. Maria Maibohm hat schon zugesagt, aber auf alle Fälle wird auch Monika König dabei sein, denn sie betreut schon seit vielen Jahren das Braunschweiger Krimi-Festival. Und wir machen jetzt weiter mit dem Song Oysters in My Pocket von Royal Otis.

0: Das war Robbery von dem australischen Duo Lime Cordial. Nach seiner Sommerfrische präsentiert der buntbildender Künstler Braunschweig ab heute Abend eine neue Ausstellung im Kunsthaus BBK. Unter dem Titel Alles ist irgendwie anders werden Werke von Jürgen Neumann gezeigt. Von Julia Taut, der Geschäftsführerin des BBK, und dem Künstler selbst erfahren wir mehr dazu.
1: Julia, Jürgen Neumann ist Mitglied im BBK Braunschweig und vielleicht dem einen oder anderen schon ein Begriff, aber

0: Warten?
1: Ja, ich habe in Braunschweig bei Herrn Neuenhausen angefangen zu studieren und später bei Zimmer bin ich auf Malerei umgeschwenkt und habe da meinen Masterschüler gemacht, Anfang der 90er Jahre.
0: Dann kommen wir jetzt zum Titel der Ausstellung. Alles ist irgendwie anders. Was hat das damit auf sich?
1: Wenn wir Bilder betrachten, alle Betrachter sehen ein anderes Bild. Das will ich damit sagen.
0: Ja, das haben wir ja eben beim Rundgang durch die Ausstellung auch schon festgestellt. Wenn wir drei dasselbe Bild betrachten, kommen ganz unterschiedliche Eindrücke zustande. Was gibt es zu sehen, Julia?
2: Wir sehen eben Holzskulpturen in unterschiedlichen Formaten, in sehr große, auch unseren Garten können wir mitnutzen, als auch eben kleinere Werke. Und wir sehen etwas, das können wir ja Wandreliefs nennen. Das sind sozusagen aus Holz gearbeitete, wiederum mit der Kettensäge gemalte, ja, flache, große Werke an der Wand. Und die sind meist mit einem, ja, figürlichen Inhalt zu sehen. Aber so wie Herr Neumann das gerade schon beschrieben hat, das ist sozusagen alles aus der Sicht des Betrachtenden, kann sich sehr wandeln. Und wir haben zu dritt gerade auf ein und dasselbe Werk geschaut und drei ganz unterschiedliche Sachen drin gesehen.
0: Kannst du vielleicht noch was zu den großen Skulpturen sagen?
2: Ja, wir haben zum Beispiel im Garten einen sehr großen Till stehen, T-Y-L-L, nach dem Kehlmann-Roman. Das heißt, wir sehen also eine Eulenspiegelfigur mit Narrenkappe und auch entsprechender Gewandung, die aber eben in Reminiszenz an den 30-jährigen Krieg auf einem großen Haufen an Totenschädeln steht. Oder wenn man in unseren Kirschlorbeer auf der anderen Gartenseite späht, da kommt eine Gestalt um die Ecke mit etwas sehr langen Armen. Der Blaumann, diese große Holzskulptur ist eben auch komplett blau und erinnert und gemahnt auch nochmal so ein bisschen an die Produktionsweise, in der dann eben auch Künstlerinnen und Künstler Werke erschaffen. Denn hier, dieser Herr trägt einen Blaumann.
0: Ja, da sind wir schon mal beim Thema. Dadurch, dass ich die Chance habe, den Künstler selbst nach seiner Arbeitsweise zu fragen, will ich das natürlich auch gern tun. Wie gehen Sie vor bei Ihrer Arbeit, wenn Sie mit der Kettensäge die Stammstücke bearbeiten? Und was inspiriert Sie?
1: Das Leben inspiriert mich, sonst gibt's da eigentlich nicht zuzusagen. Und vorgehen tue ich eigentlich ganz klassisch. Grob vorsägen, fein ausarbeiten.
0: Wie lange dauert sowas?
1: Das kommt in erster Linie auf die Größe an, aber es kommt auch darauf an, wie klar mein Bild von dem ist, was ich schaffen will. Wenn es nicht so klar ist, dann dauert es halt länger.
0: Ja, wenn wir jetzt zum Beispiel den Blaumann mal hernehmen, wie lange haben Sie an dem gearbeitet?
1: Ich schätze mal, so 2, 3, 4 Tage, da wird das ungefähr dauern.
0: Sie wenden ja auch noch andere Techniken an.
1: Ja, die werden bemalt, die Skulpturen. Also zum Teil bemalt und geschliffen manchmal. Das kommt immer drauf an, wo ich hin will.
0: Und auch noch mit dem Flammenwerfer bearbeitet, oder wie ist das?
1: Ja, abgeflammt werden so oft, weil dadurch entsteht oft eine Zeichnung auf der Skulptur. Und dann kann man da schön bemalen, die Figur.
0: Kommen wir nochmal auf das Thema, was gibt es zu sehen? Da gibt es noch eine kleine Ergänzung.
2: Ja, denn ich finde es total bemerkenswert, wie produktiv Künstlerinnen und Künstler arbeiten. Und das sieht man auch in dieser Ausstellung hier. Denn diese ganzen riesigen Holzarbeiten sind so aus den letzten 5, 6 Jahren. Also es ist sozusagen eine nahezu komplett aktuelle Ausstellung. Und Jürgen Neumann ist in dieser Region bekannt. Und man sieht auch noch, seine früheren Arbeiten sind teilweise noch mit dem Beitel gefertigt. Das hier sind jetzt alles Kettensägenarbeiten. Und deshalb eben ist es so spannend, auch nochmal so eine riesen Quantität von diesen qualitativ hochwertigen und sehr zeitgenössischen aktuellen Arbeiten zu sehen.
0: Dann kommen wir zu dem Beiprogramm.
2: Ja, also diese Skulpturen von Jürgen Neumann und seine Wandreliefs sind ja vor allem deshalb faszinierend, weil es steckt so viel Leben und Charakter in einem Stück Holz. Sie müssen einfach herkommen, sie müssen sich die Gesichtsausdrücke ansehen und sie werden staunen, wie viel Emotionen sie in einem Stück Holz entdecken können. Und das können sie natürlich zu unseren gewohnten Öffnungszeiten finden sie bei uns bei kunsthausbbk.de auf der Homepage. Des Weiteren haben wir jeden Sonntag 15 Uhr Führungen und am allerletzten Sonntag, das ist dann der 13. September, da haben wir auch nochmal ein Künstlergespräch, also mit Kaffee und Kuchen, ebenfalls 15 Uhr.
3: Die Ausstellung Alles ist irgendwie anders mit Werken von Jürgen Neumann ist noch bis zum 13. September im Kunsthaus BBK in der Humboldtstraße 34 in Braunschweig zu sehen. Öffnungszeiten sind Mittwoch bis Freitag von 15 bis 18 Uhr und samstags und sonntags von 11 bis 17 Uhr. Das war ein Beitrag von Eva Westermann-Baumgarten. Und musikalisch machen wir sommerlich weiter mit dem Song Ventura Highway von America.

0: Nicht nur in den Schulen geht die Sommerpause zu Ende, sondern auch die Komödie am Altstadtmarkt startet im August in die neue Spielzeit. Zum einen bei bester Stimmung in Gifhorn, aber auch an der Gördelinger Straße in Braunschweig mit dem Stück Weiber, ein heißer Mädelsabend. Kurt Volland war vor Ort und hat sich köstlich amüsiert.
1: In Gifhorn sorgt auf dem Dorfplatz des Mühlmuseums die Komödie am Altstadtmarkt Open Air für Stimmung mit einem urkomischen Stück, in dem, so der Titel, Ich hasse dich, heirate mich, eine Tanzlehrerin verzweifelt nach einem Partner fürs Leben sucht, aber eben unter ganz besonderen Voraussetzungen. Und ob das der richtige Mann ist, der unter ihr die Wohnung bezogen hat? Ein Autor, dessen neues Werk Tanzen für Tölpel heißt, ist zu bezweifeln. Wir nehmen Sie jetzt aber mit ins Stammhaus der Komödie, denn dort startet die neue Spielzeit am 14. August mit einem heißen Mädelsabend. Mehr davon erzählt uns jetzt gleich Christoph Stößel, der, und damit ist die Verbindung zu Gifhorn hergestellt, auch dort das Stück inszeniert hat. Mehr über fröhliche Frauen und viel Musik habe ich bei einem Probenbesuch im Gespräch mit Christoph Stößel erfahren.
2: Drei gute Freundinnen, die sich einmal im Jahr treffen oder auch öfter treffen und eigentlich ein Wellnesswochenende soll stattfinden und müssen dann aber einer vierten Freundin, die allerdings nie im Stück zu sehen ist, über die immer gesprochen wird, dann aushelfen und ihre Geburtstagsparty schmeißen. Und das ist die Geschichte dieses Stücks, dass wir also ein Programm auf die Bühne müssen stellen innerhalb kürzester Zeit und dieses Programm ist dann der zweite Akt des Stückes. Und dann wird das Publikum zu den Geburtstagsgästen von der Freundin Moni. Und da geht aber eben ziemlich viel schief, weil wenn man nur eine Stunde probt als Nicht-Profis, dann wird das natürlich eher lustig als professionell.
1: Können Sie uns kurz mal nennen, wer da auf der Bühne steht und besonders die eine?
2: Eine Dame, die heißt Fabienne van Straten, ist Niederländerin. Und die hat relativ viel mit mir gemeinsam, vielleicht sogar den Körper. Da ist man immer so ein bisschen, gibt es da so verschiedene Meinungen. Uns gibt es nie zusammen. Entweder Fabienne oder Christoph Stößel. Und zum ersten Mal jetzt in Braunschweig. Und dazu kommen doch zwei tolle Kolleginnen, Michelle Conner und Elke Berges. Und zum ersten Mal jetzt hier in der Komödie am Altstadtmarkt.
1: Und nun zur Musik, die ja Schlager hat, die sehr bekannt sind.
2: Ein paar Lieder kennt man auf jeden Fall. Es ist was von Udo Jürgens dabei, es ist was von Ina Müller dabei. Und der erste Teil ist ein bisschen mehr eben, da sind die Lieder da, um die Geschichte weiterzuerzählen und die Charaktere vorzustellen. Und im zweiten Akt in der Show sind dann eben eher Shownummern dabei. Und live wird gesungen vor Ort von uns dreien.
1: Und das hören wir uns jetzt einmal an.
3: Wo sind wir hier? Du solltest uns doch nur ein schönes kleines Hotel buchen.
2: Ja, also das ist ja jetzt hier gewissermaßen, also das hatte ich ja auch vor, nicht? Hm. Aber ich kann ja so schlecht Nein sagen und dann ist da halt was, da ist halt was dazwischen gekommen.
3: Oh, das kann nichts Gutes heißen. Oh Gott, ich bekomme schon wieder diese schrecklichen Kopfschmerzen.
4: Oh Anke, was hast du gemacht?
2: Mensch, ihr werdet euch totlachen.
3: Ja? Jetzt rede endlich.
2: Ja, ich bin ja schon unterwegs. Aber mein Gott, wo fange ich denn da jetzt an?
3: Ja, am besten vorne.
2: Ja, also ihr erinnert euch doch noch an dat Moni.
3: Moni?
2: An dat Moni. Moni aus unserem alten Tanzverein.
3: Du meinst Mambo Moni? Nee, die habe ich nicht mehr gesehen. Oh Gott, seit ich vor über 20 Jahren aus dem Verein ausgetreten bin.
2: Ja, dat Moni und ich, wir hatten immer so lose Kontakte.
5: Ja, und weiter?
2: Ja, dat Moni, das war ja immer sehr spontan, nicht?
3: Kommt zur Sache.
2: Ja, ich bin ja unterwegs. Ja, und also diese Ruine hier, also dieses Etablissement, das gehört dat Moni.
3: Och, was du nicht sagst.
2: Ja.
3: Und was hat das jetzt mit diesen, wie hieß der Laden?
2: Monis Eck.
3: Monis Eck? Mhm. Na, das nenne ich mal originell.
5: Sieht eher aus wie Moni, du brauchst dringend mal einen guten Innenarchitekten.
3: Und was hat das jetzt mit diesem Etablissement hier auf sich?
2: Ja, dat Moni, das feiert hier und heute ihren 50. Geburtstag. Mädels, ist das nicht verrückt, wie die Zeit am Vergehen ist?
3: Weiter.
2: Ja, und weil ja hier auf dem Dorf nicht so viel los ist, da hat dat Moni gedacht, ich lade sie alle mal ein, damit die einen schönen Abend haben. Und dann hat die so eine Männerstrip-Gruppe gefragt, dass die hier heute auftreten. Die wilden Stiere.
3: Und was hat das mit uns zu tun?
5: Moment. Das heißt, wir sehen uns heute Abend eingeölte, tanzende, muskulöse, sexy sexy Männer.
2: Oh. Ja, genau. Ja, vielleicht sollten wir vorher was trinken.
3: Ja, großartig.
5: Oh,
3: ja.
5: Oh, wer braucht schon Wellness, ja, wenn die wilden Stiere kommen?
2: Ja. Die Sache hat nur einen kleinen Haken.
5: Das verstehe ich nicht. Wo soll da bitte schön der Haken sein?
2: Die wilden Stiere haben abgesagt.
5: Abgesagt?
2: Reicht?
1: Oh, jetzt hören die drei auf und wir wissen nicht, wie die ganze Sache weitergeht. Aber vielleicht hören wir noch etwas Musik.
2: Das machen wir sofort, natürlich.

0: Ja, ganz herzlichen Dank. Und wenn ich jetzt noch einen Wunsch hätte, vielleicht ein Lied Jungs mit der 80. Geht das auch?
1: Das schreiben wir für Sie noch.
2: So hat Kurt Volland auch für Heiterkeit gesorgt. Wenn Sie jetzt mehr über den Start der Komödie am Altstadtmarkt in die Saison 2026-27 erfahren möchten, gibt es dazu drei Angebote. Natürlich das Internet unter komödie-bs.de, dann ein Besuch beim Theater in der Gördelinger Straße 7 in Braunschweig oder in der Pandora-Spezialausgabe am kommenden Sonntag um 12 Uhr oder in der Wiederholung am Montag um 10 Uhr. Eines können wir auf jeden Fall versprechen, für Spaß ist gesorgt.

0: Das war Rips von der neuseeländischen Sängerin Lord aus ihrem Debütalbum aus dem Jahr 2013. Der Song war nie irgendwie eine große Single oder ein großer Hit, gilt aber für viele Fans als eines der wichtigsten Songs aus ihrer ganzen Karriere. Sie hören Pandora hier bei Radio Okawelle und wir kommen auch schon zu unserem letzten Beitrag. Natürlich darf, wie jede Woche, nicht unser Filmtipp fehlen. Für die Regisseurin Jutta Brückner wird Geschichte nur als Biografie erfahrbar. Ein roter Faden, der sich durch ihr Filmschaffen zieht. In Im Spiegel meiner Mutter setzen sich drei Frauen aus drei Generationen mit Gegenwart und Vergangenheit auseinander und stellen sich den Fragen nach Liebe und Ablehnung, nach Abhängigkeit und Freiheit. Ein Filmtipp von Kulturredakteurin Silvia Scholz.
1: Was machen Sie hier?
2: Ich bin die assistentische Aushilfe. Mein Name ist Melanie Splitter. Aber sagen Sie einfach Mel.
1: Was ist das? Wissen Sie, wie man eine Moorleiche säubert?
3: Eigentlich ist die Moorleiche noch ein Geheimnis. Die Archäologin und Universitätsprofessorin Ursula Scheuner hält diese Moorleiche noch versteckt, hofft aber, mit diesem sensationellen Fund ihr finanziell angeschlagenes Institut retten zu können. Gleichzeitig muss sie den Tod ihrer kürzlich verstorbenen Mutter verarbeiten.
4: Du wirst unser Haus doch nicht verkaufen?
1: Nein.
4: Wir haben es extra für dich gebaut.
1: Ja, ich weiß.
4: Ich habe hart dafür gearbeitet.
1: Ja.
4: Du darfst das nicht verschleiern. Das musst du mir versprechen.
5: Ich verspreche es dir, Mama.
4: Nicht so laut. Ich verstehe ja sehr gut. Ich höre auch sehr gut. Ich mag das nicht, wenn man mich anschreit. Ich möchte liebevoll behandelt werden.
1: Ich weiß, Mama.
6: Du musst nicht zu meinem Grab kommen. Du hast ja so wenig Zeit.
3: Beim Aufräumen des Elternhauses beginnen für Ursula die Grenzen zwischen Gegenwart und Vergangenheit zu verschwimmen.
1: Ich sehe meine Mutter überall. Ich stehe in der Dusche, meine Mutter reißt die Duschtür auf. Wir wissen, wo mein Testament liegt. Und ich soll ihr eine Liste machen. Der Leute, die sie anrufen muss, weil ich jetzt tot bin. Ich habe Angst in meiner eigenen Wohnung.
3: Als die junge Assistentin Mel in Ursulas Leben tritt, wird es für sie nicht leichter. Mel scheint sehr viel mehr über Ursulas Lebensgeschichte zu wissen und so droht ein lange verborgenes Familiengeheimnis an die Oberfläche zu gelangen. Im Spiegel meiner Mutter ist der letzte Teil einer Trilogie über die Komplexität von Mutter-Tochter-Beziehungen der Regisseurin Jutta Brückner. Der Film der inzwischen 85-jährigen Regisseurin zeichnet radikal ein gesellschaftliches Panorama dreier Frauen aus drei Generationen, die sich mit ihren Wünschen und ihrer Wirklichkeit auseinandersetzen. In den Hauptrollen überzeugen Corinna Harfuch als Ursula, Hildegard Schmal als dominante Mutter und Carla Juri als junge Assistentin.
7: Deine Mutter ist tot, Ursula. Sie ist tot.
0: Der Film Im Spiegel meiner Mutter läuft ab heute im Universum Filmtheater Braunschweig. Und musikalisch geht es jetzt hier weiter mit In Bloom von The Good Husbands.

damit sind wir auch schon am Ende von der heutigen Ausgabe von Pandora angekommen. Und nach den Nachrichten vom NDR und den Regionalnachrichten geht es hier um kurz nach acht natürlich wie gewohnt weiter mit der Wunschkiste. Wolfgang Altstädt hat den Kleingartenverein Hohe Feld zu Gast. Dieser wird nämlich am 16.8. 100 Jahre alt. Und über den Abend hören Sie dann noch die Sendungen kurz nach neun, 8 Plus und Blues Time. Und vergessen Sie auch nicht, am Sonntag Pandora Spezial einzuschalten um 12 Uhr. Dort geht es um Saisonstart mit Jubel, Trubel und Heiterkeit. Kurt Volland stellt dort das neue Programm der Spielzeit der Komödie am Altstadtmarkt vor. Und direkt danach um 13 Uhr am Sonntag geht es weiter mit der Lesezeit. Dort geht es um das Buch 5678 von Ewald Ahrens. Mein Name ist Aline Schlätel. Ich wünsche Ihnen noch einen schönen Abend. Genießen Sie das sonnige Wetter und bis zum nächsten Mal. Tschüss!

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1: Um 20 Uhr mit Katja Kindermann. Bundestagspräsidentin Klöckner hat anlässlich des 65. Jahrestags des Mauerbaus an die Teilung Deutschlands erinnert. Diese sei auch 37 Jahre nach der deutschen Einheit in vielen Köpfen noch vorhanden. In ihrer Rede auf der Gedenkveranstaltung an der Bernauer Straße in Berlin plädierte Klöckner deshalb für mehr Zusammenhalt der Deutschen. Aus Berlin, Julian Marxen.
2: Julia Klöckner sagte, als Deutschland geteilt wurde, da habe das damals nicht nur zu zwei Staaten geführt, sondern auch zu zwei Identitäten. Da habe man diesseits und jenseits der Grenze mit der Zeit viele Dinge, viele Ereignisse ganz unterschiedlich gesehen und diskutiert. Ja, und die Bundestagspräsidentin sieht, dass die Mauer da bis heute Spuren hinterlassen habe, eben in unseren Köpfen. Auch bei den jüngeren Generationen wirke das nach, meint Klöckner. Deshalb rief die Bundestagspräsidentin in ihrer Rede die Deutschen dazu auf, sich zuzuhören, aufeinander zuzugehen, um, wie Klöckner sagte, Hindernisse zu überwinden.
1: Die EU will gemeinsam mit großen Online-Plattformen verhindern, dass am Wochenende erneut tausende Menschen versuchen, von Marokko aus die spanische Exklave Ceuta zu erreichen. Sie reagiert damit auf entsprechende Aufrufe im Internet. Aus Brüssel, Thomas Spickhofen.
3: Die EU-Organisationen beobachten die Situation genau, heißt es heute in Brüssel. Ein Team von EU-Innenkommissar Magnus Brunner ist vor Ort, gemeinsam mit Vertretern der Grenzschutzagentur Frontex, der Europäischen Polizeibehörde Europol und Migrationsexperten. Marokkanische Behörden hatten vor erneuten falschen Aufrufen gewarnt. Diese Aufrufe in den sozialen Medien werden nun von den großen Plattformen wie TikTok, Facebook und Instagram strenger kontrolliert. Falls es sich um Falschmeldungen handelt, werden sie gekennzeichnet oder entfernt, heißt es heute in Brüssel.
1: Auf der griechischen Halbinsel Chalkidiki ist ein großer Waldbrand ausgebrochen. Betroffen ist die Landzunge Kassandra. Dichte Rauchwolken sind kilometerweit zu sehen. Die Feuerwehr ist mit Löschflugzeugen und Hubschraubern im Einsatz. Im beliebten Ferienort Siviri und in umliegenden Dörfern wurden Urlauber und Bewohner aufgefordert, sich in Sicherheit zu bringen. Gastgeber des nächsten Eurovision Song Contests wird die Schwarzmeerstadt Burgas in Bulgarien sein. Wie die Europäische Rundfunkunion und der bulgarische Sender BNT mitgeteilt haben, setzte sich die Touristenhochburg unter anderem gegen die Hauptstadt Sofia durch. Burgas hat etwa 200.000 Einwohner und ist die viertgrößte Stadt in Bulgarien. Das ESC-Finale findet am 15. Mai 2027 statt. Das waren die Nachrichten. Das Wetter in Norddeutschland. Nachts häufig klar, bei Tiefstwerten von 19 bis 12 Grad. Morgen heiter und trocken, 30 Grad in Ueckermünde bis 37 Grad in Osnabrück. An den Küsten etwas kühler. Am Sonnabend wechselnd wolkig, von Westen ein paar Schauer und Gewitter, 20 bis 34 Grad. Und am Sonntag teils heiter, teils Schauer und Gewitter, 19 bis 24 Grad. Die Zeit, es ist jetzt 20.03 Uhr.
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4: Windenergieplanung im Braunschweiger Land. Zweite Auslegung startet am 20. August. Einweihung mit Open Air Festival. Stadt Braunschweig eröffnet neues Außengelände am Kulturpunkt West und rund um Deutschlands Obst Nummer 1. Apfelherbst geht in die 10. Saison. Im Studio Peter Michael Möckel. Die Meldungen im Einzelnen. Der Regionalverband Großraum Braunschweig hat seine Windenergieplanung aktualisiert. Laut Mitteilung waren zum ersten Entwurf rund 1600 Stellennamen eingegangen. Die Einreichungen seien geprüft und gegebenenfalls eingearbeitet worden, erklärte die zuständige Abteilungsleiterin Anna Weide. Darüber hinaus habe der Verband viele Gespräche mit Kommunen, betroffenen Akteuren und Fachleuten geführt. Sie gehe deshalb davon aus, dass zu dem überarbeiteten Konzept keine weiteren größeren Einwände kommen. Wie berichtet, sollen bis Ende nächsten Jahres 2,46% der Flächen in der Region für Windenergie ausgewiesen werden. Die jetzt vorgelegten Vorranggebiete überträfen dieses Ziel mit rund 2,9% der Regionsfläche deutlich, so Weide. Die sogenannte Auslegung des zweiten Entwurfs beginnt am 20. August. Sie ist bis zum 1. Oktober einsehbar, entweder online auf der Webseite des Regionalverbandes oder vor Ort in der Geschäftsstelle in der Frankfurter Straße 2E. Am 25. August ab 16.30 Uhr ist zudem eine digitale Informationsveranstaltung zum Thema geplant. Vor gut einem Jahr wurde der Kulturpunkt West in Braunschweig nach umfangreichen Sanierungsarbeiten wieder eröffnet. Jetzt ist auch das rund erneuerte Außengelände fertig. Es bietet unter anderem einen Spielplatz, Veranstaltungsflächen und ein Amphitheater. Laut Verwaltung ist der Bereich öffentlich zugänglich und vielseitig nutzbar. Knapp die Hälfte der Kosten in Höhe von etwa 886.000 Euro wurden durch Fördermittel von Bund und Land gedeckt. Oberbürgermeister Thorsten Kornblum sprach von einem großartigen Projekt, das die Weststadt und ganz Braunschweig nachhaltig bereichere. Der Kulturpunkt West sei seit langem ein zentraler Ort für Kultur, Begegnung und gesellschaftlichen Austausch. Die offizielle Einweihung des neuen Außengeländes soll am kommenden Mittwochnachmittag mit einem bunten Programm gefeiert werden. Unter anderem sind Live-Musik, Kunstaktionen und diverse Mitmachangebote geplant. Der Landkreis Wolfenbüttel und diverse Partner bieten in den nächsten Wochen wieder zahlreiche Veranstaltungen rund um Deutschlands Obst Nummer 1. Der sogenannte Apfelherbst startet am 1. September in seine 10. Saison. Die Reihe wird seit 2017 von der Apfel Connection Braunschweiger Land organisiert, in der Institutionen, Verbände und Direktvermarkter zusammenarbeiten. Sie verfolgen das Ziel, Anbau, Verarbeitung, Vermarktung, Sortenvielfalt und Naturschutz miteinander zu verbinden. Die Koordination liegt beim Landkreis Wolfenbüttel. Programmhöhepunkte sind laut Kreisverwaltung unter anderem das Apfel- und Herbstfest auf der Streuobstwiese Kirchenberg am 27. September sowie eine Jubiläumssammelaktion am 9. Oktober. Alle Termine und weitere Infos sind der Webseite lkwwf.de/apfelherbst zu entnehmen. Soweit die Nachrichten aus der Region. 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

0: 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Die heutige Sendung präsentiert Ihnen
1: 100 Jahre Kleingartenverein Hohefeld. Verantwortlich für den Inhalt dieser Stunde bin ich, Wolfgang Altstädt. Meine Gäste sind der Vorsitzende Gerd Klages, der Schriftführer Jens Isert und die Gartenfreundinnen Sabine Kunkel-Grabenhorst und Eva Schilling. 100 Jahre Kleingärtenverein Hohefeld e.V. Sagen Sie etwas zur Historie bis heute?
2: Also unser Gartenverein ist 1929 am 14.8. gegründet worden und erstmals auch in der Verfassung vom
3: das ist die Aufregung.
2: Hilf mal mit. In der Satzung ist es niedergelegt worden. Der Eigentümer der Pfarre ist die ist Braunschweig-Querum. Ja. Wir waren zuerst am Höhenblick, das ist in Riddagshausen, waren wir ansässig. 1928 bis zum Zeitraum 1934 sind wir dann umgezogen auf die Berliner Straße, wo auch unser heutiger Sitz ist. Durch den Umbau der Berliner Straße mussten wir vorne 7 Gärten abgeben. Wir hatten damals 48 Gärten, heute besteht der Gartenverein aus 40 Gärten. Wird von einem Vorstand, also von mir und meinen Vorstandsmitgliedern geleitet. Wir haben 40 Mitglieder und 14 passive Mitglieder, das heißt Mitglieder ohne Garten, das sind die Ehefrauen oder Partner. Der Verein feiert jetzt am Sonntag, den 16., sein 100-jähriges Bestehen, wo auch geladene Gäste erscheinen. Wir haben den Oberbürgermeister Dr. Kornblum eingeladen, die Bezirksbürgermeisterin aus Gliesmarode, Frau Dr. Lerche, der Landesverbandsvorsitzende sowie der Landesverbandsgeschäftsführer sind auch eingeladen zu dieser Feier. Wir haben sehr viele Gäste und erwarten ca. 80 Personen für dieses Fest. Für die Kinder haben wir jetzt eine Hüpfburg bereitgestellt, einen Kinderschminker. Sabine Grabenhorst hat noch einen Drehorgelspieler engagiert, der etwas für die musikalische Unterhaltung dazu gibt. Wir haben durch den Festausschuss und auch die Mitglieder vom Vorstand ein schönes Fest gestaltet, sodass es ein Salatbuffet, Grillbuffet gibt. Wir haben Kaffee und Kuchen. Dies Jahr das erste Mal eine Cocktailbar. Schön viele Heiß- und Kaltgetränke stehen bereit. Also so, dass keiner hungern oder dürsten muss. Und wir freuen uns eigentlich auf die Gäste.
1: Einige Worte zum heutigen Musikprogramm.
3: Ja, wir haben es kunterbunt gestaltet, das werdet ihr gleich sehen, so kunterbunt wie auch unser Gartenverein ist. Wir haben junge Leute, alte Leute, Kinder und so ist auch unser Musikprogramm. Anfangen tun wir natürlich mit einem besonders gartenfreundlichen Song.
1: Danke.

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1: Nachgewiesen werden muss die Gemeinnützigkeit und die Gartenanlagen sind auch verjüngt worden in jüngster Zeit.
2: Ja, wir sind ein gemeinnütziger Verein. Das heißt, wir tun etwas für die Gemeinschaft. Wir haben praktisch eine Steuerbefreiung, dürfen aber auch bestimmte Satzungszwecke nicht vergessen, sozusagen. Also wir halten uns ans Kleingartengesetz und wir tragen ja in gewisser Weise auch sehr viel zu einem Miteinander der Bevölkerung bzw. der Gärtnerinnen bei. Und dass sich das verjüngt hat, liegt natürlich im Prinzip, werden die Menschen älter und geben ihre Gärten ab und dann kommen wieder neue Menschen, die tatsächlich dann jetzt Gott sei Dank auch mit vielen Kindern zu uns in den Garten gekommen sind.
1: Okay.

0: Eindeutig Wunschkiste ist der Kleingärtnerverein Hohefeld e.V. im 100. Jahre des Bestehens. Sagen Sie etwas zum Kleingärtengesetz oder Kleingartengesetz?
1: Ja, das Bundeskleingartengesetz, das regelt natürlich für uns, wie wir sozusagen zu Gärtnern haben. Also das große Vorteil ist ja letztendlich, dass Kleingärtenvereine sehr spießig sind, dass man einen perfekt getrimmten Rasen haben muss, dass man die Hecke immer regelmäßig schneiden muss, alles nach Maß sozusagen. Aber wir haben halt natürlich gewisse Regelungen, an die wir uns halten müssen, wie beispielsweise die Eindrittelregelung. Dabei geht es darum, dass man von der Fläche, die man gepachtet hat, ein Drittel für den Obst- und Gemüseanbau nutzt, und das soll halt dafür sorgen, dass man halt den Garten nicht nur als Freizeitbereich nutzen soll. Genau, das Bundeskleingartengesetz, das schützt uns auch als Kleingartenverein, wenn man es so sieht, denn die Fläche, die wir als Verein gepachtet haben, die ist natürlich auch heiß begehrt. Also wir liegen ja am Rand der Stadt und dort ist auch Industrie beispielsweise, und sollten wir uns als Kleingarten nicht an gewisse Bestimmungen halten, gibt es Investoren, die dies bei der Stadt beispielsweise anzeigen könnten, also nicht direkt eine Strafanzeige, aber natürlich halt, die dafür sorgen könnten, dass wir das Land verlieren. Da Land natürlich sehr begehrt ist, müssen wir uns dann an diese Regelung halten. Und das hat nicht unbedingt was mit Spießigkeit zu tun, sondern genau auch zu unserer eigenen Sicherheit, sag ich mal.
2: Ergänzend ist vielleicht noch zu sagen, dass wir das Land ja auch zu einem sehr günstigen Preis bekommen. Und das ist eben dem geschuldet, dass wir diese Regelung auch einhalten. Also man muss pro Quadratmeter, haben wir 40 Cent.
3: Das 21 ist Cent.
2: 21 Cent, genau, das steht im Vertrag. Den habe ich nicht so genau auf dem Schirm. Aber auf jeden Fall ist es sehr günstig. Und das würden wir sonst so nicht bekommen.
0: Pro Monat oder pro Jahr?
3: Pro Jahr.
2: Pro Jahr, genau. Also es ist eine sehr geringe Pacht, die man nur hat. Dazu kommt dann der Vereinsbeitrag und dann eben das, was man im Zuge seines Gärtnerinnenlebens da angebaut hat. Das kommt dann alles in eine sogenannte Wertermittlung. Also es ist alles im Kleingartengesetz festgehalten.
4: Zusätzlich muss man dazu natürlich auch sagen, dass wenn dann diese Eindrittelregelung nicht alles wirkt und dass wir dann keinen Kleingarten in dem Sinne haben, sondern einen Freizeitgarten, und da sind die Pachtzinse nicht gerade kostengünstig, sondern relativ teuer. Das ist dann 5 Euro pro Quadratmeter. Und das ist halt das Wichtigste, dass wir das alles einhalten.
0: Danke.

0: Ja, Sie sagten schon, wie viele Parzellen es gibt, 40. Wie groß sind die im Einzelnen?
1: Also die Kleingartenparzellen sind so in der Regel zwischen 400 und 600 Quadratmeter. Die 600 Quadratmeter Parzellen, das sind atypische Gärten, werden aber später, wenn dann der Garten abgegeben wird und dann eine Wertermittlung erstellt, dann werden das nur mit 400 Quadratmeter berechnet.
0: Ich gehe mal davon aus, dass das alles langjährige Nutzer sind, ja?
1: In der Regel schon, ja. Also es sind welche, die sind 10, 12, 15 Jahre dabei. Es gibt auch welche, wir haben 50-Jährige, 43 Jahre. Also wir haben komplette Zahlen.
0: Okay.

0: So, dann müssen wir erstmal weitermachen hier. 100 Jahre Kleingartenverein Hohefeld e.V., das ist der Inhalt der heutigen Wunschkiste bei Radio Okerwelle. Von der Gartenwache zum Freizeitgarten. Ich habe hier einen Zeitraum, den sollt ihr mal näher beschreiben, von 1946 bis 1986. Ihr könnt.
1: Also es war damals, nach dem Zweiten Weltkrieg, musste die Anlage an der Berliner Straße erstmal wieder von Bomben beräumt werden. Alte Lauben mussten abgerissen werden. Dann kam die Zeit 45, war der Verein durch den Beschluss der Siegermächte ohne Führung. Es wurde eine Bereinigung durchgeführt. Wenige Gartenfreunde davon mussten ihre Gärten abgeben. Und am 25.03.1946 wurde der Gartenverein Hohefeld wieder zugelassen.

0: Da es eine große Hungersnot gab, wurde Nachtwachen aufgestellt auf den einzelnen Flurstücken, damit der Diebstahl von Gemüse unterbunden wurde. Zur Zeit war auch noch Kleintierhaltung erlaubt. Viele hatten Hühner, Kaninchen, um sich selbst zu versorgen. In den 60er Jahren, also 50er, 60er Jahren, war ein bisschen mehr Wohlstand auch unter den Bürgern. Also es wurde also weniger Gemüse angebaut. Es gab Gemüse in den Läden, Überfluss. Und somit fing man an, auch mal so kleine Rasenstücke zu haben, wo man sich ein bisschen ausruhen konnte.
1: Dann ging es auch langsam los, dass im Garten ein bisschen mehr gefeiert wurde. Wir haben es wurde das Gartenhaus zusammen renoviert. Es waren wieder mehr Materialien da. Wir haben ein schönes Vereinsheim wurde gemeinsam gebaut. Da wurden alle Kräfte zusammengesammelt. Jeder hat was dazu beigetragen. Wer mauern konnte, hat gemauert. Und hinterher saß man gemütlich zusammen und hat dann sich darüber gefreut, was man geschafft hat. Es ging auch dann noch weiter. Wir haben viele Feste gefeiert, oder es wurden viele Feste gefeiert, leider war ich noch nicht dabei. Zum Beispiel wurde auch regelmäßig am Braunschweiger Showduvel teilgenommen. Da kann Gerd wieder was zu sagen.
0: Also das waren die Hohefelder Zwerge, das war eine feste Gruppe, eine Straßengruppe, hatten auch viele Preise gewonnen. Das war ein Zusammenschluss von den Frauen der Gartenfreunde, die haben sich zusammengeschlossen mit 15 Frauen und dann die Kinder waren als kleine Gartenzwerge. Wir hatten verschiedene Themen. Es war eigentlich jedes Jahr war da ein reges Treiben. In den Wintermonaten schon, da wurde dann schon wieder geplant, als was gehen wir. Und dann wurde gebastelt abends. Die Männer spielten dann im Vereinsheim Skat oder fingen an zu knobeln. Dann hatten wir eine Tanzgruppe, wir hatten eine Gymnastikgruppe, es wurden Ausflüge von den Frauen unternommen. Was hatten wir?
1: Tischtennisturniere,
0: Tischtennisturniere,
1: da wurde von erzählt.
0: Skattunniere hatten wir.
1: Und auch Gartenwettbewerbe.
0: Ja, und dann hatten wir diese Gartenolympiade. Da hatten die Gartenfreunde die Möglichkeit, gab verschiedene Themen, wurde gesponsert von der Firma Wolters. Die hatten auch immer das Preisgeld ausgeschrieben. Das ging dann, die Gartenolympia ging über den Landesverband. Es waren verschiedene Themen. So zum Beispiel hatte ich dann das Thema Kulinarisches im Kleingarten, wo wir auch den ersten Preis gemacht haben. Wolfgang Simon hatte die Chronik geschrieben, die wir haben, und hat dadurch auch einen ersten Preis gewonnen, auch als Gartenolympiade. Und somit hatten wir auch also viele Feste,
1: Genau, das
0: also
1: war im
0: viel.
1: Prinzip die goldene Zeit des Gartenvereins. Danach wurde es etwas ruhiger,
0: Ja, es
1: kann man
0: war
1: so
0: so,
1: sagen.
0: ja, also die Feste wurden immer weniger. Also wir hatten dadurch, dass der Altersschnitt immer jünger war, also bei den Älteren, da war, also ein Gartenfest war, unter 80 Personen war da gar nichts zu machen. Das war Standard. Und wenn man nicht hingegangen ist, da wurde man schon ein bisschen schräg angeguckt.

0: Ja, weitere Daten aus der Vereinsgeschichte ab 1985, bitte.
1: Naja, im Prinzip haben wir zu den Daten der Vereinsgeschichte ja schon eine ganze Menge erzählt. Es gab das ein oder andere Jubiläum, selbstverständlich, und immer mal wieder gab es Veranstaltungen auch vom Landesgartenverband. Regelmäßig nehmen wir ja auch an den Schulungen vom Landesgartenverband teil, das ist in jedem Jahr. Aber was wir wichtig finden, was wir auch noch gerne sagen möchten, wir sind eigentlich ein ziemlich offener Gartenverein. Also das heißt, tatsächlich haben wir sehr viele Nationalitäten bei uns im Garten. Es kamen, ja, die letzten, kann man sagen, 3, 4 Jahre oder 5 Jahre sind doch viele Gärten frei geworden. Und der sozusagen alte Gartenbestand war so offen und hat sich durchaus auch für andere Nationalitäten geöffnet. Nicht zuletzt jetzt vor kurzem auch noch für diesen interkulturellen Garten Ubuntu, wo ja jetzt wirklich alle möglichen Nationalitäten ein- und ausgehen bei uns und mit offenen Armen aufgenommen werden.
2: Ja, wir haben also viele gesagt, viele Nationalitäten, das sind Polen, Deutsche, Jordanier sind gerade neu. Afghanistan, Syrien, also eine ganze bunte Palette.
1: Und das Schöne ist, dass man natürlich auch voneinander lernen kann, weil in den anderen Kulturen gibt es durchaus auch andere, wie soll man sagen, Umgangsweisen, wie man den Boden zu beackern hat, sodass zum Beispiel jetzt fast jeder um seinen Baum einen kleinen Wall macht. Das war so neu.
2: Das ist neu, ja. Wie eine Wasserspender, bitte.
0: Okay, danke. Mhm.

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0: In der heutigen Wunschkiste bei Radio Uckerwelle ist der Kleingärtnerverein Hohefeld e.V. im 100. Jahr des Bestehens. Das Bild der Gärten hat sich auch bei euch in den letzten Jahren gewandelt. Könnt ihr das mal ein bisschen näher erläutern?
1: Ja, also früher wurde ja flach gegärtnert, sage ich mal. Es gab weder so Hügelbeete oder Hochbeete, wie wir das heute haben. Das hat sich also grundlegend geändert. Früher wurden große Ackerflächen, die wurden dann bewirtschaftet. Heute macht man Hochbeete. Da habe ich mal mit angefangen in dem Verein. Angefangen mit so einem Hügelbeet, was ich mal in einer Zeitschrift gelesen habe. Dann gesehen, ach so, Hügelbeet sagt auch irgendwo zusammen. Dann fing ich an mit meinem ersten Hochbeet, wurde ich ein bisschen komisch angeguckt. Ich habe jetzt den Garten seit 1982, also auch schon eine längere Zeit. Und dann kam noch ein Hochbeet dazu und dann hatte ich dann auch mal so mitgekriegt, also ein Hochbeet bleibt frei. Da wird das die Abschnitte, Rasenabschnitte, Holzabschnitte kommen in die Hochbeete. Wird kompostiert. Ich hatte wunderbaren Kompost. Nach ein paar Jahren hatte ich die beste Erde. Und somit haben dann die meisten Gärtner schon angefangen. Dann setze ich mir auch mal ein Hochbeet hin. Da auch ein Hochbeet, da auch ein Hochbeet. Nachher war dieser ganze Gartenverein eigentlich. Ich kenne jetzt also keinen Garten mehr, der jetzt nicht irgendwie ein oder zwei Hochbeete hat. Das war schon eine ganz schöne Änderung.
2: Ja, tatsächlich habe ich einen Garten übernommen, der nur ein Hochbeet hat und sonst sehr viel Rasenfläche, einen großen Acker und jetzt auch gerade in den großen Trockenphasen im Sommer, die wir jetzt auch während des Klimawandels immer mehr haben, habe ich mir auch Gedanken gemacht, wie kann ich denn dafür sorgen, dass mein Garten beispielsweise weniger gegossen werden muss. Und da sind natürlich dann so Hügelbeete oder halt langfristige Stauden halt viel besser. Und ich persönlich bin jetzt auch gerade dabei, meine Rasenfläche zu reduzieren. Also ich möchte beispielsweise unter meinen Obstbäumen möchte ich den Rasen entfernen. Dort lege ich jetzt Pappe schön aus und mache da Kompost drauf, damit ich dort unter wieder Stauden pflanzen kann oder Pflanzen, die halt das Wachstum des Baums nicht beeinträchtigen, weil der Rasen halt mit den Bäumen konkurriert. Und wir müssen jetzt uns auch gerade im Sinne des Klimawandels immer mehr Gedanken darum machen, welche Pflanzen sollte ich pflanzen, dass sie die Sonne überstehen, dass sie die Trockenperioden überstehen, damit wir auch Wasser sparen können. Da das in absehbarer Zeit sich auch nicht ändern wird, müssen wir da halt auch einfach langfristig denken und uns Gedanken machen, wie wir beispielsweise große Rasenflächen verkleinern können.
3: Genau, und außerdem ist es auch ziemlich wichtig, dass man möglichst wenig versiegelt in seinem Garten. Das steht allerdings auch schon im Vertrag. Und wir wollen auch dazu beitragen, oder das ist die Tendenz, dass es mehr Insekten gibt, dass die Wildbienen geschützt werden. Deswegen pflanzt man sät man entsprechende Pflanzen, wo die Bienen ihre Nahrung finden. Es gibt Totholzecken, wo sich Tiere verkriechen können. Also es ist alles in allem wesentlich mehr naturnah geworden. Dahin geht eigentlich die Tendenz, kann man sagen, dass wir Kleingärtner wesentlich dazu beitragen, dass wieder mehr Insekten und Tiere und alle Lebewesen besser leben.

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1: Also, ich habe noch eine spezielle Frage an Eva. Du bist ja unbestritten die wirklich sehr, sehr Jüngste in dieser Runde. Was war deine Motivation, einen Garten zu nehmen?
2: Oh, das ist aber eine interessante Frage. Also auch als ich schon nach Braunschweig gezogen bin, habe ich sehr lange überlegt, was kann ich denn machen? Also ich habe keinen Balkon, ich habe zwar einen Park um die Ecke, aber letztendlich, da ist man ja eigentlich auch nie alleine, ne? Also ich habe speziell nach einem Ort im Grünen gesucht, wo man sich auch mal hinsetzen kann, ohne dass alle 5 Minuten jemand mit dem Hund vorbeikommt, dass ich die Möglichkeit habe, auch mich ein bisschen zu entspannen. Allerdings bin ich auch, glaube ich, auch von Kindertagen halt viel im Garten aufgewachsen. Meine Eltern hatten damals eine Gärtnerei und meine Mutter hatte zwischenzeitlich 3 Schrebergärten plus 2 zur Pflege. Dementsprechend habe ich da immer sehr viel unterstützt und mitgeholfen und habe auch schon halt, als ich jünger war, die Erfahrung gemacht, dass Gemüse aus dem Garten tatsächlich viel besser schmeckt als aus dem Supermarkt und habe selbst auch überlegt, so, wie kann ich denn einen schönen Ort für mich und meine Freunde schaffen, dass wir uns unabhängig von Parksituationen oder am See halt gemütlich zusammensetzen können, dass ich auch ein bisschen meine überschüssige Energie loswerden kann. Und ja, dann habe ich immer wieder mal auf Kleinanzeigen geguckt und nach einem Jahr habe ich dann eine Anzeige gesehen von einem Garten, der recht günstig war und dachte, ich melde mich da mal und ja, es sollte alles kommen, wie es gekommen ist. Ich habe einen Garten tatsächlich erhaschen können und ja, bin auch sehr glücklich mit der Entscheidung, auch wenn es sehr viel Arbeit ist.
1: Welches Gemüse baust du denn am liebsten an?
2: Also ich habe jetzt das erste Mal Gurken selbst angebaut und bin darüber sehr glücklich. Also die Vorbesitzerin hat mir gesagt, dass sie zum Beispiel mit Salatgurken überhaupt nicht klarkommt. Sie hat immer Einlegegurken angebaut und ich habe der Vorbesitzerin auch gesagt, sie kann gerne mit mir weiter im Garten arbeiten und ich kümmere mich um die Salatgurken. Und dann habe ich alte Samen von ihr gefunden in der Hütte und habe die eingepflanzt und dann einfach mal geguckt, was wird. Und jetzt haben wir wirklich alle möglichen Gurkensorten. Also wir haben Gurken zum Einlegen, wir haben Salatgurken, wir haben Snack-Mini-Gurken. Und ich kann mich ehrlich gesagt auch gar nicht davon retten. Bei uns in der WG liegen bestimmt 5 oder 6 Gurken in der Küche und im Kühlschrank noch weitere. Und ja, also Gurken sind, glaube ich, gerade mein Hauptgemüse, muss ich sagen.
1: Danke.

0: Leider birgt die Entwicklung in den Kleingärten eine nicht zu unterschätzende Gefahr für den Kleingärtner. Was ist damit gemeint?
1: Ja, viele der Kleingärtner denken ja, dass das eine Art Freizeitpark werden soll. Das ist natürlich nicht das in der Sache. Also Trampoline können, aber ist immer so eine Sache. Pools, ja, ist heutzutage ja Standard, fast sozusagen. Aber letztendlich ist es ja auch so, man möchte ja auch der Gurke oder dem Radieschen beim Wachsen zugucken. Und das ist ja das Wichtigste für diesen Garten. Wenn man dann überlegt, dass dann 400 Quadratmeter, ein Drittel davon, muss man ja schon mal gucken, was man alles anbaut. Ne? Also Gurken, Tomaten, Erdbeeren, Kartoffeln ist ein Renner und diverse andere Sachen. Aber ja, der Trend geht also manchmal eher zu Freizeitparks, aber dadurch, dass wir einmal im Jahr eine Gartenbegehung machen und auf diese Mängel hinweisen, dann ist dann schon mal die Kinnlade leicht nach unten und dann, ja, so habe ich mir das aber nicht vorgestellt. Ne? Also man sollte schon wissen, was man da macht. Ne? Man sollte auch schon mal die Satzung lesen oder das Bundeskleingartengesetz. Da steht also alles genau drin. Ja, und so ist das halt.
0: Okay, wir machen gleich weiter. Möchten Sie Grüße loswerden? Gibt es Wartezeichen? Und wo gibt es mehr Informationen zum Kleingartenverein Hohefeld e.V.?
2: Also ich würde sehr gerne meine Freundin grüßen, für die ich auch mit dem Garten quasi angeschafft habe, die mich auch dabei unterstützen, das Unkraut zu jäten, auch ein bisschen die Regelungen des Vereins einzuhalten, die mit mir den Kompost umgraben, meine Geräteschuppen aufgeräumt haben. Dafür bin ich sehr dankbar und ich freue mich auf weitere Zeiten mit euch im Garten.
3: Ich möchte alle grüßen, die mit mir im Garten Ubuntu helfen, den Garten in Stand zu bringen und dass wir eine schöne Ernte haben. Und natürlich unsere ganzen Gartenfreundinnen, die jetzt wahrscheinlich alle vorm Radio sitzen und gebannt lauschen, was wir hier so erzählen.
4: Ich grüße alle Gartenmitglieder des KGV Hohefeld, meine Familie.
1: Und ich grüße natürlich auch alle Kleingärtnerinnen und Kleingärtner aus unserem Verein. Und natürlich grüße ich meine Frau und meine lieben Kinder, Laura, Mira, Lukas. Und eine Warteliste noch mal kurz so hinzuweisen haben wir nicht. Aber es gehen jetzt so in den nächsten Tagen oder Wochen ein oder zwei Gärten weg. Wer Interesse hat, kann sich dann gerne beim Landesverband melden, der Braunschweiger Gartenfreunde. Da gibt es dann die Informationen, die Telefonnummer und dann wird das dann arrangiert.
0: Herzlichen Dank an meine Gäste. Sie hörten Wolfgang Altstädt im zugangsfreien Sendebereich bei Radio Okerwelle, verantwortlich für den Inhalt dieser Sendestunde. Haben Sie Fragen oder Anregungen oder möchten Sie selbst eine Wunschkiste gestalten? Dann schicken Sie mir eine E-Mail unter wunschkiste@okerwelle.de. Noch einmal wunschkiste@okerwelle.de.

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2: Um 21 Uhr mit Katja Kindermann. Hitze und Trockenheit sorgen für zunehmende Probleme in Deutschland. Morgen und am Samstag wird eine neue Hitzewelle erwartet, mit Temperaturen von mehr als 35 Grad in manchen Regionen. Aus der NDR-Nachrichtenredaktion Jan Busche.
3: Ein Hilferuf kommt zum Beispiel vom Deutschen Bauernverband. Bauernpräsident Ruckwied spricht von einer toxischen Situation. Landwirte brauchten jetzt Soforthilfen, sagte er im Sender Phoenix. In Baden-Württemberg und Bayern fehlt wegen der Trockenheit Tierfutter. Denn auf den vertrockneten Wiesen wächst kaum neue Biomasse nach. Einige Landwirte sehen sich gezwungen, Tiere früher als geplant zu schlachten. Am Rhein werden morgen neue Pegeltiefststände erwartet. Und in Frankreich dürfte morgen 15% weniger Atomstrom produziert werden, weil Kühlwasser fehlt.
2: Zum 65. Jahrestag des Mauerbaus in Berlin haben Spitzenpolitiker gemahnt, die Erinnerung an die deutsche Teilung wachzuhalten. Bundestagspräsidentin Klöckner, Berlins regierender Bürgermeister Wegner und andere legten an einem Mahnmal Kränze nieder und gedachten der Opfer von Mauer und Stacheldraht. Klöckner beklagte in ihrer Rede eine anhaltende Barriere in vielen Köpfen und rief Ost und West dazu auf, einander mehr zuzuhören. Kulturstaatsminister Weimar warnte vor Geschichtsvergessenheit. Links- wie Rechtsextreme versuchten, die DDR gezielt zu verharmlosen, so Weimar. Viele Redner verlangten, die DDR-Zeit im Geschichtsunterricht stärker zu berücksichtigen. Der Bau der Berliner Mauer am 13. August 1961 besiegelte die deutsch-deutsche Teilung. Im Hamburger Hafen sind im ersten Halbjahr weniger Waren umgeschlagen worden als im Vorjahreszeitraum. Laut Hafenverwaltung waren es gut 56 Millionen Tonnen, 3% weniger als 2025. Gründe seien zum einen der Iran-Krieg, der zu einem Rückgang der Importe von Mineralölprodukten führte, zum anderen die laufende Modernisierung der Terminals. Wichtigster Partner im Containerverkehr bleibt China. Im Handel mit den USA gab es den größten Rückgang. Ein Flächenbrand hat auf der Autobahn 1 für Chaos gesorgt. Laut Polizei ist der Seitenstreifen zwischen Dibbersen und Rade in Brand geraten. Die Flammen breiteten sich auf einer größeren Fläche aus und griffen auf den angrenzenden Wald über. Die A1 zwischen Hamburg und Bremen musste gesperrt werden. Es kam zu langen Staus. Im Moment laufen noch Nachlöscharbeiten. Die Polizei geht davon aus, dass die A1 im Laufe des Abends aber wieder freigegeben werden kann. Das waren die Nachrichten. Das Wetter in Norddeutschland. Nachts häufig klar bei Tiefstwerten von 19 bis 12 Grad. Morgen heiter und trocken, 30 Grad in Ueckermünde bis 37 Grad in Osnabrück. An den Küsten etwas kühler. Am Sonnabend wechselnd wolkig, von Westen ein paar Schauer und Gewitter, 20 bis 34 Grad. Und am Sonntag teils heiter, teils Schauer und Gewitter. Die Temperaturen liegen dann bei 19 bis 24 Grad. Es ist jetzt 21.03 Uhr.
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4: Windenergieplanung im Braunschweiger Land. Zweite Auslegung startet am 20. August. Einweihung mit Open-Air-Festival. Stadt Braunschweig eröffnet neues Außengelände am Kulturpunkt West und rund um Deutschlands Obst Nummer 1. Apfelherbst geht in die 10. Saison. Im Studio Peter Michael Möckel. Die Meldungen im Einzelnen. Der Regionalverband Großraum Braunschweig hat seine Windenergieplanung aktualisiert. Laut Mitteilung waren zum ersten Entwurf rund 1600 Stellennamen eingegangen. Die Einreichungen seien geprüft und gegebenenfalls eingearbeitet worden, erklärte die zuständige Abteilungsleiterin Anna Weide. Darüber hinaus habe der Verband viele Gespräche mit Kommunen, betroffenen Akteuren und Fachleuten geführt. Sie gehe deshalb davon aus, dass zu dem überarbeiteten Konzept keine weiteren größeren Einwände kommen. Wie berichtet, sollen bis Ende nächsten Jahres 2,46% der Flächen in der Region für Windenergie ausgewiesen werden. Die jetzt vorgelegten Vorranggebiete überträfen dieses Ziel mit rund 2,9% der Regionsfläche deutlich, so Weide. Die sogenannte Auslegung des zweiten Entwurfs beginnt am 20. August. Sie ist bis zum 1. Oktober einsehbar, entweder online auf der Webseite des Regionalverbandes oder vor Ort in der Geschäftsstelle in der Frankfurter Straße 2E. Am 25. August ab 16.30 Uhr ist zudem eine digitale Informationsveranstaltung zum Thema geplant. Vor gut einem Jahr wurde der Kulturpunkt West in Braunschweig nach umfangreichen Sanierungsarbeiten wieder eröffnet. Jetzt ist auch das rund erneuerte Außengelände fertig. Es bietet unter anderem einen Spielplatz, Veranstaltungsflächen und ein Amphitheater. Laut Verwaltung ist der Bereich öffentlich zugänglich und vielseitig nutzbar. Knapp die Hälfte der Kosten in Höhe von etwa 886.000 Euro wurden durch Fördermittel von Bund und Land gedeckt. Oberbürgermeister Thorsten Kornblum sprach von einem großartigen Projekt, das die Weststadt und ganz Braunschweig nachhaltig bereichere. Der Kulturpunkt West sei seit langem ein zentraler Ort für Kultur, Begegnung und gesellschaftlichen Austausch. Die offizielle Einweihung des neuen Außengeländes soll am kommenden Mittwochnachmittag mit einem bunten Programm gefeiert werden. Unter anderem sind Live-Musik, Kunstaktionen und diverse Mitmachangebote geplant. Der Landkreis Wolfenbüttel und diverse Partner bieten in den nächsten Wochen wieder zahlreiche Veranstaltungen rund um Deutschlands Obst Nummer 1. Der sogenannte Apfelherbst startet am 1. September in seine 10. Saison. Die Reihe wird seit 2017 von der Apfel Connection Braunschweiger Land organisiert, in der Institutionen, Verbände und Direktvermarkter zusammenarbeiten. Sie verfolgen das Ziel, Anbau, Verarbeitung, Vermarktung, Sortenvielfalt und Naturschutz miteinander zu verbinden. Die Koordination liegt beim Landkreis Wolfenbüttel. Programmhöhepunkte sind laut Kreisverwaltung unter anderem das Apfel- und Herbstfest auf der Streuobstwiese Kirchenberg am 27. September sowie eine Jubiläumssammelaktion am 9. Oktober. Alle Termine und weitere Infos sind der Webseite lkwwf.de/apfelherbst zu entnehmen. Soweit die Nachrichten aus der Region. 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

Liebe Hörerinnen und Hörer, heute stellen wir Ihnen den afroamerikanischen Autor James Baldwin vor, der in den 1960er und 70er Jahren eine wichtige literarische Stimme der schwarzen US-Amerikaner war und zurzeit eine beispiellose Renaissance erfährt. In den USA, aber auch in Europa. Am Mikrofon sind für Sie Verena Radkau und Helmut Priedigkeit.

Im Sommersemester 1971 habe ich im Rahmen meines Studiums in Hamburg ein Referat über James Baldwin geschrieben. Bei den Recherchen zu dieser Sendung habe ich es tatsächlich unter meinen Dokumenten wiedergefunden. Maschinengeschrieben, auf dünnem Durchschlagpapier, vergilbt. Damals war der schwarze, schwule Autor en vogue. Auch für eine sich als links verstehende weiße Studentin, die sich, ohne selbst betroffen zu sein, für Fragen des Rassismus interessierte. Also eher theoretisch. In den Jahrzehnten danach verlor ich James Baldwin aus den Augen. Und nicht nur ich, sondern die Gesellschaft insgesamt. Jetzt habe ich mein Referat nach 48 Jahren noch einmal gelesen und fand es gar nicht so schlecht. Aber was viel interessanter ist, plötzlich ist auch James Baldwin wieder da. In den Feuilletons renommierter Tageszeitungen, in den Verlagen, im Kino. Der DTV-Verlag bringt sein Werk in einer neuen Übersetzung heraus. Die ersten Titel landeten 2018 gleich auf der Bestsellerliste. Der Dokumentarfilm I'm Not Your Negro wurde 2017 für einen Oscar nominiert. Im März 2019 kam die für 3 Oscars nominierte Verfilmung von Baldwins vorletztem Roman If Beale Street Could Talk in die deutschen Kinos. Den Filmfan Baldwin hätte es gefreut. In dem Film geht es um die Liebesgeschichte eines jungen afroamerikanischen Paars. Die 19-jährige Tish erwartet ein Kind von ihrem Freund Fonny. Doch der sitzt in Untersuchungshaft für eine Vergewaltigung, die er gar nicht begangen haben kann. Die Renaissance des Autors ist mit der aktuellen Situation der Afroamerikaner und ihrer Bewegung Black Lives Matter zu verstehen. Sie hat James Baldwin zu ihrer Ikone und damit deutlich gemacht, wie aktuell seine Essays und Romane sind, auch Jahrzehnte nach seinem Tod.

0: James Baldwin wurde am 2. August 1924 in Harlem, New York City, geboren und starb am 1. Dezember 1987 in Saint-Paul-de-Vence an der Côte d'Azur, im Exil quasi. Warum er mit 24 diesen Ortswechsel gesucht hat, teilt er uns in seiner Prosa mit, die stark autobiografisch geprägt ist. Dazu schreibt die 25-jährige Verena Radkau, die gerade neben mir sitzt, in der Vorbemerkung zu ihrem Referat: Es geht nicht darum, Literatur zu interpretieren, sondern diese wird als eine Form von Realitätsbewältigung und damit Realitätszeugnis angesehen. James Baldwin wuchs als ältestes von 9 Kindern in ärmlichen Verhältnissen auf. Der Vater war Fabrikarbeiter und fanatischer Laienpriester, der zu Hause ein Schreckensregiment führte und, wie James irgendwann erfuhr, gar nicht sein leiblicher Vater war. Die Mutter ging waschen und putzen, wenn sie nicht gerade im Kreißsaal lag, um ein neues Baby zu bekommen. Susanne Kippenberger schreibt im Berliner Tagesspiegel über Baldwin: Jimmy, wie alle ihn nannten, saß dann zu Hause mit dem jüngsten Baby in einem Arm und einem Buch in der anderen Hand. Denn zum Ärgernis seines bildungsfeindlichen Vaters las der Junge wie verrückt. Dostojewski etwa, als er noch keine 10 Jahre alt war. Der größte literarische Einfluss, freilich noch vor Shakespeare und Henry James, blieb die Bibel und die Kirche.
1: The first time Miss Mahalia Jackson was on our show, she told me something that I don't think I'll ever forget. We were talking about the blues, and I said she'd make a wonderful blues singer. And she said, I could never sing the blues, because the blues are a song of a people depressed. It's like somebody in a deep pit yelling for help. She said, but my spirituals sing of hope and faith and happiness. When you hear her sing, you can't help but have the same feeling. Ladies and gentlemen, Miss Mahalia Jackson.

Ab seinem 14. Lebensjahr fand James Baldwin als Jugendpriester in der Gemeinde seines Stiefvaters Anerkennung. Allerdings wurde das ohnehin angespannte Verhältnis zwischen den beiden dadurch noch schlechter, weil David Baldwin in seinem Stiefsohn den Konkurrenten sah. Er selbst konnte die große Familie kaum ernähren und suchte Trost im religiösen Fanatismus, dem Bewusstsein seines Auserwähltseins und den Verheißungen eines besseren Lebens im Jenseits. Die Widersprüche in seiner eigenen Existenz trieben ihn schließlich in den Wahn. Er endete als Paranoiker in einer Nervenheilanstalt. Er wurde, schrieb James Baldwin,

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1: Kurz nach seiner Abkehr vom Christentum schloss James Baldry 1942 erfolgreich die mehrheitlich von Weißen besuchte DeWitt Clinton High School in der Bronx ab. Er verließ die Familie und lebte mehr schlecht als recht von verschiedenen Gelegenheitsjobs, um sich dem Schreiben widmen zu können. Nach dem Tod seines Stiefvaters 1943 fühlte sich Baldwin verpflichtet, für den Unterhalt der Familie zu sorgen. Doch der Start in eine professionelle Schriftstellerkarriere verlief holprig. Seine ersten beiden Romanprojekte, für die er Stipendien bekommen hatte, scheiterten. In den folgenden Jahren wurde er als Essayist und Rezensent bekannt. Er publizierte in namhaften Zeitschriften und Zeitungen. Sein erstes bedeutendes fiktionales Werk war die Kurzgeschichte Sonny's Blues aus dem Jahr 1948. Im November 1948 ging Baldwin nach Frankreich. Nach eigener Aussage konnte er den Rassismus in New York nicht mehr ertragen. Er nannte diesen Schritt Selbstexilierung, im Unterschied zu anderen Afroamerikanern im Exil, die sich im intellektuellen Milieu Frankreichs bewegten. Lebte James Baldwin in Paris zunächst in bitterster Armut unter Afrofranzosen, Arbeits- und Obdachlosen. Die folgenden 40 Jahre seines Lebens sollte er meist in seiner französischen Wahlheimat verbringen, denn alles, was mir meine Landsleute in jenen 24 Jahren, die ich im Lande zu leben versuchte, anzubieten hatten, war der Tod. Ein Tod, überdies nach ihrem Geschmack, schreibt er in Blues for Mr. Charlie.

0: Liebe Hörerinnen und Hörer, wir stellen Ihnen heute den afroamerikanischen Autor James Baldwin vor. Über 3 Jahrzehnte nach seinem Tod erlebt er gerade eine beispiellose Renaissance im Zusammenhang mit der Bewegung Black Lives Matter.
1: Nach einem Nervenzusammenbruch und einem Kuraufenthalt in der Schweiz gelang James Baldwin 1953 mit der Veröffentlichung seines Erstlingsromans Go Tell It on the Mountain der schriftstellerische Durchbruch. Er schreibt darin über seine Kindheits- und Jugenderfahrungen in der heimatlichen Baptistenkirche. In Europa vollendete er 1956 auch seinen zweiten Roman Giovanni's Room. Der sorgte aufgrund seiner Thematik für großes Aufsehen und öffentliche Diskussionen. Es geht um einen jungen weißen Amerikaner in Paris, der seine Liebe zu dem Barkeeper Giovanni verleugnet, was am Ende einer Tragödie mitverschuldet. In diesem Roman setzt sich Baldwin literarisch auch mit seiner eigenen Homosexualität auseinander, die fortan im überwiegenden Teil seiner Werke eine gewichtige Rolle spielt. Die Literaturorganisation Publishing Triangle wählte Baldwins Roman im Jahre 1999 hinter Thomas Manns Der Tod in Venedig auf Platz 2 der besten Romane mit homosexueller Thematik. Auf Deutsch erschien das Buch 1963. Übrigens 1956 galt die Liebe zwischen Männern in vielen Staaten noch als Verbrechen. Zurück in den USA engagierte sich Baldwin in der Bürgerrechtsbewegung und vor allem gegen Rassismus. Seine Reden und Essays hatten großen Einfluss, allen voran seine Schrift The Fire Next Time. Hier analysiert er vor dem Hintergrund persönlicher Erfahrungen die rassistische Struktur und die sexuelle Doppelmoral der US-amerikanischen Gesellschaft. Der deutsche Titel macht die Programmatik des Textes noch deutlicher. 100 Jahre Freiheit ohne Gleichberechtigung oder The Fire Next Time, eine Warnung an die Weißen. Als die fiktive Figur Leo, ein Schauspielschüler, eine Cafeteria betritt, zittert die Hand der Kellnerin vor Wut, während die anderen Gäste ihn wie einen Aussätzigen behandeln. Nicht allein, weil er schwarz ist, sondern vor allem, weil er sich seiner Farbe nicht bewusst zu sein scheint. Diese Episode ist nicht etwa eine Ausgeburt dichterischer Fantasie. Der über 30-jährige Baldwin wurde in der Bar eines Restaurants nicht bedient, weil er zu jung sei. Baldwin entlarvt die verständnisvolle Haltung guter Weißer gegenüber Schwarzen als rassistischen Paternalismus. Offenbar erwarten viele von ihnen bedingungslose Dankbarkeit seitens der Schwarzen. Dabei dürfte ihnen kaum bewusst sein, dass sie hier ganz in der Tradition des guten Herrn stehen, etwa vom Schlage des Plantagenbesitzers St. Clair in dem Roman von Harriet Beecher Stowe, Onkel Toms Hütte. Ein Schwarzer kann im Gespräch mit einem solchen weißen Vater das Gefühl nicht loswerden, dass dieser nur mühsam die Anrede Junge zurückhält.

0: Zentraler Bestandteil des Stereotyps Neger ist seine angeblich übermenschliche sexuelle Potenz. Dazu Baldwin in Nobody Knows My Name von 1970. Es gibt wahrscheinlich keinen größeren oder irreführenderen sexuellen Mythos als den weit verbreiteten um den amerikanischen Neger. Baldwin schreibt in seinem Werk immer Negro. Während also der schwarze Mann zum supermaskulinen Knecht abgestempelt wird, der Terminus stammt übrigens von Eldridge Cleaver in seinem Buch Soul on Ice, wird die schwarze Frau zur Niggerhure. Der weiße Journalist Parnell aus Blues für Mr. Charlie erzählt aus seiner Schulzeit, als eine Menge anderer Jungs aus der Schule nachts ins Negerviertel fuhren und versuchten, schwarze Frauen zu kriegen. Und sie waren stolz darauf. Sie redeten von nichts anderem.
1: Nach dem Mord an dem schwarzen Aktivisten Malcolm X am 21. Februar 1965 und dem Bürgerrechtler Martin Luther King am 4. April 1968 brauchte Baldwin wie 20 Jahre vorher Ruhe, Zeit und Abgeschiedenheit, um sich mit der Situation in den USA und seiner literarischen Tätigkeit auseinanderzusetzen. Deshalb ging er 1970 ein weiteres Mal ins Exil nach Frankreich. Er sagte selbst, dass ihm in Hollywood bei dem Versuch, ein Drehbuch für einen Film über Malcolm X zu schreiben, endgültig klar geworden war, dass der Dialog nicht mehr möglich und der amerikanische Traum ausgeträumt ist. Seine neue Rolle sah er jetzt als die eines Zeitzeugen, der die Geschichte der Bürgerrechtsbewegung, wie er sie selbst miterlebt hatte, nicht dokumentarisch, sondern als persönliches Buch und Zeugenaussage darstellt. In ihrem schon zitierten Artikel im Berliner Tagesspiegel beschreibt Susanne Kippenberger folgende Szene. Cool sieht er aus, mit seinem schmalen Schlips, dem smarten Anzug und markanten Gesicht. Die eine Hand lässt sich in der Hosentasche. Der Saal ist überfüllt, die Studenten hocken auf dem Boden. Das Thema des Debattierduells in Cambridge an diesem Februartag 1965 ging der amerikanische Traum auf Kosten der Schwarzen. Dann legt James Baldwin los, ohne Manuskript und mit einer Intensität, die aus der Erfahrung schöpft, eindringlich, ohne laut zu werden, die Pausen so effektiv wie die Worte setzend. Der 40-Jährige berichtet vom Verlust seiner Unschuld, von dem Schock als schwarzer Junge zu entdecken, dass die Flagge, der du zusammen mit allen anderen die Treue geschworen hast, dir keine Treue geschworen hat. Dem Schock, wenn man mit Gary Cooper fiebert, wie er die Indianer tötet, nur um zu begreifen, dass du der Indianer bist. Dass das Land, in dem du geboren bist, keinen Platz für dich hat. Und er stellt klar, ich bin einer der Leute, die dieses Land aufgebaut haben. Ich habe die Baumwolle gepflückt, ich habe die Eisenbahn gelegt. Am Ende stehen die Studenten auf, klatschen und klatschen. Baldwins Gegenredner hat keine Chance. Der Schriftsteller gewinnt mit 544 zu 164 Stimmen.
2: It comes as a great shock to discover that the country, which is your birthplace and to which you owe your life and your identity, has not in its whole system of reality evolved any place for you. It comes as a great shock around the age of 5 or 6 or 7 to discover the flag to which you have pledged allegiance along with everybody else has not pledged allegiance to you. It comes as a great shock to discover that Gary Cooper killing off the Indians when you were rooting for Gary Cooper, that the Indians were you. When I was growing up, I was taught in American history books that Africa had no history, and neither did I. That I was a savage, about whom the less said the better, who had been saved by Europe and brought to America. And of course, I believed it. I didn't have much choice. Those are the only books there were. I am stating very seriously, and this is not an overstatement, that I picked the cotton, and I carried its market. I built the railroads. Under someone else's whip. For nothing. For nothing. If one has got to prove one's title to the land, isn't 400 years enough? 400 years, at least 3 wars. The American soil is full of the corpses of my ancestors. Why is my freedom or my citizenship or my right to live there? How is it conceivably a question now? What we are not facing is the results of what we've done. What one begs the American people to do for all our sakes is simply to accept our history until the moment comes when we, the American people, we are trying to forge a new identity for which we need each other. Until this moment, there is scarcely any hope for the American dream, because the people who are denied participation in it by their very presence will wreck it.
1: Sie haben Radio Okapelle eingeschaltet. Heute geht es um den US-amerikanischen Schriftsteller James Baldwin. Am Mikrofon hören Sie Verena Radkau und Helmut Priedigkeit.
0: In meinem Referat vom Sommersemester 1971 schreibe ich: Die Analyse der eigenen Situation schließt notwendig eine Erkenntnis gesamtgesellschaftlicher, das heißt auch weißer Strukturen ein. Zum Beispiel die Erkenntnis, dass auch Weiße einer Entfremdung unterliegen, dass die Krankheit, an der sie leiden, nicht nur für Schwarze, sondern auch für sie selbst tödlich sein kann und dass Hass auf Schwarze ihnen nicht angeboren, sondern anerzogen ist.
1: In The Fire Next Time schreibt Baldwin an seinen Neffen: Es gibt keinen Grund dafür, dass du versuchst, wie die Weißen zu werden. Und es gibt nicht die mindeste Berechtigung für ihre freche Anmaßung. Sie müssten dich anerkennen. Das wirklich Schreckliche ist, du musst sie anerkennen. Du musst sie mit Liebe anerkennen. Denn diese Unschuldigen haben keine andere Hoffnung. Sie sind tatsächlich noch immer Gefangene einer geschichtlichen Entwicklung, die sie nicht verstehen, und ehe sie nicht verstehen, können sie nicht von ihr befreit werden. Dennoch sind diese Menschen deine Brüder. Und wenn das Wort Integration überhaupt einen Sinn hat, dann diesen, dass wir mit Liebe unsere Brüder zwingen müssen, sich so zu sehen, wie sie sind, aufhören müssen, die Realität zu fliehen und beginnen, sie zu ändern. Wir können nicht frei sein, ehe sie nicht frei sind. Dazu noch einmal Susanne Kippenberger. Nicht zu hassen wurde im Laufe der Jahre immer schwieriger, aber Baldwin hatte die Liebe zur einzigen Hoffnung erklärt. Nicht im kindlichen amerikanischen Sinne des glücklich gemacht Werdens, wie er am Ende seines berühmten Essays The Fire Next Time schreibt, sondern im universellen, herben Sinn des Suchens, Wagens und Wachsens.
0: In seinem Spätwerk bemüht sich Baldwin, unter dem Eindruck einer neuen schwarzen Ästhetik positive Selbstbilder zu entwerfen. So deutet er die schwarze Musiktradition des Gospel und des Spirituals als Ausdruck von Leid und Schmerz. In seinem letzten Roman Just Above My Head, 1979, deutsch zum Greifen nah, beschreibt der Autor das Leben eines berühmten Gospelsängers und greift so seine lebenslange Auseinandersetzung mit afroamerikanischer Kirche und Musik wieder auf. James Baldwin starb 1987 im Alter von 63 Jahren an Speiseröhrenkrebs und wurde am 8. Dezember 1987 auf dem Ferncliff Cemetery, Hartsdale, New York, begraben.
2: The future of the Negro in this country is precisely as bright or as dark as the future of the country. It is entirely up to the American people whether or not they're going to try to find out in their own hearts why it was necessary to have a nigger in the first place. Because I'm not a nigger, I'm a man. But if you think I'm a nigger, it means you need it. And you got to find out why. And the future of the country depends on that.
1: Liebe Hörerinnen und Hörer hier auf Radio Okapelle, Verena Radker und Helmut Priedigkeit haben Ihnen heute einen der bedeutendsten US-amerikanischen Autoren vorgestellt, James Baldwin. Wir hoffen, die Sendung hat Ihnen gefallen. Im zutreffenden Fall wäre es schön, wenn Sie uns wieder einmal einschalten würden. Auf der Frequenz 104,6, im Netz unter www.okawelle.de oder über unsere eigene App. Wir bedanken uns bei Ihnen fürs Zuhören, sagen Tschüss und leihen Sie uns mal wieder Ihr Ohr.

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1: Um 22 Uhr mit Katja Kindermann. Wegen der anhaltenden Trockenheit fordert die deutsche Landwirtschaft Soforthilfe von der Politik. Bauernpräsident Rugwied hat vorgeschlagen, EU-Hilfen zu erhöhen oder vorzuziehen. Außerdem könnte die Steuer auf Diesel bis mindestens Ende November gesenkt werden, sagte Rugwied im Sender Phoenix.
2: Also die Situation im Moment ist toxisch. Auf der einen Seite unterdurchschnittliche Erträge, auf der anderen Seite hohe Kosten bei Energie, bei Diesel. Und das in Kombination mit niedrigen Erzeugerpreisen, das halten die Landwirte nicht mehr lange durch.
1: Bauernpräsident Rugwied. Zum 65. Jahrestag des Mauerbaus in Berlin haben Spitzenpolitiker gemahnt, die Erinnerung an die deutsche Teilung wachzuhalten. Bundestagspräsidentin Klöckner, Berlins regierender Bürgermeister Wegener und andere legten an einem Mahnmal Kränze nieder und gedachten der Opfer von Mauer und Stacheldraht. Klöckner beklagte in ihrer Rede eine anhaltende Barriere in vielen Köpfen und rief dazu auf, einander mehr zuzuhören. Kulturstaatsminister Weimar warnte vor Geschichtsvergessenheit. Links- wie Rechtsextreme versuchten, die DDR gezielt zu verharmlosen, so Weimar. Der Bau der Berliner Mauer am 13. August 1961 besiegelte die deutsch-deutsche Teilung. Auf der griechischen Halbinsel Chalkidiki ist ein großer Waldbrand ausgebrochen. Betroffen ist die Landzunge Kassandra. Dichte Rauchwolken sind kilometerweit zu sehen. Die Feuerwehr ist mit Löschflugzeugen und Hubschraubern im Einsatz. In den Ferienorten Siviri und Furka wurden die Menschen aufgefordert, sich in Sicherheit zu bringen. Nach griechischen Medienberichten mussten mehr als 250 Urlauber mit Notfallbooten vom Strand weggefahren werden. Bei den Leichtathletik-Europameisterschaften in Birmingham hat es den ersten Titel für das deutsche Team gegeben. Gesa Felicitas Krause wurde Europameisterin über 3000 Meter Hindernis. Aus Birmingham, Jens-Jörg Rieck.
3: Das Triple ist perfekt. Nach den Jahren 2016 in Amsterdam, 2018 in Berlin, jetzt auch 2026 in Birmingham. Gesa Felicitas Krause ganz oben auf dem Thron. Sie ist die Europameisterin. Couragiertes Rennen in der Schlussphase. Ein Sturz, der alles noch ein bisschen durcheinander gewirbelt hat. Lea Meyer, die lange Zeit mit ihr in Führung lief, kam ins Stolpern. Am Ende Vierte und sehr schön aus deutscher Sicht. Hinter der Titelverteidigerin Alice Finot aus Frankreich belegt Olivia Gürth Platz 3.
1: Weitere gute Medaillenchancen haben die deutschen Zehnkämpfer. Vor der letzten Disziplin liegen Leo Neugebauer und Niklas Kaul auf den Plätzen 1 und 2. Das waren die Nachrichten. Das Wetter in Deutschland. In der Nacht überwiegend klar, bei Tiefstwerten von 22 bis 10 Grad. Morgen sonnig und trocken, Höchstwerte 31 bis 38 Grad, an der See etwas kühler. Am Samstag viel Sonne, auch Wolken, später von Westen her Schauer und Gewitter, 21 bis 38 Grad. Es ist 22.03 Uhr.
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4: Windenergieplanung im Braunschweiger Land. Zweite Auslegung startet am 20. August. Einweihung mit Open Air Festival. Stadt Braunschweig eröffnet neues Außengelände am Kulturpunkt West und rund um Deutschlands Obst Nummer 1. Apfelherbst geht in die 10. Saison. Im Studio Peter Michael Möckel. Die Meldungen im Einzelnen. Der Regionalverband Großraum Braunschweig hat seine Windenergieplanung aktualisiert. Laut Mitteilung waren zum ersten Entwurf rund 1600 Stellennamen eingegangen. Die Einreichungen seien geprüft und gegebenenfalls eingearbeitet worden, erklärte die zuständige Abteilungsleiterin Anna Weide. Darüber hinaus habe der Verband viele Gespräche mit Kommunen, betroffenen Akteuren und Fachleuten geführt. Sie gehe deshalb davon aus, dass zu dem überarbeiteten Konzept keine weiteren größeren Einwände kommen. Wie berichtet, sollen bis Ende nächsten Jahres 2,46% der Flächen in der Region für Windenergie ausgewiesen werden. Die jetzt vorgelegten Vorranggebiete übertreffen dieses Ziel mit rund 2,9% der Regionsfläche deutlich, so Weide. Die sogenannte Auslegung des zweiten Entwurfs beginnt am 20. August. Sie ist bis zum 1. Oktober einsehbar, entweder online auf der Webseite des Regionalverbandes oder vor Ort in der Geschäftsstelle in der Frankfurter Straße 2E. Am 25. August ab 16.30 Uhr ist zudem eine digitale Informationsveranstaltung zum Thema geplant. Vor gut einem Jahr wurde der Kulturpunkt West in Braunschweig nach umfangreichen Sanierungsarbeiten wieder eröffnet. Jetzt ist auch das rund erneuerte Außengelände fertig. Es bietet unter anderem einen Spielplatz, Veranstaltungsflächen und ein Amphitheater. Laut Verwaltung ist der Bereich öffentlich zugänglich und vielseitig nutzbar. Knapp die Hälfte der Kosten in Höhe von etwa 886.000 Euro wurden durch Fördermittel von Bund und Land gedeckt. Oberbürgermeister Thorsten Kornblum sprach von einem großartigen Projekt, das die Weststadt und ganz Braunschweig nachhaltig bereichere. Der Kulturpunkt West sei seit langem ein zentraler Ort für Kultur, Begegnung und gesellschaftlichen Austausch. Die offizielle Einweihung des neuen Außengeländes soll am kommenden Mittwochnachmittag mit einem bunten Programm gefeiert werden. Unter anderem sind Live-Musik, Kunstaktionen und diverse Mitmachangebote geplant. Der Landkreis Wolfenbüttel und diverse Partner bieten in den nächsten Wochen wieder zahlreiche Veranstaltungen rund um Deutschlands Obst Nummer 1. Der sogenannte Apfelherbst startet am 1. September in seine 10. Saison. Die Reihe wird seit 2017 von der Apfel-Connection Braunschweiger Land organisiert, in der Institutionen, Verbände und Direktvermarkter zusammenarbeiten. Sie verfolgen das Ziel, Anbau, Verarbeitung, Vermarktung, Sortenvielfalt und Naturschutz miteinander zu verbinden. Die Koordination liegt beim Landkreis Wolfenbüttel. Programmhöhepunkte sind laut Kreisverwaltung unter anderem das Apfel- und Herbstfest auf der Streuobstwiese Kirchenberg am 27. September sowie eine Jubiläumssammelaktion am 9. Oktober. Alle Termine und weitere Infos sind der Webseite lkwwf.de/apfelherbst zu entnehmen. Soweit die Nachrichten aus der Region. 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
5: Damit willkommen zu einer neuen Ausgabe von Achte Plus. Einer Sendung für Musik in Überlänge, für Songs, die mindestens 8 Minuten und eine Sekunde lang sind, eben 8 plus. Der erste Titel heute Abend, der erfüllte diese Bedingung mit Leichtigkeit, ist mit knapp 21 Minuten so etwas wie das musikalische Monument der Sendung und verbunden mit einem nachträglichen Geburtstagsglückwunsch an einen der ganz Großen des Jazzrocks, der gestern seinen 72. Geburtstag feiern konnte. Musik aus dem Album 81, ein Doppelalbum des Jazz-Gitarristen Pat Metheny, das über 4 Tage im Mai 1980 aufgenommen und später im Jahr dann auf dem Label ECM veröffentlicht worden ist. Sie hörten daraus Folk-Songs. Pat Metheny hat im Übrigen gestern Geburtstag gehabt, 72 ist er geworden. Nochmal ein Glückwunsch nachträglich und ein Glückwunsch an alle Hörer jedweden Geschlechts von Radio Ruhrgewelle, die heute ihren Geburtstag feiern können. Fans der Band Paraphernalia und ihrer Frontfrau Barbara Thompson sind durchaus dankbar dafür, dass das Londoner Konzert Anfang November 1988 live mitgeschnitten wurde und Jahre später auch veröffentlicht worden ist. Barbara Thompson zaubert ihren typischen Sound auf verschiedenen Saxophonen und Flöten kraftvoll und mit größter Leichtigkeit hervor. Von der treibenden Groove ihres Mannes und Schlagzeugers John Heisman perfekt unterstützt. Barbara Thompsons Paraphernalia mit Voices Behind Locked Doors aus dem 1988 aufgenommen und Jahre später, 2007 glaube ich, veröffentlichten Album A Cry From The Heart live in London. Sweeter ist ein 9 Minuten und 32 Sekunden langer Contemporary Jazz Soul Titel des Multi-Instrumentalisten Therese Martin und Curly, bei dem auch der Keyboarder-Virtuose Corey Henry mitwirkt. Therese Martin and Curly featuring Corey Henry mit Sweeter in der Extended Version. Der Titel ist am 28. Juli 2023 als Teil ihres gemeinsamen Albums Curly veröffentlicht worden. Damit sind wir auf der Zielgeraden der heutigen Ausgabe von 8+. Die nächste hören Sie in 2 Wochen zur gewohnten Zeit. Ich bin Albert Heeresmüller, wünsche Ihnen noch eine angenehme Nacht. Machen Sie es gut, genießen Sie das Leben, gerne immer mal wieder begleitet von dem Mittelprogramm von Radio Ockerwelle. Und bis hin zu den Nachrichten hören Sie noch einen Song von und mit Charles Lloyd aus seiner Band aus dem Album Vanished Garden. Sie hören den Titelsong. Davor noch ein Programmhinweis.
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1: Um 23 Uhr mit Katja Kindermann. Hitze und Trockenheit haben auch Spuren bei der deutschen Getreideernte hinterlassen. Seit Beginn der Dürreperiode Mitte Juni seien rund 3 Millionen Tonnen Getreide und Raps verloren gegangen, teilte der Deutsche Raiffeisenverband mit. Dies bedeutet Einnahmeverluste von 600 Millionen Euro. Aus der ARD-Finanzredaktion Paula Protzen.
2: Der Verband rechnet inzwischen nur noch mit einer Erntemenge von knapp 41 Millionen Tonnen. Das wären ca. 10% weniger als im Vorjahr. Das günstige Wetter im Frühjahr habe immerhin dafür gesorgt, dass es keine größeren Ausfälle gibt, sagt Verbandsexperte Guido Sedler. Insgesamt falle die Ernte jetzt zwar unterdurchschnittlich aus, aber immer noch ausreichend. Für die Landwirte sei der Ausfall allerdings ein schwerer Schlag, denn sie leiden ohnehin schon unter steigenden Kosten. Dass durch die schlechte Ernte jetzt Brot und Brötchen teurer werden, sei wiederum recht unwahrscheinlich. Der Getreidepreis macht bei Backwaren höchstens ein paar Cent aus.
1: Ein Bundesrichter in Boston hat eine Klage der Regierung von US-Präsident Trump gegen die Elite-Universität Harvard abgewiesen. Die Regierung hatte der Universität vorgeworfen, nicht genug gegen Antisemitismus auf dem Campus zu tun. Der Richter entschied, ein Verstoß gegen das Gesetz zum Schutz vor Diskriminierung könne Harvard nicht nachgewiesen werden. Das Urteil ist eine Niederlage für die Trump-Regierung. Auf der griechischen Halbinsel Chalkidiki ist ein großer Waldbrand ausgebrochen. Betroffen ist die Landzunge Kassandra. Dichte Rauchwolken sind kilometerweit zu sehen. Die Feuerwehr ist mit Löschflugzeugen und Hubschraubern im Einsatz. Im beliebten Ferienort Siviri und in umliegenden Dörfern wurden Urlauber und Bewohner aufgefordert, sich in Sicherheit zu bringen. Bei den Leichtathletik-Europameisterschaften in Birmingham hat das deutsche Team 2 Titel geholt. Gesa Felicitas Krause gewann über 3000 Meter Hindernis, Leo Neugebauer im Zehnkampf. Aus Birmingham Irina Kneep.
3: Erst schnappte sich Gesa Krause die Hinderniskrone, dann krönte sich Zehnkämpfer Leo Neugebauer zum König der Athleten. Der Zehnkämpfer rettete in einem packenden Finish nach dem abschließenden 1500-Meter-Lauf seinen Vorsprung auf Niklas Kaul gerade so ins Ziel. Für Neugebauer ist es nach WM-Gold im Vorjahr der 2. große Titel seiner Karriere. Den deutschen Doppelsieg rundete Youngster Amadeus Gräber mit einem starken 8. Platz ab. Über die 3000 Meter Hindernis war zuvor Gesa Krause zu ihrem 3. EM-Titel gerannt. Platz 3 sicherte sich ihre Teamkollegin Olivia Gürth.
1: Und Henrik Jansen gewann zudem noch Bronze im Diskuswerfen. Das waren die Nachrichten. Das Wetter in Deutschland. In der Nacht überwiegend klar bei Tiefstwerten von 22 bis 10 Grad. Morgen sonnig und trocken, Höchstwerte 31 bis 38 Grad, an der See etwas kühler. Am Samstag viel Sonne, auch Wolken, später von Westen her Schauer und Gewitter. Die Temperaturen liegen dann bei 21 bis 38 Grad. Es ist jetzt 23.03 Uhr.
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4: Windenergieplanung im Braunschweiger Land. Zweite Auslegung startet am 20. August. Einweihung mit Open-Air-Festival. Stadt Braunschweig eröffnet neues Außengelände am Kulturpunkt West und rund um Deutschlands Obst Nummer 1. Apfelherbst geht in die 10. Saison. Im Studio Peter-Michael Möckel. Die Meldungen im Einzelnen. Der Regionalverband Großraum Braunschweig hat seine Windenergieplanung aktualisiert. Laut Mitteilung waren zum ersten Entwurf rund 1600 Stellennamen eingegangen. Die Einreichungen seien geprüft und gegebenenfalls eingearbeitet worden, erklärte die zuständige Abteilungsleiterin Anna Weide. Darüber hinaus habe der Verband viele Gespräche mit Kommunen, betroffenen Akteuren und Fachleuten geführt. Sie gehe deshalb davon aus, dass zu dem überarbeiteten Konzept keine weiteren größeren Einwände kommen. Wie berichtet, sollen bis Ende nächsten Jahres 2,46% der Flächen in der Region für Windenergie ausgewiesen werden. Die jetzt vorgelegten Vorranggebiete übertreffen dieses Ziel mit rund 2,9% der Regionsfläche deutlich, so Weide. Die sogenannte Auslegung des zweiten Entwurfs beginnt am 20. August. Sie ist bis zum 1. Oktober einsehbar, entweder online auf der Webseite des Regionalverbandes oder vor Ort in der Geschäftsstelle in der Frankfurter Straße 2E. Am 25. August ab 16.30 Uhr ist zudem eine digitale Informationsveranstaltung zum Thema geplant. Vor gut einem Jahr wurde der Kulturpunkt West in Braunschweig nach umfangreichen Sanierungsarbeiten wieder eröffnet. Jetzt ist auch das rund erneuerte Außengelände fertig. Es bietet unter anderem einen Spielplatz, Veranstaltungsflächen und ein Amphitheater. Laut Verwaltung ist der Bereich öffentlich zugänglich und vielseitig nutzbar. Knapp die Hälfte der Kosten in Höhe von etwa 886.000 Euro wurden durch Fördermittel von Bund und Land gedeckt. Oberbürgermeister Thorsten Kornblum sprach von einem großartigen Projekt, das die Weststadt und ganz Braunschweig nachhaltig bereichere. Der Kulturpunkt West sei seit langem ein zentraler Ort für Kultur, Begegnung und gesellschaftlichen Austausch. Die offizielle Einweihung des neuen Außengeländes soll am kommenden Mittwochnachmittag mit einem bunten Programm gefeiert werden. Unter anderem sind Live-Musik, Kunstaktionen und diverse Mitmachangebote geplant. Der Landkreis Wolfenbüttel und diverse Partner bieten in den nächsten Wochen wieder zahlreiche Veranstaltungen rund um Deutschlands Obst Nummer 1. Der sogenannte Apfelherbst startet am 1. September in seine 10. Saison. Die Reihe wird seit 2017 von der Apfel Connection Braunschweiger Land organisiert, in der Institutionen, Verbände und Direktvermarkter zusammenarbeiten. Sie verfolgen das Ziel, Anbau, Verarbeitung, Vermarktung, Sortenvielfalt und Naturschutz miteinander zu verbinden. Die Koordination liegt beim Landkreis Wolfenbüttel. Programmhöhepunkte sind laut Kreisverwaltung unter anderem das Apfel- und Herbstfest auf der Streuobstwiese Kirchenberg am 27. September sowie eine Jubiläumssammelaktion am 9. Oktober. Alle Termine und weitere Infos sind der Webseite lkwwf.de/apfelherbst zu entnehmen. Soweit die Nachrichten aus der Region. 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

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Guten Tag, liebe Bluesfreunde. Hier ist Fritz Köster. Ich begrüße Sie zu meiner Sendung. Freue mich, dass Sie dabei sind und wünsche Ihnen für die kommende Stunde viel Spaß beim Blues. Liebe Bluesfreunde, ich bekam vor kurzem eine WhatsApp von einem bluesinteressierten Fußballtrainer. Kenner der Szene wissen, wen ich meine. Er schrieb mir, ich sitze gerade im Mannschaftsbus und stöbere ein bisschen im Blues. Kennst du den Toronto Cannon? Westside Chicago Blues und bei Magic Slim in die Schule gegangen. Ich musste ihm leider schreiben, kenne ich nicht, aber ich habe natürlich sofort nachgeschaut. Toronto Cannon Band, der Typ kommt aus Chicago und spielt eine richtig gute Blues-Gitarre. Wir hören da zunächst mal rein. As the Years Go Passing By, alter Titel von Albert King, Toronto Cannon und Band. 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
1: Toronto Cannon, liebe Bluesfreunde, geboren am 14. Februar 1968 in Chicago, Illinois. Ja, er wuchs tatsächlich in der South Side of Chicago auf, spielte zunächst Reggae, kaufte sich mit 22 seine erste Gitarre, ja, und spielt inzwischen bei Alligator Records, der großen Plattenfirma in Chicago, den Blues hat. Ja, und den Blues hat er auch. The Chicago Way hören wir von Toronto Cannon.

Toronto Canon, The Chicago Way. Ja, es lohnt sich, da mal ein bisschen rumzustöbern bei ihm. Er spielt im alten Stil, er spielt wie die alten Meister, immer gut gekleidet, Hut auf, Brille, Anzug natürlich, spielt unterschiedliche Arten von Gitarren. Eben hörten wir eine Fender Stratocaster, davor eben halt eine Flying V, oft auch eine Les Paul, für diejenigen, die sich ein wenig damit auskennen. Sicherlich hört man das auch. Wir hören aber jetzt noch einmal ihn, Walk It Off, Toronto Canon.

Toronto Cannon und Walk It Off. Er ist übrigens Linkshänder, spielt aber die Gitarre normal, also nicht wie Albert King oder Otis Rush, Upside Down, mit den dicken Saiten nach unten. Was

0: der auch viele Linkshänder machen. Ja, aber er spielt die richtige alte Chicago-Form. So muss man es machen. Ja, von seinem Album John the Conqueror Root aus dem Jahre 2013 hören wir You Made Me This Way.
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wunderschöne Studioaufnahme aus dem Jahre 2013, Toronto, Canon, You Made Me This Way. Ja, und die nächste Aufnahme, die wir von ihm hören, stammt wieder von seinem Album John the Conqueror Root. Wie gesagt, 2013, I've Been Doing Fine, Toronto, Canon.

Kommen wir zu Buddy Whittington, geboren 1956 in Fort Worth, Texas, amerikanischer Gitarrist, spielte in der Band von John Mayall. So könnte ich ihn hier, ich meine, in Hannover sehen. Später weiß ich nicht, habe ich John Mayall nochmal gesehen, aber ich weiß nicht mehr, ob Buddy Whittington dabei war. Ich halte ihn zumindest für einen sehr, sehr guten Gitarristen. Seien auch auf YouTube mit Gary Moore zusammen und ich muss ganz ehrlich sagen, Buddy Whittington hat mir an der Blues-Gitarre besser gefallen, weil er nicht so viel spielt und nicht so schnell, sondern wirklich auch sehr überlegt. Und das hören wir bei einem Moll-Blues, den wir gleich zu Ohren bekommen, dem Minor Blues. Wir hören Buddy Whittington.

Buddy Whittington, und er meine Blues, er spielt Gitarre und singt, und er macht das alles sehr, sehr gut, sehr überlegt, ausgeschlafen. Auch beim nächsten Stück, Every Goodbye Ain't Gone, hören wir ihn. Ein bisschen schneller geht es zu Werke. Hören Sie einfach rein.

Ja, die Bluesfreunde, nun bin ich mal wieder dran, ein Stück zu spielen. Nehmen wir von Elvis, Baby, What You Want Me To Do.

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Baby, what you want me to do? Ja, der Schluss war ein bisschen verquer. Da ist mir eine Seite leider etwas verklemmt. Kommen wir nun zu den Konzerttipps hier in der Blues Time auf Radio Okerwelle. Und da zeichnet sich ein Großereignis ab. Und das ist Barnaby's Big Bang, veranstaltet am 29. August um 19 Uhr im Schön und Fröhlich, also dem alten Jolly Joker. Barnaby's Big Bang. Mit dabei die Groove Sharks, das brandneue Funk-Jazz-Bossa-Projekt von Jan Haie Erchinger und Eddie Philipp. The Tangleheads, akustisch mehrstimmig, energiegeladen wie immer. The Rockin' Horse, Outlaw Rock mit ordentlich Punch. Fritz Kösters Blues Power, meine Band, A Band Like Dynamite und The Stormy Weather Band, ein perfekter Sturm aus purem Rock'n'Roll. Gemeinsam zünden sie ein musikalisches Feuerwerk, das seinen Namen alle Ehre macht. Wo? Beim Barnaby's Big Bang am 29. August um 19 Uhr im Schön und Fröhlich. Barnaby's Big Bang, unbedingt hingehen. Ja, liebe Bluesfreunde, das war's schon wieder fast einmal. Ich sage Dankeschön fürs Zuhören. Schalten Sie in 14 Tagen wieder ein. Ich würde mich sehr darüber freuen. Wie immer empfehle ich die Wiederholungssendung am kommenden Donnerstag um 23 Uhr. Verabschieden tue ich mich mit Buddy Whittington und Sure Got Cold, After the Rain Fell. Ja, und falls wir noch ein bisschen Zeit haben, klimpere ich noch ein bisschen was dazu. Also, tschüss, sagt ihr Fritz Köster.

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1: Um 0 Uhr mit Juliette Groß. Deutschland steht vor einer neuen Hitzewelle. In zahlreichen Regionen werden Temperaturen von mehr als 35 Grad erwartet. Die Trockenheit sorgt schon seit Wochen für Probleme, zum Beispiel in der Landwirtschaft. Aus der Nachrichtenredaktion Thorsten Lange.
2: Der Deutsche Bauernverband rechnet mit starken Ernteeinbußen bis hin zu Totalausfällen. Bauernpräsident Rugwied geht von einer unterdurchschnittlichen Ernte vor allem bei Weizen und Raps aus. Besonders kritisch sei die Lage im Süden, sagte Rugwied im Redaktionsnetzwerk Deutschland. Zunehmende Probleme auch bei der Schifffahrt. Am Rhein werden heute neue Pegeltiefstände erwartet. Schon gestern Abend hat die Trockenheit für Chaos auf der A1 zwischen Hamburg und Bremen gesorgt. Am Seitenstreifen brach ein Feuer aus und die Flammen griffen auf ein angrenzendes Waldgebiet über.
1: Ein US-Bundesrichter in Boston hat eine Klage der Regierung von Präsident Trump gegen die Elite-Universität Harvard abgewiesen. Die Regierung hatte der Universität vorgeworfen, nicht genug gegen Antisemitismus auf dem Campus zu tun. Der Richter entschied, ein Verstoß gegen das Gesetz zum Schutz vor Diskriminierung könne Harvard nicht nachgewiesen werden. Das Urteil ist eine Niederlage für die Trump-Regierung. Auf der griechischen Halbinsel Chalkidiki ist ein großer Waldbrand ausgebrochen. Betroffen ist die Landzunge Kassandra. Dichte Rauchwolken sind kilometerweit zu sehen. Die Feuerwehr ist mit Löschflugzeugen und Hubschraubern im Einsatz. Im beliebten Ferienort Siviri und in umliegenden Dörfern wurden Urlauber und Bewohner aufgefordert, sich in Sicherheit zu bringen. Bei den Leichtathletik-Europameisterschaften in Birmingham hat das deutsche Team zwei Titel geholt. Gesa Felicitas Krause gewann über 3000 Meter Hindernis, Leo Neugebauer im Zehnkampf. Aus Birmingham, Irina Knep.
3: Erst schnappte sich Gesa Krause die Hinderniskrone, dann krönte sich Zehnkämpfer Leo Neugebauer zum König der Athleten. Der Zehnkämpfer rettete in einem packenden Finish nach dem abschließenden 1500 Meter Lauf seinen Vorsprung auf Niklas Kaul gerade so ins Ziel. Für Neugebauer ist es nach WM-Gold im Vorjahr der zweite große Titel seiner Karriere. Den deutschen Doppelsieg rundete Youngster Amadeus Gräber mit einem starken achten Platz ab. Über die 3000 Meter Hindernis war zuvor Gesa Krause zu ihrem dritten EM-Titel gerannt. Platz 3 sicherte sich ihre Teamkollegin Olivia Gürt.
1: Und zudem holte Henrik Janssen noch Bronze im Diskuswerfen. Das waren die Nachrichten. Das Wetter in Deutschland. Meist klar bei Tiefstwerten von 22 bis 10 Grad, tagsüber sonnig und trocken, Höchstwerte 31 bis 38 Grad, an der See etwas kühler. Am Samstag viel Sonne, auch Wolken, später von Westen her Schauer und Gewitter, 21 bis 38 Grad. Es ist 0:03 Uhr.
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4: Windenergieplanung im Braunschweiger Land. Zweite Auslegung startet am 20. August. Einweihung mit Open-Air-Festival. Stadt Braunschweig eröffnet neues Außengelände am Kulturpunkt West und rund um Deutschlands Obst Nummer 1. Apfelherbst geht in die 10. Saison. Im Studio Peter-Michael Möckel. Die Meldungen im Einzelnen. Der Regionalverband Großraum Braunschweig hat seine Windenergieplanung aktualisiert. Laut Mitteilung waren zum ersten Entwurf rund 1600 Stellennamen eingegangen. Die Einreichungen seien geprüft und gegebenenfalls eingearbeitet worden, erklärte die zuständige Abteilungsleiterin Anna Weide. Darüber hinaus habe der Verband viele Gespräche mit Kommunen, betroffenen Akteuren und Fachleuten geführt. Sie gehe deshalb davon aus, dass zu dem überarbeiteten Konzept keine weiteren größeren Einwände kommen. Wie berichtet, sollen bis Ende nächsten Jahres 2,46% der Flächen in der Region für Windenergie ausgewiesen werden. Die jetzt vorgelegten Vorranggebiete übertreffen dieses Ziel mit rund 2,9% der Regionsfläche deutlich, so Weide. Die sogenannte Auslegung des zweiten Entwurfs beginnt am 20. August. Sie ist bis zum 1. Oktober einsehbar, entweder online auf der Webseite des Regionalverbandes oder vor Ort in der Geschäftsstelle in der Frankfurter Straße 2E. Am 25. August ab 16.30 Uhr ist zudem eine digitale Informationsveranstaltung zum Thema geplant. Vor gut einem Jahr wurde der Kulturpunkt West in Braunschweig nach umfangreichen Sanierungsarbeiten wieder eröffnet. Jetzt ist auch das rund erneuerte Außengelände fertig. Es bietet unter anderem einen Spielplatz, Veranstaltungsflächen und ein Amphitheater. Laut Verwaltung ist der Bereich öffentlich zugänglich und vielseitig nutzbar. Knapp die Hälfte der Kosten in Höhe von etwa 886.000 Euro wurden durch Fördermittel von Bund und Land gedeckt. Oberbürgermeister Thorsten Kornblum sprach von einem großartigen Projekt, das die Weststadt und ganz Braunschweig nachhaltig bereichere. Der Kulturpunkt West sei seit langem ein zentraler Ort für Kultur, Begegnung und gesellschaftlichen Austausch. Die offizielle Einweihung des neuen Außengeländes soll am kommenden Mittwochnachmittag mit einem bunten Programm gefeiert werden. Unter anderem sind Live-Musik, Kunstaktionen und diverse Mitmachangebote geplant. Der Landkreis Wolfenbüttel und diverse Partner bieten in den nächsten Wochen wieder zahlreiche Veranstaltungen rund um Deutschlands Obst Nummer 1. Der sogenannte Apfelherbst startet am 1. September in seine 10. Saison. Die Reihe wird seit 2017 von der Apfel-Connection Braunschweiger Land organisiert, in der Institutionen, Verbände und Direktvermarkter zusammenarbeiten. Sie verfolgen das Ziel, Anbau, Verarbeitung, Vermarktung, Sortenvielfalt und Naturschutz miteinander zu verbinden. Die Koordination liegt beim Landkreis Wolfenbüttel. Programmhöhepunkte sind laut Kreisverwaltung unter anderem das Apfel- und Herbstfest auf der Streuobstwiese Kirchenberg am 27. September sowie eine Jubiläumssammelaktion am 9. Oktober. Alle Termine und weitere Infos sind der Webseite lkwwf.de/apfelherbst zu entnehmen. Soweit die Nachrichten aus der Region. 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
2: Um 1 Uhr mit Juliette Groß. Deutschland steht vor einer neuen Hitzewelle. In zahlreichen Regionen werden Temperaturen von mehr als 35 Grad erwartet. Die Trockenheit sorgt schon seit Wochen für Probleme, zum Beispiel in der Landwirtschaft. Aus der Nachrichtenredaktion Thorsten Lange.
3: Der Deutsche Bauernverband rechnet mit starken Ernteeinbußen bis hin zu Totalausfällen. Bauernpräsident Rugwied geht von einer unterdurchschnittlichen Ernte vor allem bei Weizen und Raps aus. Besonders kritisch sei die Lage im Süden, sagte Rugwied im Redaktionsnetzwerk Deutschland. Zunehmende Probleme auch bei der Schifffahrt. Am Rhein werden heute neue Pegeltiefstände erwartet. Schon gestern Abend hat die Trockenheit für Chaos auf der A1 zwischen Hamburg und Bremen gesorgt. Am Seitenstreifen brach ein Feuer aus und die Flammen griffen auf ein angrenzendes Waldgebiet über.
2: Ein US-Bundesrichter in Boston hat eine Klage der Regierung von Präsident Trump gegen die Elite-Universität Harvard abgewiesen. Die Regierung hatte der Universität vorgeworfen, nicht genug gegen Antisemitismus auf dem Campus zu tun. Der Richter entschied, ein Verstoß gegen das Gesetz zum Schutz vor Diskriminierung könne Harvard nicht nachgewiesen werden. Das Urteil ist eine Niederlage für die Trump-Regierung. Auf der griechischen Halbinsel Chalkidiki ist ein großer Waldbrand ausgebrochen. Betroffen ist die Landzunge Kassandra. Dichte Rauchwolken sind kilometerweit zu sehen. Die Feuerwehr ist mit Löschflugzeugen und Hubschraubern im Einsatz. Im beliebten Ferienort Siviri und in umliegenden Dörfern wurden Urlauber und Bewohner aufgefordert, sich in Sicherheit zu bringen. Nach griechischen Medienberichten mussten mehr als 250 Urlauber mit Notfallbooten vom Strand weggefahren werden. Bei der Leichtathletik-EM in England hat das deutsche Team einen erfolgreichen Wettkampftag mit mehreren Medaillen abgeschlossen. Höhepunkt war am Abend der Doppelsieg der Zehnkämpfer Neugebauer und Kaul. Aus Birmingham, Claudia Hogestraat.
4: Wie Leo Neugebauer im Schlussspurt im Rennen über die 1500 Meter über die Ziellinie getaumelt ist und damit seinen Vorsprung auf Niklas Kaul gerettet hat, das war schon sensationell. Und damit hat er sich zu Europas König der Athleten gekrönt, sein zweiter großer Titel nach WM-Gold im vergangenen Jahr. Silber ist auch für Niklas Kaul ein ganz toller Erfolg, aber auch die 3000 Meter Hindernis waren spektakulär. Gesa Krause mit ihrem dritten EM-Titel vor ihrer Teamkollegin Olivia Gürt auf Platz 3. Und für den perfekten Abschluss hat dann noch Henrik Jansen gesorgt mit Bronze im Diskuswurf.
2: Das waren die Nachrichten. Das Wetter in Deutschland. Meist klar bei Tiefstwerten von 22 bis 10 Grad. Tagsüber sonnig und trocken. Höchstwerte 31 bis 38 Grad. An der See etwas kühler. Am Samstag viel Sonne und auch Wolken. Es ist 1.03 Uhr.
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5: Windenergieplanung im Braunschweiger Land. Zweite Auslegung startet am 20. August. Einweihung mit Open-Air-Festival. Stadt Braunschweig eröffnet neues Außengelände am Kulturpunkt West und rund um Deutschlands Obst Nummer 1. Apfelherbst geht in die 10. Saison. Im Studio Peter-Michael Möckel. Die Meldungen im Einzelnen. Der Regionalverband Großraum Braunschweig hat seine Windenergieplanung aktualisiert. Laut Mitteilung waren zum ersten Entwurf rund 1600 Stellennamen eingegangen. Die Einreichungen seien geprüft und gegebenenfalls eingearbeitet worden, erklärte die zuständige Abteilungsleiterin Anna Weide. Darüber hinaus habe der Verband viele Gespräche mit Kommunen, betroffenen Akteuren und Fachleuten geführt. Sie gehe deshalb davon aus, dass zu dem überarbeiteten Konzept keine weiteren größeren Einwände kommen. Wie berichtet, sollen bis Ende nächsten Jahres 2,46% der Flächen in der Region für Windenergie ausgewiesen werden. Die jetzt vorgelegten Vorranggebiete überträfen dieses Ziel mit rund 2,9% der Regionsfläche deutlich, so Weide. Die sogenannte Auslegung des zweiten Entwurfs beginnt am 20. August. Sie ist bis zum 1. Oktober einsehbar, entweder online auf der Webseite des Regionalverbandes oder vor Ort in der Geschäftsstelle in der Frankfurter Straße 2E. Am 25. August ab 16.30 Uhr ist zudem eine digitale Informationsveranstaltung zum Thema geplant. Vor gut einem Jahr wurde der Kulturpunkt West in Braunschweig nach umfangreichen Sanierungsarbeiten wieder eröffnet. Jetzt ist auch das rund erneuerte Außengelände fertig. Es bietet unter anderem einen Spielplatz, Veranstaltungsflächen und ein Amphitheater. Laut Verwaltung ist der Bereich öffentlich zugänglich und vielseitig nutzbar. Knapp die Hälfte der Kosten in Höhe von etwa 886.000 Euro wurden durch Fördermittel von Bund und Land gedeckt. Oberbürgermeister Thorsten Kornblum sprach von einem großartigen Projekt, das die Weststadt und ganz Braunschweig nachhaltig bereichere. Der Kulturpunkt West sei seit langem ein zentraler Ort für Kultur, Begegnung und gesellschaftlichen Austausch. Die offizielle Einweihung des neuen Außengeländes soll am kommenden Mittwochnachmittag mit einem bunten Programm gefeiert werden. Unter anderem sind Live-Musik, Kunstaktionen und diverse Mitmachangebote geplant. Der Landkreis Wolfenbüttel und diverse Partner bieten in den nächsten Wochen wieder zahlreiche Veranstaltungen rund um Deutschlands Obst Nummer 1. Der sogenannte Apfelherbst startet am 1. September in seine 10. Saison. Die Reihe wird seit 2017 von der Apfel Connection Braunschweiger Land organisiert, in der Institutionen, Verbände und Direktvermarkter zusammenarbeiten. Sie verfolgen das Ziel, Anbau, Verarbeitung, Vermarktung, Sortenvielfalt und Naturschutz miteinander zu verbinden. Die Koordination liegt beim Landkreis Wolfenbüttel. Programmhöhepunkte sind laut Kreisverwaltung unter anderem das Apfel- und Herbstfest auf der Streuobstwiese Kirchenberg am 27. September sowie eine Jubiläumssammelaktion am 9. Oktober. Alle Termine und weitere Infos sind der Webseite lkwwf.de/apfelherbst zu entnehmen. Soweit die Nachrichten aus der Region. 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
1: Um 2 Uhr mit Juliette Groß. Deutschland steht vor einer neuen Hitzewelle. In zahlreichen Regionen werden Temperaturen von mehr als 35 Grad erwartet. Die Trockenheit macht seit Wochen Probleme, zum Beispiel in der Landwirtschaft. Aus der Nachrichtenredaktion Thorsten Lange.
2: Der Deutsche Bauernverband rechnet mit starken Ernteeinbußen bis hin zu Totalausfällen. Bauernpräsident Rugwied geht von einer unterdurchschnittlichen Ernte vor allem bei Weizen und Raps aus. Besonders kritisch sei die Lage im Süden, sagte Rugwied im Redaktionsnetzwerk Deutschland. Zunehmende Probleme auch bei der Schifffahrt. Am Rhein werden heute neue Pegeltiefstände erwartet. Schon gestern Abend hat die Trockenheit für Chaos auf der A1 zwischen Hamburg und Bremen gesorgt. Am Seitenstreifen brach ein Feuer aus und die Flammen griffen auf ein angrenzendes Waldgebiet über.
1: Der Iran hat nach Angaben der Vereinigten Arabischen Emirate 2 Schiffe in der Straße von Hormus angegriffen. Laut dem Außenministerium in Abu Dhabi gehören sie zum staatlichen Ölkonzern ADNOC. Die Emirate kritisierten das iranische Vorgehen scharf und sprachen von Piraterie. Dies sei eine unmittelbare Bedrohung für die Stabilität der Region und für die weltweite Energiesicherheit. Die Kontrolle über die Straße von Hormus ist einer der größten Streitpunkte zwischen den USA und dem Iran im Bemühen um ein mögliches Kriegsende. Auf der griechischen Halbinsel Chalkidiki ist ein großer Waldbrand ausgebrochen. Betroffen ist die Landzunge Kassandra. Im beliebten Ferienort Siviri und in umliegenden Dörfern wurden Urlauber und Bewohner aufgefordert, sich in Sicherheit zu bringen. Nach Medienberichten mussten mehr als 250 Touristen mit Notfallbooten vom Strand weggefahren werden. Bei der Leichtathletik-EM in England hat das deutsche Team einen erfolgreichen Wettkampftag mit mehreren Medaillen abgeschlossen. Höhepunkt war am Abend der Doppelsieg der Zehnkämpfer Neugebauer und Kaul. Aus Birmingham Claudia Hogestraat.
3: Wie Leon Neugebauer im Schlussspurt im Rennen über die 1500 Meter über die Ziellinie getaumelt ist und damit seinen Vorsprung auf Niklas Kaul gerettet hat, das war schon sensationell. Und damit hat er sich zu Europas König der Athleten gekrönt, sein 2. großer Titel nach WM-Gold im vergangenen Jahr. Silber ist auch für Niklas Kaul ein ganz toller Erfolg, aber auch die 3000 Meter Hindernis waren spektakulär. Gesa Krause mit ihrem 3. EM-Titel vor ihrer Teamkollegin Olivia Gürt auf Platz 3. Und für den perfekten Abschluss hat dann noch Henrik Jansen gesorgt mit Bronze im Diskuswurf.
1: Das waren die Nachrichten. Das Wetter in Deutschland. Meist klar bei Tiefstwerten von 22 bis 10 Grad. Tagsüber sonnig und trocken. Höchstwerte 31 bis 38 Grad. An der See etwas kühler. Es ist 2.03 Uhr.
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